0: Die Höchstwerte liegen zwischen 26 und 36 Grad. Am Freitag wird es dann verbreitet heiter und im Süden und Osten sonnig. Es kann aber stark gewittern und mit bis zu 38 Grad bleibt es heiß.
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1: Ja, herzlich willkommen an eurem Erhi und Imsen-Tag. Das hier ist übrigens keine Einbahnstraße. Ihr findet uns auch bei Insta unter Erhi und Imsen. Überhaupt läuft ja heute fast alles über Social Media. So würde es wahrscheinlich auch heute in der Kirche heißen, Jesus hatte 12 Follower.
3: Ja, oder in einem Märchen könnte man auch schreiben, Alibaba und die 40 Follower.
4: Oder hatte Guella de Ville 101 Follower. Wer weiß das schon? John, es ist Freitag, 15. Mai.
1: Absolut richtig.
4: Ja, the day after, oh, the Vatertag. Ich weiß nicht, wie es heutzutage in Deutschland noch so zelebriert wird. Früher haben wir das gerne mal als Grund genommen, um die Leber von der Spenderliste zu streichen. Hat das noch Tradition in Hamburg?
1: Ja, unbedingt. Beispiel? Ja, natürlich.
4: Ist das noch Bollerwagen
1: und das ganze Programm? Da ist jeder Tag Vatertag, weißt du doch.
4: Ja, weiß ich. Ich weiß ja auch. Wir haben es ja auch in unseren jungen Jahren schon sehr zelebriert, bis mir mal einer gesagt hat, du, das heißt Vatertag, weil man Vater ist, nicht weil man einen hat. Ja, das sollte man an der Stelle auch nochmal
1: ja, finde ich sehr gut. Stefan, es ist ein ganz besonderer Tag. Weißer Rauch steigt auf. Wir haben einen tollen Gast gefunden für euch heute und ganz neu, sie ist so cool und interessant und so spannend, dass wir ihr eine ganze Staffel widmen mit zwei Teilen.
4: Ja, ja.
1: Heute am 15. Mai Teil 1 und in zwei Wochen Part 2 dann am 29. Mai mit Sabrina Rizzo. Sabrina, herzlich willkommen bei Erhi und Imsen bei Stefan Mund und John Ment.
5: Ja, vielen, vielen Dank. Was für eine tolle Anmoderation. Ich muss schon aufpassen, dass ich nicht reinlache in eure Anmoderation.
4: Ja,
5: klasse. Und du, ich freue mich wirklich sehr.
4: Du, Sabrina, wir sind ja, also für uns ist es eine wahnsinnige Ehre. Du hast so viel noch zu erzählen gleich für uns aus deinem Leben und aus dem, was du machst. Und du bist uns zugeschaltet, das können wir ja auch einfach so sagen. Du bist gerade auswärts tätig, arbeitest an einem neuen Buch, was bald herauskommt. Und John und ich, wir sind sehr dankbar, dass wir quasi unserer Mimik freien Lauf lassen können. Und warum das so ist, das werden wir auch noch erfahren. Unser Konzept ist nämlich so durchschaubar wie ein Glas Wasser. Wir beginnen Sätze, du beendest sie. Und das wird in dieser und auch in der nächsten Folge besonders spannend.
1: Ja.
4: Du bist Verhaltensexpertin, Bestsellerautorin, Polizeicoach, Dozentin und Profilerin. Analysierst also seit über 20 Jahren, wie Emotionen, Macht und Manipulation die Kommunikation beeinflussen. Und diesen Job hast du dir ausgesucht, weil?
5: Weil ich schon immer großes Interesse daran hatte, hinter die Fassade schauen zu können.
1: Mhm. Bei dir lerne ich ja, Sabrina, manipulative Muster früh zu erkennen und sich gezielt auf entscheidende Verhandlungen vorzubereiten. Dich kann mittlerweile keiner mehr manipulieren, weil?
5: Weil ich tatsächlich in jedem Ansatz sofort erkenne, in welche Richtung das es läuft, was allerdings nicht immer ein Segen ist, sondern auch einen Fluch mit sich bringt.
4: Das glaube ich dir sofort. Ich stelle mir gerade folgende Situation vor. Meine Frau und ich, wir haben eine Differenz, eine kleine Streitigkeit in Anführungsstrichen. Jeder will seinen Standpunkt klar machen oder es wird einem was unterstellt, quasi Lügen wird einem unterstellt. Wie funktioniert das bei dir in der Partnerschaft? Kannst du das außen vor lassen? Kannst du sagen, jetzt bin ich einfach nur Sabrina und bin nicht in meiner Funktion als Profilerin oder Analystin unterwegs? Und glaubt dir deine Partnerin auch, dass du jetzt nur Sabrina bist? Oder kommt man aus dieser Rolle auch gar nicht raus?
5: Oh, das ist tatsächlich eine Gemengelage. Jetzt muss ich ganz kurz mal einwerfen. Ich bin ein bisschen erkältet für alle, die mir folgen und sagen, die hört sich so komisch an. Ich bin ein bisschen angekratzt. Ja, aber um die Frage zu beantworten, es ist schon so, dass ich manchmal gerne die Möglichkeit hätte, was nicht wahrzunehmen. Weil sobald es halt in die Richtung geht, dass ich was wahrgenommen habe, ich sofort in meinem analytischen Verstand bin und verarbeite, weil ich auch der typische Overthinker bin. Mhm. Das geht einher so. Und das ist manchmal anstrengend. Ich würde mir manchmal gerne wünschen zu sagen, oh, ich hätte es jetzt nicht gerne gesehen oder nicht gerne bemerkt. Ne? Aber es geht nicht, man kann es nicht trennen voneinander. Das ist wie, du bist Taxifahrer und hast jetzt Feierabend und kannst auf einmal kein Auto mehr fahren. weil du einfach kein Auto fahren könntest.
4: Ja, ich glaube das
5: sondern du
4: sofort.
5: Fährst halt nach Hause, ne?
4: Ja. Ja.
5: So ist das bei mir eben auch.
4: Ja, meine Frau, die ist in einer Phlebologie tätig, und die kann im Sommer am Strand, die muss Beine analysieren und sieht immer potenzielle Kundschaft. Ja,
1: Ist sie tätig? Wie heißt das?
4: Phlebologie, Venen.
1: Phlebologie?
4: Ja.
1: Wer hat sich das denn ausgedacht?
4: Weiß ich nicht. Ich nicht.
1: Ein Herr Phlebo wahrscheinlich.
4: Wahrscheinlich.
1: Das ist ja völlig absurd. Okay, gut. Also Phlebologie haben da was dazugelernt. Und wo wir gerade bei Erkältologie sind, was nimmst du denn, Sabrina, wo du gerade gesagt hast und deine Follower werden und Followerinnen werden das ja auch in, was nimmst du denn, wenn du erkältet bist? Mal so kleiner Sidekick jetzt nebenbei.
5: Also tatsächlich versuche ich alles auf natürlichem Wege. Ansonsten unterstütze ich das Ganze mit Zink oder mit einem guten Tee, mit Vitamin C, mit Vitamin D. Also das, was man so an Supplements noch add-on nehmen kann. Ne? Und wenn ich merke, das hilft, dann braucht es auch keinen Arzt oder eine Ärztin mit gröberen Medikamenten. Sehr, sehr selten.
4: Ja, also die Ärzte sagen einem ja sowieso nur, dass man, was man selber schon weiß, sie sind krank.
5: Ja, ja, genau.
4: Wow, nicht schlecht.
1: Aspirin.
4: Ja, gar nicht so schlecht. Ja. Dein Buch, das Rizzo-Konzept, wird von Leserinnen und Lesern ja wirklich abgefeiert. Es klingt aber auch wirklich spannend. Das Wichtigste ist zu wissen, was dein Gegenüber gerade denkt. Die von dir, Sabrina Rizzo, entwickelte Rizzo-Methode hast du entwickelt, um?
5: Um anderen Menschen zu zeigen, wie sie Menschen analysieren können, so wie ich das mache.
4: Ja, das finde ich total spannend. Und jetzt habe ich mir aber natürlich so dieses Szenario vorgestellt. Stell dir mal vor, irgendwann hat jeder diese Rizzo-Methode angewandt. Es wird und ist populär und immer mehr. Aber irgendwann weiß ja das Gegenüber auch, dass es vielleicht gelesen wird.
1: Geritzot wird.
4: Gibt's eigentlich geritzot wird? gibt es eigentlich auch eine Methode, dass man sich davor schützen kann? Also im Prinzip die Umkehrvariante? Also gibt es Anhaltspunkte, dass man sagt, ich möchte nicht gelesen werden, weil das ja vielleicht auch privat oder beruflich wichtig sein kann, eine gewisse Rolle beizubehalten oder eine gewisse Fassade aufrechtzuerhalten? Weil ich sag mal, es möchte ja auch niemand unbedingt immer hinter seine Fassade schauen lassen. Und das ist ja auch sicherlich in manchen Bereichen und in manchen Positionen auch absolut legitim.
5: Ja. Naja, vielleicht erkläre ich das mal so, wenn Psychologinnen und Psychologen sind ja sehr gut ausgebildet, die können das ja auch. Mhm. Nur eben auf dem therapeutisch-psychologischen Wege. Ne? Die wissen dann auch, wenn der Klient, die Klientin das ein oder andere sagt oder sich so und so verhält, dann geht das in die oder in jene Richtung. Mhm. So mache ich das auch eben, allerdings halt im Schwerpunkt, was Verhandlungen angeht, Wirtschaft, Crime, bei Kriminalpolizei. Ne? Also ich mache eigentlich nichts anderes, als die das machen, nur geht es bei mir eben um Quid pro Quo Sachen. Ne? Also, was können wir tun, dass du eher mit uns kooperierst. Und ja, wir wollen alle nicht analysiert werden oder haben da so ein bisschen einen Space, den wir für uns behalten wollen. Aber das mache ich dann auch. Ne? Mhm. Wenn ich merke, dass jemand da Bedenken hat, es ist ja nun meine Aufgabe, das sofort zu erkennen, dann stochere ich da auch jetzt nicht rein, wenn es nicht unbedingt nötig ist. Ne?
4: Ja.
1: Die Rizzo-Methode, die von mir entwickelte Ment-Methode, sorgt dafür, Leute wie meinen Podcast-Partner Stefan Mund aus der Ruhe zu bringen, indem ich auch in dir lese wie in einem Buch, lieber Stefan, und feststelle, mehr als 3 Seiten sind da einfach nicht drin.
4: Nett.
1: Und davon ist auch noch eine Seite eine Werbung für ein anderes Buch.
4: Also, ja, und lass mich raten, die anderen 2 Seiten sind zum Ausmalen. Vielen Dank. Ja, wenn man so einen Freund hat, braucht man keine Feinde mehr.
1: Natürlich. Ne?
4: Sabrina, natürlich willst und kannst du kannst du dein Konzept nicht so offenlegen.
1: Ganz bist, klar.
4: Nee, nicht ganz, ganz klar, logisch. Du bist ein Coach, den unsere Hörerinnen und Hörer auch buchen können. 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Nennt sich Klarheitsberatung für akute Situationen, Entscheidungen und schwierige Gespräche. Direkt, präzise, umsetzbar. Das letzte Mal Selbsthilfe gebraucht hast du als?
5: Als ich tatsächlich selbst Liebeskummer hatte. Denn da kommt auch ein Profi nicht umhin, sich klarzumachen, dass das richtig wehtun kann Und dann steht man auch da mit seinen Skills und fragt sich, wie kommt man jetzt mit Liebeskummer klar?
4: Ja, und ging es dir dann auch so, wie es mir ging in der Vergangenheit, wenn man Liebeskummer hatte? Ich habe immer die perfekten, das kennt jeder, auch unsere Hörerinnen und Hörer, man hat für die besten Freunde, man hat die perfekten Ratschläge, wie man sich verhält, um das Gegenüber entweder um seine eigene Würde zu behalten oder wenn du wirklich wissen willst, ob du schon vergessen bist oder nicht, mach dich rar. Und wenn es um einen selber geht, dann vergisst man all die guten Ratschläge. Und ich sage mal, du hast ja schon beruflich bedingt und durch deine Berufs- und Lebenserfahrung hast du ja ein unheimliches Repertoire an Skills, auf die du zurückgreifen kannst. Haben die dir was genützt in der Zeit?
5: Das haben sie schon, solange es eben in der rationalen Ebene ist, ne, helfen mir diese Skills. Aber wie gesagt, das Thema Liebeskummer, da ist es ganz, ganz tief auch, hat es mit Emotionen zu tun. Und da ist jeder raus aus dem Bus. Also ja, noch so professionell kann man da sein. Das funktioniert nicht. Ne? Aber meine Strategie war der Rückzug, sich mit sich beschäftigen, Auszeit nehmen von ganz viel Ablenkung. Sondern sich eher auf sich konzentrieren, mal überlegen, warum, weshalb, wieso. Und das hat mir dann schon geholfen. Ja,
1: finde ich ganz toll. Ja. Und ganz offen und ganz ehrlich von dir, dass du das sagst, Sabrina. Und ich muss ganz ehrlich sagen, also ich habe so, wenn Liebeskummer angesagt ist, immer gelernt oder für mich so die Erkenntnis gegriffen, ich habe dann immer noch besonders traurige Musik gehört,
4: ja, natürlich.
1: Um noch tiefer zu fallen natürlich.
4: Man muss ja wehtun.
1: Ja, also wirklich jeden vom Baum der Traurigkeit gefallen und jeden Ast mitgenommen im Grunde. Sabrina, du arbeitest ja auch für die Palliativakademie Bamberg. Deine Herausforderung da ist,
5: diesen Menschen aufzuzeigen, wie sie relativ schnell, also im Sinne eines Workshops, Menschen lesen können, um also Menschen, die eben keine Sprache haben, lesen zu können, um ihnen dann weiterzuhelfen.
1: Stark.
5: Wow. Das ist mein Ziel, ja.
4: Nicht schlecht.
1: Ja.
4: Wirklich. Sabrina, jetzt haben wir von dir, von der Autorin Sabrina Rizzo schon einiges gehört. Das verarbeiten wir mal 2 Wochen, lesen dein Buch.
1: Ja, und dann lassen wir uns in 2 Wochen noch auf mehr greifbare Methoden ein und lernen auch mal die private Sabrina ein bisschen näher kennen. Vielen Dank an dieser Stelle schon mal, liebe Sabrina.
5: Prima. Schön, ich habe mich gefreut.
4: Das hat gar nicht wehgetan, oder? Gute Besserung
1: natürlich.
4: Und wir sind total entspannt. Wir können unsere Gesichter, wir zucken einfach mit den Gesichtsmuskeln, weil wir wissen, uns sieht keiner.
1: Ja.
4: Und John,
1: auch
4: und
1: nur
4: John
1: einen
4: kann
1: Gesichtsmuskel,
4: ich habe nur einen, ne? Großen, ja, und John kann es eh nicht lesen. Der John, ich kann nämlich lächeln, du gehst mir am Arsch vorbei, weißt du? Ja, und auch in der 41. Folge unserer Ausgabe endet es mit den unvermeidlichen 7 Worten.
1: Soll ich deine reinhauen, du Sack?
4: Ja, so oder so ähnlich. Ja. Nein, der andere, viel schönere Satz. Wieder ein Tag näher an der Rente.
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12: Ich bin Ursula Winkler. Kanzler Merz geht davon aus, dass der Bundestag unmittelbar vor der parlamentarischen Sommerpause im Juli über das Mandat für einen möglichen Bundeswehreinsatz in der Straße von Hormuz entscheiden wird. Die Bundesregierung sei bereit, eine Feuerpause oder einen Waffenstillstand abzusichern, sagte Merz am Rande des G7-Gipfels.
13: Deutschland wird helfen. Es liegt in unserem Interesse, dass der Frieden hält. Wir brauchen einen stabilen Nahen und Mittleren Osten. Wir brauchen freie Seewege. Wir brauchen stabile Energiepreise. Unsere Hilfe kann auch ein militärisches Engagement vor Hormuz beinhalten. Ein entsprechendes Mandat wird die Bundesregierung dem Bundestag vorschlagen, wenn und sobald die entsprechenden Voraussetzungen gegeben sind.
12: Kanzler Merz in Evian. Die Bundesregierung hat zugesagt, bei einem Kriegsende ein Minenjagdboot und ein Versorgungsschiff zur Sicherung der Handelsroute zur Verfügung zu stellen. Beide Schiffe sind bereits im östlichen Mittelmeer. Ist der Staat beim Bürgergeld zu großzügig? Die Koalition hat lange darüber gestritten. Ab dem 1. Juli gelten nun neue Regeln. Innenminister Dobrindt sieht die Chance auf Milliardeneinsparungen. Kritik kam von der SPD und aus der Opposition.
14: Kürzungen bei der Grundsicherung würden weder erhebliche Einsparungen bringen, noch die Wirtschaft wieder in Schwung. Davon ist Bernd Rützel von der SPD überzeugt. Er ist der Vorsitzende des Sozialausschusses im Bundestag. Den Vorschlag des Innenministers hält er für realitätsfern, genauso wie die Grünen im Bundestag. Dobrindts Politik sei unseriös. Auch der Sozialverband Deutschland blickt kritisch auf die Einsparpläne. Kürzungen bei der Grundsicherung würden das Existenzminimum angreifen, das verfassungsmäßig garantiert ist. Außerdem würde das Betroffene noch ärmer machen und die Gesellschaft weiter spalten. Fiona Reinhardt, Nachrichtenredaktion.
12: Das in Schorndorf bei Stuttgart leblos in einem Auto entdeckte Kleinkind ist nach ersten Ermittlungen der Polizei von seiner Mutter im Fahrzeug vergessen worden. Die 44-Jährige fand das etwa 20 Monate alte Mädchen erst nach mehreren Stunden am Nachmittag wieder im Auto. Die alarmierten Rettungskräfte konnten das Kind aber nicht mehr wiederbeleben. Zum Fußball. Superstürmer Harry Kane hat England einen perfekten Start in die WM-Titelmission beschert. Der Kapitän war mit einem Doppelpack der entscheidende Mann beim 4:2-Sieg im ersten Gruppenspiel gegen Kroatien. Zuvor hatte Portugal mit Topstar Cristiano Ronaldo gegen den Außenseiter Demokratische Republik Kongo nur ein 1:1 Unentschieden erreicht. Zum Wetter, die aktuelle Vorhersage des Deutschen Wetterdienstes. Im Norden und Osten gibt es noch viele Wolken und vereinzelt Schauer. Nach Süden hin bleibt es meist trocken. Die Temperaturen sinken auf 18 bis 12 Grad. Tagsüber bleibt es dann im Nordosten wolkig und teils nass. Ansonsten wird es heiter. Am Abend kann es im äußersten Westen kräftige Gewitter geben. Die Höchstwerte liegen zwischen 26 und 36 Grad. Am Freitag wird es dann verbreitet heiter und im Süden und Osten sonnig. Es kann aber stark gewittern und mit bis zu 38 Grad bleibt es heiß.
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2: Der Mann ist groß, die Gage klein. Das kann ja nur der Stefan sein.
3: Ja, und auch an Weihnachten muss der John einfach tödlichst gemein zu mir sein.
2: Ja, natürlich. Wann sonst?
3: Ja, aber man sagt ja, Gott sei Dank, sagt man ja nicht, an der Gage eines Mannes erkennt man,
2: ach so,
3: wie gut es ihm geht.
2: Oh,
3: ne? Und alles andere lassen wir jetzt.
2: Ich merke schon wieder, wohin das geht. Und das an Weihnachten. Frohe Weihnachten wünschen wir euch.
3: Frohe Weihnachten.
2: Er hier und Imsen am zweiten Weihnachtsfeiertag. Und gute Nachricht nach dem fetten Essen. Dieser Podcast ist komplett gesund. Ich sag nur 0 Kalorien und guter Geschmack.
3: Ja, und weißt du, was noch ist am zweiten Weihnachtstag?
2: Ja.
3: Weißt du was? Weißt du?
2: Nee,
3: das ist offiziell Stephanstag.
2: Ja gut, das muss man.
3: Wo sind meine Geschenke?
2: Das weiß ich doch nicht. Es hängt davon ab, ob der Stefan mit F oder PH geschrieben wird.
3: Das ist der Stephanstag. Fertig, Punkt.
2: Okay.
3: Ich würde fast behaupten mit PH, aber logisch, ich schreibe nicht mit PH, deswegen behaupte ich das.
2: Ja.
3: Einfach behaupten.
2: Das sind die berühmten pH-Werte, ne, die da stattfinden. Mitten im Namen auch noch. Wie kommt das denn?
3: Ja.
2: Auch heute am zweiten Weihnachtsfeiertag habt ihr die Bescherung. Ihr hört uns und zwar mit einem fantastischen Gast. Mr. Radio der Zentralschweiz. Es gibt da Sender, da werden die Leute schon vom Zuhören müde. Er hat gleich zwei, die beim Hören von Sekunde 1 an gute Laune machen. Thomas Cesiger genannt. Cesi, herzlich willkommen.
4: Hallo, schön bei euch zu sein. So zu Weihnachten, was will man mehr? Ein Geschenk.
3: Was gibt's Schöneres, als mit uns Weihnachten zu verbringen?
4: Ja, definitiv. Ja,
2: deswegen haben wir auch 3-4 Stunden Zeit jetzt gemeinsam, die wir verbringen wollen, an einem nicht vorhandenen Baum. Programmleiter bist du von Radio Pilatus in Luzern und Sunshine Radio. Ich darf nicht versäumen, dich von Seppi zu grüßen. Das ist der Friseur vom Friseursalon Stadelmann in Fitznau. Da war ich jetzt vor Weihnachten.
4: Mhm.
2: Und die haben Sunshine Radio laufen tatsächlich den ganzen Tag.
4: Schön.
2: In ihrem Salon. Zwei mega erfolgreiche Sender unter deiner Leitung mit tollen Teams. Du bist selbst auch Moderator. Karriere als Musikchef, Moderationsleiter, sag mal, der Hut, unter den du alles bringen musst, der ist aber ziemlich groß, oder?
4: Schon so. Es gibt schon so Tage, und ich denke, das kennt mancher auch sonst beim Radio, der irgendwie mehr macht, als nur am Mikrofon zu stehen und täglich Sitzungen, Meetings, dies und das hat. Ja, manchmal wird's auch bei mir mal ein bisschen viel.
2: Ja,
4: ist schon so, ist normal.
2: Meetings ist ja das, wo viele hereingehen und wenig herauskommt meistens, ne?
3: Das ist super.
2: Unser Konzept kennt ihr natürlich. Wir geben Satzanfänge vor, unser Gast beendet. Und wir haben eine E-Mail bekommen unter rhierundimsen@gmx.de. Ich darf die mal ganz kurz vortragen an dieser Stelle. Und ihr hört natürlich zu. Unsere lieben Hörerinnen und Hörer, Michael aus Frankfurt hat nämlich gemailt. Er schreibt, er liebt unseren Podcast. Bis dahin super. Es bleibt auch gut, ärgert sich aber jedes Mal, wenn ihm einer einen Podcast als Sprachnachricht per WhatsApp schickt. Also man kennt das ja, guckst dann.
3: Das kenne ich sehr gut, ja. Es gibt
2: 11
3: Leute.
2: Minuten! Oh, wann soll ich das denn bitte schön hören? Lieber Cesi, eine Sprachnachricht sollte nicht länger sein als
4: 20 Sekunden.
2: Nein,
4: das stimmt nicht.
2: Na?
4: Bei dir sind's, wenn wir miteinander schreiben und so eine Nachricht hin und her schicken, sind's meistens so um die 1,30.
3: Ja, oder
4: Radio-Moderationslänge.
3: Die letzte, die ich bekommen habe, war 4 Minuten und noch irgendwas.
2: Ja, das war mit Zugabenteil.
3: Also, das war mit Zugabe und da muss man sich dann fast schon frei nehmen, um das abzuhören.
2: Aber wie geht ihr damit um, wenn Leute längere Sprachnachrichten schicken als 20? Ich finde 20 Sekunden super, da ist meistens alles gesagt, so schnell gehört. Man kann sich auch selbst überlegen, wann antworte ich jetzt drauf, ne? Und ist ja anders als beim Telefonieren. Die jungen Leute heutzutage telefonieren ja gar nicht mehr. Da geht's nur noch per Sprachnachricht. Ist ja auch völlig in Ordnung. Aber ich sag mal so, wenn ich da so lese, 11, 12 Minuten, ich sag mal, selbst 3 Minuten, da brauche ich eine Autofahrt, oder?
4: Dann würde ich dann doch eher anrufen, hätte ich gesagt. Weil selbst mit zweifacher Geschwindigkeit ist es immer noch zu lange.
2: Ja.
4: Ruf an,
3: ja,
4: bitte.
3: So. Das mache ich auch immer. Also grundsätzlich bei John mache ich das so. Wir kommunizieren auch ganz viel über Sprachnachrichten. Aber das kann man sich unmöglich oftmals dann so in der Kürze der Zeit anhören. Und wenn man das einfach mal verdoppelt, das Sprechtempo, dann ist man auch schneller fertig mit den Nachrichten. Das ist der große Vorteil.
2: Ja.
3: Und man versteht eigentlich ja trotzdem auch alles.
2: Es gibt ja auch Leute, die reden tatsächlich in echt so schnell wie eine WhatsApp in anderthalbfacher Geschwindigkeit. Muss man ja mal ein bisschen Ruhe ins Spiel bringen.
3: Ja, aber verlangsamen kann man es, glaube ich, nicht. Ne? Du kannst es nur schneller stellen.
2: Ich weiß, wenn ich dir eine Nachricht schicke, du möchtest sie so gerne hören und lässt sie am liebsten.
3: Ich höre sie auch zum Einschlafen.
2: Mal natürlich.
3: Ich höre sie in der Dauerschleife zum Einschlafen auch. Lieber Cesi, wenn man dich googelt und bei Radio Pilatus auf der Seite landet und von dir ein bisschen was liest, da hast du dich selbst beschrieben in 3 Worten. Schnell, zielstrebig, lösungsorientiert. Jetzt sag uns bitte mal, die drei Worte, die gar nicht auf dich zutreffen, sind?
4: Geduldig, immer total entspannt und ist noch schwierig. Eigentlich wahrscheinlich wirklich das Gegenteil von den drei, hätte ich jetzt gesagt. Das trifft es dann schon. Manchmal eben eher etwas zu schnell.
2: Ja.
4: Ich habe da was, kannst du? Und der Satz ist nicht fertig und ich bin schon dran. Mhm. Ich dann denke, hätte ich eine Minute mehr gedacht, wäre vielleicht gar nicht mal so schlecht gewesen. Zu schnell, sofort. So der Typ, es muss möglichst schnell alles erledigt sein, weil das Nächste kommt garantiert.
2: Ja.
4: Deshalb das jetzt machen.
2: Das ist so das Motto, ich brauche etwas gegen meine Ungeduld, aber ein bisschen plötzlich. So rum, ne?
4: Ja.
2: Und, aber ist es wahrscheinlich so, gerade wenn du in einer Doppelfunktion bist als Programmleiter zweier Sender, dann hast du natürlich ganz viele Ansprechpartner, die wie so sternförmig auf dich zulaufen und natürlich alle was von dir wollen. Ne? Das ist doch die große Kunst, das dann zu managen wahrscheinlich. Ne?
4: Das ist wirklich manchmal nicht so einfach. Also wir sind zu Hause in einer Radiofamilie, wenn man so will, mit einem Programm in Luzern, aber natürlich auch an anderen Standorten von CH Media, wo ich dann auch noch für Flashback FM zum Beispiel 80er, 90er, ganz cool, macht auch Spaß, das ist ein bisschen mal was anderes.
2: Hört euch das mal an, liebe Hörerinnen und Hörer von Erhi und Ihm, es ist wirklich cool, weil es ist dieses Ding, es heißt nicht nur in der Werbung, so, es stimmt wirklich, du kennst auch wirklich jeden Song. Du kannst jeden Song mitsingen, mitpfeifen, mitsummen, wie auch immer, egal wie textsicher du bist. Und das ist Flashback FM, das ist auch ziemlich cool.
4: Macht Spaß.
2: Ja,
4: ist ein bisschen auch eine Abwechslung.
2: Ja.
4: Und das ist natürlich so, wenn du an verschiedenen Orten mit Leuten zu tun hast, mit verschiedenen Sendern und so, dann hat halt immer irgendwie jemand eine Frage, ein Problem, Nachfrage und so. Es gibt viel zu organisieren. Und das ist natürlich manchmal schon, dass der da Kopf raucht am Abend, so, wow.
2: Ja.
4: Habe ich jetzt auch wirklich alles gemacht, was ich so auf einen Blog geschrieben habe, wo ich nicht mehr lesen kann, was ich geschrieben habe?
2: Ja.
4: Also gar nicht mehr weiß, was ich alles vorhatte.
2: Okay, was habe ich denn da geschrieben?
4: Ja, bei der Sudelschrift,
2: Bist du denn Arzt werden müssen mit der Schrift, ne?
4: Eigentlich ja.
3: Ja, das glaube ich, beim Arzt ist Grundvoraussetzung, dass du dann irgendwann den Doktortitel bekommst, dass du auch unleserlich schreibst. Das ist, glaube ich, ganz, ganz wichtig. Ansonsten kommst du nicht durch. Du musst eine Sauklaue haben, ich ziemlich sicher.
2: Und jetzt gib uns doch mal auch unseren Hörerinnen und Hörern so einen Tipp mit. Also wenn du jetzt so viele Leute auf dich einstürmen und man absehbar das gar nicht schaffen kann, hast du dann so ein Beruhigungsmittel, Räucherstäbchen, eine Klangschale? Wie schaffst du das dann alles so doch irgendwie auf die cäsische Art zu managen?
4: Also zum einen habe ich jetzt damit angefangen, dass ich das Infodesk bin zwischen 11 und 12, wo dann steht, auf Schweizerdeutsch, nur mal kurz, rasch, geschwind, eine Frage.
2: Okay.
4: Also nur schnell, du kennst das.
2: Sprechstunde,
4: also für die kurzen kleinen Geschichten. Cool. So die Stunde ist dann offen. Es ist noch nicht 11 Uhr, musst warten.
2: Okay.
4: Sind da genau in der Schweiz. Das zum einen und dann halt daneben wirklich auf mal rauszugehen und auf dem Weg nach Hause mit dem Fahrrad auch an was anderes denken natürlich. Und dann Hobbys helfen auch.
2: Ja, natürlich. Du hast welche. Du hast welche. Ich sag nur, du bist gerne unterwegs mit dem Wohnwagen tatsächlich.
4: Ich lieb's.
2: Und das ist so natürlich eine völlig andere Welt als unsere Welt der 5-6-Sterne-Hotels, die Stefan und ich normalerweise haben.
3: Ja, mindestens.
2: Ja, und aber was ist der Reiz an Wohnmobil oder Wohnwagen, Camping? Wo siehst du da die Stärke? Wo ist dein Tipp für unsere Hörer, wo du sagst, das müsst ihr unbedingt auch mal erlebt haben?
4: Es hat einfach schön in der Natur draußen. Du hast deinen Platz mit guten Freunden im besten Fall auf den Platz nebenan vielleicht oder lernst Leute kennen. Da lernt man halb Europa kennen auf dem Campingplatz. Und schön so am Abend draußen sitzen, vielleicht im Vorzelt und dann oben im Dach, haben so ein Klappdach-Wohnwagen. Ist genial. So wie bei den Campern, wo du hochmachst und dann am Morgen stehst du auf oder beziehungsweise guckst raus und schaust über die Dächer der anderen Wohnwagen hinaus. So, ist einfach schön, so mal weg, kleiner Raum und viel weniger zu putzen.
3: Das stimmt natürlich, aber auch viel weniger Platz, Ordnung zu halten.
2: Ja.
3: Das ist nämlich auch noch eine Herausforderung.
4: Ja, das stimmt.
3: Mein Bruder hat uns vor 2 Jahren, hat er uns mit seiner Familie mal besucht auf dem Campingplatz in Vitznau. Und er fand das so spannend, jetzt mit einem Wohnwagen, du kannst bleiben, wo du willst, unterwegs, machst mal hier Station, machst da Station. Aber er fand das dann gar nicht mehr so flexibel, wie er dachte. Weil wenn du mit einem Wohnmobil, wohlbemerkt, feierst,
4: ist natürlich anders.
3: Ja. Dann ist anders. Ne? Du musst dann einfach theoretisch immer zusammenpacken, wenn du mal wieder unterwegs sein möchtest. Oder bist darauf angewiesen, dass es eine dementsprechende Infrastruktur gibt mit dem öffentlichen Verkehr oder mit dem Fahrrad oder so. Aber er hat gesagt, so diese Mindestaufenthaltsdauern, die du oftmals auf den Campingplätzen hast in der Saison, die machen dir dann in der Flexibilität dann auch schon mal so einen Strich durch die Rechnung. Da kannst halt nicht überall jederzeit kommen und sagen, ich bleib mal hier eine Nacht, bleib mal da eine Nacht, sondern musst halt dich oftmals schon für mehrere Nächte dann natürlich festlegen, was ich ja schon verstehe aus Sicht des Campingplatzbetreibers. Aber mein Fall wäre es nicht. Ich lebe nach dem Prinzip meines Großvaters, Natur ist schön, nur gepflastert, muss ich sagen.
4: Also doch im Hotelzimmer.
2: Ja, aber Cesi, du hast gerade gesagt, beim Camping und wenn du unterwegs bist mit dem Wohnwagen, du lernst ja halb Europa kennen, aber lernt man, so das ist für mich jetzt so die Frage, lernt man nicht auch die Hälfte aller möglichen Krankheiten kennen? Weil ich denke jetzt nochmal so an die sanitären Anlagen. Also ich habe vor vielen, ist wirklich 1000 Jahre her, ne? Opa erzählt vom Glück, war auf dem Campingplatz gewesen und da sind dann alle so sternförmig dann auf die Toilette und Waschanlagen zu und habe ich so gedacht, das kann nicht gut sein irgendwie. Ist das besser geworden? Wie, oder braucht ihr das gar nicht, weil ihr sowieso alles im Wohnwagen habt?
4: Natürlich hast du eine Toilette schon im Wohnwagen. Ja. Aber du überlegst dir dann bei der Buchung am besten Fall, also ich denke, das machen viele, wie sind dann die Anlagen dort vor Ort? Hm. Also nicht nur ist der Platz schön, sondern wie sehen die sanitären Anlagen aus? Ja. Und das ist natürlich nicht immer dasselbe, schon so.
2: Ja. Ist das auch so gestaffelt in, wie Hotels in 1 Sterne bis 5 Sterne?
4: Gibt auch Sterne. Okay, ja, okay. Natürlich. Sehr gut. So ein 5-Sterne-Campingplatz mit Wellness und allem drum und dran, Sky, Line-Pool und so Geschichten, das gibt's natürlich schon. Also,
3: ja, das ist ja vielleicht doch noch sexy, campen
4: zu gehen. Also ich rate es euch. Und wenn ich da umgekehrt ein bisschen Radiowerbung machen darf, mit Caravan FM natürlich.
2: Auch diese Sender erwähnen. Für alle Camper, ne? We are the champions. Yes. Ja, genau. Cesi ist bei uns zu Gast, Thomas Cesiger, Programmleiter von Radio Pilatus in Luzern und Sunshine Radio. Programmleiter zu sein von diesen beiden Sendern, Cesi, bedeutet für dich?
4: Maximaler Spaß. Radio machen ist einfach, was erzähle ich dir das? Ja. Einfach jeden Tag aufs Neue, so eine coole Sache. Mit 2 Programmen, die ein bisschen unterschiedlich ausgerichtet sind, andere Ansprechhaltung vielleicht ein Stück weit auch haben, anderes Publikum nicht genau dasselbe. Mit tollen Leuten, die das machen, die Freude haben, jeden Tag auch diese Musik zu verkaufen, die Games, alles was dazugehört. Ja, ist einfach schön.
2: Ja, man hört das auch. Ist wirklich.
3: Und am schönsten ist die Stunde zwischen 11 und 12, oder?
4: Wieso meinst du, weil dann...
3: Weil dann kamen sie sternförmig zu dir.
4: Ich habe es schon wieder verdrängt.
3: Hast du schon wieder verdrängt?
4: Ja, du hast aber gut aufgepasst,
3: muss ich sagen. Ja, ich passe immer
4: gut auf. Infodesk-Stunde.
3: Und jetzt bin ich mal gespannt, ob du uns noch sagen kannst, das letzte Mal mit der Polizei zu tun hattest du.
4: Ja, das ist ewig hier. Also.
2: Also 2 Tage.
4: Nein, Gottes Willen. Ich wüsste es echt nicht.
3: Also unten stehen noch 2, die haben gerade gesagt, wir suchen den Herrn.
2: Dieser Mann mit dem Bart und dann, kann nicht sein, das kann man auch sehen.
4: Also nur zum Sagen, ich glaube, meine letzte, und ich hoffe, es bleibt so, meine Rotlicht-Buße, die ich da hatte, das war tatsächlich schon mehrere Jahrzehnte her.
2: Okay.
4: Also vielleicht Glück
3: noch bevor gehabt. Es Rotlichter gab eigentlich quasi.
4: Wahrscheinlich schon vorher.
2: Also ich hatte kürzlich erst eine Kontrolle, das war morgens um 4 und die haben mich einfach nur angehalten, weil sie nichts zu tun hatten.
4: Ja. Und so. Dann, oh nee, jetzt noch der Ment.
2: Ja, und dann auch der noch. Fahren Sie bloß weiter.
4: Nein, ich weiß echt nicht, es ist.
3: Aber eine Buße in der Schweiz tut auch richtig weh. Eine Rotlichtbuße, weiß ich von einem Freund, ich selber fahre ja kein Auto, das hat dem richtig im Geldbeutel wehgetan und Führerschein muss war eine Zeit lang weg. Muss. In Deutschland ist das, glaube ich, nicht ganz so dramatisch.
2: Ja, geht aber dahin, muss auch.
3: Geht dahin.
2: Ja. Cesi, wir haben einen 2. Weihnachtsfeiertag. Wenn dir jemand etwas zu Weihnachten schenkt, was dir wirklich gar nicht gefällt, dann reagierst du, indem du...
4: Einfach nett Danke sagen. Und es mir nicht versuche, nicht anmerken zu lassen.
2: Ja, ich glaube, das ist aber auch wirklich die ist einzige normal, Strategie, oder? Die irgendwie hilft an der Stelle.
3: Ja. Ja, man redet ja immer so vom Winterspeck in der Weihnachtszeit. Wo ich als Tanzlehrer noch gearbeitet habe, da hatten wir immer am 2. Weihnachtstag die sogenannte Speckbeck-Tanzparty. Die wurde auch immer rege genommen oder genutzt, um sich mal wieder ein bisschen zu bewegen. Wie hältst du dich denn fit? Du hältst dich fit, indem du?
4: Indem ich einfach mal nichts esse am besten, also kurze Pause mache, in dieser Zeit extrem wichtig, aber die Verlockung ist natürlich groß. Und dann Spaziergänge, so halt raus an die frische Luft in der Hoffnung, dass draußen nicht gerade stürmisch, windig, kalt, verschneit. Also verschneit ist noch schön.
2: In der Hoffnung, dass nicht irgendein Wetter ist draußen.
4: Genau, dass vielleicht sogar die Sonne scheint und so, die Berge. Ja. So, das tut dann gut. Ich bin aber nicht der Typ, der dann ins Fitnessstudio oder so geht, das auch sonst.
3: Nee. Also ich glaube, unseren Hörerinnen und Hörern geht's auch so. Den meisten, glaube ich, ist das dann so, wenn man Lust auf Sport hat. Dann, also ich lege mich dann hin und warte, bis der Anfall vorbei ist. Und dann geht's auch meistens wieder.
4: Coole Strategie.
2: Ja, oder? Auch. Ja. Ihr seid immer noch bei Erhi und Imsen, euer absoluter Lieblingspodcast. Vielen Dank, dass ihr dabei seid. Cesi, unser Gast, Programmleiter hier aus der Schweiz, im schönen Luzern von Sunshine Radio und von Radio Pilatus. Und ganz ehrlich, wir haben gerade eben vom Winterspeck gesprochen. Was eigentlich mit dem Sommerspeck? Den gibt's ja auch. Über den redet nie jemand.
3: Nee,
2: es gibt auch den Sommerspeck, den kriegst du vom Grillen, weil du jeden Abend am Grill stehst, wahrscheinlich, wenn ihr campen seid. Jeden Abend grillen, oder? Jeden Abend muss es die Wurst sein, oder, Cesi?
4: Stimmt, und wahrscheinlich auch vom Bier.
2: Ja.
4: Würde ich mal so behaupten.
2: Guck mal.
4: Da denkt man vielleicht nicht so dran, aber es ist so, wenn die Frau wieder sagt, du, trink ein bisschen weniger Bier, weil der Bauch...
2: 24 Bierchen habt ihr aufgemacht.
3: 24 Bierchen.
2: Aber auch 24 Türchen, um bis hierher zu kommen. Wir sind am zweiten Weihnachtsfeiertag. Und da wir noch in Übung sind, machen wir jetzt auch 24 Türchen auf. Und hinter jedem dieser Türchen ist ein Stichwort, auf das du schnell antwortest.
4: Oh, okay?
2: Okay.
4: Ja.
2: Okay, dann antworten wir jetzt. Oder fangen wir an mit Türchen Nummer 1.
3: Oha,
2: ich muss mal geölt werden. Familie.
4: Das Wichtigste.
3: Türchen Nummer 2. Radio.
4: Meine große Passion.
2: Müsste immer noch geölt werden. Musik.
4: Extrem wichtig.
3: Türchen Nummer 4. Fußball.
4: Nicht so.
3: Nicht so.
2: Das ist einfach.
4: Ja.
2: Das schicken wir an den FCL.
4: Ja. Nicht so meins.
2: Nee. Ja. Muss ja auch gar nicht. Es gibt ja auch andere Interessen, die man hat. Zum Beispiel. Türchen Nummer 5 habe ich, glaube ich.
3: Ja.
2: Türchen Nummer 5, Weihnachten.
4: Geschenke.
3: Türchen Nummer 6. Tja, Silvester.
4: Party, Party und Rollenspiele. Ist immer mega cool.
3: Rollenspiele?
4: Ja, wir machen da so Krimi-Dinner.
3: Oh, geil.
4: Wo dann, du schlüpfst eine Rolle und bist dann der Baron von irgendwo, musst einen Mordfall aufklären und irgendjemand isst zum Schluss.
2: Das ist,
4: extrem lustig.
3: Und ja, das ist cool,
2: Vor allen Dingen, da gehen die Stunden ins Land, man merkt es gar nicht. Ne?
4: Oh, Mitternacht.
2: So. Ist schon Silvester.
4: Genau.
2: Na, guck mal. Okay, und das ist das nächste Türchen. Ich habe aufgehört zu zählen.
3: Nummer sieben.
2: Absoluter Lieblingsdrink.
4: Aperol-Spritz.
2: Okay.
4: Ja.
3: Türchen Nummer 8. Bester Radiomoment.
4: Bester Radiomoment. Lass mich kurz nachdenken, weil so in 30 Jahren bald kommt einiges zusammen. Ja. Da gibt's was, ja. Also gibt es eigentlich natürlich ganz viel.
3: Ja.
4: Aber zum Beispiel so ein Moment, wo jemand im Studio live was gewinnt. Was richtig Großes. Vor deinen Augen, also du ziehst zum Beispiel den Gewinner oder die Gewinnerin, das Paar, das ein Hochzeitsfest gewinnt im Wert von 10.000.
2: Macht ihr ja bei Radio Pilatus
4: auch. Ne? Genau. So eine Traumhochzeit und die brechen dann fast zusammen. Also ist dann auch für mich dann so extrem emotional.
3: Ja, das glaube ich.
4: Ja.
2: Wir machen das nächste Türchen unseres Adventskalenders auf.
3: Advents.
2: Achtung, gib mal einen Schritt zur Seite. Cesi, deine größte Macke?
4: Meine Ungeduld.
2: Okay.
4: Ja, schon so.
3: Türchen, ich weiß auch nicht mehr. Türchen Rente.
4: ich weiß, wie viele Jahre es wahrscheinlich sind am Schluss.
2: Türchen nochmal. Bestes Konzert. Also ich würde aber kurz reingrätschen, vielleicht, ne, nur dass man so weiß, so Peter Gabriel zum Beispiel gesehen in Hamburg.
4: Ja.
2: Wahnsinn, fast 2,5 Stunden, der Mann ja auch mittlerweile über 70, immer noch eine Stimme wie mit 25 und wahnsinnig emotional. Es ist jemand, ich sitze da und weine, wirklich, weil es so schön ist. Kann ich nur sagen an dieser Stelle. Wenn ihr mal die Gelegenheit habt, Peter Gabriel live zu sehen, nutzt es unbedingt. Egal wo, egal wie und egal wie weit ihr dafür reist.
3: Du wirst ich würde schon einfach nur mit dir hingehen wollen, um dich heulen zu sehen.
4: Du wirst jetzt nicht damit rechnen, aber ich denke da so an die Radio Pilatus Music Nights im KKL in diesem wunderschönen Konzertsaal in Luzern.
2: Ja.
4: Mit einem DJ Bobo. In der Tat. Hatten wir auch schon mal und das war extrem speziell, weil dann die Musik, die ich geliebt habe als junger Mann in den 90ern, ja, so mit irgendwie mit 20, die dann so mit einem Orchester, dem 21st Century Orchestra zu hören, Geigen und alles, was dazu gehört, das war mega. Ist jedes Jahr, aber das war speziell.
3: Das klingt sehr speziell und wirklich cool, ja.
2: Nächste Tür.
3: Beste Serie.
4: Knight Rider.
3: Oh, da hast du aber
4: weit aus der Kanone geschossen.
2: Ja. Richtig.
4: Nein, es war
2: wunderbar.
4: So,
2: wow. Genau so
4: war die, diese ganzen Universal-Serien damals, die da im Fernsehen liefen in den 80ern.
2: Ach, cool.
4: Mega.
3: Richtig. Airwolf auch geschaut?
4: Ja. Ja. A-Team und alles Böse. Ja,
2: herrlich. Gut, vorletzte Tür. Auto.
4: Hauptsache es fährt, es hat genug Platz. Und mich fasziniert die Elektromobilität schon auch ein bisschen. Wir haben ja jetzt gerade eben frisch ein Auto, das auch ein bisschen ein Stück weit mit Strom fährt. Und das macht extrem Spaß.
2: Ach schön.
4: Ja, weil es so ruhig ist. Ja. Ich mag nicht die lauten Autos, überhaupt nicht. Ich hasse die. Ich habe lieber die ruhige, entspannte Fahrweise.
2: Ist ja schön, wenn man da von so einem ruhigen Auto richtig überfahren wird.
3: Da passt ihr beide richtig gut zusammen, weil ich glaube, John, du bist eher Kategorie...
2: Ja, gerne 8 Zylinder, also es muss schon ein bisschen Krach machen.
4: Ja, doch,
2: ne?
4: da bin ich genau das Gegenteil. Echt? Nein, das ist nicht wichtig.
2: Womit wird denn dein Wohnwagen gezogen? Was habt ihr für ein Auto?
4: Ja, das war genau die Herausforderung beim Wechseln des Fahrzeugs. Das war schon halt älter, musste ein neues her irgendwann. Ja. Und dann, wenn du da so was Elektrisches suchst, von der Distanz her, so all 150 Kilometer anhalten zum Stromtanken, ist ein bisschen schwierig. Und deshalb ist es am Schluss ein Hybrid geworden, der für die Kurzstrecken so von der Arbeit her und so mit Strom. Und wenn du mal den Wohnwagen dran hast, dann geht's dann halt mit Benzin ein Stück weit.
3: Klingt doch nach einem guten Kompromiss.
4: Ja, so ein Zwischendings.
2: So großartige Fürsprache für den Campingurlaub hier schon. Also
4: verfange
2: mittlerweile an. Auch ich, es wächst so in mir hoch gerade.
3: Ich glaube dir kein Wort.
2: Doch, es ist einfach.
3: Du würdest ja wahrscheinlich in Fitznau campen dann.
2: Ja, natürlich. Ich würde im Hotel campen.
3: Verliebt.
2: Ich würde mir in einem 5-Sterne-Hotel in einem Zimmer ein Zelt aufstellen und sagen, guck mal, geht doch.
3: Ja, ja.
4: Frag doch mal, ob du den Wohnwagen sonst in den Garten stellst.
3: Ja, genau. Das ist auch schön. So, ich darf das letzte Türchen aufmachen.
2: Ja. Mhm.
3: Hast du nochmal ein Gequietscher?
2: Ist schon. Ja, ist geölt.
4: Nächste Ziele. Das neue Jahr 2026. Ein bisschen ruhiger angehen als das zu Ende gehende Jahr.
2: Ja.
4: Also viel machen. Ich werde ganz bestimmt nicht zur Ruhe kommen, so komplett. Das ist in mir undenkbar. Nächste Ziele dann so rein von dem Termin her, die Fasnacht. In Luzern natürlich, mit der guten Musik, wo ich jetzt da frisch angefangen habe, an der Posaune zu spielen.
2: Oha. Ich wollte auch Posaune lernen, meine Arme sind zu kurz, deswegen.
4: Es ist nicht ganz so einfach.
2: Ich wollte gerade sagen, aber bitte, da musst du, nimm doch unsere Hörer nochmal mit, gerade auch aus Deutschland, hier bei Erhi und Imsen, weil die Fasnacht ist ja das, worauf im Grunde man das ganze Jahr hinarbeitet, hinfiebert. Es ist ja ein ganz besonderer Ausnahmezustand.
4: Ist schon so, weil im Moment laufen die Proben mit der Musik. Also mit den Vötli-Tatscher. Mhm. Das muss ich jetzt ja nicht erklären.
2: Ich wollte gerade sagen.
4: Die Co-Klatscher.
2: Ja.
4: So. Die Vötli-Tatscher Luzern. Ja. Proben, das Kleid nähen, alles was dazugehört. Eben, dass es dann auch gut aussieht und gut klingt mit dem entsprechenden Motto. Und dann geht's dann so richtig los am schmutzigen Donnerstag mit Urknall in Luzern, Fötzerli-Regen, wo Zeitungsschnipsel herunterkommen, Riesending, tausende von Menschen in der Stadt.
3: Und das schon morgens um 5 wohlbemerkt.
4: Ne? Es ist sehr früh,
2: ja. Wahnsinn, vor dem Aufstehen noch.
3: Ja, ja.
4: Sozusagen. Ich darf da dabei sein, habe so einen Doppelluxus, wenn ich so will, mit der Guckenmusik unterwegs in den Gassen, auf den Straßen von Luzern, fantastisch. Ja. Und gleichzeitig noch im Zentralschweizer Fernsehen bei Tele1 darf ich dann noch sogar noch den Umzug mit kommentieren. Deinem guten Freund, das ist wirklich
2: und das macht so total einen Spaß zu sehen und zu hören, wirklich. Also ich war mit meinem Sohn mal hier zur Zeit der Fasnacht und da ging in Luzern wirklich gar nichts mehr. Also es war wirklich jeder verkleidet. Es ist so toll. Schaut euch das unbedingt mal an. Nach Luzern ist sowieso immer eine Reise wert. Aber schaut euch das mal an. Wirklich jeder ist verkleidet. Also fast auch alle Geschäfte haben geschlossen. Wenn du shoppen willst, hast verloren. Aber das weiß dann auch jeder, weil die Stimmung ist einfach gut. Alle sind so friedlich. Und vor allen Dingen, das sind ja keine 4-Franken-Kostüme, ne? Oder kurz mal eBay Kleinanzeigen, ne? So 3,80 € für ein Batman-Kostüm.
4: Schon, aber.
2: Aber im Großen und Ganzen ist das doch schon wirklich, wo wirklich viel Liebe über Wochen und Monate reingesteckt.
4: Also all die Leute, die da wirklich das mit Liebe und Herz, mit Freude, großer Freude tun, in Musiken, kleinen Formationen,

0: tollen Teams, aber das ist wirklich schon outstanding, was du hier machst
1: mit deinen Leuten.
2: Junge, jetzt zieht er aber vom Leder.
0: Ich muss jetzt gehen. Muss das einfach mal sagen an dieser Stelle. Und du sorgst ja, wie viele Radiomacher, auch dafür, dass Radio weiterhin die einzige Droge bleibt, die mit den Ohren eingenommen wird.
1: Korrekt.
0: Und wir hoffen sehr, dass ihr das Gleiche empfindet bei diesem Podcast. Cesi, die letzten Worte, die vorletzten Worte gehören jetzt dir, bevor Herr Mund dann wieder meint, er muss das Ding hier zumachen.
2: Ich musste schon immer das letzte Wort haben.
1: Ja, was sagt man so am 26. Dezember? Einen guten Rutsch ins neue Jahr. Nur das Beste für 2026. Bleibt gesund und munter und wird weit.
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7: Ich bin Ursula Winkler. Das Rahmenabkommen zwischen den USA und dem Iran zur Beendigung des Kriegs ist von den Präsidenten beider Länder digital unterzeichnet worden. Das sagte ein Sprecher des iranischen Außenministeriums Staatsmedien zufolge. Das Abkommen sei offiziell in Kraft getreten. Auch ein US-Beamter bestätigte eine Unterschrift des Abkommens. Die Vereinbarung zielt auf ein sofortiges und dauerhaftes Ende der militärischen Einsätze ab, einschließlich im Libanon. Mit modernen Gentechnikverfahren veränderte Lebensmittel dürfen in der EU künftig ohne spezielle Kennzeichnung im Supermarkt verkauft werden. Das Europäische Parlament stimmte mehrheitlich dafür, entsprechende Züchtungen von bisher strengen EU-Gentechnikregeln auszunehmen. Die Änderungen sollen voraussichtlich ab Mitte 2028 angewendet werden.
8: Künftig gibt es zwei Kategorien für gentechnisch veränderte Lebensmittel. Dort, wo weniger gravierende Eingriffe vorgenommen wurden, dürfen sie ohne besondere Prüfung und ohne Kennzeichnung verkauft werden. Bei größeren Eingriffen in das Erbgut gelten strengere Regeln für die Kontrolle und für die Kennzeichnung. Im Bioanbau sind keine solchen Pflanzen erlaubt. Neue gentechnische Verfahren machen es in einigen Fällen fast unmöglich, eine veränderte Pflanze von einer unveränderten zu unterscheiden. Dieter Ebeling, Brüssel.
7: Die schwerkranke norwegische Kronprinzessin Mette-Marit hat eine neue Lunge bekommen. Das teilte das norwegische Königshaus mit. Die Lungentransplantation sei erfolgreich verlaufen. Die Kronprinzessin werde jetzt aber für mehrere Wochen im Krankenhaus bleiben müssen, hieß es.
9: Der Eingriff wurde seit Monaten vorbereitet. Aber dass es jetzt auf einmal so schnell ging, damit hatte doch niemand gerechnet. Erst Anfang Juni kam Mette-Marit auf die Warteliste für eine neue Lunge. Jetzt hat sie schon bekommen und die OP scheint geglückt zu sein. Ohne das Spenderorgan hätte die Norwegerin noch rund ein Jahr zu leben gehabt. Nun stehen ihre Chancen deutlich besser. Das nächste Update dazu, wie es ihr geht, gibt es aber erst zur Entlassung aus dem Krankenhaus. Aus Skandinavien, Julia Weschenbach.
7: Zum Fußball. Superstürmer Harry Kane hat England einen perfekten WM-Start beschert. Kane war mit einem Doppelpack der entscheidende Mann beim 4:2-Sieg gegen Kroatien. Zuvor hatte Portugal mit Topstar Cristiano Ronaldo gegen den Außenseiter Demokratische Republik Kongo nur ein 1:1 Unentschieden erreicht. Zum Wetter, die aktuelle Vorhersage des Deutschen Wetterdienstes. Im Norden und Osten gibt es noch viele Wolken und vereinzelt Schauer. Nach Süden hin bleibt es meist trocken. Die Temperaturen sinken auf 18 bis 12 Grad. Tagsüber bleibt es dann im Nordosten wolkig und teils nass, ansonsten wird es heiter. Am Abend kann es im äußersten Westen kräftige Gewitter geben. Die Höchstwerte liegen zwischen 26 und 36 Grad. Am Freitag wird es dann verbreitet heiter und im Süden und Osten sonnig. Es kann aber stark gewittern und mit bis zu 38 Grad bleibt es heiß.
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2: 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Es ist zu euch durchgesickert. Es ist Freitag, der 20. Februar 2026. Und wir sind wieder für euch da. Er hier und Imsen mit dem Schweizer Gastronomen, Hobbyhenker und Podcast-Papst Stefan Mund.
3: John, dir geht's gut, aber wie geht's mir?
2: Ja, also wenn es nach unserer Hörerin Gabi aus Oldenburg geht, geht es dir sehr gut.
3: Oh, danke, Gabi.
2: Denn sie hat uns gemailt und der Er hier und Imsen at gmx.de. Sie schreibt: Hallo Stefan. Und in Klammern John. Vielen Dank. Ich höre euch sehr gerne von Anfang an seit Oktober 2024. Bin großer Fan der Folgen mit Paul Panzer, Sebastian Fitzek, Olle Dittrich, Gerlinde Jeneke von BB Radio und vor allem von Steven Gätjen. Total begeistert von der Folge im November letzten Jahres. Was es mir besonders angetan hat, ist deine Stimme, lieber Stefan.
3: Gabi ist ein guter Mensch.
2: Ja, sie schreibt weiter. Ich weiß nicht, wo es herkommt. Die hat so etwas Warmes, Angenehmes und ich wüsste gerne, ob du damit eigentlich nicht auch hervorragend singen könntest. Könntest du bitte mal was ansingen?
3: Nö. Aber ich kann dir was verraten, John. Ich oute mich jetzt, aber wir sind ja unter uns. Ich habe die 2. Staffel Deutschland sucht den Superstar tatsächlich es gewagt, zum Casting zu gehen.
2: Das ist nicht dein Ernst.
3: Das ist leider mein Ernst, denn ich war in dieser Zeit, ich war knackiger 18 und ich dachte, mir liegt die Welt zu Füßen und ich bin unbesiegbar und ich konnte tanzen, also dachte ich, man kann auch singen, wenn man tanzen kann. Dem ist aber nicht so.
2: Okay, ich kann mir so vorstellen, beim Üben, ne, haben auch die Nachbarn sich bemerkbar gemacht.
4: Aufhören!
3: Nein,
4: aufhören!
3: Ich habe mich nur gewundert, warum die springen. Die sind einfach rausgesprungen aus dem Fenster.
2: Ja, aber wieso ist das jetzt gescheitert? Also bevor wir zu unseren fantastischen Gästen kommen, wir freuen uns wahnsinnig, denn wir haben Sportler hier bei uns im Studio. Wir sind 4, 2 davon Sportler. Verrat uns bitte, warum ist das jetzt gescheitert mit deiner Sangeskarriere?
3: Ich bin einfach talentfrei. Der liebe Gott hat sicherlich einiges für mich vorgesehen und da bin ich auch sehr dankbar für. Singen war aber nicht dabei.
2: Okay. Ja. Wir freuen uns über 2 Gäste in unserem lichtdurchfluteten Podcast-Studio. Sie kommen vom Handball-Sportler von der SG Hamburg-Nord. Herzlich willkommen, Stefan Stopp, Mannschaftsverantwortlicher, und Lukas Barz, Mannschaftsführer der ersten Herren. Schön, dass ihr da seid.
3: Hallo, ihr zwei.
5: Danke für die Einladung. Aber frag mich bitte jetzt nicht, ob ich was singen soll.
2: Obwohl mit der Stimme, Stefan?
5: Ja. Ich kann sie ja selbst nicht hören. Ne?
2: Du hast ein gespaltenes Verhältnis zu deiner Stimme gerade.
5: Ja, das sagt meine Frau auch.
2: Aber nicht zu ihrer Stimme.
5: Nein.
2: Okay, weil das wäre dann noch dramatischer an der Stimme.
3: Aber man muss ja schon sagen, man kennt das ja, wenn man mal in ein Mikrofon gesprochen hat und man hört seine eigene Stimme oder selber auf einem Video oder sonst was, da denkt man ja schon immer, mein Gott, meine Stimme ist furchtbar. Aber für alle anderen ist das völlig normal.
5: So ging es dir beim Singen, ne?
3: So ging es. Es ging allen anderen so beim Singen. Ich fand's gut und die anderen fand's furchtbar.
2: Lukas, Mannschaftsführer der ersten Herren. Wir reden von Handball, ein wahnsinnig schneller, spannender Sport. Wie fühlt sich das so an? Was ist dein Job?
6: Ich bin Torhüter, das heißt, ich bin wahrscheinlich nicht der Schnellste in der Mannschaft.
2: Okay.
6: Aber ich sorge dafür, dass alle anderen schnell nach vorne, schnell nach hinten sind. Genau, das ist mein Job ist eigentlich, den Kasten sauber zu halten, Bälle abzuwehren und dann vielleicht auch alle Jungen um mich herum so ein bisschen zu steuern.
2: Ja.
6: Das ist eigentlich seit mehr oder minder 25 Jahren mein Job beim Handball.
2: Ja. Das ist großartig. So viele Jahre machst du das schon. Gibt es da so geheime Codes, also die nur die Spieler verstehen eigentlich, wenn du vom Tor hinten aus Kommandos gibst? Oder ist es alles sehr klar und deutlich, damit auch wirklich kein Spielraum für Interpretationen herrscht?
6: Ich glaube, es ist sehr laut und deutlich, entweder von Stopper oder von mir.
2: Ja.
6: Das heißt, genau, Kommandos, wenn es sie gibt, dann sind sie vielleicht nicht immer ganz freundlich, aber sie sind auf jeden Fall immer nett gemeint, von daher.
3: Und effizient wahrscheinlich, ne?
6: Mal mehr, mal weniger, aber ja, wir kommen eigentlich ganz gut so alle zurecht zusammen, ja.
2: Ja, Regionalliga Nord, da muss man erstmal hinkommen. Das ist natürlich echt eine stramme Leistung. SG Nord, wo Handball lebt, da steht ja fett über dem, was ihr macht. Regionalliga Nord, da geht's dann zur Sache. Ihr kennt ja unser Konzept. Wir beginnen Sätze, unsere Gäste beenden. Ein Leben ohne Handball, lieber Stefan, wäre für dich unvorstellbar, weil?
5: Das hält mich jung.
2: Mhm.
5: Aus dem Grunde mache ich das noch. Mhm. Ich mache das jetzt seit fast 64 Jahren und da will ich noch ein bisschen was dranhängen.
7: Das heißt, du hast selber auch aktiv gespielt wahrscheinlich, ne?
5: Ja, ich habe früher selber aktiv gespielt.
7: Wie weit bist du gekommen? Das ist immer die Frage, die man so einem Sportler dann stellt. Ja, wir sind jetzt Regionalliga Nord. Und wie weit hast du gespielt? Was war so dein Ziel und wie weit bist du gekommen?
5: Ich bin gekommen bis in die Bundesliga zum VfL Friedenbeek, Polizeinationalmannschaft. Habe da einiges erlebt und erleben dürfen auch.
7: Das glaube ich. Und wahrscheinlich auch, man feiert zusammen, man geht zusammen unter.
5: Ja.
7: Der Teamgeist ist immer ganz vorne, ne? Auch bei euch.
5: Ja, früher war das noch Teamgeist, heute heißt das ja toll, ein anderer macht. Also, das war ein Erlebnis, ja, muss ich sagen.
7: Ja, okay.
3: Und hast du davon gelebt damals oder ist es trotzdem nur ein Hobby gewesen, auch wenn es Bundesliga gewesen ist?
5: Nein, ich habe davon nicht gelebt, da konnte man nicht von leben und wie gesagt, ich bin Polizeibeamter gewesen. Ich gebe dadurch meinen Job nicht auf, obwohl ich Angebote hatte, aber nein, ich bin eben trotzdem verbunden geblieben, auch ohne Geld.
7: Ja, Lukas, du bist Mannschaftsführer der ersten Herren. Wenn so ein Spiel angesetzt ist und ihr kommt dahin, dann passiert Folgendes.
6: Dann legen erstmal alle ihre Taschen in der Kabine ab. Mhm. Wir gucken, dass alle da sind. Hoffentlich pünktlich. Ansonsten klingelt es in der Mannschaftskasse.
7: Und ist das so?
6: Das ist so.
7: Okay, genau. Was kostet das, wenn ich jetzt 5 Minuten zu spät bin?
6: Da müssen wir Tommy fragen. Ich glaube, es sind 5 Euro.
7: Okay.
6: Genau, und danach geht's erstmal eine Runde spazieren, einmal Kopf durchlüften und dann rein in die Halle und Gas geben, genau.
7: Und wie muss man sich das Warm-up vorstellen? Also man lernt ja dann auch, ich habe ja Jugendmannschaften trainieren dürfen hier in Hamburg und da ist ja auch das Warm-up extrem wichtig. Wie lange macht ihr das und wie muss man sich das vorstellen bei euch?
6: Ich glaube, früher war es ganz viel so klassisch Warmlaufen und dann irgendwie Dehnen. Heute ist das alles so ein bisschen mehr an den auch aktuellen Wissensstand irgendwie der Forschung, Sportwissenschaft angepasst. Das heißt, man läuft ein paar Bahnen, man aktiviert sich, man macht irgendwie ein paar Vorbelastungen, Schulter warm, passen und dann geht's irgendwie schon auch relativ zügig los. Das ist, glaube ich, immer so eine Dreiviertelstunde vor Spielbeginn geht's los.
7: Okay.
6: Aber alles relativ sutsche. Also jeder hat so ein bisschen auch sein eigenes Programm natürlich, je nachdem, was man für Verletzungen hatte, was man irgendwie für Positionen auch spielt. Und dann, genau, wenn die eigenen Teile durch sind, dann geht man so ins Mannschaftstaktische und wärmt sich zusammen auf und dann geht's irgendwann Richtung Spiel.
3: Was macht ihr denn so nach dem Spiel? Geht man dann einfach duschen und dann ist fertig oder gibt es da auch noch so ein Cooldown oder macht das jeder für sich? Oder, also ich bin selber Turniertänzer gewesen und im Gruppentraining war das immer anschließend wichtig, Cooldown. Dann kam eine Phase im Leben, wo man alles besser wusste und gedacht hat, muss mich nicht dehnen, muss mich nicht, kein Cooldown. Und wenn man dann auf die 40 zugeht, meldet sich plötzlich der Rücken oder das Knie und achtet man, also ist man da dran, dass man mehr drauf achtet, als es vielleicht noch bei mir vor 20 Jahren der Fall war, wo man gesagt hat, ja, mach oder lass es sein. Ist das bei euch ein richtiger Teil des Trainings und der Nachbereitung sozusagen?
6: Ich glaube, es ist viel Eigenverantwortung. Der eine macht so, der andere macht so. Ich bin 30, das heißt, ich muss auch ein bisschen drauf gucken, dass ich irgendwie einigermaßen was für meinen Körper tue, damit es am nächsten Tag beim Training auch wieder funktioniert. Aber ich glaube, da ist jeder auch so ein bisschen sein eigener Herr und guckt irgendwie, was ihm gut tut. Und das hängt sicherlich auch immer vom Ergebnis ab.
7: Ja.
6: Das heißt, wenn wir gewinnen, dann gibt es natürlich auch nochmal die Option, irgendwie in Hamburg vielleicht eine Runde feiern zu gehen, gemeinschaftlich.
3: Da kann man sich auch dehnen dabei am Tresen.
6: Ganz genau, das ist quasi Cooldown beim Austanzen. Das
7: Leberdehnen
6: ist auch in Ordnung.
7: Ja.
6: Ganz genau, auch das sehr aktiv mit dem einen oder anderen Kaltgetränk geht das auch ganz wunderbar, von daher. Ja.
3: Ja, Stefan, oft verlieren ja wahrscheinlich, wo wir es gerade davon haben, Eigenverantwortung und irgendwann kommt ja eine Phase im Leben, wo die gerade junge Spielerinnen und Spieler irgendwann die Lust und Zeit, Sport zu machen, verlieren. Wenn die erste Freundin oder der erste Freund da ist, eure Motivation für junge Leute, den Nachwuchs auch...
7: Ja, für euch natürlich.
3: Ne? Ja, den Nachwuchs auch für euch ist dann...
5: Geschlossenheit, Gemeinsamkeiten und auch den Ruf, die SG Hamburg Nord auch hat. Wir sind eigentlich, obwohl wir 900 spielende Mitglieder haben, sind wir sehr familiär aufgestellt und man kennt sich untereinander auch, jedenfalls vielfach.
7: Ja.
5: Aber bei 50 Mannschaften, da sind die Leute schon dran und versuchen das auch alles wunderbar in Form zu gießen. Wir haben Trainer, die jetzt die ganz Kleinen machen, die bereiten die sozusagen auch schon vor, dass wir kaum Leute haben, die weggehen.
3: Oh, das ist schön.
7: Ja, wir hatten Anfang Januar tatsächlich Max Kramer bei uns im Podcast, der auch bei der SG Hamburg Nord als Trainer ist in der C-Jugend und auch selber aktiver Spieler geworden ist. Früher beim Fußball gewesen ist und dann zum Handball gewechselt hat. Und Lukas, was neben dem Sport mit eurer Truppe am meisten Spaß macht, ist?
6: Ich glaube, das Rumblödeln in der Kabine. Also ich glaube, die Kabine ist immer so das Heiligtum. Da gibt es immer viel zu erzählen, viele Stories, die dann auch genau in der Kabine irgendwie bleiben. Aber ich glaube, das macht's aus. Das sind irgendwie Freunde, das sind gute Bekannte, mit denen man wahnsinnig viel Zeit verbringt, mit denen man schon ganz früher, also kennen viele schon ganz, ganz lange, irgendwie auf Turnieren war und genau, das macht es eigentlich aus.
7: Ach, großartig, ja. Das sind so auch Freundschaften, die dann entstehen, ne? Die dann auch lange Zeit bleiben. Ich nehme mal an, Stefan, du hast auch noch Freunde, ne? Aus vergangenen Tagen, die man dann auch nicht mehr los wird.
5: Nee, das stimmt. Auch aktive noch, aber auch im Verein gibt es den einen oder anderen. Unser Vorsitzender ist mit mir ein Jahrgang. Wir haben zusammen jahrelang gespielt, aber dann hört es auch schon langsam auf. Aber man kennt viele Leute, ne?
7: Sehr gut.
3: Spielst du selber noch so hobbymäßig trotzdem noch oder bist du nur der fürs Operative oder der das Auge fürs Spiel hat oder juckt es dich selber nochmal über die Fläche zu rennen und mitzuspielen oder?
5: Ja, ab und zu nehme ich mir mal beim Training einen Ball in die Hand und versuche mal Richtung Tor zu kommen. Das ist natürlich deutlich weniger Geschwindigkeit als früher und da muss ich auch gleich unsere Physio aufsuchen, Entschuldigung, damit die mir die Schulter wieder einrenkt. Also die Zeiten sind vorbei.
7: Also was mich mal interessieren würde, wenn ich Handball gucke, ich finde das wahnsinnig spannend. Was muss passieren, das mal die Frage an euch beiden jetzt, was muss eigentlich passieren, damit Handball noch prominenter und noch geiler wird als Fußball zum Beispiel? Ich finde, das ist so ein toller Sport, da ist so viel Mannschaftsgefühl, was du gerade auch beschrieben hast, das überträgt sich ja auf mich als Zuschauer sofort. Diese Action, dieser Wahnsinn, was da vom, dieser Dampf, der da vom Platz hochsteigt, ne, wenn ihr aktiv am Spielen seid. Was kann man tun, damit noch mehr Handball in die Herzen der Leute reinkommt?
5: Ja, eigentlich sowas, was wir jetzt gerade machen, hoffentlich. Ja. Und ansonsten denke ich, ist das ein Sport, der auch nicht so gefördert wird, auch durch die Medien. In der Zeitung liest du viel, es gibt jetzt Sender, die das übertragen, aber das erreicht nicht genug Leute.
7: Was macht Heiner Brandt eigentlich? Der war doch früher Nationaltrainer.
5: Ja, der ist so mehr im Ruhestand, also objektiver Zuschauer beim VfL Gummersbach, da ist er ja auch Ehrenmitglied.
7: Ja.
5: Man sieht ihn ab und zu noch im Fernsehen, aber aktiv ist er nicht mehr.
7: Weil das war ja auch so eine Galionsfigur, ne? Mit seinem Bart und so, da so richtig so immer mit viel Kraft und Werbe dabei und hat immer ordentlich Vollgas gegeben. So. Das sind auch so Lichtgestalten wahrscheinlich. Ist das so ein Vorbild, Lukas, wo es gibt so Vorbilder, wo man sagt, das, im Fußball sagt man CR7, hallo, zack, ich bin der Nächste. Noch bin ich CR5, aber ich arbeite mich langsam hoch. Wie ist das bei dir?
6: Auf jeden Fall. Also Heiner Brandt, ich glaube, wir waren damals 6 oder 7. Durfte mal ein Training, Heiner Brandt hat ein Training gemacht bei uns im Verein,
7: wow.
6: Es wurde ersteigert und es war für uns so absolute Ikone, man hat irgendwie im Fernsehen die Nationalmannschaft gesehen und das war genau das Aushängeschild, aber ansonsten glaube ich kann man sagen, geht in die Hallen, guckt euch die Spieler an,
7: ja.
6: Ich glaube das ist die beste Werbung, es macht wahnsinnig viel Spaß, es passiert viel, ich glaube da ist immer Action dabei, es sind immer spannende Spiele, es sind immer spannende Sonntage, vielleicht auch in der schwierigen Uhrzeit mal irgendwie 16, 17, 18 Uhr, auch das macht Bock. Also einfach geht in die Hallen, guckt euch das an und dann spricht der Sport da, glaube ich, für sich.
7: Ja, und dann hat man viele Fans, die nicht nur spielen, sondern auch gerne mal zu den Spielen kommen und zuschauen und anfeuern natürlich. Ne? Das ist richtig gut. Stefan, du schreibst dich genau wie mein Partner Stefan hier zu meiner Rechten mit PH in der Mitte, nicht mit F. Wenn ich jemand zum wiederholten Male mit einem F in der Mitte anschreibe, dann?
5: Korrigiere ich das.
6: Richtig, mache ich auch.
7: Echt? Kein Schuss im Rücken oder so, sondern.
3: Nein. Nicht gleich beim ersten Mal.
5: Da sind wir uns einig, ne?
7: Da sind wir uns einig. Ja, ja. Es gibt da so Namen, die so erklärt werden müssen. Also, das fängt ja bei Lukas an. Da musst du sagen, mit C oder mit K. Bei mir John, mit H oder ohne H. Und dann so Kai, zum Beispiel Philipp mit 3L, mit 5P. Wie wird's denn geschrieben? Oder Christian mit CK, mit CH oder mit K. Wo sind eigentlich die konfliktfreien Namen geblieben?
3: Fragen wir uns mal. Gibt's kaum noch. Außer du hast Paul oder.
7: Ja, das kannst du auch mit P-O-U-L schreiben.
3: Paul. Nee.
7: Doch. Paul. Natürlich, Paul gibt's auch.
3: Paul. Nee, das ist was anderes, was du meinst, Paul.
7: Ach so. Das war das mit dem Dell. Okay. Lukas, die SG Hamburg Nord, erste Herren, hat das Ziel.
6: Im Sport erfolgreich zu sein und dabei trotzdem Spaß am Spiel zu haben. Das ist, glaube ich, so der Nimbus. Es geht eigentlich darum, dass man am Wochenende und auch unter der Woche nach Arbeit, Studium und allem in die Halle kommt, Bock hat mit Kumpels irgendwie Handball zu zocken und genau das am Ende auch im Spiel umsetzt und dann kommen die Ergebnisse in dem Fall auch häufiger mal von alleine.
7: Und seid ihr gut vorbereitet? Heute ist Freitag, der 20. Februar, übermorgen, 22. geht's gegen Kiel. Ist das so, muss man sich da vorher umziehen? Ist das ein. Wie seid ihr vorbereitet? Habt ihr Angst vor dem Spiel? Freut ihr euch drauf? Sagt ihr, ach komm, machen wir im Vorbeigehen? Wie ist das?
6: Ich glaube, wir freuen uns auf jedes Spiel. Ja. Ich glaube, sonst wären wir da irgendwo auch falsch. Gut vorbereitet sind wir. Da ist unser Coach verantwortlich für. Der macht es gut. Auch wenn er noch jung ist, macht das Jay ganz wunderbar. Da bereiten wir uns Mittwoch immer nochmal videomäßig drauf vor. Und dann geht's genau Sonntag gegen Kiel. Da erwarten wir ein spannendes Spiel. Gutes Spiel. Und genau, im besten Fall nehmen wir die 2 Punkte mit.
7: Ja, man kennt ja, irgendwann kennt man ja seine Gegner auch so, ne? Weißt du, worauf man sich einstellt? Gibt es da auch mal Überraschungen, dass da Positionen gewechselt werden und man ist nicht so darauf vorbereitet? Oder wie ist das bei euch, dass ihr auch mal ab und zu euren Gegnern ein bisschen antäuscht?
6: Gibt's, glaube ich, immer. Ja. Also man versucht immer so ein bisschen kleine Spielchen zu spielen. Da ist Stopper mehr Experte als ich drin. Mhm. Das kommt mit der Erfahrung, mit der Lebenserfahrung, genau. Aber ich glaube, das ist ganz normal, ist, glaube ich, in jedem Sport so, wenn man so ein bisschen guckt.
3: Und ich glaube auch, unsere Hörerinnen und Hörer und auch ihr werdet mir zustimmen. Ich denke, jeder Mannschaftssport, die größte Gefahr, die besteht, ist wahrscheinlich, eine Mannschaft zu unterschätzen, nur weil sie vielleicht gerade eine schlechtere Phase hat oder weil sie eher ja immer so in den hinteren Rängen ist und plötzlich macht dann die Kehrtwende und man ist über seine eigene Hochnäsigkeit gestolpert, wenn man eben zu lapidar an so eine Sache rangeht. Ne? Aber wenn man so wie ihr, Stefan, jetzt in einem Team zusammenspielt, ihr seid sicherlich auch dick befreundet und ihr macht auch privat mal so ein paar Sachen zusammen. Das geilste Erlebnis nach einem Spiel mit deiner Mannschaft war?
5: Die Feier vor 3 Jahren, als wir in die dritte Liga aufgestiegen sind, im Duvo-Clubheim.
7: Ach schön.
3: Mhm. War legendär.
5: Das war legendär, ja.
3: Möchtest du drüber reden?
5: Kommt drauf an, was du nicht fragst.
7: Kannst du dich dran erinnern, ist jetzt erstmal die wichtigste Frage. Offensichtlich ja.
5: Ja,
7: Fragmente oder im Ganzen?
5: Eigentlich im Ganzen, vor allen Dingen an den Zettel, den ich da hinterher hatte.
7: Was, ein Zettel?
5: Ja, beim Wirt.
7: Ach so.
3: Ja, lieber am beim
7: Wirt als am
3: See.
7: Ja. Ja, das ist schön. Und wenn nicht mindestens einmal die Polizei kommt, muss die Feier wiederholt werden. Ich glaube, das ist altes Gesetz.
5: Das ist altes Gesetz, ja. Ist 3-mal Spaß.
7: 3-mal die Woche ist Training. Lukas, wie ist das in eurer Erlebniswelt? Eigentlich haben wir ja viele von euch, wenn so ein Training startet, in der Woche gegen 20.30 Uhr schon so einen Arbeitstag hinter sich, ne? So einen kompletten Arbeitstag oder Ausbildungstag, je nachdem. Müde ist dann aber trotzdem keiner, weil
6: wir mit Nocco einen guten Partner an unserer Seite haben. Das heißt, Energy Drinks sind irgendwie ein Thema, aber ich glaube, es ist vor allen Dingen Bock auf den Sport. Also ich glaube, dass da einfach wahnsinnig viel Leidenschaft drin steckt. Und wenn ich mich abends mit Freunden treffe, dann mache ich das ja auch aus freien Stücken, habe da Bock drauf. Und ich glaube, genauso ist es bei uns auch. Also spätestens dann ist die schlechte Laune vorbei, wenn wir die Halle betreten und alle sich angucken. Wenn die Heizung funktioniert und wenn das Wasser warm ist, dann umso mehr.
3: Ihr seid genügsam,
6: wirklich. Genau, wir haben es gelernt, genügsam zu sein. Ja, also kalte Duschen oder keine Duschen, alles schon regelmäßig vorgekommen. Ich glaube, es ist wirklich einfach, man sieht dann die Leute, trifft da Freunde und Handball ist das, was uns da irgendwie verbindet. Aber das ist dann der Moment, wo man sagt, jetzt ist Müdigkeit vorbei und dann geht's los.
7: Gib doch bitte noch einen Tipp mit jetzt, ganz wichtig an dieser Stelle. Ich war ja auch lange Zeit Jugendtrainer im Fußball allerdings und kenne ganz viele Trainer, die sagen, ab einem gewissen Alter, ab einer gewissen Jugend wird es Zeit, duschen zu gehen. Weil man ab einem gewissen Alter halt anfängt, Düfte zu entwickeln, die nicht für alle gut sind. Ich weiß, bei mir in der Mannschaft war das so umstritten. Die Spieler haben sich eingemischt, die Eltern haben sich eingemischt. Wir haben dann irgendwann Strafen verhängt, wer nicht duscht. Dann kamen die Spieler irgendwann raus und hatten zwar die Haare gewaschen, aber unten waren sie noch komplett dreckig. Das heißt, die wollten mich einfach verarschen. Haben einfach nur ihren Kopf unter Wasser gehalten kurz und so. Hast natürlich genau gesehen. Wie ist das bei euch? Also gerade wenn man so jetzt auch auf die Jugend zurückkommt, gibt's da einfach klare Ansagen, es wird geduscht, Feierabend? Oder wie war das bei euch, Lukas?
6: So habe ich das in Erinnerung, ja, dass das irgendwann vom Trainer mit 10, 11 Jahren irgendwie, ja, genau. Wir machen das jetzt und dann gab es da kurze Diskussionen intern drüber, aber seitdem läuft das so und es
7: hat tadellos funktioniert.
6: Tadellos würde ich nicht sagen, aber es hat funktioniert und ich glaube, das ist am Ende, genau, hat sich so eingespielt.
3: Und jeder, der sich noch an seine Pubertät erinnert oder der ein pubertierendes Kind zu Hause hat, weiß, wie wichtig es ist, wenn man dranbleibt mit dem Duschen.
7: Ja? Absolut.
3: Hey, ihr zwei, vielen, vielen Dank für eure Einblicke. Aber mich würde jetzt noch was interessieren. Gibt es eigentlich so einen Schlachtruf, den man als Mannschaft hat?
6: Gibt es. Das ist meistens immer irgendwas, was sich so aus dem täglichen gemeinsamen Arbeiten, Trainieren irgendwie ergibt. Bei uns gibt es mehrere. Mal mehr, mal weniger für die Öffentlichkeit geeignet. Okay, aber ich glaube, so 30 beide ist was, worauf wir uns gut einigen können, dass ist was uns alle, glaube ich, eint und verbindet mit unserem Trainer.
3: hab's noch nicht gecheckt. Tut mir leid, 30 beide. Ich habe auch von Tennis ganz wenig Ahnung, aber davon viel.
6: Ja, die zählen beim Tennis immer, ich glaube, 0,15, 15,0. Also von 15 auf 30, von 30 auf 40 und von 40 auf quasi Punkt gewonnen. Mhm. Und so gibt's diese Zählung statt dem normalen 1, 2, 3, 4. Zählen sie beim Tennis so und wir haben irgendwann mal damit angefangen, das quasi als Tenniszählung bei uns zu etablieren, wenn wir irgendwie so intern Wettkämpfe machen.
7: Mhm. Okay.
6: Genau, und dann, also wenn ihr 30 sagt, sagen wir beide.
3: 30?
7: Beide. Ja, viel Erfolg auf jeden Fall übermorgen gegen Kiel. Da wünschen wir euch ganz viel Erfolg. Viel Erfolg in der Regionalliga Nord. Wir bleiben hier Kreisklasse mit unserem Podcast. Das tut mir wirklich einfach leid. Aber wir danken euch herzlich für euren Besuch. Und gibt es noch vielleicht von euch beiden, lieber Stefan, lieber Lukas, einen Appell an die Hörerinnen von Er hier und Ihmsen? Das sind ja derer sehr, sehr viele, die euch jetzt lauschen.
5: Ja, schaltet ein.
7: Schaltet ein und spielt mit, ne? Handball.
3: Ja. Ja.
7: Und geht in die Hallen.
3: Schöner kann man es nicht sagen.
7: Finde ich auch. Naja, gut, du hast natürlich noch einen.
3: Ja, ich habe das letzte Wort, das bleibt auch so. Wieder ein Tag näher an der Rente.
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6: Ich bin Ursula Winkler. Das Rahmenabkommen zwischen den USA und dem Iran zur Beendigung des Kriegs ist von den Präsidenten beider Länder digital unterzeichnet worden. Das sagte ein Sprecher des iranischen Außenministeriums Staatsmedien zufolge. Das Abkommen sei offiziell in Kraft getreten. Auch ein US-Beamter bestätigte eine Unterschrift des Abkommens. Die Vereinbarung zielt auf ein sofortiges und dauerhaftes Ende der militärischen Einsätze ab, einschließlich im Libanon. Mit modernen Gentechnikverfahren veränderte Lebensmittel dürfen in der EU künftig ohne spezielle Kennzeichnung im Supermarkt verkauft werden. Das Europäische Parlament stimmte mehrheitlich dafür, entsprechende Züchtungen von bisher strengen EU-Gentechnikregeln auszunehmen. Die Änderungen sollen voraussichtlich ab Mitte 2028 angewendet werden.
7: Künftig gibt es zwei Kategorien für gentechnisch veränderte Lebensmittel. Dort, wo weniger gravierende Eingriffe vorgenommen wurden, dürfen sie ohne besondere Prüfung und ohne Kennzeichnung verkauft werden. Bei größeren Eingriffen in das Erbgut gelten strengere Regeln für die Kontrolle und für die Kennzeichnung. Im Bioanbau sind keine solchen Pflanzen erlaubt. Neue gentechnische Verfahren machen es in einigen Fällen fast unmöglich, eine veränderte Pflanze von einer unveränderten zu unterscheiden. Dieter Ebeling, Brüssel.
6: Die schwerkranke norwegische Kronprinzessin Mette-Marit hat eine neue Lunge bekommen, das teilte das norwegische Königshaus mit. Die Lungentransplantation sei erfolgreich verlaufen, die Kronprinzessin werde jetzt aber für mehrere Wochen im Krankenhaus bleiben müssen, hieß es.
8: Der Eingriff wurde seit Monaten vorbereitet, aber dass es jetzt auf einmal so schnell ging, damit hatte doch niemand gerechnet. Erst Anfang Juni kam Mette-Marit auf die Warteliste für eine neue Lunge. Jetzt hat sie sie schon bekommen und die OP scheint geglückt zu sein. Ohne das Spenderorgan hätte die Norwegerin noch rund ein Jahr zu leben gehabt. Nun stehen ihre Chancen deutlich besser. Das nächste Update dazu, wie es ihr geht, gibt es aber erst zur Entlassung aus dem Krankenhaus. Aus Skandinavien, Julia Weschenbach.
6: Zum Fußball. Superstürmer Harry Kane hat England einen perfekten WM-Start beschert. Kane war mit einem Doppelpack der entscheidende Mann beim 4:2-Sieg gegen Kroatien. Zuvor hatte Portugal mit Topstar Cristiano Ronaldo gegen den Außenseiter Demokratische Republik Kongo nur ein 1:1 Unentschieden erreicht. Zum Wetter, die aktuelle Vorhersage des Deutschen Wetterdienstes. Im Norden und Osten gibt es noch viele Wolken und vereinzelt Schauer. Nach Süden hin bleibt es meist trocken. Die Temperaturen sinken auf 18 bis 12 Grad. Tagsüber bleibt es dann im Nordosten wolkig und teils nass, ansonsten wird es heiter. Am Abend kann es im äußersten Westen kräftige Gewitter geben. Die Höchstwerte liegen zwischen 26 und 36 Grad. Am Freitag wird es dann verbreitet heiter und im Süden und Osten sonnig. Es kann aber stark gewittern und mit bis zu 38 Grad bleibt es heiß.
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3: Freitag, 6. Februar und wir sind wieder für euch da.
2: Ja.
3: Schön, dass ihr da seid. Schön, dass du da bist.
2: Ja, schön, dass ich da bin, finde ich auch.
3: Schön, dass du da bist.
2: Schön, dass du auch kommen konntest.
3: Hattest ja, du dagegen zu tun? Ich freue mich auch, aber ich habe tatsächlich ja auch noch andere Sachen zu tun. Ne? Außer jetzt hier in Hamburg zu sein. Ich weiß ja nicht, wie ist es denn in Hamburg, in Luzern, stehen wir nämlich in den Startlöchern für die Fasnacht.
2: Ja, Fasching, das ist der Fasnacht. Wahnsinn. Ne? Du bist ja schon verkleidet als Stefan Mund, habe ich sofort gesehen.
3: Ja, ich habe mir viel Mühe gegeben. Habt ihr in Hamburg auch so ein Hype?
2: Nein, auf keinen Fall. Doch ab und zu gibt es noch ein paar Versprengte, die dann irgendwie Fasnacht und Karneval feiern, aber denen wird sofort in den Rücken geschossen und dann ist es vorbei. Ach, ja, schön. Es ist im Norden, ist es nicht
3: ja,
2: so.
3: Da wird,
2: also
3: ja.
2: Im Süden, auch in Deutschland, alle feiern das auch total schön und die Kostüme und viele arbeiten ja jahrelang an ihren Kostümen und das sieht dann auch ganz, ganz toll aus, aber hier bis zum Norden hat es nicht geschafft.
3: Ja, ist ja bei mir daheim in Berlin, ursprünglich Potsdam-Berlin ist es auch. Man hat es versucht, aber ja, lassen wir es da, wo es hingehört.
2: Ihr hattet euch schon auf Werkseinstellungen zurückgesetzt, am Leben gezweifelt und nun sind wir wieder für euch da. Stefan Mund, mein Freund und Pfleger aus der Schweiz, ihr habt ihn gerade schon gehört, von Herzen Gastronom in Fitznau in der Nähe von Luzern am Vierwaldstätter See und Podcaster aus Leidenschaft.
3: Ja, und John Ment, halb Mensch, halb Radio, natürlich. Moderator schon länger als es Radio überhaupt gibt, hier beim Radio Hamburg und ebenfalls einer meiner besten Freunde, mein ältester noch lebender Freund und Podcaster hier bei Er hier und Ihm.
2: Auch heute, Anfang Februar, 6. Februar 2026. Freuen wir uns, dass ihr uns hört. Wir haben eine wundervolle Frau heute in unserem Podcast. Eine Podcastin sozusagen, ne, wenn wir uns das richtig gendern. Dr. Maike Streker. Maike, schön, dass du da bist.
3: Hallo Maike.
4: Ja, danke, dass ich hier sein darf.
2: Ja, ist eine große Freude. Bevor wir zu dir und unserem zweifelhaften Konzept kommen, dass wir Sätze beginnen und du sie beendest, klären wir bitte noch die Mail, die uns unser Hörer Sven aus Freiburg geschickt hat. Unter rhierundimsen@radiohamburg.de. Mach das doch auch mal. Er schreibt: Hallo Stefan, hallo John. Ohne euch würde mir direkt etwas fehlen. Ich weiß nicht genau was, aber sehr gut. Aber ihr bringt so viel gute Laune mit und ich würde gerne eure Meinung wissen. Meine Frau und ich waren eingeladen bei Leuten, wo wir noch nie waren. Und als wir dort am Abend ankamen, sollten wir an der Haustür unsere Schuhe ausziehen. Ich fand das komplett unwürdig. Wie seht ihr das, Stefan?
3: Ich kann ihn verstehen. So ging es mir in jüngeren Jahren, wo du eigentlich nicht sicher warst, ob du jetzt dich total blamierst, wenn du die Schuhe ausziehst, weil du nicht mehr genau wusstest, in welchem Zustand deine Socken sind zum Beispiel.
2: Ja.
3: Oder wie das Aroma sein wird.
2: Ja, meine ich.
3: Ne? Aber okay. Ich weiß nicht. Also irgendwie gehe ich immer davon aus, wenn ich irgendwohin eingeladen werde. Also ich ziehe grundsätzlich meine Schuhe aus. Es sei denn, ich werde aufgefordert, lass sie bitte an. Und selbst dann entscheide ich immer noch, ja, mit den Schuhen, ich weiß nicht, das ist mehr so.
2: Auch wenn du in den Flieger steigst, erstmal Schuhe aus, in der so Bahn, Hotelzimmer, überall.
3: Natürlich.
2: Ja, man weiß es ja nicht, es hat ja auch so Schmutzaspekte, ne? Im Winter zum Beispiel, dann bringst du den ganzen Schneematsch mit rein und so weiter. Andererseits ist es ja auch ein bisschen kuschelig und vertrauter, wenn man so auf Strumpfs mit seinen Spongebob-Socken da durch die Wohnung läuft. Wie ist es bei dir, Maike, wenn Gäste kommen zu euch, Schuhe an oder aus?
4: Naja, ich habe 2 kleine Jungs, insofern sind die Schuhe meistens aus, weil die bringen alles rein.
2: Okay. Und wenn jetzt Erwachsene kommen, so?
4: Die dürfen, also bei mir dürfen sie die Schuhe anlassen, bei meinem Mann nicht. Das ist dann immer die Frage, wer die Tür aufmacht.
3: Ja, man kann ja sonst auch sagen,
2: sie heute auf.
3: Sonst kann man ja auch einfach so den Mittelweg nehmen, einen Schuh könnt ihr anlassen.
4: Ja, genau.
2: Oder
4: das
2: so.
4: Ist auch schön.
3: Das
4: ging
3: auch
4: schön.
3: Noch.
4: Das finde ich gut.
3: Wäre auch noch eine Idee.
2: Dr. Phil, wofür steht das Phil eigentlich? Ich habe es nicht verstanden. Phil Collins kenne ich, aber Dr. Phil, was heißt das?
4: Philosophie. Ich habe in Erziehungswissenschaften promoviert.
2: Ja.
4: Es war ein bisschen schräg. Also ich habe eine naturwissenschaftliche Doktorarbeit abgeliefert, aber da ich Erziehungswissenschaften studiert habe, konnte sich der Fachbereich nicht so richtig einigen, ob sie mir einen Reanat davor kleben oder den Phil. Und Phil ist tatsächlich international sogar auch ganz gut angesehen. Und mir ist es auch wirklich Wurst.
2: Ja, das ist mal ein klares Statement.
3: Also, du könntest auch DJ sein mit Dr. Phil. Das würde auch noch passen, wenn du noch einen zweiten Das klingt richtig geil, Dr. Phil.
2: Dr. Phil, ja.
3: Legt auf heute.
2: Würde schon reichen, Dr. Phil legt
3: das
2: auf.
3: Das Line-Up, ja. Hey, Dr. Phil legt heute auf. Das ist der Hammer.
4: Ich kann ja mal im alter Ego arbeiten.
2: Ja, Dr. warum denn nicht? Ja. Natürlich. Ja. Wie wir uns kennengelernt haben, wir beide jetzt, du und ich, das war schon sehr, sehr lustig. Der Stefan hatte indirekt damit zu tun. Erzähl mal, wie ist das gelaufen?
4: Ja, ich war mit dem Camper, mit meiner Familie unterwegs in der wunderschönen Schweiz. Wir sind gestrandet in Fitznau und ich bin morgens völlig verpennt aus dem Camper Brötchen holen gegangen und habe mir eine Sprachnachricht meiner Freundin angehört, weil wir gerade einen ganz dollen Austausch über Sprachnachrichten hatten, weil wir gerade ein Buch geschrieben haben. Und dann sagt sie, Mensch, du, da wo ihr Urlaub macht... Da macht übrigens dieser John Ment, weißt du, von Radio Hamburg, der macht John, da ganz häufig Urlaub. Und ich höre guck mein Handy an, höre das ab, guck hoch und dann läufst du mir, kommst du mir entgegen. Und dem musste ich so lachen, das kann doch nicht angehen.
2: Ich bin voll in dich reingelaufen irgendwie, ne? Und dann
3: hast du dir da einen Moment überlegt, warum die Sprachnachricht nicht über George Clooney oder Brad Pitt?
4: Ich habe schon meinen Fan-Moment, muss ich sagen. Ja. Mein Gott, ich bin Hamburger, ich kenne John Stimmel nun auch schon so lange. Und ich habe mich wirklich, wirklich gefreut und auch gesagt, sorry, ich musste dich jetzt auch anquatschen, weil ich musste auch so lachen.
2: Ja, das war wirklich lustig. Also Fitznau immer eine Reise wert, also falls ihr noch nie dort wart, in der Nähe von Luzern am Vierwaldstätter See. Und Maike, du bist ja selber auch schon in vielen Podcasts als Ratgeberin aufgetreten. Stichwort Schlaumeier-Fragen, habe ich mir sehr gerne angehört. Du bist im Grunde die erste Ansprechpartnerin, wenn es um unsere Haut geht. Du bist Kosmetikwissenschaftlerin, unter anderem Dozentin am Fachbereich Kosmetikwissenschaft der Uni Hamburg. Es kann jetzt ein bisschen dauern, weil da ist wirklich viel. Mitglied der Deutschen Dermatologischen Gesellschaft, selbstständig auch Beraterin der Kosmetik- und Pharmaindustrie und vieles mehr. Du bringst ja dann also quasi im Grunde Medizin, Pharmazie, Chemie und Kosmetik unter den sogenannten Hut, der sehr groß sein muss dann mittlerweile, um Hautpflege effektiv zu unterstützen.
4: Ja, absolut. Ja. Ja, um einfach zu sagen, Hautpflege ist nicht nur die Creme, die man sich ins Gesicht klatschen muss, sondern eigentlich fände ich schön, wenn alle heute Hautpflege so ein bisschen als Gesundheitsvorsorge sehen. Denn es ist unser größtes Organ. Ja. Und ich glaube, es ist immer noch schöner, es da so darzustellen, es ist unser bestes Kleidungsstück. Also wenn ihr irgendwie in so ein, keine Ahnung, Designerteilchen investiert, würdet ihr ja auch nicht unbedingt auf die Idee kommen, das jetzt mit 60 Grad in die Waschmaschine zu schmeißen.
3: Würde ich so nicht sagen. Oder so
4: mit dem Waschmittel, was wir da so haben.
2: Guck dir, Stefan.
3: Du wärst noch überrascht, wozu ich fähig bin.
4: Ja gut, aber viele würden vielleicht doch damit ein bisschen ordentlicher umgehen als mit dem, keine Ahnung, 20-Euro-Pulli. Ja. Und so sollte man halt dann damit auch umgehen.
2: Ich finde das ein super Vergleich. Also so Filme wie Schweigen der Lämmer oder so, das ist dann nichts für dich, ne? Wo dann aus Haut ein Mantel gemacht wird und so. Das ist ja auch sehr gruselig, ne?
4: Naja, es zeigt aber andererseits, guck mal, es ist gruselig, aber es zeigt, wie stabil dieses Ding ist, also was uns da schützt. Ne? Ja. Also es ist wirklich was Tolles. Unsere Haut ist, es ist das größte Organ, das muss man sich immer wieder vor Augen führen.
3: Ja. Das ist cool. Es ist ja, jede Haut ist ja, also es gibt ja so viele verschiedene Hauttypen und dann gibt es immer Menschen, die man, also gerade ich bin auch so einer gewesen in meiner Jugend, ich habe sehr unter der Pubertätsakne gelitten und dann hat man natürlich auch immer neidisch auf die geschaut, die immer noch mit 15, 16 eine Haut hatten wie ein Babypopo. Und da dachtest du immer, warum ist bei dem alles gut und warum sehe ich aus, als wenn mir einer Salzsäure ins Gesicht gekippt hat. Ne? Irgendwann spielst du wieder keine Rolle mehr, aber es ist schon so ein Stück weit unfair. Der eine ist übersät mit Leberflecken, der andere hat irgendwie gar nichts.
2: Ne? Ja. Also wie würdest du es denn, also ich meine, das ist immer das Tolle, ne? Wenn man so jemand vom Fach da hat, so eine Ärztin oder so Expertin oder so Kosmetikwissenschaftler oder so, dann nutzt man so, oder einen Anwalt, nutzt man das sofort aus, ne? Und fragt gleich, sag mal.
3: Nur mal
2: ganz kurz, ne? So kriegst auch kein Geld dafür. Das denn
3: versprochen.
2: So, anstatt zu sagen, komm doch in meine, ne? Komm zu mir und lass dich von mir beraten in meiner Praxis oder so. Wenn jetzt jemand so aussieht wie Stefan früher mit ganz viel Akne und Pickeln und
3: gut,
2: so.
3: Gut, dass du das früher noch hinten rangehangen hast.
2: Genau, hab ich mir gedacht, ganz wichtig. Ja, weil es gibt ja auch viele Hörerinnen und Hörer von R hier und ihm, die haben Kinder vielleicht jetzt genau in dem Alter und sind völlig ratlos und sagen, ich kann mein Kind kaum noch erkennen vor lauter Pickel. Was geht da ab? Wie hilft man denn da am besten? Was würdest du raten als Expertin, als Wissenschaftlerin?
4: Der erste Gang ist sicherlich dann immer zum Mediziner, zur Medizinerin. Aber das ist nicht alles. Wir wissen einfach, wir haben jetzt drüber gesprochen, die Haut ist so groß und so relevant, dass wir sie ganzheitlich betrachten müssen. Und Stefan hat das ja auch schon gesagt, er fand das unfair, dass seine Haut nicht so toll war und andere vielleicht schön. Und das macht was mit unserem Selbstbewusstsein.
3: Absolut.
4: Und da wirklich rangehen, die Kinder unterstützen im Selbstwertgefühl, vielleicht auch solche, wo man vielleicht gar nicht dran denkt, an Achtsamkeitsinterventionen mal denken, an Meditation, das Innere, die innere Balance zu finden. Da wissen wir heute, das ist noch relativ modern oder relativ jung, dieser Ansatz, aber dass der eben auch einen positiven Effekt auf unser Hautbild hat. Und dann diese Mischung von Medizin, einer guten Kosmetikerin, guten Kosmetiker, der eben die Basispflege macht. Also welche Reinigung ist denn die richtige, wenn ich jetzt in der Drogerie stehe und erschlagen bin? Nicht nur das Medikament, sondern eben eine Reinigung und eine gute Pflege. Und dann sollte es möglichst gut über die Bühne gehen.
2: Ja. Das passt ja wunderbar zu deinem ersten Satz von unserem Konzept. Du beendest ja die Sätze, die wir anfangen. Und da haben wir ja einige vorbereitet.
3: Ja. Da fällt mir doch glatt einer ein. Liebe Maike, du sagst, die Haut ist unser bestes Kleidungsstück und damit hast du absolut recht. Und die pflegen wir Männer und Frauen am besten, indem wir
4: uns gut reinigen. Also das glaubt immer keiner, aber die Reinigung ist die Königin in der Kosmetik. Einfach abends, morgens ist nicht ganz so wichtig, aber abends den Dreck des Tages runterwaschen ist ganz, ganz wichtig für unsere Haut. Wir brauchen über den Tag einen guten Sonnenschutz und der muss in der Nacht nicht mehr drauf sein. Wenn wir hier in Hamburg sind, sind wir dicht an der Elbe, wo ordentlich die Container uns Feinstaub geben. Und natürlich auch in der Stadt ist ordentlich was an Dreck in der Luft. Das haftet auf unserer Haut und das muss abends zur Nacht runter. Nur dann kann unsere Haut regenerieren. Und wenn wir dann eben noch eine Pflege auftragen, kann auch nur die einziehen, wenn wir den Dreck runter haben. Also Reinigung ist ganz wichtig. Und das bitte nicht mit dem Handwaschzeug, was am Waschbecken steht, sondern da sind wir wieder besten Kleidungsstück. Nee, mit etwas Sanftem, was unsere Haut mag. Also unsere Haut möchte nicht etwas Alkalisches sein. Da sind wir in der Chemie. Wir haben alle gelernt, pH 7 ist neutral. Für unsere Haut ist das nicht neutral. Unsere Haut mag es sauer, damit die ganzen kleinen Viren und Bakterien, die da drauf sind, ihre Party schmeißen können und so weiterhin schützen können.
2: Also pH 7 ist Chemie, CA 7 ist Fußball. Ich wollte an der Stelle noch mal kurz einfliegen. Also du kannst auch gerne Produkte nennen. Also wir haben damit gar kein Problem.
4: Ja.
2: Weil ab und zu ist es ja so, dass du sagst, da wäre jetzt am besten das oder da empfehle ich das. Ist überhaupt kein Problem.
4: Also in Kosmetikdschungel kann man keine Produkte empfehlen. Ich empfehle auch nie was, weil jede Haut, wie du schon, das sagte Stefan ja auch, das ist wirklich so individuell. Und wenn ich jetzt hier eine Sache raushau, rennen alle los und dann ist das gar nicht das Richtige. Weil für den, der viele Pickel hat, der braucht wieder doch was anderes, als der eine normale oder trockene Haut hat. Okay. Also da kann man wirklich nicht so pauschalisieren. So individuell, wie wir sind, ist unsere Haut und so individuell ist tatsächlich auch die Pflege.
2: Ja.
4: Deswegen ist es auch schwierig, wenn man so auf Instagram und so schaut und die Leute hauen da Empfehlungen raus und sagt, das hat mir geholfen, das ist auch für dich super. Das funktioniert leider.
2: Das ist aber ein cooler Ansatz, das hätte ich so gar nicht gedacht. Da gibt es so alles über einen Kamm, aber
3: logisch.
2: Im Gegenteil ist natürlich so.
3: Ey, und weißt du, ich mache genau das, was wir nicht machen sollen. Ich habe den elektronischen Seifenspender. Und wenn ich nach Hause komme, nach der Arbeit, in der Nacht, dann ist das ist wie so ein Automatismus, ne? Kommt die Seife, Wasser und Gesicht waschen und dann hast du schon mal das Gefühl, so Gesicht ist jetzt schon mal tipptopp sauber.
4: Ab heute nicht mehr. Ab heute machst du das nicht mehr. Dann ist das vielleicht auch noch so ein wo dann auch noch Desinfektionsmittel mit drin ist, was dann so richtig die Haut...
3: Nein, wir haben geschummelt. Wir haben oben ein Loch reingebohrt und kaufen immer Nachfüllseife und gießen die da oben rein.
4: Aber die hat meistens einen pH-Wert von 7 und das mag unsere Haut nicht. Unsere Haut mag so bei 5, 6 und den pH-Wert. Und da steht dann auch auf den Seifen drauf. Die sind dann auch nicht viel teurer. Man muss nur einfach mal gucken.
2: Also du bist Kosmetikwissenschaftlerin, auch Partnerin der Beauty-Messe in Düsseldorf zum Beispiel. Mhm. Auf der Bühne dort macht es hier richtig viel Spaß, weil?
4: Und weil ich, darf ich das hier sagen, klugscheißen darf. Ich mag auch mein Wissen gerne teilen.
3: Ja,
4: das zu Recht. Und dass ich lebe und liebe das, was ich mache und gucke auch immer wieder, was es eben für neue Ansätze gibt und das dann weiterzugeben, das mache ich wirklich mit Leidenschaft.
2: Bist du so jemand, der dann auch so Lampenfieber hat oder sagst du, wann geht's endlich los?
4: Beides. Also ich habe vor jedem Vortrag Lampenfieber, auch vor jedem Podcast, egal was ist. Und ich glaube auch, das ist gut, weil ich glaube, dadurch bleibt man auch gut und auf Zack. Und ich gehe auch sogar Vorträge nochmal vorher durch vorm Spiegel und all so ein Quatsch, das mache ich. Aber ich habe auch gleichermaßen Bock drauf.
2: Ja, wir haben heute den 6. Februar, er hier und Imsen erscheint. Das heißt, nicht mehr lange, dann haben wir März. Und das ist ja auch für dich ein legendäres Datum im März, weil jetzt quasi nächsten Monat dein Buch erscheint.
4: Ja. Genau mit der lieben Freundin, dank der ich dir in die Arme gelaufen bin und da überhaupt wusste, dass du auch dort Urlaub machst. Das ist nämlich die Petra Orzig, die ist Ernährungswissenschaftlerin und Yogalehrerin und genau diesen Part übernimmt sie dort. Wir haben ein Buch zum Thema Hautgesundheit beziehungsweise Achtsamkeit als Hautpflege verfasst und erscheint in dem Verlag G&U und wird Feel Your Skin heißen. Am 18. März soll es erscheinen.
2: Ja.
4: Und es soll alle da draußen abholen und aufzeigen, dass eben unsere Haut Spiegel unserer Seele ist, aber eben auch andersrum. Wieder das Thema Akne vielleicht, Stefan. Wenn unsere Haut nicht so schön ist, wie wir es vielleicht erwarten, wir gucken in den Spiegel, dann macht das auch was mit unserem Selbstbewusstsein.
2: Unbedingt.
4: Und diese Kommunikation in beide Richtungen, das ist wahnsinnig spannend. Wir wissen erst seit 10 Jahren beispielsweise, dass unsere Haut und unser Nervensystem ganz eng miteinander verbunden sind, eben den gleichen embryonalen Ursprung. Und all das vertiefen wir in dem Buch.

0: Weil dann scrollst
1: mit 18
0: du. Meine Güte, sage mal. Ne? Ja, aber.
1: Du, man ist immer so alt, wie man sich anfühlt. Ne? Und das ist ja das Stichwort Haut, dann ist ja auch wieder. Und du hast ja dann auch wieder deinen Mallorca-Urlaub vor der Nase, wo wir gerade dabei sind.
0: Ich habe meinen Mallorca-Urlaub vor der Nase, wenn wir dabei sind, genau. Wenn ich an meine Haut denke und an meine Familie denke, dann fällt mir immer, ja, natürlich der Urlaub ein. Und das ist auch so ein Irrglaube vielleicht, weil wenn man aus dem Urlaub kommt, kennen wir bestimmt alle, Mensch, du siehst ja gut aus, schöne Farbe bekommen, man ist schön braun geworden. Ja, natürlich, aber dafür muss man auch viel in der Sonne sein. Viele unserer Hörerinnen und Hörer planen sicherlich auch schon wieder ihren Urlaub.
1: Ja.
0: Und was die Sonne angeht und den Schutz.
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4: Ich bin Ursula Winkler. Das Rahmenabkommen zwischen den USA und dem Iran tritt nach erfolgter Unterzeichnung mit sofortiger Wirkung in Kraft. Das gab der pakistanische Ministerpräsident Sharif auf der Plattform X bekannt. Teheran werde die Straße von Hormuz unverzüglich wieder öffnen und die USA würden die Seeblockade iranischer Häfen umgehend aufheben. Dass US-Präsident Trump und der iranische Präsident Pezeshkian die Vereinbarung unterzeichnet hätten, hatten zuvor auch Teheran und Washington bestätigt. Auch die Staats- und Regierungschefs der EU werden ab heute Abend unter anderem über das Abkommen zum Ende des Irankriegs sprechen. Ein weiteres Thema in Brüssel, die Lage in der Ukraine und die Beziehungen zu China.
5: Es gibt verschiedene große Themen bei dem EU-Gipfel. Ganz sicher werden die Teilnehmer des gerade beendeten G7-Gipfels über die US-Sicht auf den Krieg mit dem Iran berichten. Und natürlich ist das zunehmende wirtschaftliche Gewicht Chinas ein Thema. Keine Konfrontation, heißt es in Brüssel, aber beispielsweise weniger Abhängigkeit von chinesischen Rohstoffen. Und ganz sicher wird man auch jetzt wieder über die EU-Haushaltsplanung bis 2034 sprechen. Knapp 1,8 Billionen Euro will die Kommission ausgeben. Darüber gibt es jede Menge Streit. Dieter Eveling, Brüssel.
4: Die Menschen in Deutschland haben im vergangenen Jahr ihre täglichen Einkäufe häufiger bargeldlos bezahlt. Das zeigt eine repräsentative Studie der Bundesbank.
6: Der Trend zum Zahlen mit Karte, Smartphone und Co. setzt sich fort, heißt es von der Bundesbank. Zum ersten Mal lagen bargeldlose Bezahlmethoden im vergangenen Jahr insgesamt vorne. Am häufigsten kam dabei die Debitkarte zum Einsatz, vor allem die Girocard. Aber auch mobiles Zahlen mit Smartphone oder Smartwatch wird immer beliebter. In 45% aller Zahlungen griffen die Menschen aber immer noch zum Bargeld. Und das sollte auch weiter möglich bleiben, findet ein Großteil der Befragten, unabhängig von den persönlichen Vorlieben. Fiona Reinhardt, Nachrichtenredaktion.
4: Zum Fußball. Superstürmer Harry Kane hat England einen perfekten Start in die WM beschert. Kane war mit einem Doppelpack der entscheidende Mann beim 4:2-Sieg gegen Kroatien. Zuvor hatte Portugal mit Superstar Cristiano Ronaldo gegen den Außenseiter Demokratische Republik Kongo nur ein 1:1 Unentschieden erreicht. Ghana besiegte Panama in der Nachspielzeit mit 1:0. Zum Wetter, die aktuelle Vorhersage des Deutschen Wetterdienstes. Im Norden und Osten gibt es noch viele Wolken und vereinzelt Schauer. Nach Süden hin bleibt es meist trocken. Die Temperaturen sinken auf 18 bis 12 Grad. Tagsüber bleibt es dann im Nordosten wolkig und teils nass, ansonsten wird es heiter. Am Abend kann es im äußersten Westen kräftige Gewitter geben. Die Höchstwerte liegen zwischen 26 und 36 Grad. Am Freitag wird es dann verbreitet heiter und im Süden und Osten sonnig. Es kann aber stark gewittern und mit bis zu 38 Grad bleibt es heiß.
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1: Ja, und eins steht mal fest, euer Podcast heute am Freitag, den 6. März, müsste eigentlich Erhard und Imsen heißen, denn unser heutiger Gast ist Marek Erhard. Herzlich willkommen, Marek.
3: Ja, vielen lieben Dank. Hallo, ihr beiden.
4: Ja, hallo, lieber Marek. Mein Gott, John, da kommen ja wieder 5 Mark in die Wortwitzkasse jetzt.
1: 5 Marek sozusagen.
4: 5 Mark.
3: Das Schlimme ist, ich kenne John schon so lange. Ja, und die Kasse ist sowas von überfüllt.
4: Die ist sowas von voll und ich denke auch jedes Mal, jetzt kriegst du ihn, jetzt hast du ihn. Ja, nein, vergiss es. Er hat immer noch das letzte Wort. Lieber Marek, wir freuen uns.
3: Ja, ich freue mich auch.
1: Und Marek Erhard vorzustellen, das ist in etwa so, wie wenn du in die Kirche kommst, auf das Kreuz zeigst und sagst, das ist übrigens Jesus.
3: Also, ach komm, hör auf.
1: Jeder und jede Deutsche hat dich schon gesehen oder gehört, darauf wetten wir.
3: Nein, das ist definitiv nicht so. Vielleicht hatte ich schon mit der einen oder anderen mal was. Man weiß es ja. Nein, Spaß beiseite. Das glaube ich definitiv nicht. Trotzdem vielen lieben Dank für die Blumen.
1: Schauspieler, Moderator, Synchronsprecher, Podcaster, True Crime Hamburg, Ehrenkommissar der Hamburger Polizei, Werbesprecher. Welche Werbung hat dir eigentlich am meisten Spaß gemacht?
3: Das ist lustig. Welche hat mir am... Also ich bin schon eine kleine Sprachsau. Ich liebe das schon sehr. Und ich mache ja seit sehr, sehr vielen Jahren zum Beispiel ganzen Kinotrailer für Warner.
1: Ja.
3: Und wenn dann zum Beispiel so ein neuer Bond mal um die Ecke kommt oder so, das ist schon echt geil, weil das eben halt auch für mich... Ja, das gucke ich eben halt auch. Und ich habe jahrelang Jim Beam gemacht. Und ich war kein Whisky-Trinker.
1: Oha, okay.
3: Aber trotz alledem waren das so, also es gab wahnsinnig auch Sidolin und ganze Putzpalette rauf, runter. Bravo-Hits zum Beispiel, ja, mache ich seit Kopplung 30.
1: Ach geil.
3: Und ich habe letzte...
4: Wo stehen wir da eigentlich?
3: Kann ich dir genau sagen. Ich habe jetzt die Ankündigung bekommen, ich mache im März die 135.
1: Nicht dein Ernst. Aber man kann es auch mischen, ne? Das ist kein Jim Beam, das ist Sidolin. Also man kann es auch mischen eigentlich.
3: Absolut, absolut.
1: Marek, in 9 Tagen ist Oscar-Verleihung am 15. März in L.A. unter anderem nominiert für den Oscar als bester Hauptdarsteller ist neben Leonardo DiCaprio der Schauspieler Timothy Chalamet in Marty Supreme, ein Film, in dem es um Tischtennis geht. Mhm. Hier einer der entscheidenden Ausschnitte.
3: Ich bin durchgedreht, als ich das gesehen habe, weil es wirklich so spannend war.
4: Ja, es ist so spannend, die Farbe beim Trocknen zu gucken.
1: Marek, welcher Film bekommt von dir die meisten Oscars, wenn du sie vergeben dürftest?
3: In der Vergangenheit?
1: In der Vergangenheit. Musik, Hauptdarstellerin, Hauptdarsteller, Nebendarsteller.
3: Also tatsächlich bin ich ein riesen Tom Hanks Fan und eben auch in Verbindung mit Leonardo DiCaprio, also Catch Me If You Can, war einer meiner absoluten Lieblingsgeschichten.
1: Ja.
3: Ich habe es ja auch probiert, als Pilot hier mal ein bisschen unterzukommen und ein paar...
1: Spannende Geschichte. Ja, du hast ja den Pilotenschein, eine Pilotenlizenz.
3: Genau, aber ich fand diesen Film einfach irrsinnig spannend, weil tatsächlich ist bei mir so, ich gucke nicht so wahnsinnig gerne Filme, die wieder in so eine Zeit reingehen, wo ich ja noch gar nicht auf der Welt war.
1: Mhm.
3: Also ich guck mal, ich bin 89 geboren. Das ist
4: 18.
3: Und das ist ja schon eine Zeit gewesen, die da gab es auch Pan Am.
1: Ja, stimmt.
3: Meine, wer kennt noch diese Fluglinie? Ja, Spantax und Pan Am, wow, die geil. Hast du damals ja, so in einem... Stimmt. In einem Atemzug genannt, genau.
1: Das war und doch dieses blaue, dieser Kreis genau. Mit den Zeichen da drin.
3: Genau,
1: rein, ne?
3: Genau. Und Spantax gab es ja auch, das ja, war der stimmt. Urlaubsflieger ja, immer von Hamburg nach wo auch immer hin. So, und das fand ich wirklich einen tollen Film. Ich habe so ein bisschen die Problematik, da ich ja nun auch sehr viel Synchron mache. Wir verlieren ja leider aufgrund des Alters jetzt viele, viele tolle, tolle Synchronsprecher.
1: Ja.
3: Also ob es Arne Elsholz war, der erste Synchronsprecher von Tom Hanks, der dann verstorben ist, mega. Und du musst dich mittlerweile an die neuen Stimmen gewöhnen. Nun gucke ich auch gerne im Original, muss aber ehrlich eines sagen, und das ist wirklich das Tolle an Deutschland, wir synchronisieren einfach so fantastisch,
1: ja,
3: dass man das eben auch gucken kann. Um auf deine Frage wieder zurückzukommen, also das ist zum Beispiel einer der Filme, die ich ganz großartig fand. Ich ach, dann Mobland. Ich meine, das ist jetzt eine Serie.
1: Die Serie, aber so, sehr cool.
3: Ja. Aber unfassbar.
1: Pierce Brosnan, ne?
3: Ja, und du musst dir mal vorstellen, der war damals als Bond, der war okay. Aber er war weder Sean Connery und noch Roger Moore und auch Daniel Craig nicht. Der war mir zum Teil auch schon Taktik zu viel.
1: Ja.
3: Aber was der da gespielt hat, das ist unfassbar. Ja. Also, gibt tolle Sachen. Ich hoffe, wir können diese Qualität noch lange, lange halten. In Deutschland, glaube ich, wird es mittlerweile schwierig.
1: Ich möchte nur kurz erwähnen, dass wir ja auch hier bei Erhi und Imsen, das habt ihr hoffentlich natürlich auch gehört, sonst hört es bitte nach, ja auch schon zum Beispiel Patrick Bach oder auch Michael Lott.
3: Kenne ich beide nicht. Ne?
4: Noch nie gehört.
1: Die haben das Gleiche bei dir gesagt, komischerweise.
3: Das ist so. Das ist, deswegen verstehen wir uns alle in der Branche so wahnsinnig gut.
1: Weil die sind ja auch wirklich nicht nur, wie du, auch geniale Schauspieler, sondern auch ganz tolle Synchronsprecher. Das ist wirklich der Wahnsinn.
4: Ja, ja, und wir hatten das Thema eben auch schon in der Vergangenheit, ich glaube mit dem Michael Lott ist das gewesen, der eben auch meinte, dass das Synchronisieren in der deutschen Sprache, also in Deutschland, eigentlich seinesgleichen sucht im, also auf der Welt und das teilweise auch, meint
3: er, das ist Kunst.
4: Die Emotionen viel, viel besser rüberkommen, als wenn man sich das im Original anhört.
3: Absolut.
4: Und ich habe damals schon erwähnt und ich finde es immer noch lustig und werde es auch in 10 Jahren noch lustig finden, als ich mal bei einer lieben Freundin zu Hause, die russische Wurzeln hat, mitbekommen habe, dass zumindest vor 20 Jahren in der russischen Sprache einfach eine Person alle Figuren spricht. Das war schon echt amüsant. Emotion ja. Gleich null.
3: Ja, du, oder ich kann dir zum Beispiel sagen, die Soko Hamburg ist mehrfach in verschiedenste Länder verkauft. Wir laufen jetzt in Japan, wahnsinnig erfolgreich. Ich habe jetzt die Soko Hamburg mit mir synchronisiert in Italien gehört. Das ist schon echt abgefahren. Also bei mir haben sie tatsächlich, ich glaube, einen 90-Jährigen drunter gepackt. Der spricht dann irgendwie like Shamjo. Miki Hamo Oshka. Ja.
4: Wie ist deine persönliche Angst vor KI?
3: Gar nicht.
4: Gar nicht.
3: Nee, ich sag dir auch warum. Habe ich angefangen, sie zu nutzen für mich. Also auch das Anwaltsschreiben an euch beide nach dieser Sendung.
1: Ja, natürlich.
3: Mit Abmahnungen und allem drum und dran. Ja, und ne, ihr wisst, was da kommt.
1: Das Übliche.
3: Das geht ja, das macht man ja im Fahrstuhl von unten nach oben.
4: Ja, ja,
3: sicher, das ist ja dann schon fertig.
4: Ja.
3: Ich finde KI cool, wenn man weiß, wie man sie benutzt. Allerdings sage ich dir tatsächlich, für meinen Beruf als Sprecher wird es in spätestens 1 bis 1,5 Jahren katastrophal werden. Hm. Ich glaube auch im Bereich, John, du wirst mir recht geben, auch im Bereich Radio wird
1: ist
3: es
1: ja jetzt schon, ja.
3: Ist es jetzt schon, ja, genau. Also ich kenne auch, wenn du dir diese ganzen Digitalradiosender anhörst, so 80s oder so, total cool. Aber ich weiß, die Moderatoren sitzen alle zu Hause am Essenstisch und nehmen das irgendwie auf und schicken einfach nur die Sprache kurz rüber.
1: Ganz übel.
3: Das ist ja tatsächlich, wenn wir mal ehrlich sind, der Beginn.
4: Dass die Seele auf der Strecke.
1: Also die KI kann natürlich keine Geschichten erzählen. Das ist immer noch unser großes Plus, denke ich mal.
3: Und hat keine Empathie.
1: Und hat keine Empathie, hat nichts erlebt. Also
3: genau.
1: Ich weiß nicht, wann sich das
3: und
1: noch
3: das ändert. Und das hast du jetzt auch nicht?
1: Ja, nee, eben.
4: Davon aber auch nicht so viel.
1: Kommt hier wie KI aus der Kiste, ne? Ich merke das schon. Ja. Nein, aber wir haben ja ein Konzept, Marc.
4: Genau, wir haben dieses
1: Konzept. Wir wollen dich in dieses Konzept einbinden jetzt.
4: Ja, ja, dieses Konzept haben wir gerade schon ein bisschen spüren dürfen. Der John hatte schon angefangen mit dem ersten Satz. Wir geben dir gnadenlos einen Satz und du musst ihn beenden. Und wenn ich dem, was man im Internet über dich so findet, glauben kann, ist neben der Liste von Interpol, wo du gesucht wirst, steht unter anderem aber auch, dass wir ein Schicksal teilen. Wir haben nämlich beide unser Abitur kurz vorher beendet oder nicht beendet oder
3: das
4: abgebrochen.
3: Das stimmt.
4: So, beende doch jetzt bitte mal folgenden Satz.
3: Können wir aber ganz kurz nur eines klären. Ja. Wie lange bist du gesamt zur Schule gegangen?
4: 13 Jahre.
3: Gut, ich 15. Weil ich so extremst gut war, habe ich auch dann
4: also durfte es länger bleiben.
3: Ich habe 2-mal wiederholt.
1: Du hast dich sehr wohlgefühlt.
3: Und da war dann für mich einfach, ich habe das Abitur, weil ich, die Schulbehörde hat von mir verlangt, 13 Jahre zur Schule zu gehen. Ich habe den 2 Jahre geschenkt.
4: Ja.
3: Ich war auf dem Wirtschaftsgymnasium City Nord, habe tatsächlich ein Fachabitur. Also das Wort Abitur ist bei mir im Zeugnis schon drin. Es ist nur Fachabitur. Und ja, das ist, hast du es je vermisst?
4: Nein, und jetzt kommen wir nämlich zu meinem Satz. Du hast es nie bereut, weil
3: es so nicht stimmt.
1: Das ist, aber so decken wir hier auf, ne? Wir
3: sind und das ja kann auch, ich ganz kurz erklären. Ja, als erklär. Corona war
1: ja.
3: Und ich abends mit den Kindern wieder sternhagelvoll auf der Couch lag.
4: Schön.
3: Und selbst der Hund sternhagelvoll war.
1: Natürlich.
4: Ja, was willst du machen?
1: Und die Nachbarn gleich mit.
3: Genau, und ich die 160 Kilo Übergewicht auf die Couch geschafft habe, nachdem ich meine Kinder natürlich verprügelt habe.
4: Ja, sehen Sie aber ja,
3: nicht, logisch. Also, Spaß beiseite. Ich habe Ich habe tatsächlich mal einen Abend gehabt, und zwar gar nicht so lange her, als ich merkte, dass die gesamte Branche so gerade bröckelt und eigentlich ja fast auch in Deutschland ein bisschen zum Erliegen kommt, habe ich gesagt, hättest du das damals mal gemacht und hättest was Ordentliches gelernt. Denn eines tue ich, wenn ich Leuten Empfehlungen gebe, die mich fragen, ich würde gerne Schauspieler werden, sage ich, ich helfe dir bei allem, ich gebe dir alle meine Kontakte, du versprichst mir eine Sache, du lernst erst einen richtigen Job. Tischler, Maurer, gut, Radiomoderat ist jetzt kein Job, aber...
1: Nee, aber, ansatzweise. Nein, ich bin auch noch in der Probezeit seit 36 Jahren. Das ist auch unüblich, aber...
3: Genau, und du hast mit 40 erst angefangen.
1: Natürlich.
3: Das ist ja so toll. Nein, aber um zu sagen, das ist tatsächlich eine Geschichte, wo ich hätte auch jetzt nichts ändern können. Also selbst wenn ich als Tischler, wenn ich eine Tischlerlehre gemacht hätte mit 18... Keiner will dann einen 52-jährigen Tischler nochmal haben. Ich kriege ja nicht mal mehr die Holzplatten hoch.
1: Nee, ja.
3: So, aber das ist tatsächlich so das eine Mal gewesen, wo ich mich gefragt habe, hätte ich einen anderen Weg gehen müssen.
4: Ja, da zitiere ich, was heißt zitieren? Ich hatte da, auch jeder kennt das, glaube ich, auch unsere Hörerinnen und Hörer zu Hause. Es gibt oft Entscheidungen, die man dann in Frage stellt. Hätte ich mal, sollte ich mich, da hätte man nicht so machen können. Und ich habe irgendwann mal gehört und das sehr beherzigt, stelle niemals eine Entscheidung, die du irgendwann mal getroffen hast, in Frage. Denn zu diesem Zeitpunkt ist es die richtige Entscheidung Absolut. Gewesen. Und es macht auch keinen Sinn, darüber nachzudenken, weil der Drops ist gelutscht, wie man so schön sagt. Wir teilen da ein Schicksal und auch ich habe inzwischen das Fachabitur. Ich habe tatsächlich bei einer Filmproduktion damals ein halbes Jahr Praktikum gemacht in der Ausstattung und habe dann gemerkt, auf gar keinen Fall. Denn Ausstattung, ihr werdet das, oder du vor allem, Marek, du wirst wissen, das sind die ärmsten Schweine am Set, die kommen ja. als erstes, gehen als letztes. Ja. Also meine Welt war es überhaupt nicht, aber ich habe das Fachabitur und kann damit auch nichts mehr anfangen.
3: Gut, aber das ist ein Schicksal, was John auch trägt. Er kommt auch morgens als erstes.
4: Ja, aber...
3: geht aber dann sehr früh.
1: Geht ja, dann, ja, genau. Wir haben alle Freiheiten. Wir können morgens vor 5 kommen, wann es uns Spaß macht und abends nach 20 Uhr gehen, wie wir wollen.
4: Also ja, das soll doch mal einer sagen, ne, das ist ein Vollzeitjob.
1: Aber mal ganz ehrlich, egal was wir jetzt gelernt haben oder nicht gelernt haben. Alles hat uns heute hierher geführt.
3: Ja, ja. Ohne Frage.
1: Ich finde, das ist
3: irgendwie. Und wie viele Jahre kennen wir uns, John?
1: Ja, also wir waren mindestens.
4: Ich glaube, kurz danach wurde Braunkohle entdeckt.
3: Ja, das stimmt. Aber jetzt mal ganz im Ernst, guck mal, ich habe angefangen mit dem Radio 1900, warte mal, ich bin zu...
1: OK-Radio.
3: Genau, ich bin ja dann zu MTV VH1. Warte mal, ich habe bei OK-Radio angefangen 1994. Mittlerweile ist ja mein ehemaliger Programmchef auch hier bei euch.
1: Ja, klar.
3: So, ist auch mein Podcast-Produzent übrigens. Also auch das hält sich immer weiter.
1: Der Olli.
3: Genau. Und ist mittlerweile, oder was heißt mittlerweile, ist seit damals ein ganz enger Freund, der Patenonkel meiner Tochter. Also es ist so lustig, wie man...
1: Der Kreis.
3: Und John und die haben damals dann eben halt ihren Marathon gemacht und wir hatten irgendwie hier den... auch irgendwas bei OK Radio. Und dann haben wir uns gegenseitig auch versucht zu dissen. Und so haben wir uns dann auch immer kennengelernt. Wir haben diverse Veranstaltungen zusammen gemacht. Also, das ist schon echt lustig, wie man...
4: Aber wie man jetzt auch hört, wie auch unsere Hörer zu Hause mitbekommen, das Dissen hat aufgehört. Das ist schön. Ist,
1: ja.
4: ist jetzt einfach nur noch respektvolles Miteinander ja. bei euch.
3: Weil er auch nicht mehr so kann.
1: Ja.
3: Also John ist ja das, guck mal, bis das jetzt oben ankommt, das ist ja... Der,
1: ich vergesse ne? auch ganz viel
4: yeah.
1: Hier. Marek.
3: Ja.
1: Aber das war legendär. Ganz kurzer Exkurs noch. OK Radio gegen Radio Hamburg, für die ich ja seit vielen Jahren auch arbeiten darf. War OK Radio nicht das mit dem Claim garantiert John Mendt freie Zone?
3: Ja.
1: Es wurde mit genau damit geworben, dass ich da halt nicht zu hören bin. Und das sei denn doch ein großer Vorteil. Ich war mir nie sicher, ob das nicht eher neugierig macht, aber... Ich fand's spannend und geil. Diese Attacke zu starten, fand ich einfach geil.
3: Ja, und das war eben, das, ich habe zum Beispiel hier auch mal angerufen, ihr habt noch immer damals, der Mix macht.
1: Ja, genau.
3: Und dann habe ich irgendwann angerufen, Telefonstreich gemacht an der Telefonzentrale und habe gestottert und habe gesagt, ich möchte gerne mich beschweren, weil ich das total
1: geil.
3: Schlimm finde, dass ihr euch über Stotterer lustig macht.
1: Ja, auch
3: mal unabhängig davon. Ja, mal unabhängig davon ist es tatsächlich auch für viele Menschen ein ganz großes Problem. Trotzdem habe ich das so als Telefongag gemacht. Ich habe dieses Ding nicht senden können, weil die Frau vorne am Empfang, das war noch am Speersort, die war so genial, die hat immer nur gesagt, ich verstehe Sie komplett. Kann ich Sie zu unserem Programmchef stellen? Ich, nein, da will ich gar nicht hin, der kennt mich. Das ist total. Mit Ihnen will ich reden. Also die war wirklich toll und es hat nicht funktioniert.
1: Marek, ihr habt in eurem Lieblingspodcast, er hier und Imsen, und wir machen einen ganz kleinen Exkurs. Marek, das muss einfach sein, denn als Enkel von Heinz Erhardt hast du ihn nur kurz und auch krank erlebt, diesen großartigen Komiker, Schauspieler, Musiker und Wortspielmeister. Der Name Erhardt bedeutet für dich?
3: Echt eine Bürde. Echt eine Bürde. Also die Familie ist komplett auseinandergesprengt. Ich habe meine Eltern verloren, meine Mutter letztes Jahr, mein Vater vor 4 Jahren. Das heißt, ich bin jetzt mit meiner eigenen Familie, mit meinen beiden Kindern und meiner Ex-Frau, die du ja auch kennst, ja, Maren, bin ich, das ist meine Familie. Mit den anderen habe ich nichts zu tun, und das ist ein echtes Thema, weil das irgendwie, wobei stimmt nicht, mit einer Cousine und ihrem Mann habe ich sehr viel zu tun, aber tatsächlich ist dieser Name Erhardt, also ich musste ja mich nie erklären, bei mir kam immer die Frage, wirst du genauso geschrieben wie Heinz Erhardt? Hm. Da habe ich manchmal gesagt, nee, wie Ludwig. Hm. So. Aber sehr letzten gut. Endes machte das die Sache sehr alt. Es ist sehr einfach. Ja. Jetzt gibt es aber dann auch den einen oder anderen, der gerne so heißen würde. Und der hatte dann immer noch zusätzlich, ja, ich heiße so und so, aber ich bin, Punkt, Punkt, Punkt. Okay. Ja. Und das ist wirklich, also er ist ein toller Typ. Er wirklich, ich bin in der Erbengemeinschaft, ich kümmere mich um seine Rechte, Buchrechte, Aufführungsrechte und so weiter und so weiter. Ist ganz, ganz toll. Aber leider ist das in der Familie alles, hat das alles sehr auseinandergesprengt.
4: Das kann ich mir gut vorstellen. Und ja, ich hätte natürlich auch die Frage gehabt, wie ist das für dich? Ist das ein Türöffner gewesen oder ist es eher ein Stein im Weg oftmals gewesen? Und ich könnte mir gut vorstellen, dass es sicherlich etwas von beidem im Leben hatte, wenn man zurückschaut, dass man sagt, vielleicht hat einem das schneller Möglichkeiten aufgezeigt oder hat man schneller eine Chance bekommen, weil man den Namen Erhardt trägt. Aber andersrum ist, denke ich, auch teilweise, dann wird man an jemandem gemessen.
3: Kann ich dir ganz einfach beantworten, du hast vollkommen recht. Also der Einstieg war deutlich einfacher, weil ich auch an Leute rangekommen bin, an die man nicht so einfach mal eben rankommt. Mhm. Durch Verbindung meines Vaters als Filmregisseur und so weiter und so weiter. Wenn sich allerdings bei mir eine Tür hinter mir geschlossen hat, dann war es keine Holztür, sondern eine Stahltür.
1: Okay,
3: klar. Ich glaube, das gibt es ganz gut wieder.
1: Ja. Marek, du hast Benicio del Toro oder Johnny Depp deine Stimme gegeben, unter anderem bei den 3 Fragezeichen mitgewirkt, den 3 Fragezeichen Kids als Sprecher. Und wir bräuchten jetzt irgendwie 48 Ausgaben dieses Podcasts, um aufzuzählen, wo du überall schon mitgespielt hast und auch geglänzt hast, natürlich Großstadtrevier, Traumschiff, Adelheid und ihre Mörder, der Landarzt, Morden im Norden. Und trotzdem hast du auch Theater gespielt, wie zum Beispiel Viel Lärm um nichts oder im Jahr 2011. Oh. Sofort eine Gänsehaut.
3: Tja.
1: Der Ölprinz bei den Karl-May-Festspielen in Bad Segeberg. Marek Erhardt, Theaterspielen ist auch sehr geil für dich, weil...
3: Weil du die Quittung im Endeffekt direkt nach der Vorstellung bekommst. Also du siehst sofort, gefällt es den Leuten oder gefällt es denen nicht. Und du musst natürlich nochmal ganz anders konzentriert sein. Beim Film kannst du Sachen wiederholen. Hast jetzt auch nicht mehr die Zeit der Welt wie früher, aber... Du kannst sie wiederholen. Im Theater musst du improvisieren. Mhm. Und das ist echt total cool. Und ich habe der Ölprinz, um das mal zu sagen, da gibt's eine lustige Geschichte. Mich rief meine Agentur an und sagte, du, die wollen dich haben für den Ölprinz, also für die Produktion der Ölprinz. Und da habe ich gesagt, kannst gleich absagen, mache ich nicht.
1: Okay.
3: Und er sagt, die, warum? Was ist denn mit dir? Sag ich, ja, ist doch klar, was die wollen. Die wollen, dass ich Kantor Hampel spiele. Kantor Hampel wurde gespielt von meinem Großvater im Film.
1: Ja, stimmt.
3: Bei Winnetou, mhm. Genau.
1: Stimmt.
3: Und ich wusste genau, was die wollten. Die wollten irgendwie so diese Verbindung schaffen. Ah. Kantor Hampel, damals Heinz Erhardt und heute, genau. Und er sagt, ja, aber hörst dir doch mal an. Sag ich, also wenn es dich glücklich macht, ich treffe mich mit dem. Und dann so bin ich mit dem essen gegangen, mit dem Chefbesetzer. Und dann sitzen wir dann da so und unterhalten. Ist ein wahnsinnig netter Kerl. Und dann sagt er so, ja, wir würden dir das wahnsinnig gerne anbieten. Sag ich, ehrlich, ich weiß das unfassbar zu schätzen und ich höre von so vielen Kollegen, wie toll das sein soll, aber das ist nichts für mich. Und er sagte, aber man kann doch so eine Rolle nicht absagen, sag ich, doch, weil wenn der Großvater sie gespielt hat, sagt er, Moment, stopp, dein Großvater hat doch nicht den Ölprinz gespielt, sag ich, ich komm noch mal rein. Ich bin einfach nochmal reingekommen. Ich bin wirklich aufgestanden, die Jacke angezogen, gesagt, hey, Mensch, toll, dich zu sehen. Und ich habe gehört, ich soll den Ölprinz. So, Und dann habe ich, das war, hat bei mir genau eine Sekunde gedauert, das habe ich unterschrieben. Und das war wirklich ganz, ganz großartig. Also wirklich, es hat richtig viel Spaß gemacht. Und ja, das war mal wieder ein Jugendlicher, der im Dreck spielen durfte, im wahrsten Sinne des Wortes.
4: Das ist natürlich geil. Winnetou wollten sie uns ja, ob nur berechtigt oder unberechtigt, ja wegnehmen, weil ja vieles nicht mehr so zeitgemäß ist. War das mit den Karl-May-Festspielen eigentlich auch mal ein Thema? Wurde das auch kritisch betrachtet?
3: Naja, also Winnetou hat ja sowieso einen an der Marmel, wenn er immer in der dritten Person von sich redet, oder? Also ich meine, das kennen wir nur von John.
1: Ja, natürlich.
3: John Mann glaubt, ich würde jetzt Werbung abspielen. nein, aber das ist ja, das, ja, aber ich schwöre es dir, auch das würde mich nicht wundern.
4: Ja, geht mir zu, mir persönlich geht es zu weit, aber das ist einfach nur meine persönliche Meinung. Wir haben vorhin schon mal kurz darüber gesprochen, dass eben der Name Türöffner, aber auch Eisentür hinter einem, die zufällt, zugleich ist. Den mutigsten Schritt, den du je in deinem Leben gemacht hast, war?
3: Tatsächlich, dass meine Frau und ich uns getrennt haben. Und da sage ich dir ganz ehrlich, wir haben es ganz toll hingekriegt, weil bei uns beiden, das ist ja immer eine Grundvoraussetzung, dass was gut funktioniert, weil wir beide gemerkt haben, wir waren nicht mehr glücklich zusammen und sind seit mittlerweile 10 Jahren nicht mehr zusammen und sind beide zusammen und auch getrennt voneinander glücklicher denn je.
4: Wow.
3: Und das ist wirklich toll.
1: Ja.
3: Ist wirklich toll. Also ich habe eine so unfassbar tolle Ex-Frau. Auch die Mutter meiner unfassbar tollen Kinder. Aber ich weiß das auch eben sehr zu schätzen. Wir haben zum Beispiel 9 Jahre gebraucht, um uns scheiden zu lassen. Ich habe dann, das kam sogar von mir, dass ich irgendwann gesagt habe, du pass auf, da rutscht mir sogar das Wort Schatzi raus. kennst du ja?
1: Ja, klar.
3: John,
1: ne? Natürlich. Ja, du, ich lasse mich auch öfter mal scheiden.
3: Also ich weiß, ja. Aber Fakt ist, ich habe gesagt, vielleicht ist es für deinen Freund doch jetzt mal cooler, dass ich mal in die zweite Reihe rutsche. Und und dann haben wir das gemacht vor 1,5 Jahren und es ist total cool und feiern Weihnachten zusammen, Ostern zusammen. Super. Wir kriegen uns auch eigentlich gar nicht in die Wolle.
4: Großartig.
3: Ist ganz toll.
1: Ja, einfach auch für großartig. Die Kinder natürlich. Ne?
3: Super.
1: Ich meine, das, wenn man das so nach vorne auch mal stellt, weil die Kinder haben ja gar nichts davon, wenn man zusammenbleibt und es nicht funktioniert. Und
3: ja.
1: So ist es ja viel, viel besser.
3: Absolut.
4: Das wünsche ich auch jedem, denn gerade wenn Kinder im Spiel sind, und da spielt auch keine Rolle, wie alt die Kinder sind, man hat sich doch mal geliebt und es ist doch mal was entstanden aus dieser Liebe. Mhm. Und wenn man halt feststellt, dass man plötzlich auf der gleichen Straße nicht mehr weitergehen kann zusammen, man muss sich halt deswegen die Spinne fein sein.
1: Du bist so ein furchtbarer Philosoph, ehrlich, so ein Hobbyphilosoph. Das klingt so.
4: Wenn du mitschreiben möchtest, gerne.
1: Also alles rausschneiden hier, was er gerade erzählt hat. Marek.
3: Da bist du mit erst ein bisschen schwieriger, ne?
1: Ja, das war genau.
4: Erober neue Gäste.
1: Marek, und ihr, unsere Hörerinnen und Hörer, ihr kennt auch diese Leute, die immer sagen bei Filmen, ah, das musst du im englischen Original sehen. Marek, wenn du Filme schaust oder Serien, dann ist für dich besonders wichtig, dass
3: ich nicht einschlafe. Das kann mir schnell passieren auf der Couch. Ich bin Couchschläfer. Ich liebe das, auf der Couch einzuschlafen. Dass mich die Handlung tatsächlich in den ersten 10 Minuten fixt. Wir wissen es alle, gerade wenn du viel Netflix und Amazon guckst oder auch Disney, irgendwie hast du immer das Gefühl, die Serien gehen immer langsamer los. Ich verliere irgendwann die Geduld, gehe das erste alkoholfreie Bier holen und dann ist es eigentlich schon zu spät, weil dann guckt mein Hund mich an und sagt, gut, wir beide könnten auch eben nochmal schnell eine Runde gehen, lass den Fernseher laufen, komm wieder zurück, es sind 46 Minuten rum, ich komme nicht mehr rein und gucke diese Serie tatsächlich nicht mehr an.
1: Okay, welche Serie hat dich denn so gefixt, dass du von Anfang bis Ende dabei geblieben bist?
3: Muss ich ehrlich sagen, und es gab da auch eine kleine böse Überraschung für mich.
1: Also Mobland, ne? Außer Mobland.
3: Mobland fand ich mega. Ich finde auch Teheran im Moment sensationell. Und man muss diesen Menschen eigentlich einen Preis verleihen, denn so aktuell wie die dritte Staffel gerade ist, das was gerade da im Iran passiert, das ist wirklich schon sehr, sehr ähnlich. Also finde ich großartig. Wahnsinn. Ich habe was fand ich denn noch? Ach, ich habe hier in der Corona-Zeit mit meinen Kindern alle Folgen Beverly Hills 90-210 geguckt.
1: Ach, wie lustig.
3: Und da muss ich euch ehrlich sagen, erst gab es die ersten 2 Staffeln waren noch im 4:3 Format, bevor es in 16:9 ging. Ja, und das war wirklich, alle sahen so ein bisschen mumsig aus auf einmal. Und
1: dann die Serie mit dem Witt, plötzlich ging es auf.
3: Genau, also finde ich ganz, ganz toll und stehe ich wahnsinnig. Und dann gibt's eine Serie, die ich tatsächlich wirklich weggesuchtet habe, also einmal 24.
1: Ja.
3: Ich bin ein riesen Kiefer Sutherland-Fan. Ja. Auch wenn er manchmal bei Autofahrten meint, man könnte links und rechts mal ganz kurz anhalten. Und das andere war, und das habe ich mit meinen Kindern gestartet, Designated Survivor.
4: Und zum Kotzen, dass sie nicht weiterging.
3: Pass auf. Und das Blöde ist, ich musste irgendwann unterbrechen, weil ich beruflich nach München musste und meine Kinder wollten weitergucken. Und dann sagten meine Kinder, Papi, du kannst den Mist alleine weitergucken. Sag ich, warum? Weil du ab Folge 10 mitsprichst. Und das hält keiner aus. So ein geiler Typ. Und dann die Stimme dazu.
1: Ah, wie geil.
3: Und da war ich da drauf. Und das wusste ich nicht. Also ich habe das total vergessen. Da lief die auch schon eine Zeit und war da schon eingepflegt. Und wir haben das, glaube ich, gesprochen irgendwann 2012, 2013 oder 2015. Das ist wirklich lustig, wenn dir dann sowas passiert. Aber Designated Survivor finde ich ganz toll. Und ich möchte auch tatsächlich so nächstes Jahr in 3 Jahren Präsident werden.
1: Ja, das ist auch, dem steht doch nichts im Wege, hör mal.
4: Naja, oder doch, bitte. Also ja, wir müssen einfach das, es darf auch keiner erfahren vor allem, dass wir...
3: Da sollten wir, und da das hier auch keiner hört.
1: Nein, außer uns drei.
4: Nein, da bin ich voll bei dir. Designated Survivor, grandios von der ersten Sekunde, es geht gerade spannend los, aber es ist
3: Wusstest
4: auch,
3: du, dass der hübsche Latino, dass der verstorben ist?
4: Oh, nein. Ja,
3: der ist letztes Jahr gestorben an Krebs. Ganz früh.
4: Oh, das ist aber schrecklich.
3: Den fand ich ganz, ganz cool.
4: Ja.
3: Ich fand auch sie.
4: Ja, sowieso. Müssen wir nicht weiter
3: drüber reden. Die Italia Ricci, alter Schwede.
4: Eine ganz fantastische Schauspielerin.
1: Ja. Also ich merke schon, das ist auf jeden Fall, die Serie hatte ich noch gar nicht auf dem Zettel. Aber
4: lohnt sich, aber du musst einfach wissen, du bleibst nach der zweiten oder dritten Staffel, du bleibst mit einem Fragezeichen im Kopf zurück. Weil es wurde entschieden, wie so oft, und das nervt mich immer, dass es nicht rentabel genug wahrscheinlich ist und es ist nicht ein totaler Cliffhanger, aber es hätte schon Potenzial gehabt, weiterzugehen.
3: Ja.
4: Also ich wollte gerne wissen, wie das Ganze dann noch endet, aber es lohnt sich trotzdem bis dahin zu gucken.
3: Also im Endeffekt eine Amtszeit, ne? Das kann man so sagen, ohne was zu verraten. Es ist eigentlich eine Amtszeit.
4: Also eine reguläre Amtszeit noch, nachdem als designierter Überlebender. Ja. Also guckst dir einfach an.
3: Ja. Und wenn du Fragen hast, rufst du an.
1: Ich mach das. Kicken mit Herz. Marek, der Weiße Ring, vieles mehr. Sich sozial zu engagieren ist für dich...
3: unfassbar wichtig, mit einer Einschränkung. Ich konzentriere mich meistens auf ein einziges Produkt. Für mich ist sich für Menschen zu engagieren, nicht um jede Woche in der Zeitung zu stehen und sagen, ich habe Gutes getan, sondern ich möchte mich, wenn dann, auf eine Sache von A bis Z konzentrieren.
1: Ja.
3: Kicken mit Herz schließt jetzt zum Beispiel den Weißen Ring nicht aus. Ich bin ja im Weißen Ring sogar... ein Tick weiter. Ich bin sogar im Bundesbeirat vom Weißen Ring, also auch dann schon mit Dr. Oetker zum Beispiel zusammen, mit dem bekannten Dr. Oetker, ein fantastischer Typ. Da schließt das sich aus. Also ein Benefiz-Fußballspiel würde ich immer mitmachen. Das ist vor allen Dingen auch ein tolles Produkt und ein tolles Projekt vor allen Dingen.
1: Auch mit vielen tollen Menschen, die da mitmachen. Ne? Das ist Wahnsinn. Ja. Also nicht nur hinter den Kulissen, sondern auch direkt auf dem Spielfeld.
3: Ja,
1: ne? Prominente
3: absolut.
1: Menschen, die sagen, ich nehme mir die Zeit.
3: Ja, und das ist wirklich, und das jedes Jahr, und es ist immer ausverkauft und es kommen immer neue Summen zustande, und das in der heutigen Zeit, wo das Geld auch vielleicht nicht mehr ganz so locker sitzt. Und wir dürfen auch eines nicht vergessen. Die größte Kritik an uns, an unserer Gesellschaft, von mir ist, und da gehöre ich ja mit dazu. Warum wird eigentlich immer zu Weihnachten nur gespendet? Warum nicht auch mal im Laufe des Jahres? Und warum gucke ich eigentlich immer über den Tellerrand raus? Also ich finde, wir haben selber vor der eigenen Haustür so viel eigene Probleme.
4: Bin ich voll bei dir.
3: Dass ich finde, ich habe lange Zeit UNICEF gemacht und habe das dann irgendwann abgegeben, weil ich gesagt habe, ich finde das wichtig, und da gab es auch genügend, aber ich wollte mich eben auch um Probleme im eigenen Land kümmern.
4: Das finde ich gut. Man hat immer das Gefühl, man muss in die Entwicklungsländer, und das ist ja auch wichtig, um Gottes Willen.
3: Total.
4: Und es ist ja auch schön, dass Feste wie Weihnachten die Leute ja dann trotzdem mal mehr darüber nachdenken lassen. Und ich glaube, genau das ist es eben. Deswegen erreicht man so viele. Auch ja hier bei Radio Hamburg mit Hörer helfen Kindern, wo wir auch schon, ich mit meinem Sohn Julius damals bei dir zu Gast gewesen bin sogar.
1: Ja. Ihr habt auch viel Geld von uns bekommen.
4: Vor 3 Jahren. Wo eben auch, wo man auch klein schon Kinder sensibilisiert. Es gibt eben Kinder, denen geht's nicht so gut.
3: Der war leider, das der ist für mich, geil. Im Moment ist das leider für mich geil. Leider Platz 1.
4: Ja, das ist Platz 1, und ich will jetzt auch nach Hause.
1: Ich glaube aber tatsächlich, dass Weihnachten einfach so gelernt ist bei vielen. Ne? Das ist irgendwie Familienfest, das wird dann immer hochgehoben und so, ist ja auch völlig richtig. Aber dass man eben auch im Mai oder im Juli auch Hilfe braucht unter Umständen, das wird dann auch
3: vergessen. Wobei, das macht ihr mit Hörer helfen Kindern ja wirklich tatsächlich richtig gut. Ne?
1: Ja,
3: also ich kriege ja auch so, wir haben bei uns in der Hanselounge ja zum Beispiel auch, damals gab es ja diese große Sammelaktion, die geht auch über das gesamte Jahr. Ja. Das ist schon wirklich toll. Hier bei euch vorne am Empfang stehen ja immer diese Spendendosen. Wichtig.
4: Jetzt nicht mehr.
3: Du bist ja hier gewesen.
4: Ich hab's
3: ja
4: eingepackt.
3: Und trotz alledem, ja, finde ich, müssen wir mal so ein bisschen ganzheitlich denken.
1: Ja, das finde ich auch. Marek, eins darf natürlich nicht fehlen bei Erhi und Imsen, und ihr seid vielleicht Fußballfans, seid es nicht oder werdet es. Habt euren Lieblingsverein, Marek, nur der HSV, weil?
3: Weil es gibt keinen anderen Verein. Also das ist der Verein, der einem am meisten wehtut, der am meisten Schlagzeilen produziert, der auch nie zur Ruhe kommt. Trotzdem ist das seit meinem fünften Lebensjahr mein Verein. Übrigens von Heinz Erhard ins Leben gerufen. Der war ja großer HSV-Fan.
1: Dafür steht das H.
3: Genau.
1: Jetzt haben wir es.
3: Genau. Das ist nicht, das ist, daher kommt okay. Das H. Das hat nichts mit Hamburg zu tun.
1: Okay.
3: Heinz Sportverein.
1: Genau. Heinz Sportverein.
3: Und dann hat tatsächlich ist mein Großvater gestorben und hat mein anderer Großvater, der auch ein großer HSV-Fan war, hat das dann weiter fortgeführt und der ist dann mit mir regelmäßig ins Volksparkstadion.
1: Das ist ja eine tolle Geschichte. Das genau. Das wusste ich gar nicht. Das ist ja irre.
3: Ja, und dann kam ja meine Verbindung im Endeffekt, also ich habe dann kein Radio mehr gemacht und war dann ja noch kurz bei Energy und das ist dieser andere Sender da in der Fußgängerzone, da in diesem Einkaufszentrum. Und da habe ich ja dann sehr viel auch für Radio Hamburg machen dürfen und dann kam ja irgendwann der Anruf von meinem wirklich sehr, sehr engen Freund Jens Pelikan. Du kennst ihn auch
1: natürlich.
3: Noch. Das war der dich ja nie gebucht hat, weil du zu alt warst.
1: Ja, genau.
3: Und
1: deswegen ist er auch jetzt nicht mehr hier.
3: Genau, wie so einige andere.
1: Natürlich.
3: Und
1: Verbindung.
3: Genau. Und da ist es so gewesen, dann kam die Frage, könntest du dir vorstellen, Stadionsprecher beim HSV zu werden?
4: So kam das.
3: Und da habe ich mal ganz kurz Bremse mit Gas verwechselt. Ich saß nämlich im Auto tatsächlich. Und hab gesagt, Leute, ja. Und soll ich Geld mitbringen? Ja.
1: Ja, was für eine Ehre. Ne?
3: Und dann habe ich das mit Lotto gemacht. Und tatsächlich auch wirklich über eine sehr, sehr lange Zeit. Für mich ging für Lotto ging es beim HSV dann ja noch weiter. Ich bin dann raus. Ich habe ja dann noch mal eine kleine Extrakurve gedreht beim HSV. Aber viel wichtiger war, ich bekam dann irgendwann einen Anruf von der FIFA, ob ich Lust hätte, die WM zu machen im eigenen Land, Hamburg. Und dann habe ich, tatsächlich habe ich es dann alleine auch gemacht und es war für mich ganz großartig und ich werde es nie vergessen, das erzähle ich immer so selten, weil es wirklich lustig war. Ich hatte mein letztes Spiel Italien gegen Ukraine, es war ein Viertelfinale und das Stadion leerte sich in Hamburg und es war natürlich alles irrsinnig formatiert und muss es vorsichtig sein und die Nennung des Bieres musste genau zur richtigen Sekunde kommen und das Publikum wurde 2 Sekunden später abgefilmt, damit keine Transparente hochging, wo dann irgendwie drauf stand, fuck FIFA oder was weiß ich. Und dann sitze ich auf dieser Trainerbank und dann klingelt mein Telefon und ich ging ran, sage, ja, hallo. Und dann, ja, grüß Gott, hier ist Blümli von der FIFA, Herr Erhard, was machen Sie denn am nächsten Samstag? Und da rutschte mir tatsächlich raus, weil ich wusste, am nächsten Samstag war Spiel um Platz 3
1: in
3: Stuttgart.
1: Juli, 8. Juli.
3: Habe ich gesagt, seien Sie mir nicht böse, das soll jemand anderes machen, ich habe auf Platz 3 keine Lust. Und da sagt er so, ich bin rot gehabt, hab mich geschämt. Das war, glaube ich, eine Enttäuschung, die bei mir rausrutschte.
1: Ja, klar.
3: Und da sagte er so zu mir, nein, Herr Erhard, wir fangen nur am Samstag in Berlin schon an zu proben fürs Finale. Sie sind von der FIFA zum Stadionsprecher der WM gewählt worden. Und dann sage ich, ich komme.
1: Ja.
3: Also, lassen Sie mich ganz kurz nachdenken. Ja. So, und dann habe ich das WM-Finale machen dürfen. Und danach habe ich dann auch für mich festgestellt, gut, mit dem HSV wirst du nicht deutscher Meister. Und dann bin ich da mehr oder weniger raus. Und dann bin ich ja nochmal in diesen unsäglichen Aufsichtsrat nochmal für 3 Jahre. Sagen, ja. Das war der Horror, das war der größte, wo wir über Fehler sprechen, das war der größte Fehler meines Lebens.
4: Oh, haben wir das auch geklärt.
3: Okay. Genau. Das war der größte Fehler. Müssen wir gar nicht darauf eingehen, aber mit Polizeischutz und allem drum und allem. Also Fußball ist schon echt
1: sehr speziell.
3: Ja,
1: härter
4: wird
1: als
4: leider immer spezieller. Also ich weiß ja nicht, wie es euch geht. Ich freue mich nicht auf die Weltmeisterschaft in den USA. Also, man kann ja leider Gottes alles, was ringsum passiert, ja nicht außen vor lassen. Ne?
3: Das ist ja. Ja, aber dann kannst du eigentlich fast kaum noch irgendwo hinfahren, wenn man mal ehrlich ist. Also, ich weiß, was du meinst. Ja, ich gucke mir zum Beispiel New York, gucke ich mir Deutschland an.
4: Ja.
3: Und hab Karten, ja, freue ich mich ganz doll drauf. Aber natürlich, das ist auch meine zweite Heimatstadt. Da bin ich groß geworden, mehr oder weniger. Und das war mir ganz wichtig, da einmal eine WM zu sehen. Und trotzdem weiß ich, was du meinst. Aber eigentlich kannst du weder nach Doha fliegen, du kannst.
4: Nein, natürlich nicht. Es ist jetzt auch gar nicht mal so unbedingt vielleicht an die USA gekoppelt, sondern an diese ganze Politik dahinter. Aber das müssen wir jetzt ja hier nicht zerkauen. Nee. Wenn dann die Spiele losgehen, dann packt einen das Fieber. Und ich bin gespannt.
1: Was ich glaube, 19 und 22 Uhr sind immer so die Anpfiffzeiten, ne? Irgendwie so den Dreh.
3: Ja, und das ist sogar ganz gut. Ja. Das heißt aber, dass die dann immer nachmittags spielen. Das ist immer ganz gut für mich, dann auch für den Jetlag drüben. Dann sehe ich das Spiel schon mittags. Dann kann ich dann, weißt du, auch früh gegen 18 Uhr. Das
1: ist vor allen anderen.
3: Genau. Ja.
1: Marek Erhardt, vielen Dank, dass du bei uns warst. Hört doch mal True Crime Hamburg, der Polizeipodcast. Was sind die kommenden Projekte? Wir sind jetzt 6. März. Wo sehen, hören wir dich, erleben wir dich als nächstes, Marek?
3: Lieb, dass du das fragst, denn tatsächlich gibt es wirklich aber nur noch ganz, ganz wenige Restkarten für den 29. März im Kent Club an der Neuen Flora.
1: Ja, cool.
3: Denn Ralf Martin Meyer und ich, wir starten eine Deutschlandtour.
1: Der ehemalige Polizeipräsident.
3: Genau, wir starten mit dem True Crime Hamburg Podcast eine Tour. Und wer dabei sein möchte, super, super gerne.
4: Na, das wäre doch mal was für die Agenda, meine Lieben. Lieber Marek, ganz, ganz herzlichen Dank. Es war mir, ich sag's immer wieder zu gerne, ein inneres Blumenpflücken, dich als Gast zu haben.
3: Vielen lieben Dank. Und ich habe auch eine Sache, die mir ganz doll am Herzen liegt. Lasst die Leute wirklich draußen über euren Podcast lästern, so viel wie... Ihr macht es wirklich ganz gut.
4: Oh, wow. Dankeschön.
3: Es ist wirklich, ihr macht es gut. Ja. Es hat mir viel Spaß gemacht.
1: Dankeschön.
3: Und ich höre mir sicherlich doch mal die nächste Folge an.
4: Ja, das ist doch, also was will man denn mehr? Toll.
3: Und ich freue mich wirklich sehr, hier zu sein.
1: Marek schon irgendwann im Musical in der ersten Reihe sitzen.
4: Ja, unbedingt, oder? Vielen Dank, Marek. Und trotzdem, meine Worte sind die letzten Worte. Und weil wir so fancy sind und so modern und so weltoffen, heute mal in Englisch. One day näher an der Rente.
1: Ja, okay.
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6: Ich bin Ursula Winkler. Das Rahmenabkommen zwischen den USA und dem Iran tritt nach erfolgter Unterzeichnung mit sofortiger Wirkung in Kraft. Das gab der pakistanische Ministerpräsident Sharif auf der Plattform X bekannt. Teheran werde die Straße von Hormuz unverzüglich wieder öffnen und die USA würden die Seeblockade iranischer Häfen umgehend aufheben. Dass US-Präsident Trump und der iranische Präsident Pezeshkian die Vereinbarung unterzeichnet hätten, hatten zuvor auch Teheran und Washington bestätigt. Auch die Staats- und Regierungschefs der EU werden ab heute Abend unter anderem über das Abkommen zum Ende des Iran-Kriegs sprechen. Ein weiteres Thema in Brüssel, die Lage in der Ukraine und die Beziehungen zu China.
7: Es gibt verschiedene große Themen bei dem EU-Gipfel. Ganz sicher werden die Teilnehmer des gerade beendeten G7-Gipfels über die US-Sicht auf den Krieg mit dem Iran berichten. Und natürlich ist das zunehmende wirtschaftliche Gewicht Chinas ein Thema. Keine Konfrontation, heißt es in Brüssel, aber beispielsweise weniger Abhängigkeit von chinesischen Rohstoffen. Und ganz sicher wird man auch jetzt wieder über die EU-Haushaltsplanung bis 2034 sprechen. Knapp 1,8 Billionen Euro will die Kommission ausgeben. Darüber gibt es jede Menge Streit. Dieter Ebeling, Brüssel.
6: Die Menschen in Deutschland haben im vergangenen Jahr ihre täglichen Einkäufe häufiger bargeldlos bezahlt. Das zeigt eine repräsentative Studie der Bundesbank.
8: Der Trend zum Zahlen mit Karte, Smartphone und Co. setzt sich fort, heißt es von der Bundesbank. Zum ersten Mal lagen bargeldlose Bezahlmethoden im vergangenen Jahr insgesamt vorne. Am häufigsten kam dabei die Debitkarte zum Einsatz, vor allem die Girocard. Aber auch mobiles Zahlen mit Smartphone oder Smartwatch wird immer beliebter. In 45% aller Zahlungen griffen die Menschen aber immer noch zum Bargeld. Und das sollte auch weiter möglich bleiben, findet ein Großteil der Befragten, unabhängig von den persönlichen Vorlieben. Fiona Reinhardt, Nachrichtenredaktion.
6: Zum Fußball. Superstürmer Harry Kane hat England einen perfekten Start in die WM beschert. Kane war mit einem Doppelpack der entscheidende Mann beim 4:2-Sieg gegen Kroatien. Zuvor hatte Portugal mit Superstar Cristiano Ronaldo gegen den Außenseiter Demokratische Republik Kongo nur ein 1:1 Unentschieden erreicht. Ghana besiegte Panama in der Nachspielzeit mit 1:0. Zum Wetter, die aktuelle Vorhersage des Deutschen Wetterdienstes. Im Norden und Osten gibt es noch viele Wolken und vereinzelt Schauer. Nach Süden hin bleibt es meist trocken. Die Temperaturen sinken auf 18 bis 12 Grad. Tagsüber bleibt es dann im Nordosten wolkig und teils nass. Ansonsten wird es heiter. Am Abend kann es im äußersten Westen kräftige Gewitter geben. Die Höchstwerte liegen zwischen 26 und 36 Grad. Am Freitag wird es dann verbreitet heiter und im Süden und Osten sonnig. Es kann aber stark gewittern und mit bis zu 38 Grad bleibt es heiß.
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2: Ich bin Ursula Winkler. Das Rahmenabkommen zwischen den USA und dem Iran tritt nach erfolgter Unterzeichnung mit sofortiger Wirkung in Kraft. Das gab der pakistanische Ministerpräsident Sharif auf der Plattform X bekannt. Teheran werde die Straße von Hormuz unverzüglich wieder öffnen und die USA würden die Seeblockade iranischer Häfen umgehend aufheben. Dass US-Präsident Trump und der iranische Präsident Pezeshkian die Vereinbarung unterzeichnet hätten, hatten zuvor auch Teheran und Washington bestätigt. Das Europaparlament hat dem Vorhaben der umstrittenen Rückkehrzentren für abgelehnte Asylbewerber in Drittstaaten zugestimmt. Die EU-Staaten müssen noch final zustimmen, das gilt aber als Formalie.
3: In die geplanten Abschiebezentren außerhalb der EU sollen Ausreisepflichtige kommen, die nicht in ihre Herkunftsländer zurückgebracht werden können, etwa weil das Heimatland sich weigert, sie zurückzunehmen. Unbegleitete Minderjährige sollen dahin nicht abgeschoben werden, Familien mit Kindern dagegen schon. Daran gibt es Kritik von Flüchtlingsverbänden. Ebenso daran, welche Deals mit den jeweiligen Drittstaaten dann gemacht werden und zu welchem Preis. Noch ist unklar, welche Länder bereit wären, diese Zentren einzurichten. Laut Bundesinnenminister Dobrindt sollen noch in diesem Jahr Vereinbarungen getroffen werden. Tine Klimach, Nachrichtenredaktion.
2: Kampf gegen das Liegestuhlchaos. Griechenland will bei der Kontrolle von Stränden künftig verstärkt auf Drohnen- und Satellitenbilder setzen. Dem Parlament in Athen liegt ein entsprechender Gesetzentwurf vor.
4: Für Strandbarbesitzer in Griechenland heißt es künftig, nicht nur die Gäste im Blick behalten, sondern auch den Luftraum. Drohnen sollen kontrollieren, ob zu viele Liegestühle und Sonnenschirme aufgestellt werden, wer seinen Strandabschnitt etwas zu großzügig möbliert, könnte statt voller Kasse bald eine saftige Rechnung vom Staat bekommen. Und während die Urlauber irgendwann unter dem Sonnenschirm einschlafen, macht die Drohne keine Siesta. Takis Athen.
2: Zum Fußball. Superstürmer Harry Kane hat England einen perfekten Start in die WM beschert. Kane war mit einem Doppelpack der entscheidende Mann beim 4:2-Sieg gegen Kroatien. Zuvor hatte Portugal mit Superstar Cristiano Ronaldo gegen den Außenseiter Demokratische Republik Kongo nur ein 1:1 Unentschieden erreicht. Ghana besiegte Panama in der Nachspielzeit mit 1:0. Zum Wetter, die aktuelle Vorhersage des Deutschen Wetterdienstes. Im Norden und Osten gibt es noch viele Wolken und vereinzelt Schauer. Nach Süden hin bleibt es meist trocken. Die Temperaturen sinken auf 18 bis 12 Grad. Tagsüber bleibt es dann im Nordosten wolkig und teils nass, ansonsten wird es heiter. Am Abend kann es im äußersten Westen kräftige Gewitter geben. Die Höchstwerte liegen zwischen 26 und 36 Grad. Am Freitag wird es dann verbreitet heiter und im Süden und Osten sonnig. Es kann aber stark gewittern und mit bis zu 38 Grad bleibt es heiß.
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8: Ich bin Ursula Winkler. Das Rahmenabkommen zwischen den USA und dem Iran tritt nach erfolgter Unterzeichnung mit sofortiger Wirkung in Kraft. Das gab der pakistanische Ministerpräsident Sharif auf der Plattform X bekannt. Teheran werde die Straße von Hormuz unverzüglich wieder öffnen und die USA würden die Seeblockade iranischer Häfen umgehend aufheben. Dass US-Präsident Trump und der iranische Präsident Pezeshkian die Vereinbarung unterzeichnet hätten, hatten zuvor auch Teheran und Washington bestätigt. Das Europaparlament hat dem Vorhaben der umstrittenen Rückkehrzentren für abgelehnte Asylbewerber in Drittstaaten zugestimmt. Die EU-Staaten müssen noch final zustimmen, das gilt aber als Formalie.
9: In die geplanten Abschiebezentren außerhalb der EU sollen Ausreisepflichtige kommen, die nicht in ihre Herkunftsländer zurückgebracht werden können, etwa weil das Heimatland sich weigert, sie zurückzunehmen. Unbegleitete Minderjährige sollen dahin nicht abgeschoben werden, Familien mit Kindern dagegen schon. Daran gibt es Kritik von Flüchtlingsverbänden. Ebenso daran, welche Deals mit den jeweiligen Drittstaaten dann gemacht werden und zu welchem Preis. Noch ist unklar, welche Länder bereit wären, diese Zentren einzurichten. Laut Bundesinnenminister Dobrindt sollen noch in diesem Jahr Vereinbarungen getroffen werden. Tine Klimach, Nachrichtenredaktion.
8: Kampf gegen das Liegestuhlchaos. Griechenland will bei der Kontrolle von Stränden künftig verstärkt auf Drohnen und Satellitenbilder setzen. Dem Parlament in Athen liegt ein entsprechender Gesetzentwurf vor.
10: Für Strandbarbesitzer in Griechenland heißt es künftig, nicht nur die Gäste im Blick behalten, sondern auch den Luftraum. Drohnen sollen kontrollieren, ob zu viele Liegestühle und Sonnenschirme aufgestellt werden, wer seinen Strandabschnitt etwas zu großzügig möbliert, könnte statt voller Kasse bald eine saftige Rechnung vom Staat bekommen. Und während die Urlauber irgendwann unter dem Sonnenschirm einschlafen, macht die Drohne keine Siesta. Takis Athen.
8: Zum Fußball. Superstürmer Harry Kane hat England einen perfekten Start in die WM beschert. Kane war mit einem Doppelpack der entscheidende Mann beim 4:2-Sieg gegen Kroatien. Zuvor hatte Portugal mit Superstar Cristiano Ronaldo gegen den Außenseiter Demokratische Republik Kongo nur ein 1:1 Unentschieden erreicht. Ghana besiegte Panama in der Nachspielzeit mit 1:0. Zum Wetter, die aktuelle Vorhersage des Deutschen Wetterdienstes. Im Norden und Osten gibt es noch viele Wolken und vereinzelt Schauer. Nach Süden hin bleibt es meist trocken. Die Temperaturen sinken auf 18 bis 12 Grad. Tagsüber bleibt es dann im Nordosten wolkig und teils nass, ansonsten wird es heiter. Am Abend kann es im äußersten Westen kräftige Gewitter geben. Die Höchstwerte liegen zwischen 26 und 36 Grad. Am Freitag wird es dann verbreitet heiter und im Süden und Osten sonnig. Es kann aber stark gewittern und mit bis zu 38 Grad bleibt es heiß.
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0: die Blockade iranischer Häfen umgehend aufheben. Eine entsprechende Bestätigung kam auch aus dem Iran. Auch die Staats- und Regierungschefs der EU werden ab heute Abend über das Abkommen zum Ende des Iran-Kriegs sprechen. Ein weiteres Thema in Brüssel, die Lage in der Ukraine und die Beziehungen zu China.
1: Es gibt verschiedene große Themen bei dem EU-Gipfel. Ganz sicher werden die Teilnehmer des gerade beendeten G7-Gipfels über die US-Sicht auf den Krieg mit dem Iran berichten. Und natürlich ist das zunehmende wirtschaftliche Gewicht Chinas ein Thema. Keine Konfrontation, heißt es in Brüssel, aber beispielsweise weniger Abhängigkeit von chinesischen Rohstoffen. Und ganz sicher wird man auch jetzt wieder über die EU-Haushaltsplanung bis 2034 sprechen. Knapp 1,8 Billionen Euro will die Kommission ausgeben. Darüber gibt es jede Menge Streit. Aus Brüssel, Dieter Ebeling.
0: Fast überall in Deutschland war es in den vergangenen ein, zwei Tagen schon schön sommerlich. Heute nun beginnt Meteorologen zufolge eine Hitzewelle, die uns einige Tage im Griff haben wird.
2: Allem voran gilt natürlich viel trinken. Durchs Schwitzen verlieren wir viel Flüssigkeit und das kann zu Kreislaufproblemen führen. Der Deutsche Wetterdienst rät außerdem dazu, körperliche Aktivitäten möglichst zu vermeiden und Räume kühl zu halten. Zum Beispiel, indem wir sie abdunkeln und nachts lüften. Besonders für ältere und kranke Menschen ist die Hitze eine starke Belastung, genauso wie für Schwangere und Kinder. Aber jeder sollte bei diesen Temperaturen auf sich achten, betont der Deutsche Wetterdienst. Übrigens auch auf die Psyche. Bei Hitze reagieren Menschen nämlich potenziell schneller gereizt. Fiona Reinhardt, Nachrichtenredaktion.
0: Zum Fußball. Superstar Harry Kane hat England einen perfekten WM-Start beschert. Kane war mit einem Doppelpack der entscheidende Mann beim 4:2-Sieg gegen Kroatien. Zuvor hatte Portugal mit Superstar Cristiano Ronaldo gegen den Außenseiter Demokratische Republik Kongo nur ein 1:1 Unentschieden erreicht. Ghana besiegte Panama in der Nachspielzeit mit 1:0. Zum Wetter, die aktuelle Vorhersage des Deutschen Wetterdienstes. Im Nordosten ist es wolkig und teils nass, sonst wird es heiter. Am Abend kann es im äußersten Westen kräftige Gewitter geben. Die Höchstwerte liegen zwischen 26 und 36 Grad. Morgen wird es verbreitet heiter und im Süden und Osten sonnig. Es kann aber stark gewittern und mit bis zu 38 Grad bleibt es heiß. Ebenso am Samstag, schwülheiße Werte bis 38 Grad. Viel Sonne, aber immer auch wieder Gewitter.
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6: Ich bin Katrin Müller. Das Rahmenabkommen zwischen den USA und dem Iran tritt nach erfolgter Unterzeichnung mit sofortiger Wirkung in Kraft. Das gab der pakistanische Ministerpräsident Sharif auf der Plattform X bekannt. Teheran werde die Straße von Hormuz unverzüglich wieder öffnen und die USA würden die Seeblockade iranischer Häfen umgehend aufheben. Eine entsprechende Bestätigung kam auch aus dem Iran. Auch die Staats- und Regierungschefs der EU werden ab heute Abend über das Abkommen zum Ende des Iran-Kriegs sprechen. Ein weiteres Thema in Brüssel: die Lage in der Ukraine und die Beziehungen zu China.
7: Es gibt verschiedene große Themen bei dem EU-Gipfel. Ganz sicher werden die Teilnehmer des gerade beendeten G7-Gipfels über die US-Sicht auf den Krieg mit dem Iran berichten. Und natürlich ist das zunehmende wirtschaftliche Gewicht Chinas ein Thema. Keine Konfrontation, heißt es in Brüssel, aber beispielsweise weniger Abhängigkeit von chinesischen Rohstoffen. Und ganz sicher wird man auch jetzt wieder über die EU-Haushaltsplanung bis 2034 sprechen. Knapp 1,8 Billionen Euro will die Kommission ausgeben. Darüber gibt es jede Menge Streit. Aus Brüssel, Dieter Ebeling.
6: Fast überall in Deutschland war es in den vergangenen ein, zwei Tagen schon schön sommerlich. Heute nun beginnt Meteorologen zufolge eine Hitzewelle, die uns einige Tage im Griff haben wird.
8: Allem voran gilt natürlich viel trinken. Durchs Schwitzen verlieren wir viel Flüssigkeit und das kann zu Kreislaufproblemen führen. Der Deutsche Wetterdienst rät außerdem dazu, körperliche Aktivitäten möglichst zu vermeiden und Räume kühl zu halten, zum Beispiel indem wir sie abdunkeln und nachts lüften. Besonders für ältere und kranke Menschen ist die Hitze eine starke Belastung, genauso wie für Schwangere und Kinder. Aber jeder sollte bei diesen Temperaturen auf sich achten, betont der Deutsche Wetterdienst. Übrigens auch auf die Psyche. Bei Hitze reagieren Menschen nämlich potenziell schneller gereizt. Fiona Reinhardt, Nachrichtenredaktion.
6: Zum Fußball. Superstar Harry Kane hat England einen perfekten WM-Start beschert. Kane war mit einem Doppelpack der entscheidende Mann beim 4:2-Sieg gegen Kroatien. Zuvor hatte Portugal mit Superstar Cristiano Ronaldo gegen den Außenseiter Demokratische Republik Kongo nur ein 1:1 Unentschieden erreicht. Ghana besiegte Panama in der Nachspielzeit mit 1:0. Zum Wetter, die aktuelle Vorhersage des Deutschen Wetterdienstes. Im Nordosten ist es wolkig und teils nass, sonst wird es heiter. Am Abend kann es im äußersten Westen kräftige Gewitter geben. Die Höchstwerte liegen zwischen 26 und 36 Grad. Morgen wird es verbreitet heiter und im Süden und Osten sonnig. Es kann aber stark gewittern und mit bis zu 38 Grad bleibt es heiß. Ebenso am Samstag, schwülheiße Werte bis 38 Grad. Viel Sonne, aber immer auch wieder Gewitter.
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0: Das Rahmenabkommen besagt nach US-Darstellung, dass das US-Finanzministerium sofort nach Unterzeichnung Ausnahmegenehmigungen für den Export iranischen Rohöls erteilt. Einen Tag nach dem G7-Gipfel kommt Bundeskanzler Merz am Abend mit Staats- und Regierungschefs der anderen EU-Staaten zusammen. Bei dem Gipfeltreffen in Brüssel wollen die Spitzenpolitiker unter anderem über globale wirtschaftliche Herausforderungen beraten, insbesondere darüber, wie man China begegnet. Deutschland steuert auf den bislang wärmsten Tag des Jahres zu. Heute beginnt laut Vorhersage eine Hitzephase. Für große Teile Südwestdeutschlands hat der Deutsche Wetterdienst sogar Hitzewarnungen ausgesprochen. Und zwar für Baden-Württemberg, Rheinland-Pfalz, das Saarland sowie Teile Nordrhein-Westfalens, Hessens und Bayerns. Zum Fußball. Bei der WM hat England sein erstes Gruppenspiel gewonnen. In einem hochklassigen Duell gewann das Team von Thomas Tuchel gegen Kroatien mit 4:2. Matchwinner war Bayern-Stürmer Harry Kane.
1: Argentiniens Superstar Lionel Messi hat vorgelegt und auch Harry Kane erfüllt alle Erwartungen. Auch wenn es nicht 3 Tore sind zum Start, sondern nur 2. Damit ist Kane Englands WM-Rekordtorschütze. Das Team von der Insel spielt furios. Es ist das beste Spiel bislang bei dieser WM. Und ganz England träumt schon vom Titel. Ein anderer Superstar hat zum Start hier dagegen enttäuscht. Cristiano Ronaldo und Mitfavorit Portugal blamieren sich beim 1:1 gegen den Kongo. Aus den USA, Thomas Bremser.
0: Außerdem hat Ghana spät gegen Panama mit 1:0 gewonnen. Kolumbien siegte gegen WM-Neuling Usbekistan mit 3:1. Zum Wetter, die aktuelle Vorhersage des Deutschen Wetterdienstes. Im Nordosten ist es wolkig und teils nass, sonst wird es heiter. Am Abend kann es im äußersten Westen kräftige Gewitter geben. Die Höchstwerte liegen zwischen 26 und 36 Grad. Morgen wird es verbreitet heiter und im Süden und Osten sonnig. Es kann aber stark gewittern. Und mit bis zu 38 Grad bleibt es heiß. Ebenso am Samstag. Schwülheiße Werte bis 38 Grad. Viel Sonne, aber immer auch wieder Gewitter.
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9: Ich bin Katrin Müller. Das Rahmenabkommen zwischen den USA und dem Iran tritt laut dem Vermittlerstaat Pakistan mit sofortiger Wirkung in Kraft. Demnach wird Teheran die Straße von Hormuz unverzüglich wieder öffnen und die USA würden die Seeblockade iranischer Häfen umgehend aufheben. US-Präsident Trump und der iranische Präsident Pezeshkian hatten die Vereinbarung zuvor unterzeichnet. Beim G7-Gipfel hatte Trump bereits Einzelheiten bekannt gegeben.
10: Der Deal hat alle Ziele erreicht, den Konflikt zu beenden, die Straße von Hormuz öffnen und den Iran davon abhalten, jemals nukleare Waffen zu haben. Darum ist es gegangen.
9: Das Rahmenabkommen besagt nach US-Darstellung, dass das US-Finanzministerium sofort nach Unterzeichnung Ausnahmegenehmigungen für den Export iranischen Rohöls erteilt. Einen Tag nach dem G7-Gipfel kommt Bundeskanzler Merz am Abend mit Staats- und Regierungschefs der anderen EU-Staaten zusammen. Bei dem Gipfeltreffen in Brüssel wollen die Spitzenpolitiker unter anderem über globale wirtschaftliche Herausforderungen beraten. Insbesondere darüber, wie man China begegnet. Deutschland steuert auf den bislang wärmsten Tag des Jahres zu. Heute beginnt laut Vorhersage eine Hitzephase. Für große Teile Südwestdeutschlands hat der Deutsche Wetterdienst sogar Hitzewarnungen ausgesprochen. Und zwar für Baden-Württemberg, Rheinland-Pfalz, das Saarland sowie Teile Nordrhein-Westfalens, Hessens und Bayerns. Zum Fußball. Bei der WM hat England sein erstes Gruppenspiel gewonnen. In einem hochklassigen Duell gewann das Team von Thomas Tuchel gegen Kroatien mit 4:2. Matchwinner war Bayern-Stürmer Harry Kane.
11: Argentiniens Superstar Lionel Messi hat vorgelegt und auch Harry Kane erfüllt alle Erwartungen. Auch wenn es nicht 3 Tore sind zum Start, sondern nur 2. Damit ist Kane Englands WM-Rekordtorschütze. Das Team von der Insel spielt furios. Es ist das beste Spiel bislang bei dieser WM. Und ganz England träumt schon vom Titel. Ein anderer Superstar hat zum Start hier dagegen enttäuscht. Cristiano Ronaldo und Mitfavorit Portugal blamieren sich beim 1:1 gegen den Kongo. Aus den USA, Thomas Bremser.
9: Außerdem hat Ghana spät gegen Panama mit 1:0 gewonnen. Kolumbien siegte gegen WM-Neuling Usbekistan mit 3:1. Zum Wetter, die aktuelle Vorhersage des Deutschen Wetterdienstes. Im Nordosten ist es wolkig und teils nass, sonst wird es heiter. Am Abend kann es im äußersten Westen kräftige Gewitter geben. Die Höchstwerte liegen zwischen 26 und 36 Grad. Morgen wird es verbreitet heiter und im Süden und Osten sonnig. Es kann aber stark gewittern und mit bis zu 38 Grad bleibt es heiß. Ebenso am Samstag, schwülheiße Werte bis 38 Grad. Viel Sonne, aber immer auch wieder Gewitter.
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2: Ich bin Katrin Müller. Das Rahmenabkommen zwischen den USA und dem Iran tritt laut dem Vermittlerstaat Pakistan mit sofortiger Wirkung in Kraft. Demnach wird Teheran die Straße von Hormuz unverzüglich wieder öffnen und die USA würden die Seeblockade iranischer Häfen umgehend aufheben. US-Präsident Trump und der iranische Präsident Pezeshkian hatten die Vereinbarung zuvor unterzeichnet.
3: Für den weltweiten Handel ist die Straße von Hormuz enorm wichtig, vor allem was Öl, Gas und Dünger betrifft. Und daher hoffen nun alle, dass sich dort der Schiffsverkehr schnell wieder so einspielt, wie es vor dem Irankrieg der Fall war. Die Ölpreise, Gaspreise und auch die Preise für Dünger dürften bald wieder sinken. Wenn die Lage ruhig bleibt und die weiteren Verhandlungen zwischen den USA und dem Iran gut verlaufen. Lea Matschulat, Nachrichtenredaktion.
2: Beim Einfädeln auf die Autobahn läuft nach einer Erhebung des Autoclubs Europa nicht alles glatt. Der Verkehrsclub machte am häufigsten Fehler beim Blinken aus. Autofahrer nutzten aber auch die Länge des Beschleunigungsstreifens nicht voll aus, hieß es. Bei

0: Menschen ist die Hitze eine starke Belastung, genauso wie für Schwangere und Kinder. Aber jeder sollte bei diesen Temperaturen auf sich achten, betont der Deutsche Wetterdienst. Übrigens auch auf die Psyche. Bei Hitze reagieren Menschen nämlich potenziell schneller gereizt. Fiona Reinhardt, Nachrichtenredaktion.
1: Zum Fußball. Superstürmer Harry Kane hat England einen perfekten WM-Start beschert. Kane war mit einem Doppelpack der entscheidende Mann beim 4:2-Sieg gegen Kroatien. Zuvor hatte Portugal mit Superstar Cristiano Ronaldo gegen den Außenseiter Demokratische Republik Kongo nur ein 1:1 Unentschieden erreicht. Außerdem hat Ghana spät gegen Panama mit 1:0 gewonnen. Kolumbien siegte gegen WM-Neuling Usbekistan mit 3:1. Zum Wetter, die aktuelle Vorhersage des Deutschen Wetterdienstes. Im Nordosten wolkig und teils nass, sonst wird es heiter. Am Abend kann es im äußersten Westen kräftige Gewitter geben. Die Höchstwerte liegen zwischen 26 und 36 Grad. Morgen wird es verbreitet heiter und im Süden und Osten sonnig, es kann aber stark gewittern. Und mit bis zu 38 Grad bleibt es heiß, ebenso am Samstag. Schwülheiße Werte bis 38 Grad, viel Sonne, aber immer wieder auch Gewitter. Am Sonntag kühlt es dann etwas ab.
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10: Ich bin Katrin Müller. Das Rahmenabkommen zwischen den USA und dem Iran tritt laut dem Vermittlerstaat Pakistan mit sofortiger Wirkung in Kraft. Demnach wird Teheran die Straße von Hormuz unverzüglich wieder öffnen und die USA würden die Seeblockade iranischer Häfen umgehend aufheben. US-Präsident Trump und der iranische Präsident Pezeshkian hatten die Vereinbarung zuvor unterzeichnet.
11: Für den weltweiten Handel ist die Straße von Hormuz enorm wichtig, vor allem was Öl, Gas und Dünger betrifft. Und daher hoffen nun alle, dass sich dort der Schiffsverkehr schnell wieder so einspielt, wie es vor dem Iran-Krieg der Fall war. Die Ölpreise, Gaspreise und auch die Preise für Dünger dürften bald wieder sinken. Wenn die Lage ruhig bleibt und die weiteren Verhandlungen zwischen den USA und dem Iran gut verlaufen. Lea Matschulat, Nachrichtenredaktion.
10: Beim Einfädeln auf die Autobahn läuft nach einer Erhebung des Autoclubs Europa nicht alles glatt. Der Verkehrsclub machte am häufigsten Fehler beim Blinken aus. Autofahrer nutzten aber auch die Länge des Beschleunigungsstreifens nicht voll aus, hieß es. Bei Stichproben an 134 Auffahrten auf Autobahnen und andere Fernstraßen beobachteten Tester des Verkehrsclubs bei jedem fünften Einfädelmanöver Auffälligkeiten oder Fahrfehler. Fast überall in Deutschland war es in den vergangenen ein, zwei Tagen schon schön sommerlich. Heute nun beginnt Meteorologen zufolge eine Hitzewelle, die uns einige Tage im Griff haben wird.
12: Allem voran gilt natürlich viel trinken. Durchs Schwitzen verlieren wir viel Flüssigkeit und das kann zu Kreislaufproblemen führen. Der Deutsche Wetterdienst rät außerdem dazu, körperliche Aktivitäten möglichst zu vermeiden und Räume kühl zu halten. Zum Beispiel, indem wir sie abdunkeln und nachts lüften. Besonders für ältere und kranke Menschen ist die Hitze eine starke Belastung, genauso wie für Schwangere und Kinder. Aber jeder sollte bei diesen Temperaturen auf sich achten, betont der Deutsche Wetterdienst. Übrigens auch auf die Psyche. Bei Hitze reagiert jeden Menschen nämlich potenziell schneller gereizt. Fiona Reinhardt, Nachrichtenredaktion.
10: Zum Fußball. Superstürmer Harry Kane hat England einen perfekten WM-Start beschert. Kane war mit einem Doppelpack der entscheidende Mann beim 4:2-Sieg gegen Kroatien. Zuvor hatte Portugal mit Superstar Cristiano Ronaldo gegen den Außenseiter Demokratische Republik Kongo nur ein 1:1 Unentschieden erreicht. Außerdem hat Ghana spät gegen Panama mit 1:0 gewonnen. Kolumbien siegte gegen WM-Neuling Usbekistan mit 3:1. zum Wetter, die aktuelle Vorhersage des Deutschen Wetterdienstes. Im Nordosten wolkig und teils nass, sonst wird es heiter. Am Abend kann es im äußersten Westen kräftige Gewitter geben. Die Höchstwerte liegen zwischen 26 und 36 Grad. Morgen wird es verbreitet heiter und im Süden und Osten sonnig, es kann aber stark gewittern. Und mit bis zu 38 Grad bleibt es heiß, ebenso am Samstag. Schwülheiße Werte bis 38 Grad, viel Sonne, aber immer wieder auch Gewitter. Am Sonntag kühlt es dann etwas ab.
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2: Ich bin Katrin Müller. Das Rahmenabkommen zwischen den USA und dem Iran tritt laut dem Vermittlerstaat Pakistan mit sofortiger Wirkung in Kraft. Demnach wird Teheran die Straße von Hormuz unverzüglich wieder öffnen und die USA würden die Seeblockade iranischer Häfen umgehend aufheben. US-Präsident Trump und der iranische Präsident Pezeshkian hatten die Vereinbarung zuvor unterzeichnet. Beim G7-Gipfel hatte Trump bereits Einzelheiten bekannt gegeben.
3: Der Deal hat alle Ziele erreicht, den Konflikt zu beenden, die Straße von Hormuz öffnen und den Iran davon abhalten, jemals nukleare Waffen zu haben. Darum ist es gegangen.
2: Das Rahmenabkommen besagt nach US-Darstellung, dass das US-Finanzministerium sofort nach Unterzeichnung Ausnahmegenehmigungen für den Export iranischen Rohöls erteilt. Beim Einfädeln auf die Autobahn läuft nach einer Erhebung des Autoclubs Europa nicht alles glatt. Der Verkehrsclub machte am häufigsten Fehler beim Blinken aus. Autofahrer nutzten aber auch die Länge des Beschleunigungsstreifens nicht voll aus, hieß es. Bei Stichproben an 134 Auffahrten auf Autobahnen und andere Fernstraßen beobachteten Tester des Verkehrsclubs bei jedem fünften Einfädelmanöver Auffälligkeiten oder Fahrfehler. Deutschland steuert auf den bislang wärmsten Tag des Jahres zu. Heute beginnt laut Vorhersage eine Hitzephase. Für große Teile Südwestdeutschlands hat der Deutsche Wetterdienst sogar Hitzewarnungen ausgesprochen. Und zwar für Baden-Württemberg, Rheinland-Pfalz, das Saarland sowie Teile Nordrhein-Westfalen.

0: USA, Thomas Bremser.
1: Außerdem hat Ghana spät gegen Panama mit 1:0 gewonnen. Kolumbien siegte gegen WM-Neuling Usbekistan mit 3:1. Zum Wetter, die aktuelle Vorhersage des Deutschen Wetterdienstes. Im Nordosten wolkig und teils nass, sonst wird es heiter. Am Abend kann es im äußersten Westen kräftige Gewitter geben. Die Höchstwerte liegen zwischen 26 und 36 Grad. Morgen wird es verbreitet heiter und im Süden und Osten sonnig, es kann aber stark gewittern. Und mit bis zu 38 Grad bleibt es heiß, ebenso am Samstag. Schwülheiße Werte bis 38 Grad, viel Sonne, aber immer wieder auch Gewitter. Am Sonntag kühlt es dann etwas ab.
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7: Ich bin Katrin Müller. Das Rahmenabkommen zwischen den USA und dem Iran tritt laut dem Vermittlerstaat Pakistan mit sofortiger Wirkung in Kraft. Demnach wird Teheran die Straße von Hormuz unverzüglich wieder öffnen und die USA würden die Seeblockade iranischer Häfen umgehend aufheben. US-Präsident Trump und der iranische Präsident Pezeshkian hatten die Vereinbarung zuvor unterzeichnet. Beim G7-Gipfel hatte Trump bereits Einzelheiten bekannt gegeben.
8: Der Deal hat alle Ziele erreicht, den Konflikt zu beenden, die Straße von Hormuz öffnen und den Iran davon abhalten, jemals nukleare Waffen zu haben. Darum ist es gegangen.
7: Das Rahmenabkommen besagt nach US-Darstellung, dass das US-Finanzministerium sofort nach Unterzeichnung Ausnahmegenehmigungen für den Export iranischen Rohöls erteilt. Beim Einfädeln auf die Autobahn läuft nach einer Erhebung des Autoclubs Europa nicht alles glatt. Der Verkehrsclub machte am häufigsten Fehler beim Blinken aus. Autofahrer nutzten aber auch die Länge des Beschleunigungsstreifens nicht voll aus, hieß es. Bei Stichproben an 134 Auffahrten auf Autobahnen und andere Fernstraßen beobachteten Tester des Verkehrsclubs bei jedem fünften Einfädelmanöver Auffälligkeiten oder Fahrfehler. Deutschland steuert auf den bislang wärmsten Tag des Jahres zu. Heute beginnt laut Vorhersage eine Hitzephase. Für große Teile Südwestdeutschlands hat der Deutsche Wetterdienst sogar Hitzewarnungen ausgesprochen. Und zwar für Baden-Württemberg, Rheinland-Pfalz, das Saarland sowie Teile Nordrhein-Westfalens, Hessens und Bayerns. Zum Fußball. Bei der WM hat England sein erstes Gruppenspiel gewonnen. In einem hochklassigen Duell gewann das Team von Thomas Tuchel gegen Kroatien mit 4:2. Matchwinner war Bayern-Stürmer Harry Kane.
9: Argentiniens Superstar Lionel Messi hat vorgelegt und auch Harry Kane erfüllt alle Erwartungen. Auch wenn es nicht 3 Tore sind zum Start, sondern nur 2. Damit ist Kane Englands WM-Rekordtorschütze. Das Team von der Insel spielt furios. Es ist das beste Spiel bislang bei dieser WM. Und ganz England träumt schon vom Titel. Ein anderer Superstar hat zum Start hier dagegen enttäuscht. Cristiano Ronaldo und Mitfavorit Portugal blamieren sich beim 1:1 gegen den Kongo. Aus den USA, Thomas Bremser.
7: Außerdem hat Ghana spät gegen Panama mit 1:0 gewonnen. Kolumbien siegte gegen WM-Neuling Usbekistan mit 3:1. Zum Wetter, die aktuelle Vorhersage des Deutschen Wetterdienstes. Im Nordosten wolkig und teils nass, sonst wird es heiter. Am Abend kann es im äußersten Westen kräftige Gewitter geben. Die Höchstwerte liegen zwischen 26 und 36 Grad. Morgen wird es verbreitet heiter und im Süden und Osten sonnig, es kann aber stark gewittern. Und mit bis zu 38 Grad bleibt es heiß, ebenso am Samstag. Schwülheiße Werte bis 38 Grad, viel Sonne, aber immer wieder auch Gewitter. Am Sonntag kühlt es dann etwas ab.
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8: Ich bin Katrin Müller. Das Rahmenabkommen zwischen den USA und dem Iran tritt laut dem Vermittlerstaat Pakistan mit sofortiger Wirkung in Kraft. Demnach wird Teheran die Straße von Hormuz unverzüglich wieder öffnen und die USA würden die Seeblockade iranischer Häfen umgehend aufheben. US-Präsident Trump und der iranische Präsident Pezeshkian hatten die Vereinbarung zuvor unterzeichnet.
9: Das Memorandum soll ein Ende des Krieges, die Öffnung der Straße von Hormuz und die Freigabe iranischer Vermögenswerte im Ausland festlegen. Die Waffenruhe soll weiter verlängert werden, bis alle weiteren Details geklärt sind. Das iranische Atomprogramm, Sanktionen und die Beseitigung von Seeminen in der Straße von Hormuz durch den Iran. Aus den USA, Tina Eck.
8: Auch die Staats- und Regierungschefs der EU werden ab heute Abend unter anderem über das Abkommen zum Ende des Iran-Kriegs sprechen. Ein weiteres Thema in Brüssel, die Lage in der Ukraine und die Beziehungen zu China.
10: Ganz sicher werden die Teilnehmer des gerade beendeten G7-Gipfels über die US-Sicht auf den Krieg mit dem Iran berichten. Und natürlich ist das zunehmende wirtschaftliche Gewicht Chinas ein Thema. Keine Konfrontation, heißt es in Brüssel, aber beispielsweise weniger Abhängigkeit von chinesischen Rohstoffen. Und ganz sicher wird man auch jetzt wieder über die EU-Haushaltsplanung bis 2034 sprechen. Knapp 1,8 Billionen Euro will die Kommission ausgeben. Darüber gibt es jede Menge Streit. Aus Brüssel, Dieter Hebeling.
8: Die Zahl der Beschäftigten in der Industrie in Deutschland ist laut einer Studie auf ein 10-Jahrestief gesunken. Weil parallel andere Bereiche gewachsen sind, sank der Anteil der 6,6 Millionen Industriebeschäftigten in der Industrie am gesamten Arbeitsmarkt von 22% im Jahr 2014 auf aktuell 19%. Das geht aus einer Studie des Instituts der Deutschen Wirtschaft für die Bertelsmann Stiftung hervor. Grund sind laut den Wissenschaftlern aber keine großen Entlassungen, sondern das Zögern der Industrie, frei werdende Stellen zu besetzen. Zum Fußball. Superstürmer Harry Kane hat England einen perfekten WM-Start beschert. Kane war mit einem Doppelpack der entscheidende Mann beim 4:2-Sieg gegen Kroatien. Zuvor hatte Portugal mit Superstar Cristiano Ronaldo gegen den Außenseiter Demokratische Republik Kongo nur ein 1:1 Unentschieden erreicht. Außerdem hat Ghana spät gegen Panama mit 1:0 gewonnen. Kolumbien siegte gegen WM-Neuling

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4: Ich bin Katrin Müller. Das Rahmenabkommen zwischen den USA und dem Iran tritt laut dem Vermittlerstaat Pakistan mit sofortiger Wirkung in Kraft. Demnach wird Teheran die Straße von Hormuz unverzüglich wieder öffnen und die USA würden die Seeblockade iranischer Häfen umgehend aufheben. US-Präsident Trump und der iranische Präsident Pezeshkian hatten die Vereinbarung zuvor unterzeichnet.
5: Das Memorandum soll ein Ende des Krieges, die Öffnung der Straße von Hormuz und die Freigabe iranischer Vermögenswerte im Ausland festlegen. Die Waffenruhe soll weiter verlängert werden, bis alle weiteren Details geklärt sind. Das iranische Atomprogramm, Sanktionen und die Beseitigung von Seeminen in der Straße von Hormuz durch den Iran. Aus den USA, Tina Eck.
4: Auch die Staats- und Regierungschefs der EU werden ab heute Abend unter anderem über das Abkommen zum Ende des Iran-Kriegs sprechen. Ein weiteres Thema in Brüssel, die Lage in der Ukraine und die Beziehungen zu China.
6: Ganz sicher werden die Teilnehmer des gerade beendeten G7-Gipfels über die US-Sicht auf den Krieg mit dem Iran berichten. Und natürlich ist das zunehmende wirtschaftliche Gewicht Chinas ein Thema. Keine Konfrontation, heißt es in Brüssel, aber beispielsweise weniger Abhängigkeit von chinesischen Rohstoffen. Und ganz sicher wird man auch jetzt wieder über die EU-Haushaltsplanung bis 2034 sprechen. Knapp 1,8 Billionen Euro will die Kommission ausgeben. Darüber gibt es jede Menge Streit. Aus Brüssel, Dieter Hebeling.
4: Die Zahl der Beschäftigten in der Industrie in Deutschland ist laut einer Studie auf ein 10-Jahrestief gesunken. Weil parallel andere Bereiche gewachsen sind, sank der Anteil der 6,6 Millionen Industriebeschäftigten in der Industrie am gesamten Arbeitsmarkt von 22% im Jahr 2014 auf aktuell 19%. Das geht aus einer Studie des Instituts der Deutschen Wirtschaft für die Bertelsmann Stiftung hervor. Grund sind laut den Wissenschaftlern aber keine großen Entlassungen, sondern das Zögern der Industrie, frei werdende Stellen zu besetzen. Zum Fußball. Superstürmer Harry Kane hat England einen perfekten WM-Start beschert. Kane war mit einem Doppelpack der entscheidende Mann beim 4:2-Sieg gegen Kroatien. Zuvor hatte Portugal mit Superstar Cristiano Ronaldo gegen den Außenseiter Demokratische Republik Kongo nur ein 1:1 Unentschieden erreicht. Außerdem hat Ghana spät gegen Panama mit 1:0 gewonnen. Kolumbien siegte gegen WM-Neuling Usbekistan mit 3:1. Zum Wetter, die aktuelle Vorhersage des Deutschen Wetterdienstes. Im Nordosten ein paar Schauer, sonst viel Sonne und trocken. Vor allem im Südwesten des Landes wird es heiß mit Temperaturen bis 36 Grad. Im Nordosten Höchstwerte um 26 Grad. Morgen im Norden ein paar Schauer und auch mal Gewitter, sonst heiter bis sonnig. Vor allem in den Mittelgebirgen im Westen und Südwesten sowie an den Alpen später dann teils kräftige Gewitter. Örtlich Unwettergefahr durch Starkregen und Hagel. Es wird spülheiß mit Temperaturen zwischen 30 und 38 Grad.
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3: Ich bin Katrin Müller. Die Ölpreise haben im frühen Handel weiter nachgegeben. Der Preis für ein Barrel Rohöl der weltweiten Referenzsorte Brent zur Lieferung im August lag zuletzt bei rund 78 US-Dollar und damit knapp 2,4% niedriger als am Vortag. Das Rahmenabkommen zwischen den USA und dem Iran tritt laut dem Vermittlerstaat Pakistan mit sofortiger Wirkung in Kraft. Auch die Straße von Hormuz soll unverzüglich wieder geöffnet werden. Die US-Großbank Goldman Sachs geht nun davon aus, dass sich die Ölausfuhren aus der Region am Persischen Golf bis Ende des kommenden Monats normalisieren. Die wichtige Straße von Hormuz soll nun wieder geöffnet werden. Deutschland ist bereit, im Roten Meer bei der Minenbeseitigung zu helfen. Das erklärte Verteidigungsminister Boris Pistorius.
4: Zwei Schiffe der deutschen Marine sind bereits auf dem Weg ins Rote Meer. Wir wollen, wenn es gefordert ist, schnell handlungsfähig und schnell in der Straße von Hormuz sein, sagte Verteidigungsminister Pistorius. Minentaucher der Bundeswehr würden dann im Falle des Falles nach Sprengsätzen suchen, die während des Krieges im Meer gelandet sind. Lea Matschullert, Nachrichtenredaktion.
3: Deutschland steuert auf den bislang wärmsten Tag des Jahres zu. Heute beginnt laut Vorhersage eine Hitzephase. Für große Teile Südwestdeutschlands hat der Deutsche Wetterdienst sogar Hitzewarnungen ausgesprochen. Und zwar für Baden-Württemberg, Rheinland-Pfalz, das Saarland sowie Teile Nordrhein-Westfalens, Hessens und Bayerns.
5: Allem voran gilt natürlich viel trinken. Durchs Schwitzen verlieren wir viel Flüssigkeit und das kann zu Kreislaufproblemen führen. Der Deutsche Wetterdienst rät außerdem dazu, körperliche Aktivitäten möglichst zu vermeiden und Räume kühl zu halten, zum Beispiel indem wir sie abdunkeln und nachts lüften. Besonders für ältere und kranke Menschen ist die Hitze eine starke Belastung, genauso wie für Schwangere und Kinder. Aber jeder sollte bei diesen Temperaturen auf sich achten, betont der Deutsche Wetterdienst. Übrigens auch auf die Psyche. Bei Hitze reagieren Menschen nämlich potenziell schneller gereizt. Fiona Reinhardt, Nachrichtenredaktion.
3: Beim Einfädeln auf die Autobahn läuft nach einer Erhebung des Autoclubs Europa nicht alles glatt. Der Verkehrsclub machte am häufigsten Fehler beim Blinken aus. Autofahrer nutzten aber auch die Länge des Beschleunigungsstreifens nicht voll aus, hieß es. Bei Stichproben an 134 Auffahrten auf Autobahnen und andere Fernstraßen beobachteten Tester des Verkehrsclubs bei jedem fünften Einfädelmanöver Auffälligkeiten oder Fahrfehler. Zum Wetter, die aktuelle Vorhersage des Deutschen Wetterdienstes. Im Nordosten ein paar Schauer, sonst viel Sonne und trocken. Vor allem im Südwesten des Landes wird es heiß mit Temperaturen bis 36 Grad. Im Nordosten Höchstwerte um 26 Grad. Morgen im Norden ein paar Schauer und auch mal Gewitter, sonst heiter bis sonnig. Vor allem in den Mittelgebirgen im Westen und Südwesten sowie

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8: Ich bin Katrin Müller. Die Ölpreise haben im frühen Handel weiter nachgegeben. Der Preis für ein Barrel Rohöl der weltweiten Referenzsorte Brent zur Lieferung im August lag zuletzt bei rund 78 US-Dollar und damit knapp 2,4% niedriger als am Vortag. Das Rahmenabkommen zwischen den USA und dem Iran tritt laut dem Vermittlerstaat Pakistan mit sofortiger Wirkung in Kraft. Auch die Straße von Hormuz soll unverzüglich wieder geöffnet werden. Die US-Großbank Goldman Sachs geht nun davon aus, dass sich die Ölausfuhren aus der Region am Persischen Golf bis Ende des kommenden Monats normalisieren. Die wichtige Straße von Hormuz soll nun wieder geöffnet werden. Deutschland ist bereit, im Roten Meer bei der Minenbeseitigung zu helfen, das erklärte Verteidigungsminister Boris Pistorius.
9: 2 Schiffe der deutschen Marine sind bereits auf dem Weg ins Rote Meer. Wir wollen, wenn es gefordert ist, schnell handlungsfähig und schnell in der Straße von Hormuz sein, sagte Verteidigungsminister Pistorius. Minentaucher der Bundeswehr würden dann im Falle des Falles nach Sprengsätzen suchen, die während des Krieges im Meer gelandet sind. Lea Matschullert, Nachrichtenredaktion.
8: Deutschland steuert auf den bislang wärmsten Tag des Jahres zu. Heute beginnt laut Vorhersage eine Hitzephase. Für große Teile Südwestdeutschlands hat der Deutsche Wetterdienst sogar Hitzewarnungen ausgesprochen. Und zwar für Baden-Württemberg, Rheinland-Pfalz, das Saarland sowie Teile Nordrhein-Westfalens, Hessens und Bayerns.
10: Allem voran gilt natürlich viel trinken. Durchs Schwitzen verlieren wir viel Flüssigkeit und das kann zu Kreislaufproblemen führen. Der Deutsche Wetterdienst rät außerdem dazu, körperliche Aktivitäten möglichst zu vermeiden und Räume kühl zu halten. Zum Beispiel, indem wir sie abdunkeln und nachts lüften. Besonders für ältere und kranke Menschen ist die Hitze eine starke Belastung, genauso wie für Schwangere und Kinder. Aber jeder sollte bei diesen Temperaturen auf sich achten, betont der Deutsche Wetterdienst. Übrigens auch auf die Psyche. Bei Hitze reagieren Menschen nämlich potenziell schneller gereizt. Fiona Reinhardt, Nachrichtenredaktion.
8: Beim Einfädeln auf die Autobahn läuft nach einer Erhebung des Autoclubs Europa nicht alles glatt. Der Verkehrsclub machte am häufigsten Fehler beim Blinken aus. Autofahrer nutzten aber auch die Länge des Beschleunigungsstreifens nicht voll aus, hieß es. Bei Stichproben an 134 Auffahrten auf Autobahnen und andere Fernstraßen beobachteten Tester des Verkehrsclubs bei jedem 5. Einfädelmanöver Auffälligkeiten oder Fahrfehler. Zum Wetter, die aktuelle Vorhersage des Deutschen Wetterdienstes. Im Nordosten ein paar Schauer, sonst viel Sonne und trocken. Vor allem im Südwesten des Landes wird es heiß mit Temperaturen bis 36 Grad. Im Nordosten Höchstwerte um 26 Grad. Morgen im Norden ein paar Schauer und auch mal Gewitter, sonst heiter bis sonnig. Vor allem in den Mittelgebirgen im Westen und Südwesten sowie an den Alpen später dann teils kräftige Gewitter. Örtlich Unwettergefahr durch Starkregen und Hagel. Es wird spülheiß mit Temperaturen zwischen 30 und 38 Grad.
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6: Ich bin Katrin Müller. Die Spritpreise sinken seit der Entspannung im Nahen Osten zügig und kommen dem Niveau vor Kriegsbeginn immer näher. Diesel kostete gestern im bundesweiten Tagesdurchschnitt nur noch 3 Cent pro Liter mehr als am 27. Februar, dem letzten Tag vor Kriegsbeginn. Das zeigen Zahlen des ADAC.
7: Seit mehr als einer Woche wird Diesel von Tag zu Tag günstiger. Gestern kostete der Liter im deutschlandweiten Schnitt knapp 1,78 Euro, Tendenz weiter fallend. Bei Super E10 ist die Entwicklung ähnlich, das Preisniveau vor Kriegsbeginn aber noch etwas weiter entfernt. Wichtig zu wissen, noch gilt ja der Tankrabatt, der den Liter Sprit rechnerisch noch bis Ende Juni 16,7 Cent pro Liter billiger macht. Der ADAC sieht aber Potenzial für weiter sinkende Preise und hält das aktuelle Niveau auch für möglich, wenn der Tankrabatt ausgelaufen ist. Jan-Henner Reitz zur Nachrichtenredaktion.
6: Auch die Staats- und Regierungschefs der EU werden ab heute Abend unter anderem über das Abkommen zum Ende des Irankriegs sprechen. Ein weiteres Thema in Brüssel, die Lage in der Ukraine und die Beziehungen zu China.
8: Ganz sicher werden die Teilnehmer des gerade beendeten G7-Gipfels über die US-Sicht auf den Krieg mit dem Iran berichten. Und natürlich ist das zunehmende wirtschaftliche Gewicht Chinas ein Thema. Keine Konfrontation, heißt es in Brüssel, aber beispielsweise weniger Abhängigkeit von chinesischen Rohstoffen. Und ganz sicher wird man auch jetzt wieder über die EU-Haushaltsplanung bis 2034 sprechen. Knapp 1,8 Billionen Euro will die Kommission ausgeben. Darüber gibt es jede Menge Streit. Aus Brüssel, Dieter Eveling.
6: Die Zahl der Beschäftigten in der Industrie in Deutschland ist laut einer Studie auf ein 10-Jahrestief gesunken. Weil parallel andere Bereiche gewachsen sind, sank der Anteil der 6,6 Millionen Beschäftigten in der Industrie am gesamten Arbeitsmarkt von 22% im Jahr 2014 auf aktuell 19%. Das geht aus einer Studie des Instituts der Deutschen Wirtschaft für die Bertelsmann Stiftung hervor. Nach dem Fund eines toten Kleinkinds in einem Auto in Schorndorf bei Stuttgart wird gegen die Mutter des Mädchens ermittelt. Es sei ein Ermittlungsverfahren wegen fahrlässiger Tötung eingeleitet worden, teilte die Stuttgarter Staatsanwaltschaft mit. Die Frau soll das etwa 20 Monate alte Kind über Stunden im Wagen vergessen haben. Erst am Nachmittag entdeckte die Frau ihre leblose Tochter. Für das kleine Mädchen kam jede Hilfe zu spät. Zum Wetter, die aktuelle Vorhersage des Deutschen Wetterdienstes. Im Nordosten ein paar Schauer, sonst viel Sonne und trocken. Vor allem im Südwesten des Landes wird es heiß mit Temperaturen bis 36 Grad. Im Nordosten Höchstwerte um 26 Grad. Morgen im Norden ein paar Schauer und auch mal Gewitter, sonst heiter bis sonnig. Vor allem in den Mittelgebirgen im Westen und Südwesten sowie an den Alpen später dann teils kräftige Gewitter. Örtlich Unwettergefahr durch Starkregen und Hagel. Es wird spülheiß mit Temperaturen zwischen 30 und 38 Grad.
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10: Ich bin Katrin Müller. Die Spritpreise sinken seit der Entspannung im Nahen Osten zügig und kommen dem Niveau vor Kriegsbeginn immer näher. Diesel kostete gestern im bundesweiten Tagesdurchschnitt nur noch 3 Cent pro Liter mehr als am 27. Februar, dem letzten Tag vor Kriegsbeginn. Das zeigen Zahlen des ADAC.
11: Seit mehr als einer Woche wird Diesel von Tag zu Tag günstiger. Gestern kostete der Liter im deutschlandweiten Schnitt knapp 1,78 Euro, Tendenz weiter fallend. Bei Super E10 ist die Entwicklung ähnlich, das Preisniveau vor Kriegsbeginn aber noch etwas weiter entfernt. Wichtig zu wissen, noch gilt ja der Tankrabatt, der den Liter Sprit rechnerisch noch bis Ende Juni 16,7 Cent pro Liter billiger macht. Der ADAC sieht aber Potenzial für weiter sinkende Preise und hält das aktuelle Niveau auch für möglich, wenn der Tankrabatt ausgelaufen ist. Jan-Henner Reitze, Nachrichtenredaktion.
10: Auch die Staats- und Regierungschefs der EU werden ab heute Abend unter anderem über das Abkommen zum Ende des Irankriegs sprechen. Ein weiteres Thema in Brüssel, die Lage in der Ukraine und die Beziehungen zu China.
12: Ganz sicher werden die Teilnehmer des gerade beendeten G7-Gipfels über die US-Sicht auf den Krieg mit dem Iran berichten. Und natürlich ist das zunehmende wirtschaftliche Gewicht Chinas ein Thema. Keine Konfrontation, heißt es in Brüssel, aber beispielsweise weniger Abhängigkeit von chinesischen Rohstoffen. Und ganz sicher wird man auch jetzt wieder über die EU-Haushaltsplanung bis 2034 sprechen. Knapp 1,8 Billionen Euro will die Kommission ausgeben. Darüber gibt es jede Menge Streit. Aus Brüssel, Dieter Ebeling.
10: Die Zahl der Beschäftigten in der Industrie in Deutschland ist laut einer Studie auf ein 10-Jahrestief gesunken. Weil parallel andere Bereiche gewachsen sind, sank der Anteil der 6,6 Millionen Beschäftigten in der Industrie am gesamten Arbeitsmarkt von 22% im Jahr 2014 auf aktuell 19%. Das geht aus einer Studie des Instituts der Deutschen Wirtschaft für die Bertelsmann Stiftung hervor. Nach dem Fund eines toten Kleinkinds in einem Auto in Schorndorf bei Stuttgart wird gegen die Mutter des Mädchens ermittelt. Es sei ein Ermittlungsverfahren wegen fahrlässiger Tötung eingeleitet worden, teilte die Stuttgarter Staatsanwaltschaft mit. Die Frau soll das etwa 20 Monate alte Kind über Stunden im Wagen vergessen haben. Erst am Nachmittag entdeckte die Frau ihre leblose Tochter. Für das kleine Mädchen kam jede Hilfe zu spät. zum Wetter, die aktuelle Vorhersage des Deutschen Wetterdienstes. Im Nordosten ein paar Schauer, sonst viel Sonne und trocken. Vor allem im Südwesten des Landes wird es heiß mit Temperaturen bis 36 Grad. Im Nordosten Höchstwerte um 26 Grad. Morgen im Norden ein paar Schauer und auch mal Gewitter, sonst heiter bis sonnig. Vor allem in den Mittelgebirgen im Westen und Südwesten sowie an den Alpen später dann teils kräftige Gewitter. Örtlich Unwettergefahr durch Starkregen und Hagel. Es wird spülheiß mit Temperaturen zwischen 30 und 38 Grad.
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2: Ich bin Katrin Müller. Die Spritpreise sinken seit der Entspannung im Nahen Osten zügig und kommen dem Niveau vor Kriegsbeginn immer näher. Diesel kostete gestern im bundesweiten Tagesdurchschnitt nur noch 3 Cent pro Liter mehr als am 27. Februar, dem letzten Tag vor Kriegsbeginn. Das zeigen Zahlen des ADAC. Die wichtige Straße von Hormuz soll nun wieder geöffnet werden. Deutschland ist bereit, im Roten Meer bei der Minenbeseitigung zu helfen. Das erklärte Verteidigungsminister Boris Pistorius.
3: Zwei Schiffe der deutschen Marine sind bereits auf dem Weg ins Rote Meer. Wir wollen, wenn es gefordert ist, schnell handlungsfähig und schnell in der Straße von Hormuz sein, sagte Verteidigungsminister Pistorius. Minentaucher der Bundeswehr würden dann im Falle des Falles nach Sprengsätzen suchen, die während des Krieges im Meer gelandet sind. Wenn Tanker und Frachter die Meerenge wieder passieren können, wird sich unter anderem der Ölmarkt entspannen. Lea Matschullert, Nachrichtenredaktion.
2: Deutschland steuert auf den bislang wärmsten Tag des Jahres zu. Heute beginnt laut Vorhersage eine Hitzephase. Für große Teile Südwestdeutschlands hat der Deutsche Wetterdienst sogar Hitzewarnungen ausgesprochen. Und zwar für Baden-Württemberg, Rheinland-Pfalz, das Saarland sowie Teile Nordrhein-Westfalens, Hessens und Bayerns.
4: Allem voran gilt natürlich viel trinken. Durchs Schwitzen verlieren wir viel Flüssigkeit und das kann zu Kreislaufproblemen führen. Der Deutsche Wetterdienst rät außerdem dazu, körperliche Aktivitäten möglichst zu vermeiden und Räume kühl zu halten. Zum Beispiel, indem wir sie abdunkeln und nachts lüften. Besonders für ältere und kranke Menschen ist die Hitze eine starke Belastung, genauso wie für Schwangere und Kinder. Aber jeder sollte bei diesen Temperaturen auf sich achten, betont der Deutsche Wetterdienst. Übrigens auch auf die Psyche. Bei Hitze reagieren Menschen nämlich potenziell schneller gereizt. Fiona Reinhardt, Nachrichtenredaktion.
2: Beim Einfädeln auf die Autobahn läuft nach einer Erhebung des Autoclubs Europa nicht alles glatt. Der Verkehrsclub machte am häufigsten Fehler beim Blinken aus. Autofahrer nutzten aber auch die Länge des Beschleunigungsstreifens nicht voll aus, hieß es. Bei Stichproben an 134 Auffahrten auf Autobahnen und andere Fernstraßen beobachteten Tester des Verkehrsclubs bei jedem fünften Einfädelmanöver Auffälligkeiten oder Fahrfehler. Zum Wetter, die aktuelle Vorhersage des Deutschen Wetterdienstes. Im Nordosten ein paar Schauer, sonst viel Sonne und trocken. Vor allem im Südwesten des Landes wird es heiß mit Temperaturen bis 36 Grad. Im Nordosten Höchstwerte um 26 Grad. Morgen im Norden ein paar Schauer und auch mal Gewitter, sonst heiter bis sonnig. Vor allem in den Mittelgebirgen im Westen und Südwesten sowie an den Alpen später dann teils kräftige Gewitter. Örtlich Unwettergefahr durch Starkregen und Hagel. Es wird spülheiß mit Temperaturen zwischen 30 und 38 Grad.
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7: Ich bin Katrin Müller. Die Spritpreise sinken seit der Entspannung im Nahen Osten zügig und kommen dem Niveau vor Kriegsbeginn immer näher. Diesel kostete gestern im bundesweiten Tagesdurchschnitt nur noch 3 Cent pro Liter mehr als am 27. Februar, dem letzten Tag vor Kriegsbeginn. Das zeigen Zahlen des ADAC. Die wichtige Straße von Hormuz soll nun wieder geöffnet werden. Deutschland ist bereit, im Roten Meer bei der Minenbeseitigung zu helfen. Das erklärte Verteidigungsminister Boris Pistorius.
8: 2 Schiffe der deutschen Marine sind bereits auf dem Weg ins Rote Meer. Wir wollen, wenn es gefordert ist, schnell handlungsfähig und schnell in der Straße von Hormuz sein, sagte Verteidigungsminister Pistorius. Minentaucher der Bundeswehr würden dann im Falle des Falles nach Sprengsätzen suchen, die während des Krieges im Meer gelandet sind. Wenn Tanker und Frachter die Meerenge wieder passieren können, wird sich unter anderem der Ölmarkt entspannen. Lea Matschullert, Nachrichtenredaktion.
7: Deutschland steuert auf den bislang wärmsten Tag des Jahres zu. Heute beginnt laut Vorhersage eine Hitzephase. Für große Teile Südwestdeutschlands hat der Deutsche Wetterdienst sogar Hitzewarnungen ausgesprochen. Und zwar für Baden-Württemberg, Rheinland-Pfalz, das Saarland sowie Teile Nordrhein-Westfalens, Hessens und Bayerns.
9: Allem voran gilt natürlich viel trinken. Durchs Schwitzen verlieren wir viel Flüssigkeit und das kann zu Kreislaufproblemen führen. Der Deutsche Wetterdienst rät außerdem dazu, körperliche Aktivitäten möglichst zu vermeiden und Räume kühl zu halten. Zum Beispiel, indem wir sie abdunkeln und nachts lüften. Besonders für ältere und kranke Menschen ist die Hitze eine starke Belastung, genauso wie für Schwangere und Kinder. Aber jeder sollte bei diesen Temperaturen auf sich achten, betont der Deutsche Wetterdienst. Übrigens auch auf die Psyche. Bei Hitze reagieren Menschen nämlich potenziell schneller gereizt. Fiona Reinhardt, Nachrichtenredaktion.
7: Beim Einfädeln auf die Autobahn läuft nach einer Erhebung des Autoclubs Europa nicht alles glatt. Der Verkehrsclub machte am häufigsten Fehler beim Blinken aus. Autofahrer nutzten aber auch die Länge des Beschleunigungsstreifens nicht voll aus, hieß es. Bei Stichproben an 134 Auffahrten auf Autobahnen und andere Fernstraßen beobachteten Tester des Verkehrsclubs bei jedem 5. Einfädelmanöver Auffälligkeiten oder Fahrfehler. Zum Wetter, die aktuelle Vorhersage des Deutschen Wetterdienstes. Im Nordosten ein paar Schauer, sonst viel Sonne und trocken. Vor allem im Südwesten des Landes wird es heiß mit Temperaturen bis 36 Grad. Im Nordosten Höchstwerte um 26 Grad. Morgen im Norden ein paar Schauer und auch mal Gewitter, sonst heiter bis sonnig. Vor allem in den Mittelgebirgen im Westen und Südwesten sowie an den Alpen später dann teils kräftige Gewitter. Örtlich Unwettergefahr durch Starkregen und Hagel. Es wird spülheiß mit Temperaturen zwischen 30 und 38 Grad.
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2: Ich bin Babit Büchner. Die Bundeswehr hält sich nach dem Abkommen zwischen den USA und dem Iran für einen Minenräumeinsatz in der Straße von Hormuz bereit. Zwei Schiffe der deutschen Marine sind schon auf dem Weg ins Rote Meer, sagte Bundesverteidigungsminister Boris Pistorius.
3: Während wir hier sprechen, fährt unser Minenjagdboot Fulda und der Tender Mosel durch den Suezkanal Richtung Rotes Meer. Die Einheiten werden vorstationiert für eine mögliche Mission in der Straße von Hormuz.
2: Für den Einsatz sei aber ein klarer internationaler völkerrechtlicher Rahmen nötig, so Pistorius. Experten gehen davon aus, dass der Iran mehrere Dutzend Seeminen in der Meerenge verteilt hat. Die Spritpreise sinken seit der Entspannung im Nahen Osten zügig und kommen dem Niveau vor Kriegsbeginn immer näher. Diesel kostete gestern im bundesweiten Tagesdurchschnitt nur noch 3 Cent pro Liter mehr als am 27. Februar, dem letzten Tag vor Kriegsbeginn, zeigen Zahlen des ADAC.
4: Seit mehr als einer Woche wird Diesel von Tag zu Tag günstiger. Gestern kostete der Liter im deutschlandweiten Schnitt knapp 1,78 Euro, Tendenz weiter fallend. Bei Super E10 ist die Entwicklung ähnlich, das Preisniveau vor Kriegsbeginn aber noch etwas weiter entfernt. Wichtig zu wissen, noch gilt ja der Tankrabatt, der den Liter Sprit rechnerisch noch bis Ende Juni 16,7 Cent pro Liter billiger macht. Der ADAC sieht aber Potenzial für weiter sinkende Preise und hält das aktuelle Niveau auch für möglich, wenn der Tankrabatt ausgelaufen ist. Jan-Henner Reitze, Nachrichtenredaktion.
2: Seit Wochen wird über eine Verlängerung der Wochenarbeitszeit diskutiert. Ein jetzt vorliegender Entwurf aus dem Bundesarbeitsministerium zeigt, der 8-Stunden-Tag soll unangetastet bleiben. Die Ausnahmeregelungen dazu sollen aber erweitert werden, sodass Tarifpartner auch wöchentliche Arbeitszeiten vereinbaren können. Es handelt sich bei dem Entwurf nach Informationen aus Ministeriumskreisen aber noch um eine frühe Version. Die Abstimmung im Haus läuft noch. In der Schweiz soll das Neubauverbot für Atomkraftwerke aufgehoben werden. Nach der Regierung und der kleinen Parlamentskammer will dies nun auch die Große Kammer, der Nationalrat, ermöglichen. Die Grünen haben ein Referendum dagegen angekündigt. Direkte Konsequenzen hat die Entscheidung aber nicht. Es gibt bislang keine Pläne für den Neubau von Atomkraftwerken in der Schweiz. Das Wetter, die aktuelle Vorhersage des Deutschen Wetterdienstes. Die Hitzewelle rollt von Südwesten auf uns zu. Dort sind heute schon Werte um 36 Grad möglich. Im Nordosten klettert das Thermometer dagegen bislang nur auf 26 Grad maximal. Hier soll es auch etwas regnen. Schwülheiß geht es dann auch morgen weiter bei 30 bis 35 Grad maximal. Im Westen und Südwesten geht es hoch bis auf 38 Grad. Dazu gibt es dann viel Sonne und einzelne Gewitter.
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7: Ich bin Babit Büchner. Die Bundeswehr hält sich nach dem Abkommen zwischen den USA und dem Iran für einen Minenräumeinsatz in der Straße von Hormuz bereit. Zwei Schiffe der deutschen Marine sind schon auf dem Weg ins Rote Meer, sagte Bundesverteidigungsminister Boris Pistorius.
8: Während wir hier sprechen, fährt unser Minenjagdboot Fulda und der Tender Mosel durch den Suezkanal Richtung Rotes Meer. Die Einheiten werden vorstationiert für eine mögliche Mission in der Straße von Hormuz.
7: Für den Einsatz sei aber ein klarer internationaler völkerrechtlicher Rahmen nötig, so Pistorius. Experten gehen davon aus, dass der Iran mehrere Dutzend Seeminen in der Meerenge verteilt hat. Die Spritpreise sinken seit der Entspannung im Nahen Osten zügig und kommen dem Niveau vor Kriegsbeginn immer näher. Diesel kostete gestern im bundesweiten Tagesdurchschnitt nur noch 3 Cent pro Liter mehr als am 27. Februar, dem letzten Tag vor Kriegsbeginn, zeigen Zahlen des ADAC.
9: Seit mehr als einer Woche wird Diesel von Tag zu Tag günstiger. Gestern kostete der Liter im deutschlandweiten Schnitt knapp 1,78 Euro, Tendenz weiter fallend. Bei Super E10 ist die Entwicklung ähnlich, das Preisniveau vor Kriegsbeginn aber noch etwas weiter entfernt. Wichtig zu wissen, noch gilt ja der Tankrabatt, der den Liter Sprit rechnerisch noch bis Ende Juni 16,7 Cent pro Liter billiger macht. Der ADAC sieht aber Potenzial für weiter sinkende Preise und hält das aktuelle Niveau auch für möglich, wenn der Tankrabatt ausgelaufen ist. Jan-Henner Reitze, Nachrichtenredaktion.
7: Seit Wochen wird über eine Verlängerung der Wochenarbeitszeit diskutiert. Ein jetzt vorliegender Entwurf aus dem Bundesarbeitsministerium zeigt, der 8-Stunden-Tag soll unangetastet bleiben. Die Ausnahmeregelungen dazu sollen aber erweitert werden, sodass Tarifpartner auch wöchentliche Arbeitszeiten vereinbaren können. Es handelt sich bei dem Entwurf nach Informationen aus Ministeriumskreisen aber noch um eine frühe Version. Die Abstimmung im Haus läuft noch. In der Schweiz soll das Neubauverbot für Atomkraftwerke aufgehoben werden. Nach der Regierung und der kleinen Parlamentskammer will dies nun auch die Große Kammer, der Nationalrat, ermöglichen. Die Grünen haben ein Referendum dagegen angekündigt. Direkte Konsequenzen hat die Entscheidung aber nicht. Es gibt bislang keine Pläne für den Neubau von Atomkraftwerken in der Schweiz. Das Wetter, die aktuelle Vorhersage des Deutschen Wetterdienstes. Die Hitzewelle rollt von Südwesten auf uns zu. Dort sind heute schon Werte um 36 Grad möglich. Im Nordosten klettert das Thermometer dagegen bislang nur auf 26 Grad maximal. Hier soll es auch etwas regnen. Schwülheiß geht es dann auch morgen weiter bei 30 bis 35 Grad maximal. Im Westen und Südwesten geht es hoch bis auf 38 Grad. Dazu gibt es dann viel Sonne und einzelne Gewitter.
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2: Ich bin Babette Büchner. Die Bundeswehr hält sich nach dem Abkommen zwischen den USA und dem Iran für einen Minenräumeinsatz in der Straße von Hormuz bereit. Zwei Schiffe der deutschen Marine sind schon auf dem Weg ins Rote Meer, sagte Bundesverteidigungsminister Boris Pistorius.
3: An Bord der beiden Bundeswehrschiffe sind auch Marinetaucher. Sie würden hinabtauchen ins Meer, um gefährliche Sprengsätze zu entschärfen oder zu bergen. Am gesamten Minenräumeinsatz nehmen mehrere Nationen teil. Wenn er denn zustande kommt, das ist wahrscheinlich, doch eben noch nicht endgültig klar. Experten gehen davon aus, dass der Iran kurz nach Beginn des Krieges mehrere Dutzend Seeminen in der Meerenge verteilt hat. Lea Matschulat, Nachrichtenredaktion.
2: Seit Wochen wird über eine Verlängerung der Wochenarbeitszeit diskutiert. Ein jetzt vorliegender Entwurf aus dem Bundesarbeitsministerium zeigt, der 8-Stunden-Tag soll unangetastet bleiben. Die Ausnahmeregelungen dazu sollen aber erweitert werden.
4: Sollen wir alle gezwungen werden, jeden Tag mehr zu arbeiten? Oder wird uns ein Gefallen getan, weil wir, wenn es passt, mal deutlich länger als 8 Stunden arbeiten und dafür an einem anderen Tag früher gehen? Wie in vielen aktuellen Reformdiskussionen gibt es auch bei der Arbeitszeit entgegengesetzte Deutungen. Der erste noch abzustimmende Kompromissansatz lautet jetzt: Grundsätzlich bleibt der 8-Stunden-Tag, aber für Arbeitgeber und Gewerkschaften wird es einfacher, stattdessen eine wöchentliche Arbeitszeit zu vereinbaren. Aus Berlin, Jan-Henna Reitze.
2: Verdi ruft in den laufenden Tarifverhandlungen im Handel erneut zu bundesweiten Warnstreiks auf. Im Zentrum der Aktionen steht dabei morgen IKEA. Wie die Gewerkschaft mitteilte, treten in mehr als der Hälfte der Häuser die Beschäftigten in den Arbeitskampf. Das Unternehmen stehe wirtschaftlich gut da und plane dennoch einen Personalabbau, hieß es. Statt faire Löhne zu zahlen, werde ein radikaler Sparkurs gefahren. Und zum Sport: Bei der Fußball-WM gibt es schon wieder Einreiseprobleme. Diesmal trifft es einen Spieler der Elfenbeinküste. Die Mannschaft tritt am Samstag in Toronto gegen unsere DFB-Elf an. Eli Wai sei aber die Einreise nach Kanada vor dem WM-Spiel verweigert worden, teilte sein Verband jetzt auf X mit. Die erforderlichen behördlichen Genehmigungen konnten bis zum jetzigen Zeitpunkt nicht eingeholt werden. Das Wetter, die aktuelle Vorhersage des Deutschen Wetterdienstes. Die Hitzewelle rollt von Südwesten auf uns zu. Dort sind heute schon Werte um 36 Grad möglich. Im Nordosten klettert das Thermometer dagegen bislang nur auf 26 Grad maximal. Hier soll es auch etwas regnen. Schwülheiß geht es dann auch morgen weiter bei 30 bis 35 Grad maximal. Im Westen und Südwesten geht es hoch bis auf 38 Grad. Dazu gibt es dann viel Sonne und einzelne Gewitter.
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8: Ich bin Robert Büchner. Die Bundeswehr hält sich nach dem Abkommen zwischen den USA und dem Iran für einen Minenräumeinsatz in der Straße von Hormuz bereit. Zwei Schiffe der deutschen Marine sind schon auf dem Weg ins Rote Meer, sagte Bundesverteidigungsminister Boris Pistorius.
9: An Bord der beiden Bundeswehrschiffe sind auch Marinetaucher. Sie würden hinabtauchen ins Meer, um gefährliche Sprengsätze zu entschärfen oder zu bergen. Am gesamten Minenräumeinsatz nehmen mehrere Nationen teil. Wenn er denn zustande kommt, das ist wahrscheinlich, doch eben noch nicht endgültig klar. Experten gehen davon aus, dass der Iran kurz nach Beginn des Krieges mehrere Dutzend Seeminen in der Meerenge verteilt hat. Lea Matschulat, Nachrichtenredaktion.
8: Seit Wochen wird über eine Verlängerung der Wochenarbeitszeit diskutiert. Ein jetzt vorliegender Entwurf aus dem Bundesarbeitsministerium zeigt, der 8-Stunden-Tag soll unangetastet bleiben. Die Ausnahmeregelungen dazu sollen aber erweitert werden.
10: Sollen wir alle gezwungen werden, jeden Tag mehr zu arbeiten? Oder wird uns ein Gefallen getan, weil wir, wenn es passt, mal deutlich länger als 8 Stunden arbeiten und dafür an einem anderen Tag früher gehen? Wie in vielen aktuellen Reformdiskussionen gibt es auch bei der Arbeitszeit entgegengesetzte Deutungen. Der erste noch abzustimmende Kompromissansatz lautet jetzt: grundsätzlich bleibt der 8-Stunden-Tag, aber für Arbeitgeber und Gewerkschaften wird es einfacher, stattdessen eine wöchentliche Arbeitszeit zu vereinbaren. Aus Berlin, Jan-Henner Reitze.
8: Verdi ruft in den laufenden Tarifverhandlungen im Handel erneut zu bundesweiten Warnstreiks auf. Im Zentrum der Aktionen steht dabei morgen IKEA. Wie die Gewerkschaft mitteilte, treten in mehr als der Hälfte der Häuser die Beschäftigten in den Arbeitskampf. Das Unternehmen stehe wirtschaftlich gut da und plane dennoch einen Personalabbau, hieß es. Statt faire Löhne zu zahlen, werde ein radikaler Sparkurs gefahren. Und zum Sport: bei der Fußball-WM gibt es schon wieder Einreiseprobleme. Diesmal trifft es einen Spieler der Elfenbeinküste. Die Mannschaft tritt am Samstag in Toronto gegen unsere DFB-Elf an. Eli Wai sei aber die Einreise nach Kanada vor dem WM-Spiel verweigert worden, teilte sein Verband jetzt auf X mit. Die erforderlichen behördlichen Genehmigungen konnten bis zum jetzigen Zeitpunkt nicht eingeholt werden. Das Wetter, die aktuelle Vorhersage des Deutschen Wetterdienstes. Die Hitzewelle rollt von Südwesten auf uns zu. Dort sind heute schon Werte um 36 Grad möglich. Im Nordosten klettert das Thermometer dagegen bislang nur auf 26 Grad maximal. Hier soll es auch etwas regnen. schwül-heiß geht es dann auch morgen weiter bei 30 bis 35 Grad maximal. Im Westen und Südwesten geht es hoch bis auf 38 Grad. Dazu gibt es dann viel Sonne und einzelne Gewitter.
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7: Ich bin Babette Büchner. Ein Rahmenabkommen im Irankrieg ist unterzeichnet. Nun beginnt die Detailarbeit an einer endgültigen Einigung, auch zu Irans Atomprogramm. Die Internationale Atomenergiebehörde nimmt an den Verhandlungen teil.
8: Bislang gibt es ja nur ein Rahmenabkommen, in dem einige Ziele formuliert sind. Unter anderem soll hoch angereichertes Uran so verdünnt werden, dass Teheran es nicht mehr für Atomwaffen verwenden kann. Und die IAEO soll das beaufsichtigen. Es gibt aber ein Problem. Die IAEO in Wien geht davon aus, dass das Material in einer unterirdischen Anlage gelagert wird, die durch die Angriffe auf den Iran beschädigt wurde. Wann und wie die IAEO daran kommt, das ist eine der Fragen, die jetzt besprochen werden müssen. Aus Wien, Albert Otti.
7: Ein erster Entwurf zur Reform des deutschen Arbeitszeitgesetzes hat scharfe Kritik ausgelöst. Arbeitgeberpräsident Rainer Dröger forderte, der Entwurf müsse zurückgezogen und völlig überarbeitet werden. Er erfülle die Anforderungen einer flexiblen digitalen Arbeitswelt an keiner Stelle. Der 8-Stunden-Tag bleibt nach dem Entwurf grundsätzlich unangetastet. Ausnahmen sollen aber erweitert werden. So soll es einfacher werden, eine wöchentliche Arbeitszeit zu vereinbaren. Das Münchner IFO-Institut und die Bundesbank bewerten die Situation der deutschen Wirtschaft etwas optimistischer. Das IFO-Institut hob seine Wachstumsprognose für dieses Jahr leicht auf 0,8% an und die Bundesbank geht davon aus, dass es im Herbst wieder aufwärts geht.
9: Hoffentlich nun wirklich endgültige Entspannung in Sachen Iran und deshalb fallende Energiepreise, dazu die über Schulden finanzierten Investitionen der Bundesregierung. Das hilft der Wirtschaft aus Sicht des IFO-Instituts und der Bundesbank. Beide Institutionen erwarten aber auch, dass vieles weiterhin teurer wird, zum Beispiel wieder besonders Lebensmittel, weil dort Mehrkosten bei Herstellung und Lieferung durch gestiegene Energiepreise noch nicht komplett weitergegeben wurden. Und auch der Tankrabatt fällt ab Juli wieder weg. Aus Berlin, Jan-Henner Reitze.
7: Und zum Sport. Bei der Fußball-WM trifft die deutsche Mannschaft am Samstag in Toronto auf die Elfenbeinküste. Eli Wai, einem Spieler der Elfenbeinküste, wurde nun aber die Einreise nach Kanada verweigert. Das teilte sein Verband mit. Ob ein Zusammenhang wegen möglicher Manipulationsvorwürfe besteht, ist im Moment noch unklar. In Frankreich wird gegen Wai ermittelt, weil er bei einem Spiel absichtlich eine gelbe Karte kassiert haben soll. Das Wetter, die aktuelle Vorhersage des deutschen Wetterdienstes. Die Hitzewelle rollt von Südwesten auf uns zu. Dort sind heute schon Werte um 36 Grad möglich. Im Nordosten klettert das Thermometer dagegen bislang nur auf 26 Grad maximal. Hier soll es auch etwas regnen. Schwülheiß geht es dann auch morgen weiter bei 30 bis 35 Grad maximal. Im Westen und Südwesten geht es hoch bis auf 38 Grad. Dazu gibt es dann viel Sonne und einzelne Gewitter.
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8: Ich bin Babette Büchner. Ein Rahmenabkommen im Irankrieg ist unterzeichnet. Nun beginnt die Detailarbeit an einer endgültigen Einigung, auch zu Irans Atomprogramm. Die Internationale Atomenergiebehörde nimmt an den Verhandlungen teil.
9: Bislang gibt es ja nur ein Rahmenabkommen, in dem einige Ziele formuliert sind. Unter anderem soll hoch angereichertes Uran so verdünnt werden, dass Teheran es nicht mehr für Atomwaffen verwenden kann. Und die IAEO soll das beaufsichtigen. Es gibt aber ein Problem. Die IAEO in Wien geht davon aus, dass das Material in einer unterirdischen Anlage gelagert wird, die durch die Angriffe auf den Iran beschädigt wurde. Wann und wie die IAEO daran kommt, das ist eine der Fragen, die jetzt besprochen werden müssen. Aus Wien, Albert Otti.
8: Ein erster Entwurf zur Reform des deutschen Arbeitszeitgesetzes hat scharfe Kritik ausgelöst. Arbeitgeberpräsident Rainer Dulger forderte, der Entwurf müsse zurückgezogen und völlig überarbeitet werden. Er erfülle die Anforderungen einer flexiblen digitalen Arbeitswelt an keiner Stelle. Der 8-Stunden-Tag bleibt nach dem Entwurf grundsätzlich unangetastet. Ausnahmen sollen aber erweitert werden. So soll es einfacher werden, eine wöchentliche Arbeitszeit zu vereinbaren. Das Münchner IFO-Institut und die Bundesbank bewerten die Situation der deutschen Wirtschaft etwas optimistischer. Das IFO-Institut hob seine Wachstumsprognose für dieses Jahr leicht auf 0,8% an und die Bundesbank geht davon aus, dass es im Herbst wieder aufwärts geht.
10: Hoffentlich nun wirklich endgültige Entspannung in Sachen Iran und deshalb fallende Energiepreise, dazu die über Schulden finanzierten Investitionen der Bundesregierung. Das hilft der Wirtschaft aus Sicht des IFO-Instituts und der Bundesbank. Beide Institutionen erwarten aber auch, dass vieles weiterhin teurer wird, zum Beispiel wieder besonders Lebensmittel, weil dort Mehrkosten bei Herstellung und Lieferung durch gestiegene Energiepreise noch nicht komplett weitergegeben wurden. Und auch der Tankrabatt fällt ab Juli wieder weg. Aus Berlin, Jan-Henner Reitze.
8: Und zum Sport. Bei der Fußball-WM trifft die deutsche Mannschaft am Samstag in Toronto auf die Elfenbeinküste. Eli Wai, einem Spieler der Elfenbeinküste, wurde nun aber die Einreise nach Kanada verweigert. Das teilte sein Verband mit. Ob ein Zusammenhang wegen möglicher Manipulationsvorwürfe besteht, ist im Moment noch unklar. In Frankreich wird gegen Wai ermittelt, weil er bei einem Spiel absichtlich eine gelbe Karte kassiert haben soll. Das Wetter, die aktuelle Vorhersage des deutschen Wetterdienstes. Die Hitzewelle rollt von Südwesten auf uns zu. Dort sind heute schon Werte um 36 Grad möglich. Im Nordosten klettert das Thermometer dagegen bislang nur auf 26 Grad maximal. Hier soll es auch etwas regnen. Schwül-heiß geht es dann auch morgen weiter bei 30 bis 35 Grad maximal. Im Westen und Südwesten geht es hoch bis auf 38 Grad. Dazu gibt es dann viel Sonne und einzelne Gewitter.
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6: Ich bin Babette Büchner. Die Ukraine hat bei einem massiven Drohnenangriff auf Moskau eine Ölraffinerie im Südosten der russischen Hauptstadt schwer beschädigt. In sozialen Netzwerken kursieren teilweise spektakuläre Bilder und Videos von der Attacke und den Folgen. Moskaus Bürgermeister sprach von einem der schwersten ukrainischen Drohnenangriffe auf Moskau seit Kriegsbeginn. Die Flugabwehr habe mehr als 190 Drohnen abgeschossen. Ein Rahmenprogramm im Iran-Krieg ist unterzeichnet. Nun beginnt die Detailarbeit an einer endgültigen Einigung, auch zu Irans Atomprogramm. Die Internationale Atomenergiebehörde nimmt an den Verhandlungen teil.
7: Bislang gibt es ja nur ein Rahmenabkommen, in dem einige Ziele formuliert sind. Unter anderem soll hoch angereichertes Uran so verdünnt werden, dass Teheran es nicht mehr für Atomwaffen verwenden kann. Und die IAEO soll das beaufsichtigen. Es gibt aber ein Problem. Die IAEO in Wien geht davon aus, dass das Material in einer unterirdischen Anlage gelagert wird, die durch die Angriffe auf den Iran beschädigt wurde. Wann und wie die IAEO daran kommt, das ist eine der Fragen, die jetzt besprochen werden müssen. Aus Wien, Albert Otti.
6: Ein erster Entwurf des SPD-geführten Arbeitsministeriums zur Reform der Arbeitszeit stößt auf Kritik aus der Wirtschaft und von der Union. Arbeitgeberpräsident Rainer Dröger nennt den Entwurf etwa eine Ansammlung gewerkschaftlicher Maximalpositionen.
8: Gesetzliche Vorschriften zur Arbeitszeit flexibler machen, das haben sich Union und SPD in ihrem Koalitionsvertrag vorgenommen und das Thema hat schon große Diskussionen ausgelöst. Nach dem ersten Entwurf soll die maximale Arbeitszeit von 8 Stunden pro Tag grundsätzlich bestehen bleiben, ist für Arbeitgeber und Gewerkschaften aber einfacher werden, stattdessen tariflich eine maximale Wochenarbeitszeit zu vereinbaren. Neben der Arbeitgeberseite geht das auch der Union nicht weit genug. Tenor auch in Berufen ohne Tarifbindung müsse mehr Flexibilität her. Aus Berlin Jan-Henna Reitze.
6: Der Einkauf von großen Mengen Corona-Schutzmasken im Frühjahr 2020 könnte die Staatskasse teurer zu stehen kommen als gedacht. Das Kölner Oberlandesgericht hat einem Maskenhändler mit Sitz auf Mallorca 220 Millionen Euro Schadenersatz zugesprochen. Hinzu kommen noch einmal rund 100 Millionen Euro Zinsen. In der Vorinstanz waren nur rund 33 Millionen Euro festgelegt worden. Der Bund ist in Revision gegangen. Das Wetter, die aktuelle Vorhersage des Deutschen Wetterdienstes. Mit der Hitze kommen auch die tropischen Nächte. In der Nacht fallen die Temperaturen in den größeren Städten im Westen und Südwesten kaum unter 20 Grad. Ansonsten liegen die Tiefstwerte heute Nacht zwischen 19 und 13 Grad. Im Nordwesten und Westen kann es dabei einzelne kräftige Gewitter geben. Morgen geht es dann schwülheiß weiter mit 30 bis 38 Grad maximal. Dabei werden vor allem am Nachmittag kräftige Gewitter erwartet.
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8: Ich bin Babette Büchner. Die Ukraine hat bei einem massiven Drohnenangriff auf Moskau eine Ölraffinerie im Südosten der russischen Hauptstadt schwer beschädigt. In sozialen Netzwerken kursieren teilweise spektakuläre Bilder und Videos von der Attacke und den Folgen. Moskaus Bürgermeister sprach von einem der schwersten ukrainischen Drohnenangriffe auf Moskau seit Kriegsbeginn. Die Flugabwehr habe mehr als 190 Drohnen abgeschossen. Ein Rahmenprogramm im Iran-Krieg ist unterzeichnet. Nun beginnt die Detailarbeit an einer endgültigen Einigung, auch zu Irans Atomprogramm. Die Internationale Atomenergiebehörde nimmt an den Verhandlungen teil.
9: Bislang gibt es ja nur ein Rahmenabkommen, in dem einige Ziele formuliert sind. Unter anderem soll hoch angereichertes Uran so verdünnt werden, dass Teheran es nicht mehr für Atomwaffen verwenden kann. Und die IAEO soll das beaufsichtigen. Es gibt aber ein Problem. Die IAEO in Wien geht davon aus, dass das Material in einer unterirdischen Anlage gelagert wird, die durch die Angriffe auf den Iran beschädigt wurde. Wann und wie die IAEO daran kommt, das ist eine der Fragen, die jetzt besprochen werden müssen. Aus Wien, Albert Otti.
8: Ein erster Entwurf des SPD-geführten Arbeitsministeriums zur Reform der Arbeitszeit stößt auf Kritik aus der Wirtschaft und von der Union. Arbeitgeberpräsident Rainer Dröger nennt den Entwurf etwa eine Ansammlung gewerkschaftlicher Maximalpositionen.
10: Gesetzliche Vorschriften zur Arbeitszeit flexibler machen, das haben sich Union und SPD in ihrem Koalitionsvertrag vorgenommen und das Thema hat schon große Diskussionen ausgelöst. Nach dem ersten Entwurf soll die maximale Arbeitszeit von 8 Stunden pro Tag grundsätzlich bestehen bleiben, ist für Arbeitgeber und Gewerkschaften aber einfacher werden, stattdessen tariflich eine maximale Wochenarbeitszeit zu vereinbaren. Neben der Arbeitgeberseite geht das auch der Union nicht weit genug. Tenor auch in Berufen ohne Tarifbindung müsse mehr Flexibilität her. Aus Berlin Jan-Henna Reitze.
8: Der Einkauf von großen Mengen Corona-Schutzmasken im Frühjahr 2020 könnte die Staatskasse teurer zu stehen kommen als gedacht. Das Kölner Oberlandesgericht hat einem Maskenhändler mit Sitz auf Mallorca 220 Millionen Euro Schadenersatz zugesprochen. Hinzu kommen noch einmal rund 100 Millionen Euro Zinsen. In der Vorinstanz waren nur rund 33 Millionen Euro festgelegt worden. Der Bund ist in Revision gegangen. Das Wetter, die aktuelle Vorhersage des Deutschen Wetterdienstes. Mit der Hitze kommen auch die tropischen Nächte. In der Nacht fallen die Temperaturen in den größeren Städten im Westen und Südwesten kaum unter 20 Grad. Ansonsten liegen die Tiefstwerte heute Nacht zwischen 19 und 13 Grad. Im Nordwesten und Westen kann es dabei einzelne kräftige Gewitter geben. Morgen geht es dann schwülheiß weiter mit 30 bis 38 Grad maximal. Dabei werden vor allem am Nachmittag kräftige Gewitter erwartet.
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2: Ich bin David Büchner. Deutschland und die Ukraine haben den Grundstein für die gemeinsame Entwicklung eines Luftverteidigungssystems gegen ballistische Raketen gelegt. Dazu sei eine Übereinkunft unterzeichnet worden, sagte Verteidigungsminister Boris Pistorius. Zudem sicherte Deutschland der Ukraine weitere knapp 350 Millionen Euro zur Beschaffung von Waffen zu. In der Nacht hatte die Ukraine Moskau mit mehr als 190 Drohnen angegriffen. Dabei wurde eine Ölraffinerie im Südosten der russischen Hauptstadt schwer beschädigt. Die Bundeswehr hält sich für einen Minenräumeinsatz in der Straße von Hormuz bereit. Zwei Schiffe der deutschen Marine sind auf dem Weg ins Rote Meer.
3: An Bord der beiden Bundeswehrschiffe sind auch Marinetaucher. Sie würden hinabtauchen ins Meer, um gefährliche Sprengsätze zu entschärfen oder zu bergen. Am gesamten Minenräumeinsatz nehmen mehrere Nationen teil. Wenn er denn zustande kommt, das ist wahrscheinlich, doch eben noch nicht endgültig klar. Experten gehen davon aus, dass der Iran kurz nach Beginn des Krieges mehrere Dutzend Seeminen in der Meerenge verteilt hat. Lea Matschulat, Nachrichtenredaktion.
2: Das Münchner IFO-Institut und die Bundesbank bewerten die Situation der deutschen Wirtschaft etwas optimistischer. Das IFO-Institut hob seine Wachstumsprognose für dieses Jahr leicht auf 0,8% an. Die Bundesbank geht davon aus, dass es im Herbst wieder aufwärts geht.
4: Hoffentlich nun wirklich endgültige Entspannung in Sachen Iran und deshalb fallende Energiepreise. Dazu die über Schulden finanzierten Investitionen der Bundesregierung. Das hilft der Wirtschaft aus Sicht des IFO-Instituts und der Bundesbank. Beide Institutionen erwarten aber auch, dass vieles weiterhin teurer wird, zum Beispiel wieder besonders Lebensmittel, weil dort Mehrkosten bei Herstellung und Lieferung durch gestiegene Energiepreise noch nicht komplett weitergegeben wurden. Und auch der Tankrabatt fällt ab Juli wieder weg. Aus Berlin Jan-Henna Reitze.
2: Israel bricht den Kontakt mit der EU-Außenbeauftragten Kaya Kallas ab, weil sie den Umgang des Landes mit den Palästinensern nach Medienberichten mit Südafrikas früherem Apartheidssystem verglichen hat. Der israelische Außenminister sprach auf der Plattform X von einer Blutverleumdung gegen den einzigen jüdischen Staat der Welt. Er forderte, dass Kallas die Aussage zurücknimmt. Das Wetter, die aktuelle Vorhersage des Deutschen Wetterdienstes. Mit der Hitze kommen auch die tropischen Nächte. In der Nacht fallen die Temperaturen in den größeren Städten im Westen und Südwesten kaum unter 20 Grad. Ansonsten liegen die Tiefstwerte heute Nacht zwischen 19 und 13 Grad. Im Nordwesten und Westen kann es dabei einzelne kräftige Gewitter geben. Morgen geht es dann schwülheiß weiter mit 30 bis 38 Grad maximal. Dabei werden vor allem am Nachmittag kräftige Gewitter erwartet.
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5: Ich bin Babit Büchner. Deutschland und die Ukraine haben den Grundstein für die gemeinsame Entwicklung eines Luftverteidigungssystems gegen ballistische Raketen gelegt. Dazu sei eine Übereinkunft unterzeichnet worden, sagte Verteidigungsminister Boris Pistorius. Zudem sicherte Deutschland der Ukraine weitere knapp 350 Millionen Euro zur Beschaffung von Waffen zu. In der Nacht hatte die Ukraine Moskau mit mehr als 190 Drohnen angegriffen. Dabei wurde eine Ölraffinerie im Südosten der russischen Hauptstadt schwer beschädigt. Die Bundeswehr hält sich für einen Minenräumeinsatz in der Straße von Hormuz bereit. 2 Schiffe der deutschen Marine sind auf dem Weg ins Rote Meer.
6: An Bord der beiden Bundeswehrschiffe sind auch Marinetaucher. Sie würden hinabtauchen ins Meer, um gefährliche Sprengsätze zu entschärfen oder zu bergen. Am gesamten Minenräumeinsatz nehmen mehrere Nationen teil. Wenn er denn zustande kommt, das ist wahrscheinlich, doch eben noch nicht endgültig klar. Experten gehen davon aus, dass der Iran kurz nach Beginn des Krieges mehrere Dutzend Seeminen in der Meerenge verteilt hat. Lea Matschulat, Nachrichtenredaktion.
5: Das Münchner IFO-Institut und die Bundesbank bewerten die Situation der deutschen Wirtschaft etwas optimistischer. Das IFO-Institut hob seine Wachstumsprognose für dieses Jahr leicht auf 0,8% an. Die Bundesbank geht davon aus, dass es im Herbst wieder aufwärts geht.
7: Hoffentlich nun wirklich endgültige Entspannung in Sachen Iran und deshalb fallende Energiepreise. Dazu die über Schulden finanzierten Investitionen der Bundesregierung. Das hilft der Wirtschaft aus Sicht des IFO-Instituts und der Bundesbank. Beide Institutionen erwarten aber auch, dass vieles weiterhin teurer wird, zum Beispiel wieder besonders Lebensmittel, weil dort Mehrkosten bei Herstellung und Lieferung durch gestiegene Energiepreise noch nicht komplett weitergegeben wurden. Und auch der Tankrabatt fällt ab Juli wieder weg. Aus Berlin Jan-Henner Reitze.
5: Israel bricht den Kontakt mit der EU-Außenbeauftragten Kaya Kallas ab, weil sie den Umgang des Landes mit den Palästinensern nach Medienberichten mit Südafrikas früherem Apartheidssystem verglichen hat. Der israelische Außenminister sprach auf der Plattform X von einer Blutverleumdung gegen den einzigen jüdischen Staat der Welt. Er forderte, dass Kallas die Aussage zurücknimmt. Das Wetter, die aktuelle Vorhersage des Deutschen Wetterdienstes. Mit der Hitze kommen auch die tropischen Nächte. In der Nacht fallen die Temperaturen in den größeren Städten im Westen und Südwesten kaum unter 20 Grad. Ansonsten liegen die Tiefstwerte heute Nacht zwischen 19 und 13 Grad. Im Nordwesten und Westen kann es dabei einzelne kräftige Gewitter geben. Morgen geht es dann schwülheiß weiter mit 30 bis 38 Grad maximal. Dabei werden vor allem am Nachmittag kräftige Gewitter erwartet.
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2: Ich bin David Büchner. Beim umkämpften Sparpaket für stabile Krankenkassenbeiträge verschafft sich die schwarz-rote Koalition noch etwas mehr Zeit. Der Gesetzentwurf soll nicht schon in der nächsten Woche im Bundestag zur Abstimmung kommen, sondern erst in der letzten Sitzungswoche vor der Sommerpause Anfang Juli.
3: Bei so einer wichtigen Entscheidung gehe Sorgfalt vor Schnelligkeit, heißt es von Union und SPD. Damit bleibt aber auch mehr Zeit für das Gezerre um die Reform, mit der eigentlich niemand zufrieden ist. Die Pharmabranche droht, weniger in Deutschland zu investieren. Ärzte klagen, ihre Arbeit würde sich noch weniger lohnen. Patienten sollen mehr zuzahlen, die Mitversicherung von Ehepartnern soll eingeschränkt werden. Aus Berlin Jan-Henna Reitzer.
2: Deutschland und die Ukraine wollen gemeinsam ein Luftverteidigungssystem gegen ballistische Raketen entwickeln. Dazu sei eine Übereinkunft unterzeichnet worden, teilte Verteidigungsminister Boris Pistorius am Rande einer Tagung der NATO-Verteidigungsminister und der Ukraine-Kontaktgruppe mit. Die Unterstützer der Ukraine sammelten auch weitere Militärhilfe für das Land. Deutschland beteiligt sich mit knapp 350 Millionen Euro. Bei der Frühjahrskonferenz der Innenminister von Bund und Ländern in Hamburg sorgen die Vorschläge zur Eindämmung von Gewalt bei Fußballspielen für reichlich Diskussionsstoff. Sachsens Innenminister Armin Schuster will Tickets mit Namen.
4: Schuster will beim Dauerthema Pyrotechnik weiterkommen und zunächst in Pilotprojekten mit einigen Vereinen personalisierte Tickets ausgeben. Er argumentiert, Stadionverbote machen nur Sinn, wenn man sie auch kontrollieren kann. Hessens Innenminister Poseck macht sich ebenfalls für ein konsequentes Verbot von Pyrotechnik stark. Von einer Pflicht, nur noch Tickets, auf denen der Name steht, auszugeben, hält er aber nichts. Befeuert haben die Debatte schwere Ausschreitungen im Zweitligaspiel zwischen Dynamo Dresden und Hertha BSC. Aus Berlin, Dirk Zeitler.
2: Der bei einem begleiteten Freigang in Niedersachsen geflohene Mörder ist in Italien festgenommen worden. Die Polizei fand den zu lebenslanger Haft verurteilten Mann in einem Krankenhaus, teilte das Landeskriminalamt Niedersachsen mit. Er war in einen Unfall verwickelt und wurde in der Klinik behandelt. Der 42-Jährige war am Dienstag in Peine auf einem Motorrad geflohen. Das Wetter, die aktuelle Vorhersage des Deutschen Wetterdienstes. Mit der Hitze kommen auch die tropischen Nächte. In der Nacht fallen die Temperaturen in den größeren Städten im Westen und Südwesten kaum unter 20 Grad. Ansonsten liegen die Tiefstwerte heute Nacht zwischen 19 und 13 Grad. Im Nordwesten und Westen kann es dabei einzelne kräftige Gewitter geben. Morgen geht es dann schwülheiß weiter mit 30 bis 38 Grad maximal. Dabei werden vor allem am Nachmittag kräftige Gewitter erwartet.
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7: Ich bin Babit Büchner. Beim umkämpften Sparpaket für stabile Krankenkassenbeiträge verschafft sich die schwarz-rote Koalition noch etwas mehr Zeit. Der Gesetzentwurf soll nicht schon in der nächsten Woche im Bundestag zur Abstimmung kommen, sondern erst in der letzten Sitzungswoche vor der Sommerpause Anfang Juli.
8: Bei so einer wichtigen Entscheidung gehe Sorgfalt vor Schnelligkeit, heißt es von Union und SPD. Damit bleibt aber auch mehr Zeit für das Gezerre um die Reform, mit der eigentlich niemand zufrieden ist. Die Pharmabranche droht, weniger in Deutschland zu investieren. Ärzte klagen, ihre Arbeit würde sich noch weniger lohnen. Patienten sollen mehr zuzahlen, die Mitversicherung von Ehepartnern soll eingeschränkt werden. Aus Berlin Jan-Henna Reitze.
7: Deutschland und die Ukraine wollen gemeinsam ein Luftverteidigungssystem gegen ballistische Raketen entwickeln. Dazu sei eine Übereinkunft unterzeichnet worden, teilte Verteidigungsminister Boris Pistorius am Rande einer Tagung der NATO-Verteidigungsminister und der Ukraine-Kontaktgruppe mit. Die Unterstützer der Ukraine sammelten auch weitere Militärhilfe für das Land. Deutschland beteiligt sich mit knapp 350 Millionen Euro. Bei der Frühjahrskonferenz der Innenminister von Bund und Ländern in Hamburg sorgen die Vorschläge zur Eindämmung von Gewalt bei Fußballspielen für reichlich Diskussionsstoff. Sachsens Innenminister Armin Schuster will Tickets mit Namen.
9: Schuster will beim Dauerthema Pyrotechnik weiterkommen und zunächst in Pilotprojekten mit einigen Vereinen personalisierte Tickets ausgeben. Er argumentiert, Stadionverbote macht nur Sinn, wenn man sie auch kontrollieren kann. Hessens Innenminister Poseck macht sich ebenfalls für ein konsequentes Verbot von Pyrotechnik stark. Von einer Pflicht, nur noch Tickets, auf denen der Name steht, auszugeben, hält er aber nichts. Befeuert haben die Debatte schwere Ausschreitungen im Zweitligaspiel zwischen Dynamo Dresden und Hertha BSC. Aus Berlin, Dirk Zeitler.
7: Der bei einem begleiteten Freigang in Niedersachsen geflohene Mörder ist in Italien festgenommen worden. Die Polizei fand den zu lebenslanger Haft verurteilten Mann in einem Krankenhaus, teilte das Landeskriminalamt Niedersachsen mit. Er war in einen Unfall verwickelt und wurde in der Klinik behandelt. Der 42-Jährige war am Dienstag in Peine auf einem Motorrad geflohen. Das Wetter, die aktuelle Vorhersage des Deutschen Wetterdienstes. Mit der Hitze kommen auch die tropischen Nächte. In der Nacht fallen die Temperaturen in den größeren Städten im Westen und Südwesten kaum unter 20 Grad. Ansonsten liegen die Tiefstwerte heute Nacht zwischen 19 und 13 Grad. Im Nordwesten und Westen kann es dabei einzelne kräftige Gewitter geben. Morgen geht es dann spülheiß weiter mit 30 bis 38 Grad maximal. Dabei werden vor allem am Nachmittag kräftige Gewitter erwartet.
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2: Ich bin Babit Büchner. Nach dem Abkommen zwischen den USA und dem Iran hat US-Vizepräsident J.D. Vance den offiziellen Beginn der nächsten Verhandlungsphase verkündet. Die im Abkommen vorgesehene Frist von 60 Tagen habe heute offiziell begonnen, sagte Vance. Jetzt werden bisher ungelöste Fragen ausgehandelt. Dazu gehören zentrale Fragen zum iranischen Atomprogramm und der Umgang mit den Beständen hoch angereicherten Urans. Beim umstrittenen Sparpaket für stabile Krankenkassenbeiträge verschafft sich die schwarz-rote Koalition noch etwas mehr Zeit. Der Gesetzentwurf soll nicht schon in der nächsten Woche im Bundestag zur Abstimmung kommen, sondern erst in der letzten Sitzungswoche vor der Sommerpause Anfang Juli.
3: Bei so einer wichtigen Entscheidung gehe Sorgfalt vor Schnelligkeit, heißt es von Union und SPD. Damit bleibt aber auch mehr Zeit für das Gezerre um die Reform, mit der eigentlich niemand zufrieden ist. Die Pharmabranche droht, weniger in Deutschland zu investieren. Ärzte klagen, ihre Arbeit würde sich noch weniger lohnen. Patienten sollen mehr zuzahlen, die Mitversicherung von Ehepartnern soll eingeschränkt werden. Und die Krankenkassen sagen schon, das Sparpaket reiche nicht aus, um beim Thema längerfristig für Ruhe zu sorgen. Aus Berlin Jan-Hella Reitze.
2: Pendler müssen sich ab Oktober auf bis zu 80 Minuten längere Fahrzeiten im Fernverkehr zwischen Berlin und Hannover einstellen. Grund ist die Generalsanierung der Bahnstrecke.
4: Die 80 Minuten mehr Fahrzeit ab Oktober bedeuten, dass Reisende zwischen Hannover und Berlin rund doppelt so lange brauchen, um an ihr Ziel zu kommen. Aktuell liegt die Fahrzeit, wenn alles glatt läuft, bei 100 Minuten. Die Bauarbeiten bedeuten nicht nur für Pendler und Reisende zwischen Niedersachsen und Berlin Verzögerungen. Betroffen sind auch Fahrten Richtung Nordrhein-Westfalen. Die Strecke zwischen Lehrte bei Hannover und Berlin wird zwischen Oktober und Ende 2027 saniert. Lea Matschulat, Nachrichtenredaktion.
2: Der bei einem begleiteten Freigang in Niedersachsen geflohene Mörder ist in Italien festgenommen worden. Die Polizei fand den zu lebenslanger Haft verurteilten Mann in einem Krankenhaus, teilte das Landeskriminalamt Niedersachsen mit. Er war in einen Unfall verwickelt und wurde in der Klinik behandelt. Der Mann war am Dienstag in Peine auf einem Motorrad geflohen. Das Wetter, die aktuelle Vorhersage des Deutschen Wetterdienstes. Im Süden und Osten bleibt der Himmel heute Nacht oft klar. Ansonsten ziehen dichtere Wolkenfelder durch und im Nordwesten und Westen sind kräftige Gewitter möglich bei Tiefstwerten zwischen 19 und 13 Grad. Morgen geht es dann im Norden mit Schauern und Gewittern weiter, die dann in den Osten ziehen. Ansonsten ist es oft sonnig bei schwülheißen 30 bis 38 Grad morgen maximal. Nur an den Küsten bleibt es kühler.
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9: Ich bin David Büchner. Nach dem Abkommen zwischen den USA und dem Iran hat US-Vizepräsident J.D. Vance den offiziellen Beginn der nächsten Verhandlungsphase verkündet. Die im Abkommen vorgesehene Frist von 60 Tagen habe heute offiziell begonnen, sagte Vance. Jetzt werden bisher ungelöste Fragen ausgehandelt. Dazu gehören zentrale Fragen zum iranischen Atomprogramm und der Umgang mit den Beständen hoch angereicherten Urans. Beim umstrittenen Sparpaket für stabile Krankenkassenbeiträge verschafft sich die schwarz-rote Koalition noch etwas mehr Zeit. Der Gesetzentwurf soll nicht schon in der nächsten Woche im Bundestag zur Abstimmung kommen, sondern erst in der letzten Sitzungswoche vor der Sommerpause Anfang Juli.
10: Bei so einer wichtigen Entscheidung gehe Sorgfalt vor Schnelligkeit, heißt es von Union und SPD. Damit bleibt aber auch mehr Zeit für das Gezerre um die Reform, mit der eigentlich niemand zufrieden ist. Die Pharmabranche droht, weniger in Deutschland zu investieren. Ärzte klagen, ihre Arbeit würde sich noch weniger lohnen. Patienten sollen mehr zuzahlen, die Mitversicherung von Ehepartnern soll eingeschränkt werden. Und die Krankenkassen sagen schon, das Sparpaket reiche nicht aus, um beim Thema längerfristig für Ruhe zu sorgen. Aus Berlin Jan-Heller Reitze.
9: Pendler müssen sich ab Oktober auf bis zu 80 Minuten längere Fahrzeiten im Fernverkehr zwischen Berlin und Hannover einstellen. Grund ist die Generalsanierung der Bahnstrecke.
11: Die 80 Minuten mehr Fahrzeit ab Oktober bedeuten, dass Reisende zwischen Hannover und Berlin rund doppelt so lange brauchen, um an ihr Ziel zu kommen. Aktuell liegt die Fahrzeit, wenn alles glatt läuft, bei 100 Minuten. Die Bauarbeiten bedeuten nicht nur für Pendler und Reisende zwischen Niedersachsen und Berlin Verzögerungen. Betroffen sind auch Fahrten Richtung Nordrhein-Westfalen. Die Strecke zwischen Lehrte bei Hannover und Berlin wird zwischen Oktober und Ende 2027 saniert. Lea Matschula, Nachrichtenredaktion.
9: Der bei einem begleiteten Freigang in Niedersachsen geflohene Mörder ist in Italien festgenommen worden. Die Polizei fand den zu lebenslanger Haft verurteilten Mann in einem Krankenhaus, teilte das Landeskriminalamt Niedersachsen mit. Er war in einen Unfall verwickelt und wurde in der Klinik behandelt. Der Mann war am Dienstag in Peine auf einem Motorrad geflohen. Das Wetter, die aktuelle Vorhersage des Deutschen Wetterdienstes. Im Süden und Osten bleibt der Himmel heute Nacht oft klar. Ansonsten ziehen dichtere Wolkenfelder durch und im Nordwesten und Westen sind kräftige Gewitter möglich bei Tiefstwerten zwischen 19 und 13 Grad. Morgen geht es dann im Norden mit Schauern und Gewittern weiter, die dann in den Osten ziehen. Ansonsten ist es oft sonnig bei spielheißen 30 bis 38 Grad morgen maximal. Nur an den Küsten bleibt es kühler.
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7: Ich bin Babit Büchner. In Brüssel hat der EU-Gipfel der Staats- und Regierungschefs begonnen. Unter anderem soll dabei über das Abkommen zum Ende des Iran-Kriegs gesprochen werden. Ein weiteres Thema sind die Beziehungen zu China.
8: Es gibt verschiedene große Themen bei dem EU-Gipfel. Ganz sicher werden die Teilnehmer des gerade beendeten G7-Gipfels über die US-Sicht auf den Krieg mit dem Iran berichten. Und natürlich ist das zunehmende wirtschaftliche Gewicht Chinas ein Thema. Keine Konfrontation, heißt es in Brüssel, aber beispielsweise weniger Abhängigkeit von chinesischen Rohstoffen. Und ganz sicher wird man auch jetzt wieder über die EU-Haushaltsplanung bis 2034 sprechen. Knapp 1,8 Billionen Euro will die Kommission ausgeben. Darüber gibt es jede Menge Streit. Aus Brüssel, Dieter Hebeling.
7: Nach dem Abkommen zwischen den USA und dem Iran hat US-Vizepräsident J.D. Vance den offiziellen Beginn der nächsten Verhandlungsphase verkündet. Die im Abkommen vorgesehene Frist von 60 Tagen habe heute offiziell begonnen, sagte Vance. Jetzt werden bisher ungelöste Fragen ausgehandelt. Dazu gehören zentrale Fragen zum iranischen Atomprogramm und der Umgang mit den Beständen hoch angereicherten Urans. Der bei einem begleiteten Freigang in Niedersachsen geflohene Mörder ist in Italien festgenommen worden. Die Polizei fand den zu lebenslanger Haft verurteilten Mann in einem Krankenhaus.
9: Es war eine spektakuläre Flucht aus dem Knast und gut organisiert. Rauf auf ein Motorrad und weg über die Grenze. Doch dann nur wenige Tage später der Crash. Ein Unfall hier in Norditalien. Der Mann landete im Krankenhaus. Und die Polizei hier, die bereits Hinweise hatte, nahm den gesuchten Mörder fest. Der hatte eine junge Frau erstochen, war zu einer lebenslangen Haftstrafe verurteilt worden und soll nun zurückgebracht werden nach Deutschland. Aus Italien, Claudia Wächter.
7: Und zum Sport. Ein Handelfmeter sorgte für den späten Ausgleich. Bei der Fußball-WM haben sich Tschechien und Südafrika 1:1 unentschieden getrennt. Dadurch haben beide Teams noch die Chance auf das Weiterkommen. Gepfiffen hat bei dem Spiel zum ersten Mal bei dieser WM eine Frau. Als Schiedsrichterin kam die US-Amerikanerin Tori Penso zum Einsatz. Das Wetter, die aktuelle Vorhersage des Deutschen Wetterdienstes. Im Süden und Osten bleibt der Himmel heute Nacht oft klar. Ansonsten ziehen dichtere Wolkenfelder durch und im Nordwesten und Westen sind kräftige Gewitter möglich bei Tiefstwerten zwischen 19 und 13 Grad. Morgen geht es dann im Norden mit Schauern und Gewittern weiter, die dann in den Osten ziehen. Ansonsten ist es oft sonnig bei schwülheißen 30 bis 38 Grad morgen maximal. Nur an den Küsten bleibt es kühler.
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9: Ich bin Babit Büchner. In Brüssel hat der EU-Gipfel der Staats- und Regierungschefs begonnen. Unter anderem soll dabei über das Abkommen zum Ende des Iran-Kriegs gesprochen werden. Ein weiteres Thema sind die Beziehungen zu China.
10: Es gibt verschiedene große Themen bei dem EU-Gipfel. Ganz sicher werden die Teilnehmer des gerade beendeten G7-Gipfels über die US-Sicht auf den Krieg mit dem Iran berichten. Und natürlich ist das zunehmende wirtschaftliche Gewicht Chinas ein Thema. Keine Konfrontation, heißt es in Brüssel, aber beispielsweise weniger Abhängigkeit von chinesischen Rohstoffen. Und ganz sicher wird man auch jetzt wieder über die EU-Haushaltsplanung bis 2034 sprechen. Knapp 1,8 Billionen Euro will die Kommission ausgeben. Darüber gibt es jede Menge Streit. Aus Brüssel, Dieter Eveling.
9: Nach dem Abkommen zwischen den USA und dem Iran hat US-Vizepräsident J.D. Vance den offiziellen Beginn der nächsten Verhandlungsphase verkündet. Die im Abkommen vorgesehene Frist von 60 Tagen habe heute offiziell begonnen, sagte Vance. Jetzt werden bisher ungelöste Fragen ausgehandelt. Dazu gehören zentrale Fragen zum iranischen Atomprogramm und der Umgang mit den Beständen hoch angereicherten Urans. Der bei einem begleiteten Freigang in Niedersachsen geflohene Mörder ist in Italien festgenommen worden. Die Polizei fand den zu lebenslanger Haft verurteilten Mann in einem Krankenhaus.
11: Es war eine spektakuläre Flucht aus dem Knast und gut organisiert. Rauf auf ein Motorrad und weg über die Grenze. Doch dann nur wenige Tage später der Crash. Ein Unfall hier in Norditalien. Der Mann landete im Krankenhaus und die Polizei hier, die bereits Hinweise hatte, nahm den gesuchten Mörder fest. Der hatte eine junge Frau erstochen, war zu einer lebenslangen Haftstrafe verurteilt worden und soll nun zurückgebracht werden nach Deutschland. Aus Italien, Claudia Wächter.
9: Und zum Sport. Ein Handelfmeter sorgte für den späten Ausgleich. Bei der Fußball-WM haben sich Tschechien und Südafrika 1:1 unentschieden getrennt. Dadurch haben beide Teams noch die Chance auf das Weiterkommen. Gepfiffen hat bei dem Spiel zum ersten Mal bei dieser WM eine Frau. Als Schiedsrichterin kam die US-Amerikanerin Tori Penso zum Einsatz. Das Wetter, die aktuelle Vorhersage des Deutschen Wetterdienstes. Im Süden und Osten bleibt der Himmel heute Nacht oft klar. Ansonsten ziehen dichtere Wolkenfelder durch und im Nordwesten und Westen sind kräftige Gewitter möglich bei Tiefstwerten zwischen 19 und 13 Grad. Morgen geht es dann im Norden mit Schauern und Gewittern weiter, die dann in den Osten ziehen. Ansonsten ist es oft sonnig bei spielheißen 30 bis 38 Grad morgen maximal. Nur an den Küsten bleibt es kühler.
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1: Ich bin Ursula Winkler. Die USA und der Iran haben ein Rahmenabkommen unterzeichnet. Laut Pakistan öffnet damit nun die Straße von Hormuz wieder und die USA beenden umgehend die Seeblockade iranischer Häfen. Die Kriegsparteien kommen voraussichtlich morgen in der Schweiz zusammen.
2: Hier in den USA hagelt es Kritik am Abkommen mit dem Iran. Der Schiffsverkehr durch die Straße von Hormuz bleibt verhalten. Der Iran hat mehr Kontrolle über die Meerenge als vor dem Krieg. Das Regime in Teheran ist in neuer Besetzung weiterhin stabil an der Macht. Das Raketenprogramm ist intakt und über das Atomprogramm und die Uranbestände wird weiter verhandelt, wie vor dem Krieg. Im Libanon gab es unterdessen erneut israelische Angriffe und hier fragen viele, was sollte das Ganze? Tina Eck, USA.
1: Einen Tag nach dem G7-Gipfel ist Bundeskanzler Merz mit Staats- und Regierungschefs der anderen EU-Staaten zusammengekommen. Bei dem Gipfeltreffen in Brüssel wollen die Spitzenpolitiker unter anderem über das Abkommen zum Ende des Iran-Kriegs sprechen. Ein weiteres Thema sind die Beziehungen zu China. Mit staatlicher Förderung exportiert das Land viel, kauft wenig ein und erzielt Rekordüberschüsse. Die so oftmals billigere chinesische Konkurrenz setzt Europas Industrie zu. Bei der Frühjahrskonferenz der Innenminister von Bund und Ländern in Hamburg sorgen die Vorschläge zur Eindämmung von Gewalt im Umfeld von Fußballspielen für reichlich Diskussionsstoff. Sachsens Innenminister Schuster sieht den Moment gekommen, um die seit Jahren umstrittene Forderung nach dem Verkauf von Tickets mit Namen voranzubringen.
3: Schuster will beim Dauerthema Pyrotechnik weiterkommen und zunächst in Pilotprojekten mit einigen Vereinen personalisierte Tickets ausgeben. Er argumentiert, Stadionverbote macht nur Sinn, wenn man sie auch kontrollieren kann. Hessens Innenminister Poseck macht sich ebenfalls für ein konsequentes Verbot von Pyrotechnik stark. Von einer Pflicht, nur noch Tickets, auf denen der Name steht, auszugeben, hält er aber nichts. Befeuert haben die Debatte schwere Ausschreitungen im Zweitligaspiel zwischen Dynamo Dresden und Hertha BSC. Doc Zeitler, Berlin.
1: Zum Fußball. Bei der WM haben sich Tschechien und Südafrika 1:1 unentschieden getrennt. Beide Teams hatten ihre Auftaktspiele verloren und standen unter Zugzwang. Nun haben beide Teams noch die Chance auf das Weiterkommen. Gepfiffen hat bei dem Spiel zum ersten Mal bei dieser WM eine Frau. Als Schiedsrichterin kam die US-Amerikanerin Tori Penso zum Einsatz. Zum Wetter, die aktuelle Vorhersage des Deutschen Wetterdienstes. Im Süden und Osten ist es teils klar, ansonsten eher bedeckt. Im Nordwesten und Westen gibt es teils kräftige Gewitter. Die Temperaturen sinken bis 13 Grad, in größeren Städten West- und Südwestdeutschlands kaum unter 20 Grad. Tagsüber wird es wieder schwül heiß, teils bis 38 Grad. Im Norden kann es immer wieder regnen. Ansonsten ist es oft sonnig, es kann aber Hitzegewitter geben. Am Samstag ähnlich, im Norden und Osten wolkig mit Schauern, ansonsten viel Sonne, aber auch weiterhin gewittrig bei Werten bis 38 Grad.
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4: Ich bin Ursula Winkler. Die USA und der Iran haben ein Rahmenabkommen unterzeichnet. Laut Pakistan öffnet damit nun die Straße von Hormuz wieder und die USA beenden umgehend die Seeblockade iranischer Häfen. Die Kriegsparteien kommen voraussichtlich morgen in der Schweiz zusammen.
5: Hier in den USA hagelt es Kritik am Abkommen mit dem Iran. Der Schiffsverkehr durch die Straße von Hormuz bleibt verhalten. Der Iran hat mehr Kontrolle über die Meerenge als vor dem Krieg. Das Regime in Teheran ist in neuer Besetzung weiterhin stabil an der Macht. Das Raketenprogramm ist intakt und über das Atomprogramm und die Uranbestände wird weiter verhandelt, wie vor dem Krieg. Im Libanon gab es unterdessen erneut israelische Angriffe. Und hier fragen viele, was sollte das Ganze? Tina Eck, USA.
4: Einen Tag nach dem G7-Gipfel ist Bundeskanzler Merz mit Staats- und Regierungschefs der anderen EU-Staaten zusammengekommen. Bei dem Gipfeltreffen in Brüssel wollen die Spitzenpolitiker unter anderem über das Abkommen zum Ende des Iran-Kriegs sprechen. Ein weiteres Thema sind die Beziehungen zu China. Mit staatlicher Förderung exportiert das Land viel, kauft wenig ein und erzielt Rekordüberschüsse. Die so oftmals billigere chinesische Konkurrenz setzt Europas Industrie zu. Bei der Frühjahrskonferenz der Innenminister von Bund und Ländern in Hamburg sorgen die Vorschläge zur Eindämmung von Gewalt im Umfeld von Fußballspielen für reichlich Diskussionsstoff. Sachsens Innenminister Schuster sieht den Moment gekommen, um die seit Jahren umstrittene Forderung nach dem Verkauf von Tickets mit Namen voranzubringen.
6: Schuster will beim Dauerthema Pyrotechnik weiterkommen und zunächst in Pilotprojekten mit einigen Vereinen personalisierte Tickets ausgeben. Er argumentiert, Stadionverbote macht nur Sinn, wenn man sie auch kontrollieren kann. Hessens Innenminister Poseck macht sich ebenfalls für ein konsequentes Verbot von Pyrotechnik stark. Von einer Pflicht, nur noch Tickets, auf denen der Name steht, auszugeben, hält er aber nichts. Befeuert haben die Debatte schwere Ausschreitungen im Zweitligaspiel zwischen Dynamo Dresden und Hertha BSC. Doc Zeitler, Berlin.
4: Zum Fußball. Bei der WM haben sich Tschechien und Südafrika 1:1 unentschieden getrennt. Beide Teams hatten ihre Auftaktspiele verloren und standen unter Zugzwang. Nun haben beide Teams noch die Chance auf das Weiterkommen. Gepfiffen hat bei dem Spiel zum ersten Mal bei dieser WM eine Frau. Als Schiedsrichterin kam die US-Amerikanerin Tori Penso zum Einsatz. Zum Wetter, die aktuelle Vorhersage des Deutschen Wetterdienstes. Im Süden und Osten ist es teils klar, ansonsten eher bedeckt. Im Nordwesten und Westen gibt es teils kräftige Gewitter. Die Temperaturen sinken bis 13 Grad, in größeren Städten West- und Südwestdeutschlands kaum unter 20 Grad. Tagsüber wird es wieder schwülheiß, teils bis 38 Grad. Im Norden kann es immer wieder regnen. Ansonsten ist es oft sonnig, es kann aber Hitzegewitter geben. Am Samstag ähnlich, im Norden und Osten wolkig mit Schauern, ansonsten viel Sonne, aber auch weiterhin gewittrig bei Werten bis 38 Grad.
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9: Ich bin Ursula Winkler. Die Vereinbarung zwischen den USA und dem Iran sieht ein Ende der Kämpfe und die Öffnung der Straße von Hormuz vor. Das sei ein großer Schritt nach vorn, dass dort die Waffen schweigen, dass auch die freie Durchfahrt durch die Straße von Hormuz wieder gewährleistet wird, sagte Bundeskanzler Merz vor einem Treffen der Staats- und Regierungschefs der EU in Brüssel.
10: Und damit das auch so bleibt, kann Deutschland einen Beitrag leisten, etwa bei der Minenräumung. Dazu braucht es ein Mandat des Bundestags, betont Merz. Und das werde in Ruhe in Deutschland beraten werden, auch im Lichte der Entwicklungen der nächsten Tage. Nach der Verkündung des Abkommens zwischen den USA und dem Iran hat US-Vizepräsident Vance den offiziellen Beginn der nächsten Verhandlungsphase verkündet. Innerhalb von 60 Tagen sollen Streitpunkte wie die Zukunft des iranischen Atomprogramms geklärt werden. Dirk Zeitler, Berlin.
9: Ein erster Entwurf des SPD-geführten Arbeitsministeriums zur Reform der Arbeitszeit stößt auf Kritik aus der Wirtschaft und von der Union. Arbeitgeberpräsident Dulger nennt den Entwurf etwa eine Ansammlung gewerkschaftlicher Maximalpositionen.
11: Gesetzliche Vorschriften zur Arbeitszeit flexibler machen, das haben sich Union und SPD in ihrem Koalitionsvertrag vorgenommen und das Thema hat schon große Diskussionen ausgelöst. Nach dem ersten Entwurf soll die maximale Arbeitszeit von 8 Stunden pro Tag grundsätzlich bestehen bleiben, ist für Arbeitgeber und Gewerkschaften aber einfacher werden, stattdessen tariflich eine maximale Wochenarbeitszeit zu vereinbaren. Neben der Arbeitgeberseite geht das auch der Union nicht weit genug. Tenor auch in Berufen ohne Tarifbindung müsse mehr Flexibilität her. Jan-Henner Reitze, Berlin.
9: Seit der Entspannung im Nahen Osten sinken die Spritpreise zügig und kommen dem Niveau vor Kriegsbeginn immer näher. Diesel kostete zuletzt im bundesweiten Tagesdurchschnitt nur noch 3 Cent pro Liter mehr als am 27. Februar, dem letzten Tag vor Kriegsbeginn. Das geht aus Zahlen des ADAC hervor. Super E10 war gut 6 Cent teurer. Zum Fußball. Bei der WM haben sich Tschechien und Südafrika 1:1 unentschieden getrennt. Beide Teams hatten ihre Auftaktspiele verloren und standen unter Zugzwang. Nun haben beide Teams noch die Chance auf das Weiterkommen. Gepfiffen hat bei dem Spiel zum ersten Mal bei dieser WM eine Frau. Als Schiedsrichterin kam die US-Amerikanerin Tori Penso zum Einsatz. Zum Wetter, die aktuelle Vorhersage des Deutschen Wetterdienstes. Im Süden und Osten ist es teils klar, ansonsten eher bedeckt. Im Nordwesten und Westen gibt es teils kräftige Gewitter. Die Temperaturen sinken bis 13 Grad, in größeren Städten West- und Südwestdeutschlands kaum unter 20 Grad. Tagsüber wird es wieder schwül heiß, teils bis 38 Grad. Im Norden kann es immer wieder regnen. Ansonsten ist es oft sonnig, es kann aber Hitzegewitter geben. Am Samstag ähnlich, im Norden und Osten wolkig mit Schauern, ansonsten viel Sonne, aber auch weiterhin gewittrig bei Werten bis 38 Grad.
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4: Ich bin Ursula Winkler. Die Vereinbarung zwischen den USA und dem Iran sieht ein Ende der Kämpfe und die Öffnung der Straße von Hormuz vor. Das sei ein großer Schritt nach vorn, dass dort die Waffen schweigen, dass auch die freie Durchfahrt durch die Straße von Hormuz wieder gewährleistet wird, sagte Bundeskanzler Merz vor einem Treffen der Staats- und Regierungschefs der EU in Brüssel.
5: Und damit das auch so bleibt, kann Deutschland einen Beitrag leisten, etwa bei der Minenräumung. Dazu braucht es ein Mandat des Bundestags, betont Merz. Und das werde in Ruhe in Deutschland beraten werden, auch im Lichte der Entwicklungen der nächsten Tage. Nach der Verkündung des Abkommens zwischen den USA und dem Iran hat US-Vizepräsident Vance den offiziellen Beginn der nächsten Verhandlungsphase verkündet. Innerhalb von 60 Tagen sollen Streitpunkte wie die Zukunft des iranischen Atomprogramms geklärt werden. Doc Zeitler, Berlin.
4: Ein erster Entwurf des SPD-geführten Arbeitsministeriums zur Reform der Arbeitszeit stößt auf Kritik aus der Wirtschaft und von der Union. Arbeitgeberpräsident Dulger nennt den Entwurf etwa eine Ansammlung gewerkschaftlicher Maximalpositionen.
6: Gesetzliche Vorschriften zur Arbeitszeit flexibler machen, das haben sich Union und SPD in ihrem Koalitionsvertrag vorgenommen und das Thema hat schon große Diskussionen ausgelöst. Nach dem ersten Entwurf soll die maximale Arbeitszeit von 8 Stunden pro Tag grundsätzlich bestehen bleiben, ist für Arbeitgeber und Gewerkschaften aber einfacher werden, stattdessen tariflich eine maximale Wochenarbeitszeit zu vereinbaren. Neben der Arbeitgeberseite geht das auch der Union nicht weit genug. Tenor auch in Berufen ohne Tarifbindung müsse mehr Flexibilität her. Jan-Henner Reitze, Berlin.
4: Seit der Entspannung im Nahen Osten sinken die Spritpreise zügig und kommen dem Niveau vor Kriegsbeginn immer näher. Diesel kostete zuletzt im bundesweiten Tagesdurchschnitt nur noch 3 Cent pro Liter mehr als am 27. Februar, dem letzten Tag vor Kriegsbeginn. Das geht aus Zahlen des ADAC hervor. Super E10 war gut 6 Cent teurer. Zum Fußball. Bei der WM haben sich Tschechien und Südafrika 1:1 unentschieden getrennt. Beide Teams hatten ihre Auftaktspiele verloren und standen unter Zugzwang. Nun haben beide Teams noch die Chance auf das Weiterkommen. Gepfiffen hat bei dem Spiel zum ersten Mal bei dieser WM eine Frau. Als Schiedsrichterin kam die US-Amerikanerin Tori Penso zum Einsatz. Zum Wetter, die aktuelle Vorhersage des Deutschen Wetterdienstes. Im Süden und Osten ist es teils klar, ansonsten eher bedeckt. Im Nordwesten und Westen gibt es teils kräftige Gewitter. Die Temperaturen sinken bis 13 Grad, in größeren Städten West- und Südwestdeutschlands kaum unter 20 Grad. Tagsüber wird es wieder schwülheiß, teils bis 38 Grad. Im Norden kann es immer wieder regnen. Ansonsten ist es oft sonnig, es kann aber Hitzegewitter geben. Am Samstag ähnlich, im Norden und Osten wolkig mit Schauern, ansonsten viel Sonne, aber auch weiterhin gewittrig bei Werten bis 38 Grad.
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4: Ich bin Ursula Winkler. Die wochenlange US-Seeblockade iranischer Häfen ist nach Angaben des US-Militärs aufgehoben. Die Durchfahrt von Schiffen mit Start oder Ziel im Iran werde auf Anweisung von US-Präsident Trump nicht mehr verhindert, teilte das zuständige Regionalkommando mit. Die US-Streitkräfte würden aber weiterhin in der Region stationiert bleiben. Hintergrund ist das mit dem Iran geschlossene Rahmenabkommen, das unter anderem eine freie Durchfahrt durch die Straße von Hormuz vorsieht. Die Bundesregierung will das umstrittene Sparpaket zur Stabilisierung der Krankenkassenbeiträge noch vor der Sommerpause auf den Weg bringen. Das wird aber knapp. Die Abstimmung ist von der Tagesordnung der Bundestagssitzung nächste Woche verschwunden. Damit bleibt für die Verabschiedung nur noch die letzte Sitzungswoche vor der Sommerpause Anfang Juli.
5: Bei so einer wichtigen Entscheidung gehe Sorgfalt vor Schnelligkeit, heißt es von Union und SPD. Damit bleibt aber auch mehr Zeit für das Gezerre um die Reform, mit der eigentlich niemand zufrieden ist. Die Pharmabranche droht weniger in Deutschland zu investieren. Ärzte klagen, ihre Arbeit würde sich noch weniger lohnen. Patienten sollen mehr zuzahlen. Die Mitversicherung von Ehepartnern soll eingeschränkt werden. Und die Krankenkassen sagen schon, das Sparpaket reiche nicht aus, um beim Thema längerfristig für Ruhe zu sorgen. Jan-Henner Reitze, Berlin.
4: Ein verurteilter Mörder kann bei einem Freigang aus der JVA-Zelle Niedersachsen fliehen. Jetzt ist der 42-Jährige in Italien festgenommen worden. Die Polizei fand den Geflüchteten in einem Krankenhaus, erklärte das Landeskriminalamt Niedersachsen.
6: Es war eine spektakuläre Flucht aus dem Knast und gut organisiert. Rauf auf ein Motorrad und weg über die Grenze. Doch dann nur wenige Tage später der Crash. Ein Unfall hier in Norditalien. Der Mann landete im Krankenhaus. Und die Polizei hier, die bereits Hinweise hatte, nahm den gesuchten Mörder fest. Der hatte eine junge Frau erstochen, war zu einer lebenslangen Haftstrafe verurteilt worden und soll nun zurückgebracht werden nach Deutschland. Claudia Wächter, Italien.
4: Zum Fußball. Mit einem 4:1 gegen Bosnien-Herzegowina ist die Schweiz der K.O.-Phase der WM einen großen Schritt näher gekommen. Die Schweiz geht nun mit 4 Punkten ins letzte Gruppenspiel gegen Co-Gastgeber Kanada. Bosnien hat mit nur einem Zähler aus 2 Spielen dagegen keine guten Karten mehr. In der Partie davor hatten sich Tschechien und Südafrika 1:1 unentschieden getrennt. Zum Wetter, die aktuelle Vorhersage des Deutschen Wetterdienstes. Im Süden und Osten ist es teils klar, ansonsten eher bedeckt. Im Nordwesten und Westen gibt es teils kräftige Gewitter. Die Temperaturen sinken bis 13 Grad, in größeren Städten West- und Südwestdeutschlands kaum unter 20 Grad. Tagsüber wird es wieder schwülheiß, teils bis 38 Grad. Im Norden kann es immer wieder regnen. Ansonsten ist es oft sonnig, es kann aber Hitzegewitter geben. Am Samstag ähnlich, im Norden und Osten wolkig mit Schauern, ansonsten viel Sonne, aber auch weiterhin gewittrig bei Werten bis 38 Grad.
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1: 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Ment mit Mund.
2: Ja, und wenn ich mich hier im Studio so umschaue, nur Prominenz, ich bin eigentlich der Einzige, den ich nicht kenne.
3: Ja, wer schon. Du kannst ja auch nicht alle kennen, lieber John. Wir haben Freitag, 14. November und es ist wieder Er hier und Imsen-Time. Ja. Da haben wir uns kurz überlegt, hängen wir das jetzt an die kleine Glocke? Oder doch lieber an die große Glocke?
2: Ja.
3: Die große natürlich.
2: Logisch.
3: Logisch. Jeder von euch, unsere Hörerinnen und Hörer, hat ihn garantiert schon mal gesehen, ihn angeschmachtet, ihn einen Altar gebaut. Steven Gätjen.
2: Oh Gott.
3: Schön, dass du da bist.
4: Ja, vielen Dank für die Einladung.
2: Hi, Steven.
3: Ja, alles gesehen von dir natürlich. Oscar-Verleihungen, Schlag den Raab bis Joko Klaas gegen ProSieben, aber natürlich auch deine eigenen Shows. Wer ist es? Vieles mehr natürlich noch, Steven. Wir aber als junge Leute... Ich bin ja doch ein kleines bisschen jünger, bin ich dann schon noch als du.
4: Ja.
3: Wir haben uns an einer ganz anderen Sache orientiert, die dich ausgemacht hat für uns. Hast du eine Idee in deinen Beginnen beim Fernsehen, was das gewesen sein könnte?
4: Tough. MTV.
3: Tatsächlich, ja, aber was an dir persönlich?
4: Oh Gott.
3: Weil ich weiß es nämlich gar nicht mehr, ob das eine Sache war, die wir nur unter uns so hatten als Ding oder ob das offiziell war. Es war deine Frisur.
4: Am Anfang, also bei MTV oder bei...
3: Das war die Steven-Gätjen-Locke, so haben wir sie genannt.
4: Ja, gab es eine Steven-Gätjen-Locke? Also ich muss ja sagen, mit meinen mittlerweile 53 Jahren bin ich ja froh, wenn mein Haar sich in irgendeiner Art und
3: Weise... Überhaupt noch Style.
2: Bei mir wächst es nach innen mit.
4: Ja, genau. Das ist der Trick der älteren Männer.
3: Ja. Ja. Und zwar ging das los, mein bester Freund, ebenfalls Stefan, der kam mal an mit einer neuen Frisur, wo vorne die tolle war. Und da habe ich gesagt, du siehst ja aus wie Steven Gätjen. Ja, das ist ja auch die Steven Gätjen-Locke.
4: Das habe ich noch nie gehört, aber es ist ja total schön zu hören.
3: Ja, danke. Und dann hat, und also im Prinzip meine Haare auch.
2: Bis heute,
3: der Style ist geprägt durch den ersten Versuch, sich die Haare zu stylen. Ich meine, wie alt waren wir damals? 98, kann das sein? Kommt es so etwa hin, Ende 90er?
4: Ja, genau, 99 bin ich zu ProSieben gegangen. Aber da kann ich eine nette Geschichte zu erzählen, weil ich habe bei MTV damals gearbeitet in London und das war halt totales Chaos, ne? Weil wir waren alle zwischen 20 und 30, da ging es nicht darum, wie du vom Fernseher wirkst, sondern was du Cooles zu erzählen hast. Und dann bin ich ja von MTV aus London nach Unterföhring zu ProSieben gegangen und ich weiß noch, damals gab es beim Fernsehsender ProSieben ein Moderatorenmanagement. Das waren ganz bezaubernde Damen, die sich so um unsere Belange gekümmert haben, vor allen Dingen für neue Leute, die keine Ahnung hatten, wo sie in München unterkommen sollten.
3: Ja.
4: Und dann haben sie irgendwann zu mir gesagt, hör zu, Steven, unser Programmdirektor hat gesagt, du musst mal zum Friseur. Und dann sind wir zum Friseur gegangen und ich weiß noch, in London Ende der oder Mitte der 90er Jahre konntest du ja rumlaufen, wie du wolltest.
3: Das
4: war ja völlig egal, ob du ein Pyjama getragen hast oder wie auch immer, oberkörperfrei. Und ich bin da zu so einem Stylo-Friseur gegangen in München und dann meinte, das musst du dir mal überlegen, ich war schon Mitte 20, ne? Da saß die eine Dame vom Moderatorenmanagement da und meinte, ja, wir müssen da irgendwie so einen modernen Haarschnitt machen. Und dann kam dieser Typ zu mir und wollte meine, ich weiß nicht, ob ich damals noch eine Steven Gätjen Locke hatte oder ob das alles nur so wie so ein Wildwuchs aus meinem Kopf rausgesprossen ist. Und dann meinte er so, ja, ich fange jetzt mal an. Dann habe ich gesagt, hör zu, wenn du meine Haare anfährst, dann breche ich dir die Arme. Und dann bin ich wieder rausgegangen.
3: Aber tough, muss ich sagen.
4: Nein, das war ja, ich habe es natürlich im Scherz gesagt, aber das war so unangenehm, weil das hat überhaupt keinen Sinn in dem Kontext gemacht, dass ich irgendwie mir die Haare schneiden lassen muss. Und dann kam, glaube ich, später vielleicht so ein bisschen die Steven Gätjen Locke, weil dann hatte ich so ein, habe ich mir so ein, damals war das so innen so ein Halb-Irokesen-Schnitt gemacht, an der Seite kurz und deswegen hatte ich die Locke.
3: Das wird's gewesen sein.
4: Das bringt
3: sein.
4: Immer noch die ganzen Maskenbildnerinnen und Maskenbildner total durch den Tüdel, weil die stylen dann irgendwie meine Haare, das passiert beim Fernsehen so.
3: Ja, klar.
4: Und dann greife ich immer rein und mache dann immer meinen eigenen Wuschelkopf.
3: Das ist
4: so
3: drin,
4: wie bei dir, aber du hast ja auch eine geile Frisur.
3: Dankeschön. Ich
4: hab die nicht mehr.
3: Aber ich sag's dir, es ist wirklich geprägt. Ich habe vorher, ich meine, ich war 14, 15, ich bin 84er Jahrgang. Ja, eben, ja, so 14, 15. Und bis dahin, da ging es dann auch erst los, dass einen das so wirklich interessiert hat, wie man nach außen wirkt. Und du warst es.
4: Danke dir.
3: Ja, ich danke dir. Ich danke dir dafür, dass ich heute aussehe, wie ich aussehe.
4: Ja,
3: dankeschön.
4: Also, ich glaube, so weit will ich jetzt nicht gehen.
2: Es gibt Leute, die treffen ihn auf der Straße und sagen, Mensch, Steven.
3: Ja.

0: Tokyo Drift. Ja. Ich, ja.
1: Dann ging es doch weiter mit Dirty Dancing, jetzt erst recht.
2: Ja, genau. Thorsten steht, das ist großartig.
1: Ja, ihr beide zusammen wart ja auch super.
2: Oh, danke. Also da, vielen Dank, aber Thorsten ist ja auch so ein unfassbarer Filmfan. Ne? Ja. Da hat, ist ja ein Batman. Giganto-Fan.
1: Ja,
2: ja, total. Der hat sich da ja bestens in die Filmmemorabilia reingelesen und auch viel gekauft. Das war eine ganz tolle Sendung. Aber es ist natürlich großartig, wenn du jemanden hast, der so eine Eloquenz hat und so eine Schnelligkeit, ja. Das ist ja der absolute Wahnsinn.
1: Also ich habe ihn bei LOL gesehen und er hatte mich, als er sagte, I'm afraid, ich bin ein Fred. Das ist so einfach, aber so gut.
2: Ja, aber die Einfachen sind ja immer die Schönsten. Ja,
1: so, mega, so mega. Steven, unser Konzept ist ja viel zu einfach, aber sieht vor, dass wir Sätze beginnen und unser Gast beendet. Auch für dich als wirklich Kino-Experten, der die Stars vor Mikro hat, eine Umschreibung jetzt so im Stile von dem Spiel, was wir gerade gehört haben. Ja. Welcher Film ist das? Ein Typ, der einem jüngeren Typen auf die Schulter steigt und der so lange blasen muss, bis er umfällt.
3: Ja, jetzt guckst du was.
2: Ein Typ, der einem jüngeren Typen auf die Schulter steigt.
1: Ein Typ, der einem jüngeren Typen auf die Schulter steigt und so lange blasen muss, bis er umfällt.
3: Ich habe genauso geguckt, als John gestern meinte, ich hab's jetzt. Es gibt Pass auf, Tipp. Hör mal. Und dann hat er mir das vorgelesen, ich habe eh nicht geguckt.
2: Und ich werde mit dir, es ist so eine ganz einfache...
1: Ich gebe dir einen Tipp. Ja. Es gab ja einen Tipp, den gibt's Chris auch. Mundharmonika.
2: Mundharmonika?
1: Ja. Ein Typ, der einem jüngeren Typen auf die Schulter steigt und der so lange blasen muss, bis er umfällt. Tipp, Mundharmonika.
2: Ich habe keine Ahnung.
1: Echt nicht?
2: Nee, gar nicht.
1: Baujahr 68, ein Film Baujahr 68. Du
3: ein
1: kennst
3: Epos.
1: Ihn ein Epos.
3: Ein Epos. Filmischer Epos, der
2: also
3: Film.
2: Also ich bin Filmliebhaber, kein Experte. Das merkt man sicherlich jetzt auch daran, dass ich keine Ahnung habe, wovon du redest.
1: Ein musikalischer Tipp, ich gebe dir die ersten, ich glaube die ersten 3 Sekunden und du weißt sofort, um welchen Film es geht, okay?
2: Achso, ich hätte jetzt bei Mundharmonika hätte ich an einen Film gedacht, den ihr aber glaube ich nicht meint, mit Burt Reynolds.
1: Nee.
2: Deliverance.
1: Der, aber da glaube ich nicht mitgespielt. Pass auf, nee, du brauchst 3 Sekunden, dann weißt du sofort, welche. Also ich sag's nochmal.
2: Der Typ, Druck, weißt du, was das Schlimme ist? Natürlich. Der Druck wird ja größer.
3: Ja.
2: Mit jedem Tipp.
3: Immer noch nicht.
2: Sagst,
3: immer noch
2: weißt
3: nicht.
2: Ja. Immer noch nicht. Mundharmonika, jetzt weißt du es aber von 3 Sekunden. Und dann gleich sitze ich da wieder und denk so, okay.
1: Ich bin todessicher, genau wie bei dem Quiz mit Thorsten Strehle, du weißt sofort. Also ein Typ, der einem jüngeren Typen auf die Schulter steigt und so lange blasen muss, bis er umfällt. Und das ist die Musik in 3, 2, 1, jetzt.
2: Achso, spiel mir das Lied vom Tod.
3: Natürlich.
2: Ja, natürlich. Okay, macht natürlich Sinn mit auf die Schulter, jetzt verstehe ich's. Ach Quatsch. Aber geil.
1: Ist geil, ne? Ach, wir haben extra, also zur Vorbereitung auch den Film gleich 2-3 Mal geguckt hintereinander. Weil es
3: damit einfach, wir die richtige Stelle finden.
2: Ja, aber die Musik ist ja auch beeindruckend. Ja,
1: mega.
2: Ennio Morricone, der war ja auch, der ist jetzt ja gerade erst letztes Jahr, glaube ich, gestorben,
1: ja,
2: oder? 99,
1: ja, irgendwie
2: 98.
1: So. Genau. Ist so wie der John Williams, auch so, ne? Der ist ja auch schon.
2: Oh ja, ey, John Williams, was, der hat, glaube ich, über 50 Oscar-Nominierungen.
1: Wahnsinn.
2: Und macht nur 5 Mal gewonnen, oder so.
1: Kann man gar nicht glauben, weil es ist einfach so.
3: Aber
1: so
3: nur 5 Oscar ist jetzt auch nicht so, dass man sich damit verstecken muss. So,
2: nein, nur. Nee, aber wenn du das mal vergleichst mit 54 oder 55 Nominierungen, der Haus- und Hofkomponist von Steven Spielberg, das ist natürlich echt crazy,
3: grandios,
2: aber toll.
1: Grandios.
3: Ja, wir sind jetzt gerade schon mal in Hollywood. Ich darf mal beginnen mit einem Satz, den du fertig machst. Lieber Steven, während einer Schalte von der Oscarverleihung ging dir so richtig die Muffe, als
2: ich in der Sekunde nicht mehr wusste, wer vor mir steht.
1: Ah, okay. Und war es ein Blackout oder wie ist das zustande gekommen?
2: Also ich glaube, dass das Absurde ist, dass ich ja ganz, also ich bereite mich ja vor, indem ich alle Filme gucke, aber der Unterschied ist ja die Filmrolle und die Person, die sie darstellen und das, wie sie dann über den Teppich laufen. Also das heißt, ich sag mal jetzt, jemand wie Charlize Theron ist natürlich eine unfassbar attraktive Frau, aber in Filmen hat sie auch mal jemanden gespielt, wo es nicht ums Aussehen ging, sondern über ihre schauspielerischen Qualitäten. Und dann steht auf einmal jemand vor dir und du denkst so, wer ist das denn? Ich kenne die irgendwo hin. Und da musst du natürlich in der Sekunde spontan drauf reagieren. Und mittlerweile ist es, glaube ich, auch so, dass sich die Leute gerne die Oscar, also die Red Carpet Moderation anschauen, weil sie sich ja immer auch drüber freuen, wenn ich scheitere oder wenn irgendwas in die Hose geht. Oder wenn ich wieder wie so ein Berserker rumbrülle und versuche, die Leute ranzuholen. Aber das gehört dazu, ist auch gar nicht schlimm. Also ich weiß nur, eine der unangenehmsten Situationen war, in dem Jahr, als The Social Network nominiert war, stand vor mir der Schauspieler, der beide Zwillinge spielt. Ne? Also es war ja ein Schauspieler für Steve beide Jobs. Zwillinge.

0: Genau, und ich und der Scott Allin war an meiner Seite und es geht ja alles immer ziemlich zackig und dann habe ich Scott gefragt, hilf mir mal, wer das ist. Und er meinte, The Twins from Social Network. Und ich so, aber da steht ja nur einer. Ich habe also diese Transferleistung gar nicht auf die Reihe gekriegt und dann hängst du da. Aber das ist ja egal. Ich finde es auch gar nicht schlimm. Ich glaube, das weiß ja auch vor allen Dingen John, der die Morning Show schon so lange macht. Fehler gehören einfach ja auch zum Business und sind ja auch
1: muss
0: menschlich.
1: Auch.
0: Also das sind solche Situationen.
1: Genau. Fehler, die man dann auch einfach absichtlich macht, ne? Damit man einfach mal einen Fehler macht. Ne?
0: Ja, das wäre schön, wenn ich das behaupten könnte. Bei mir kommen die Fehler nicht absichtlich, sondern so.
1: Aber Social Network ist ja auch ein Stichwort, weil einer meiner absoluten Lieblingsmusiker, Trent Reznor, zusammen mit Atticus Ross, die haben ja für die Filmmusik damals einen Oscar bekommen und sind dann ja wahrscheinlich auch da über den roten Teppich gelatscht. Ne?
0: Ja, genau. Aber ja, das ist ja zum Beispiel auch was ganz Spannendes, ne? Dass die meisten Menschen hinter der Kamera, also sage ich jetzt mal die ganz großen Regisseure, oder auch die Kameraleute oder die Komponisten, das sind ja nicht unbedingt Leute, die du sofort vor Augen hast. Ne? Das heißt, wir bauen ja so eine Filmbibel, nennen wir das, ne? Unser A to Z, wo alle Nominierten und alle Laudatorinnen sozusagen aufgelistet werden mit Bildern. Ich dann immer zwischendurch schon mal also gucken kann, welche Filme haben die gemacht, wie sind die nominiert und das ballere ich mir dann rein und daran arbeiten wir dann immer auch die Fragen ab.
1: Ja. Okay. Steven, du hast so viele Prominente in deinem Leben kennengelernt. Am meisten überrascht hat dich?
0: Ich war sehr überrascht von Pierce Brosnan, weil ich eine Begegnung mit ihm hatte, die ist total in die Hose gegangen. Da hat er James Bond gespielt und da sind wir im Interview ein bisschen aneinander geraten, weil ich glaube, er auch einen schlechten Tag hatte. Aber das hatte dann zur Folge, dass er nicht wollte, dass ich abends die Bühnenmoderation mache zu seiner Premiere.
1: Okay.
0: Gibt ja auch sowas, ist ja auch völlig okay. Er musste dann zwangsweise mit mir arbeiten, weil es keinen anderen gab, der da war. Und dann habe ich ihn ein paar Jahre später getroffen zur Premiere von Mamma Mia und war total begeistert.
1: Okay.
0: Also weil der einfach ein wirklich unfassbar netter, cooler Typ ist. Und ich glaube, das Spannende gilt auch da, wie bei Hunden, sage ich das immer so. Die kleinen Hunde sind ja meist bissig und ein bisschen eigenbrüterisch. Die großen sind immer handzahm und so ist es auch bei Stars. Ne? Die kleinen sind die bissigen, verkappten und die ganz großen Stars sind eigentlich die entspanntesten.
1: Ja, meistens, ne? Oft sind wirklich entspannt.
2: Ja, wobei, ich, wo du klein sagst, Robert De Niro ist ja, glaube ich, auch nicht gerade besonders hochgewachsen. Der aber kommt ja.
0: Star.
2: Ja, eben. Und der kommt ja recht häufig, kommt er auch nach Fitznau auch ins Parkhotel.
1: Ja, da wo du arbeitest in der Nähe.
2: Ich arbeite nicht im Parkhotel in Fitznau.
1: Nee, das nicht, aber in der Nähe da.
2: Genau. Und ich habe mir auch sagen lassen, dass er tatsächlich auch, wenn dann der Sturm kommt, der rennt ja auch raus und hilft, die Sonnenschirme zu machen. Also,
1: wirklich?
2: So, ja. Das ist,
0: ja, sehr wortkarg, aber sehr zuvorkommend.
2: Ja.
0: Also das finde ich so beeindruckend. Ich finde, das ist ja auch, ich glaube, das ist ja auch... das ist, was du ja ganz häufig hörst, ist, wenn du jemanden fragst, ja, ich möchte gerne Superstar werden. Ich glaube, das ist nicht unbedingt erstrebenswert, wenn du aus der Hotellerie kennst du das ja, wenn da Menschen hinkommen, die wirklich international bekannt sind, die haben ja gar keine Möglichkeit mehr,
2: nee, das ist
0: irgendetwas
2: so
0: zu machen. Ne? Also das, Will Smith hat das mal im Interview erzählt, bevor die Ohrfeige gegeben hat. Dass der seit seinem 12. Lebensjahr nicht mehr im Kino war oder in einer Shopping Mall. Weil das einfach gar nicht möglich war. Ne? Ja. Also musste vor oder nach den Öffnungszeiten dahin. Und wenn ich mir dann so Brad Pitt und Angelina Jolie in ihrer Hochzeit angucke, ne, da hat jedes Kind einen Bodyguard, einen Nanny und dann fährst du in eine Entourage mit 25. Das ist ja grauenhaft.
1: Ja, total.
0: Ne? Und am Ende müssen die ja genauso sich streiten dürfen, genauso miteinander diskutieren und genauso ihr Leben leben dürfen, wie wir alle. Und ich finde das unterschätzt man, ne? Also wenn wir in unserem eigenen Freundeskreis mal so rumgucken, dann weißt du ja, dann sagt irgendjemand, der Stefan ist so, der John ist so, der Steven ist so, ne? Und dann hast du ja auch schon genügend mit Gerüchten und Gesprächen zu tun.
2: Ja, genau.
0: Und wenn du das mal in die Potenz schmeißt, mal eine Million, ne? Dass du, keine Ahnung, du rutscht aus, das hat Cameron Diaz mal erzählt, dass die über einen roten Teppich gelaufen ist und dann haben die Fotografen sie mit Absicht beschimpft, ne, haben gesagt, Cameron, du Alte, bla bla bla. Mhm. Und dann hat sie halt rübergeguckt, sauer, und dann haben sie einen Schnappschuss gemacht, weil das hat sie am besten verkauft. Das konnten sie dann an Yellow Press-Leute verkaufen. Dann stand da, ekelhaft. Cameron Diaz sauer, weil ihr Freund den Müll nicht runterträgt.
1: Ausgerastet.
0: Ja, genau. Ja, genau. Oh, das ist der Trick.
2: Ja, ja. Ja, das ist aber schon echt eklig.
1: Ja, ne? Das ist richtig eklig. Das ist richtig eklig. Steven Gätjen zu Gast bei Erhi und Imsen. Freuen wir uns sehr, Steven. Du hast 1992 in Hamburg dein Abi gemacht. Dann Zivildienst. Du warst bei
0: Radio, ne?
1: In Hamburg. Das
0: sagen bestimmt einige Lehrer immer noch.
1: Ja, okay. University of California in L.A., die Hollywood Film School in San Francisco. Ich erzähle dir Dinge, die du längst weißt.
0: Weil die ich ja gemacht habe.
1: Genau. Was aber niemand über dich weiß, ja, ist...
0: Oh!
1: Ja, jetzt haben wir ihn.
0: Dass ich... Das ist eine sehr schöne, das ist eine sehr schöne Frage. Was niemand über mich weiß, ist, dass ich...
2: Wir sind unter uns, denk dran.
0: Ja, ja, ich weiß, wir sind ja nur zu dritt hier im Studio.
2: Eben.
0: Was jemand nicht über mich weiß. Dass ich glaube, dass ich ein totaler Lokalpatriot bin. Dass ich auch wenn ich nicht in Hamburg geboren bin, ein ganz großer Hamburg-Verfechter bin und das ganz stolz nach außen trage. Vielleicht ist das großartig. Etwas, was...
1: Ja, aber das ist doch toll.
2: Ja, das ist aber wirklich großartig.
1: Das verbindet dich. Und dann ist natürlich HSV oder Pauli?
0: Ja, mir war klar, dass diese Frage kommt.
1: Muss.
0: Die muss ja kommen. Also ich sag's mal so. Ich bin früher schon im alten Volksparkstadion gewesen.
1: Ja.
0: Ich habe mit meinen besten Freunden 5 Jahre lang eine Dauerkarte für den HSV gehabt. In der Phase, in der der HSV...
2: Ja, richtig aus.
0: Interessant gespielt hat, würde ich jetzt mal sagen. Also ich hab das live mitgekriegt, als Werder Bremen DFB-Pokal, Europa League oder war das UEFA Cup und Bundesliga, das mit der Papierkugel, das habe ich alles miterlebt live. Das war eine Katastrophe, dann habe ich sie abgegeben. Ja, aber ich war auch häufig im Pauli-Stadion. Also was ich damit sagen möchte ist, ich finde es großartig, dass es zwei so unterschiedliche Vereine in Hamburg gibt. Ich finde, das macht diese Stadt einfach auch bunter und großartig. Ich habe gestern komischerweise bei einem Fußballturnier mit einer Bekannten darüber gesprochen, die für St. Pauli arbeitet, und habe gesagt, es wäre doch so geil, wenn es mal in einer deutschen Großstadt zwei Vereine gibt, die nicht immer über sich das Derby definieren, sondern vielleicht mal so als Einheit sagen, ey, wir sind gemeinschaftlich in Hamburg viel geiler.
1: Ja.
0: Ich weiß, dass die St. Paulianer und die HSVler das da draußen nicht hören wollen. Aber mein Herz schlägt, glaube ich, schon eher ein bisschen für den HSV.
1: Aber ich finde es ganz cool. Es gab ja auch öfter mal Bilder zu sehen, wo jemand zum Beispiel ein Trikot anhatte, das zur einen Hälfte HSV und zur anderen FC St. Pauli war.
2: Ja, warum auch nicht?
1: Ja, einfach um diese Stärke zu demonstrieren, ne, was die Hansestadt kann. Jetzt ja auch gerade aktuell mit 2 Vereinen in der Bundesliga. Ne?
0: Ja, das finde ich auch völlig legitim. Ich finde es ja auch super, wenn du sagst, ich bin HSVler oder St. Paulianer. Aber ihr habt es ja gerade angesprochen. Ich finde, das ist ja so krass unterschiedlich. Ne? Also in welche Richtung St. Pauli... Vom Image her, auch vom sozialen Engagement. Das finde ich übrigens bewundernswert. Ja. Ne? Das finde ich auch total toll, dass St. Pauli da so klare Kante auch gegen rechts zeigt und einfach ganz klar sagt, was sie politisch... Also es ist ja ein Fußballverein, der seine Bekanntheit auch nutzt im Positiven. Ne? Das ist beim HSV manchmal ein bisschen anders. Sportlich sind beide momentan...
1: Könnte besser laufen.
0: St. Pauli jetzt 7 Niederlagen in Folge ist leider eine Katastrophe. Ja. Das 1-1 vom HSV gegen BVB war mega.
1: In der 7. Nachspielminute, ne?
0: Mega.
1: 7. Minute.
0: Mega.
1: Wahnsinn, ja.
0: Ja, und dann vor allen Dingen einfach mal ein richtiges Tor.
1: Ja, Königsserver. Weißt
0: du? Ja, genau. Also, das war ja nicht ein Ditschi-Datschi-Glückstor, sondern das war einfach ein richtig geiles Kopfballtor.
1: Ja, war richtig cool, ja. Ich habe auch so, ich hatte schon aufgegeben, ne? Und dann kommt das Ding noch rein und denkst, wow, das ist HSV, ne? Das kann nur da.
0: Ja, aber genau. Aber erinnere dich, wie lange das so war, dass du im Volkspark stand und saß und dann stand es 1-0 für den Gegner und hast gedacht, gut, das wird nichts mehr.
1: Genau.
0: Also HSV schafft vielleicht ein halbes Tor, aber nicht 2.
1: Steven Gätjen, bei uns im Podcast. Steven, wenn du mit Joko und Klaas agierst oder auch bei Stefan Raab moderiert hast und jetzt auch mit vielen anderen Promis, Tom Cruise, Pedro Pascal, große Namen und viele mehr. Ich bin wahnsinnig stolz, dass du heute hier bei uns im Podcast bist, weil ich sehe dich immer zwischen Joko und Klaas stehen und moderieren, so souverän und mega. Du bist so souverän. Aufgeregt bist du eigentlich nur noch wirklich dann, wenn...
0: Ich bin immer aufgeregt.
2: Das ist gesund, also, glaube ich. Oder?
0: Es gibt keine Zeiten, wo ich nicht aufgeregt bin, bin immer aufgeregt.
1: Ja.
0: Also bei den Jobs, das nimmt auch nie ab. Ich glaube, dass Gesundheit oder
2: Entschuldigung.
0: Ich weiß nicht, was das war, Stefan.
2: Aber das war ein Reusband.
0: Das klang nicht gesund.
2: Reus-Husten.
0: Ich bin immer aufgeregt. Das ändert sich auch nicht. Und das ist jetzt kein. Lampenfieber oder Nervosität, dass ich da jetzt stehe und denke so, oh Gott.
2: Ich kann das nicht.
0: Ja, manchmal gibt es so Situationen, dass ich dann schon denke so, wow, schaffe ich das, ne? Aber ich glaube, das hängt so ein bisschen damit zusammen, dass ich Nummer eins etwas machen darf, was ich total liebe und schätze und gerne mache. Und Nummer zwei, glaube ich, irgendwann dann auch lernst, dass ich es gar nicht perfekt machen kann. Ich glaube, wenn du anfängst, das geht euch ja bestimmt auch so in einem Job, willst du es immer perfekt machen, weil du dich in einer gewissen Art und Weise ja beweisen willst. Und irgendwann realisierst du dann einfach, dass diese Perfektion dich ja eher hindert und verkrampfen lässt.
1: Absolut, ja.
0: Ne?
1: Absolut.
0: Also ich habe dann immer mir die Moderationstexte durchgelesen und habe gesagt, okay, du musst es genauso sagen. Und die Betonung, das war ja im Radio damals ja noch viel krasser.
1: Ja.
0: Da hatten wir auch Sprechtraining, ja. Ne? Dass die Leute gesagt haben, so musst du das betonen.
1: Gibt es heute noch.
0: Gibt es immer noch. Ja, ne? Also klar. Das hatte ich auch ganz, ganz lang. Und irgendwann habe ich einfach gemerkt, okay, hör zu. Ich kann gar nicht vorhersehen, was passiert. Das ist ja das Tolle an Sendungen wie damals Schlag den Raab oder jetzt auch mit Joko und Klaas, dass wir zwar planen und proben, aber dann in der Situation selber passiert es so, wie es passiert. Das ist ja auch das Schöne mit Joko und Klaas, dass ich denen so sehr vertraue und die so gerne mag. Und
1: wie dir ja auch, ne?
0: Ja, das hoffe ich sehr. Und dadurch kommt da so eine ganz andere, sag ich jetzt mal, Magie oder so eine ganz andere Art und Weise des Zusammenarbeitens zusammen, weil wir einfach merken, wenn irgendwas schief geht, dann haben wir halt einen Lachkrampf, ne? Oder wenn ich mich versabbel und Klaas piekst dann wieder die ganze Zeit und beeilt
1: sich
0: darüber, dass ich was falsch gesagt habe.
1: Lustig ist
0: das. Schön. Also ich bin immer noch aufgeregt, aber das ist auch ein schönes Gefühl.
1: Ja, das glaube ich. Ach, schön.
2: Wie ist das, wenn ihr drei so als Freunde jetzt da performt? Blendet man dann eigentlich aus, dass man gerade von Millionen Menschen eigentlich gesehen wird? Oder ist einem das die ganze Zeit trotzdem bewusst? Oder wie ist das?
0: Ich blende das aus. Also, oder was heißt, ich blende das aus? Das kommt mir gar nicht so vor. Weil es gab auch so eine interessante Phase, weil wir haben damals, als die Corona-Pandemie ausgebrochen ist, haben wir eine Staffel Joko und Klaas aufgezeichnet. Das waren damals 5 Sendungen am Stück. Ja. Und ich weiß noch, wir sind ins Studio reingegangen, da waren 1000 Leute, erste Show, zweite Show. Und dann fing das an, dass man das durch die Medien mitbekommen hat. Und dann hat kurz vor der dritten Show hat RTL bekannt gegeben, dass sie nur noch Shows machen ohne Publikum.
1: Okay.
0: Und dann hat Pro7 direkt nachgezogen. Und dann waren wir auf einmal in diesem 1000 Zuschauer fassenden Studio alleine, nur mit der Crew.
1: Boah, ja, das
0: mit 150 Leuten.
1: Ja.
0: Und du hast auf einmal gemerkt, okay, wir sind jetzt, es sind nur noch wir drei da und es ist nur noch die Crew da. Und die alle großartig sind. Das muss ich auch nochmal ganz ehrlich sagen. Ne? Die Shows, die ich machen durfte, sind alle so schön und so vielleicht auch einige nicht so erfolgreich, andere sehr erfolgreich, weil du so ein geiles Team hast. Ja. Das Team bei Joko und Klaas ist einfach mega. War auch damals bei Schlag den Raab mega.
1: Ja.
0: Und dann haben wir so unseren Kindergeburtstag zu dritt gefeiert. und du hast, da war eine andere Dynamik und ich muss auch sagen, wir sind total happy, dass das Publikum wieder da ist, weil da kriegst du so einen Energieschub. Das ist natürlich was anderes, wenn jemand über deine Witze lacht und nicht Joko dich anguckt und sagt so, was war das denn, Gätchen? Ne?
1: Ja.
0: Aber ich glaube, das bekommt man gar nicht so mit.
1: Ja, da tat mir Tommy Schmidt zum Beispiel leid, ne? Podcaster, der ja auch sehr erfolgreich, also jetzt nicht Thomas Schmidt von Baywatch, sondern der Tommy Schmidt, der ja dann bei ZDF Neo anfing mit seinen ersten Shows und ohne Publikum starten musste, genau in der Zeit. Und das ist ja so schwierig, weil du brauchst ja die Reaktion, du brauchst mal einen Lacher an der Stelle oder irgendwie für dein Timing, irgendwie eine Reaktion, kriegst du ja gar nicht.
0: Nee, aber das war eine harte Schule, aber auf der anderen Seite auch interessant für uns, weil wir gemerkt haben, diese Spiele funktionieren dann auch in unserem Kosmos und wenn du dann eine Kamerafrau oder einen Kameramann hast, die anfangen zu kichern, ne? Oder du hörst jemanden hinten am Set, der auf einmal anfängt zu lachen. Das war schon echt ganz interessant.
2: Ja, auch nicht schlecht.
1: Steven, jeder von unseren Hörerinnen und Hörern hat ja diesen einen Traum. Und nachdem sich ja nun auch dein Traum erfüllt hat, hier Gast bei uns zu sein, bleibt ja auch
0: definitiv
1: nicht mehr viel übrig.
0: Nee, das war's.
1: Aber dieser eine Traum, der muss ja sein. Und das ist?
0: Ich glaube, ich habe eine Vorstellung davon, wie ich meinen Lebensabend gerne verbringen möchte. Das ist mein großer Traum. Ich möchte gerne, und deswegen liebe ich Hamburg auch so sehr, ich bin ein großer Wasserfan. Die Elbe mag ich gerne, die Alster mag ich gerne, aber ich mag den Ozean, das Meer noch viel lieber. Und ich stelle mir vor, dass ich irgendwann hoffentlich, wenn ich so alt werde, so mit 75, 80, da in so einem Schaukelstuhl sitze und aufs weite Meer gucke. Es gibt einen Sehnsuchtsort, den ich habe, den ich immer besuche am Ende der Oscars, wenn ich wieder nach Hause fliege, bevor ich zum Flughafen fahre. Und das ist Manhattan Beach. Das ist direkt am Pazifischen Ozean. Und da gibt es so einen Steg, da kannst du rausgehen und da guckst du. Und das ist so cool, weil ich habe meistens ein Flug so um 17:30 oder sowas oder um 19:30. Dann kannst du hingehen, dann geht die Sonne noch unter und dann guckst du auf diesen Pazifik, diese Weite, und da kriege ich immer Gänsehaut und ich genieße das. Das ist, glaube ich, mein großer Traum.
1: Das gönnen wir dir von Herzen.
0: Ja, danke. Schauen, was alles passiert. Ne?
2: Ja. Aber es darf noch eine Weile dauern, bis du dir diesen Traum erfüllst. Bleib mal der Fernsehwelt noch eine Weile erhalten.
0: Danke dir.
2: Ja, lieber Steven, du hast ja wirklich schon jedes Spiel moderiert oder geschiedsrichtert. Wir haben auch für dich ein Spiel als Weltbürger und Hanseat. Und das heißt...
3: Schiff oder Tod?
1: Ja, ist immer Schiff oder Tod. Du hast schon jeden Scheiß mitgemacht. Ja. Wir haben gedacht, dann setzen wir noch einen oben drauf. Schiff oder Tod, das heißt, wir nennen dir einen Namen und du sagst uns einfach, ob es ein Schiff ist oder jemand, der unter uns ist. Also nicht mehr unter uns, sondern unter uns.
0: Achso, unter uns,
1: genau.
0: In der Erde.
1: Also Schiff oder Tod.
0: Der Kiel geholt wurde.
1: Genau. Ja. Schiff oder Tod, Willy Brandt.
0: Schiff oder Tod, Willy Brandt?
1: Ja.
0: Tod. Und eine Straße, die uns, glaube ich, jetzt die letzten Wochen, vor allen Dingen uns Hamburger, in den Wahnsinn getrieben hat. In den absoluten Wahnsinn. Absolut. Dass Willy Brandt, jemand, der ja die politischen Geschicke in unserem Land sehr gut geleitet hat, den Verkehr nicht richtig leiten kann. Mann,
1: das fällt auf ihn zurück, logischerweise. Ja, das ist unangenehm.
2: Ja, das sich noch wundern.
0: Ja, das nagt an seinem Denkmal.
2: Ja.
0: Suse Beck.
1: Schiff oder Tod? Ja, natürlich ist das ein Schiff.
2: Der weiß ja alles. Ja,
1: klar.
0: Nee, okay. das klingt wie Landungsbrücken einer von den hier, Schiffen, die durch die...
1: Das ist ein Alsterdampfer.
2: Ja, verdammt, der hat doch noch recht.
1: Das darf auch nicht mehr Alsterdampfer sagen. Alsterschiffe heißt es.
0: Darf man nicht mehr Dampfer sagen?
1: Nee, das haben die verboten. Also die von den Alsterdampfern haben gesagt, die heißen jetzt Alsterschiffe, weil das ein bisschen vielleicht moderner klingt, ein bisschen stylischer.
0: Aber ich finde, Alsterdampfer klingt doch viel cooler.
1: Ist auch so gelernt.
2: Sind es denn Dampfer oder sind es Motorschiffe?
1: Ja, auf Oder fragen immer mit Ja. Tee oder Kaffee? Ja.
2: Ja.
1: Es sind eigentlich Dampfer halt, ne?
0: Aber warum darf man das nicht mehr sagen?
1: Ja, das ist, also wir haben mal was, also bei Radio Hamburg was mit denen gemacht, gemeinsam mit dem Alster-Tourismus, und die haben gesagt, Alster-Schiffe, sonst schießen wir euch in den Rücken.
2: Oha.
1: Das ist wirklich so knallhart.
2: What?
1: Ja, aber die Suse Beck ist tatsächlich ein
0: Schiff.
1: Schiff.
0: So. Dampfer-Schiff.
2: Ja, also ich muss aber auch sagen, Suse Beck klingt auch nicht wirklich nach einer Person. Das ist mehr so eine
0: Ich finde, es klingt nach einem Tatort-Kommissar.
1: Ja, finde ich auch.
2: Instinkt oder so eine professionelle
0: Künstlerin. Das neue Tatort-Duo aus Schleswig-Holstein. Suse Beck und ermittelt.
2: Suse. Oder Suse is back.
0: Ja. Suse is back.
1: Ja, genau. Deine Spielrunde Suse haben wir noch. Okay. Achtung.
3: Schiff oder Tod?
1: Henry Morgan.
0: Henry Morgan?
1: Ja.
0: Hat er was mit Whisky zu tun?
1: Nee, leider nicht. Doch indirekt vielleicht.
2: Jetzt,
1: ja, mit Rum.
0: Mit Rum?
1: Ja, Henry Morgan.
0: Okay, dann ist er tot.
1: Ja, der ist tot. Der, und zwar schon seit 1688.
0: Ist ein Pirat.
1: Ja, genau. Und war mal als Pirat tatsächlich Vizegouverneur von Jamaika und hatte nicht mal Abitur. Aber Preis gibt's trotzdem. Ich habe für dich was mitgebracht, das habe ich jetzt drüben.
0: Ein Rum.
1: Snickers. Ich habe dir einen Snickers.
0: Oh, einen Snickers mache ich immer gerne.
1: Das gibt's hier zu gewinnen. Habe ich aber drüben, hole ich gleich.
0: Okay.
2: Ein Snickers. Steven. Yay. Bei Erje und Imsen. Wow.
0: Das ist doch, gibt's diese Snickers, ist doch Snickers-Werbung, wenn du hangry bist, ne?
2: Ja, wenn dich der Hunger packt.
0: Ja, wenn dich der Hunger packt, dann brauchst du einen Snickers.
1: Mhm. Also ich hole das jetzt mal irgendwie später. Ist es 10 Uhr? Ja, ich hol mal eben das Snickers.
2: Holst du jetzt das Snickers?
0: Aber wo, also das Tiefkühle oder ist es so taschenwarm?
2: Das ist gerade abgelaufen. Hosentaschenwarm.
0: Ist auch schön, wenn die
2: Schokolade ja, wenn das Papier so noch in, wenn das Papier in der Schokolade
0: wenn so abziehen drin
2: hängen bleibt, ja. Nein, ich finde, der Schokolade muss aus dem Kühlschrank kommen.
0: Ja, also
2: außer Snickers tatsächlich.
0: Genau.
2: Weil dann ziehst du dir die Bomben raus.
0: Tafelschokolade auf jeden Fall, aber ich finde so Schokoladensnacks, also Snickers, Mars, Twix, das ist auch ätzend zum Beißen.
2: Ja, ziehst du dir
0: sogar ein Zweierpack.
2: Da ziehst du dir jede Blombe mit raus.
1: Wenn man das schon richtig macht, dann gewinnt.
0: Das ist mega. Snickers ist, finde ich, ein cooler Snack. Also, liebe, zu welchem Konzern gehört Snickers?
1: Ist das Nestle oder Ferrero? Ich weiß es gar nicht.
2: Ich glaube, es ist Nestle.
0: Falls uns jemand hört von Nestle oder Ferrero, also auf jeden Fall der Firma, der Snickers gehört. John, Stefan und ich lieben Snickers.
2: Ja.
0: Und wünschen uns über einen
2: Jahresvorrat.
0: Jahresvorrat.
2: Also mindestens ein.
0: Mindestens ein Jahresvorrat ja. für drei Personen. Gerne zwei. Also vielen Dank.
1: Steven Gätjen, bei Erhi und Imsen ist uns ja ein inneres Rasenmähen.
2: Ja.
1: Ohne Frage. Worauf freuen wir uns demnächst bei dir, Steven?
0: Also es stehen wieder die Oscars an.
1: Ja.
0: Das passiert auf jeden Fall. Ich Anfang des Jahres 2026 kommt eine neue Show, die Yes or No Games bei Amazon.
1: Ja.
0: Prime kann man sich die anschauen. Das ist ein neues Quiz, wo es, ich finde es total cool, logischerweise. ist ein bisschen was anderes als das, was ich bisher gemacht habe. Und es gibt so ein paar Ideen für nächstes Jahr, aber da müssen wir mal gucken. Also es gibt reichlich, was mich umtreibt und was geschieht.
1: Super schön.
2: Das ist wirklich ein Traumjob, hä?
0: Also ja, also ich bin wirklich total dankbar. Ich darf das jetzt auch schon eine ganze Ecke machen. Ich glaube, was immer ganz wichtig ist, was ich dazu auch immer betonen möchte, meine Karriere ist ja nie linear nach oben in irgendeiner Art und Weise verlaufen, sondern es gab ja auch sehr, sehr viele Situationen, in denen ich das Business und mich ja auch groß in Frage gestellt habe. Das klingt im Nachhinein immer so klugscheißerisch, aber das sagen ja ganz viele Leute auch, dass du durch die Niederlagen ja immer erst lernst, was da passiert. Und ich bin ja auch der Branche, aus der John kommt, total dankbar, weil das waren ja die ersten Gehversuche. Es war ja nicht mein ursprünglicher Plan, zum Fernsehen zu kommen und auch nicht zum Radio zu gehen, aber das hat sich so langsam, aber sicher in die richtige Richtung entwickelt. Und,
1: ja.
0: und dann kam ja nach dem Radio MTV, das war ja damals, MTV und Viva war ja sozusagen die Talentschmiede oder zumindest so der Sud von vielen Menschen, die Bock haben auf dieses Genre. Und mal schauen, wohin mich das alles bringt, aber es verändert sich ja auch viel
1: ja,
0: in den
1: klar.
0: Medien gerade.
1: Also ich muss sagen, ich bin wahnsinnig froh, dass es tatsächlich auch Radio gibt, denn im Radio ja immer treu geblieben. Und ich durfte ja eine Zeit lang mal Fernsehen machen.
0: Ich weiß.
1: Anfang der 90er bei Sat.1 war der Beweis, Fernsehen kann auch Krankheiten übertragen.
0: Ja.
1: Das war ich. Ich habe Chance moderiert, war so eine Gameshow im Vorabendprogramm und so weiter, wo irgendwelche Buchstaben geraten. Das waren dann so zwei Buchstaben, so ein Chanceometer, wie es denn so heißt. Ne? Da drehen sich dann Buchstaben. Und dann waren so Kandidaten im Studio. Und wenn da so zwei Buchstaben waren, dann musste man ein Hauptwort erraten. Da hast zum Beispiel P und T und da hast du halt gebuzzert, hast Pfosten gesagt und hast irgendwas gewonnen. So, und das war wirklich, war irgendwann dann auch zu Ende. Und ich habe so gedacht, die ganze Zeit, wo ich Radio gemacht habe, habe ich ganz viele Formate kommen und gehen sehen und war immer irgendwie noch da mit dem Radio. Na, es gab, die Wochenshow gab es dann und RTL Samstagnacht,
2: ja, so
1: es
2: geil.
1: Kam und ging. Dann wurden Bastian Pastewka groß, mit dem hast du ja auch gearbeitet, viele andere. Und sind ja immer noch groß, sogar noch größer geworden zum Teil. Aber ich war immer so froh, hier auch bei Radio Hamburg, natürlich bin ich wahnsinnig dankbar, dass so dieses Grundrauschen Radio immer da war. Und mein damaliger Programmchef Thomas Walde hat noch gesagt, Herr Mint, Radio Hamburg ist nicht der verlängerte Wurmfortsatz anderer Sender. Er fand denn den Ausflug zum Fernsehen nicht so geil.
0: Aber ich finde es richtig, dass du es gemacht hast.
1: Ja. Ja, total. Also ich
0: aber das war eine Daily, oder?
1: Das war Daily, auch 5 Tage die Woche, immer am Vorabend. Und es wurden pro Tag in Hannover tatsächlich im alten Goseriedebad immer 3 Shows aufgezeichnet.
0: Wahnsinn, ne?
1: Mit dem gleichen Publikum, das wurde dann einfach umgesetzt. So, und da hast du eben auch unterschiedliche Menschen kennengelernt. Kandidaten, die einfach froh waren, mal im Fernsehen zu sein. Und andere Kandidaten, die wirklich, denen du so scheißegal warst, die einfach nur gewinnen wollen. So, ne, mit allen möglichen Mitteln. Also das
0: ja, war, aber das ist, ich finde das, also ich habe größten Respekt vor den Leuten, die wirklich so eine Mammutproduktion mit 3 bis 5 Shows ja, pro Tag absolvieren, weil das wirklich irre, hardcore ist.
1: Ja.
0: Und ich habe mal so eine Situation gehabt bei Kabel 1, weiß ich noch, da haben sie auch das Publikum mit so Bussen immer reingekarrt, ne, zur MC-Ausgabe. Und da saß dann irgendwann mal eine ältere Dame und meldete sich in einer Moderation und schnipste so mit dem Finger und meinte dann so zu mir, junger Mann, wann ist das denn zu Ende? Weil unser Bus fährt gleich. Und da hab ich gemerkt, so, okay, manchmal ist es auch echt hart. Ne? Also, weil die Zuschauerin hatte keine Ahnung, was da passiert. Also das ich so Teil dieser Fernsehshow war und wollte halt ihren Bus erwischen. Das war natürlich ein Riesenerfolgsformat, das direkt eingestellt wurde.
1: Ja.
0: Aber ich glaube, das sind ja auch dann diese spannenden Sachen. Aber Radio finde ich immer noch super. Also das ist ja auch, mega. Und ich glaube, das Interessante ist ja, Radio hat man lange Zeit tot gesagt.
1: Ja.
0: Ne? Und es gibt es zu Recht ja immer noch.
1: Ja.
0: Und ich finde auch wirklich schön, dass es so etwas wie deine Morningshow noch gibt, weil das hast du ja auch 1000-fach moderiert. Die längste Musikstrecke der Stadt
1: ja,
0: mit 90 Minuten.
1: Das Beste von hinten. Also
0: so. Ja, genau, das Beste von hinten. Ja, aber am Ende wollen die Leute ja trotzdem immer noch auch was hören. Ne? Ja. Also die wollen ja deine Meinung hören, deine Witze hören.
1: Immer mehr, ja.
0: Und ich glaube, das ist ja beim Fernsehen genauso, ne? Also jetzt durch Social Media, durch YouTube, durch die Streamer wird ja lineares Fernsehen auch totgesagt. Und ich glaube, dass diese Nische immer noch bleibt, dass sie sich einfach nur verändern muss. Und ich glaube, das müssen die Fernsehmacher auch verstehen. Ne? Die haben immer so Angst davor, sich zu öffnen, und dann werden sie so sehr kiebig und halten alles zusammen und machen es noch stringenter, so wie früher, wo du sagst, aber ist doch geil.
1: Ja, logisch.
0: Also insofern.
2: Ja. Und vor allem, ich meine, du bist in Deutschland, bist du eine absolute Größe und bekannt, und ich denke, du kannst auch oftmals vielleicht auch nicht so unbemerkt durch die Welt laufen.
0: Doch.
2: Oder? Ist das so?
0: Ja, ich glaube, es kommt immer darauf an, wie du das handhabst. Ne? Also ich habe ja einen Job, den ich mag, und das, was dazukommt, und klar fühle ich mich dadurch auch gebauchpinselt. Jeder, der sagt, dass ihm das nicht schmeichelt, wenn jemand einen toll findet oder sagt, so kann ich ein Selfie oder ein Autogramm. Das ist ja total nett. Also die Leute sind ja auch immer nett zu mir. Aber ich gehe immer noch mit meinen Jungs los und fall dann vielleicht hintenüber aus einer Kneipe raus. Das will ich mir auch nicht nehmen lassen. Ne? Also weil ich finde, das wäre schrecklich, wenn ich sage, mein Job ist mir so wichtig, dass mir mein Privatleben und meine Freunde nicht wichtiger sind. Und die sind mir ja wichtiger. Mhm. Und ich finde, es kommt ja immer auf die Art und Weise der Kommunikation drauf an. Wenn jetzt jemand zu mir kommt und sagt so, ey, Selfie. Und ich sage, es ist gerade keine, du bist ein Idiot. Dann denke ich so, ja, dann bin ich, ich bin gern für dich ein Idiot. Ja, ne? Aber wenn jemand ankommt und sagt so, entschuldigen Sie, darf ich dich stören? Oder Steven, darf ich ein Foto mit dir machen? Ist ja total nett. Und wenn es nicht passt, dann sage ich auch immer, es tut mir gerade leid, ich bin hier in einer privaten Situation, geht gerade nicht. Aber wenn du 10 Minuten wartest, sofort. Ich finde, das ist ja das Wichtigste, und das ist ja das, was du in der Hotellerie machst, das, was du im Radio machst, was ich im Fernsehen mache, mit Leuten sprechen.
2: Ja, ja.
0: Ne?
2: Ja,
0: und ich finde, so. wenn du kommunizierst und positiv aufeinander zugehst, aber dann eben auch andere Meinungen akzeptierst. Ja. Ich glaube, das ist ja, und jetzt werden wir philosophisch und groß, aber das ist ja der Schlüssel für ein besseres Miteinander. Ja, wenn das erlebst du ja vor allen Dingen du täglich, was du gerade gesagt hast, dass Robert De Niro die Regenschirme oder die Sonnenschirme zumacht, das ist ja total cool, aber warum sollte er es nicht machen? Also das ist ja genauso wie wenn du in die Bahn einsteigst und jemanden sagst, wollen Sie meinen Sitz, kann ich Ihnen helfen, den Koffer hochziehen? Oder guten Morgen sagst beim Bäcker oder an der Kasse. Ich finde, das gehört sich einfach. Und, und so möchte ich gerne auch mein Leben weiterleben. Und wenn die Wahl wäre zwischen ich darf nicht mehr mit meinen Freunden steil gehen und ich darf nicht mehr mit meiner Familie rausgehen, aber dafür habe ich einen erfolgreichen Job, würde ich immer das andere nehmen.
1: Ja, kann ich komplett nachvollziehen. Absolut. Und das Schöne ist ja auch, Steven, dass mit unseren Jobs wird ja immer was Positives verbunden. Sowohl mit dir als auch mit dir im Fernsehen, mit mir im Radio. Wir bringen den Leuten ja gute Laune. Wir bringen Bilder, wir bringen Überraschungen ins Haus. Und wir sind keine Steuereintreiber oder Lehrer, die mit einer 6 gerade drohen oder so. Sondern wir sind einfach für die Unterhaltung da. Und das heißt, uns wird automatisch auch eine positive Grundschwingung entgegengebracht. Und das ist natürlich toll.
0: Ja, das finde ich auch. Aber ich finde, das ist ja die klassische Diskussion immer im Fernsehen, I und U, ne? Information und Unterhaltung. Das Unterhaltung, ja, das ist halt so. Und da möchte ich immer wieder sagen, Francis Ford Coppola hat das mal erzählt im Interview, dass er gesagt hat, jemanden zum Weinen zu bringen ist so viel einfacher, als jemanden zum Lachen zu bringen. Er hat gesagt, wenn du jemanden zum Weinen bringen willst, cineastisch, setzt du ein kleines Mädchen auf eine verschneite Straße und lässt sie für 5 Minuten zittern und weinen, dann fängt jeder an zu weinen. Ja. Aber jemanden zum Lachen zu bringen, den richtigen Gag zu, also von der Pointe her oder von dem Timing her zu setzen oder jemandem positive Nachrichten rüber zu bringen, das ist total schwer. Und das wünsche ich mir manchmal auch. Ich finde, ich weiß nicht, wie es euch geht, ich kann zum Beispiel Tagesschau, Tagesthemen, Heute-Journal, Nachrichten, fällt mir mittlerweile schwer durchzuhören, weil es nur, und klar gibt es reichlich Krisen und Kriege und grausame Situationen, aber es ist nur noch negativ.
1: Ja, das stimmt. Ja.
0: Also ich habe das Gefühl, alle meckern, du steckst eine Zeitung auf, logisch geht es uns wirtschaftlich nicht gut in Deutschland, logisch gibt es einen Rechtsruck, logisch haben wir ein Problem mit der Klimakrise, logisch ist der Geldbeutel nicht mehr so prall wie früher und das kostet erst mehr, aber wir müssen in irgendeiner Art und Weise, und das ist Naivität vielleicht und Idealismus, aber wir müssen auch irgendwie versuchen, einen Weg nach vorne zu
1: finden. Ja, wir können ja gar nicht gegen ansenden. Ne? So viel gute Laune gibt es ja gar nicht. Ne? Ja, dass man immer diese negativen Nachrichten hört. Und klar, gibt's sie, du hast völlig recht. Aber wir geben uns natürlich alle Mühe, dass die Leute auch ein bisschen Farbe ins Leben kriegen, ne? Und so den Ausgleich haben, den nötigen. Und dafür danken wir dir auch, jetzt vor allen Dingen als Gast in unserem Podcast, Steven.
0: Ja, ja, da, eine Sache, ja, möchte ich dazu noch sagen. Mein Bruder ist ja Schauspieler. Der hat eine geile Sache mal gemacht. Und zwar hatte der eine Rolle in einem Film und sollte so einen Morser spielen, auf so einem U-Boot, und hat dann im Hintergrund das gemacht. Dann hat er 2 Wochen lang das Morse-Alphabet gelernt, um richtig zu morsen. Dann habe ich zu ihm gesagt, aber warum machst du das? Du bist ja nur im Hintergrund zu sehen. Dann hat er gesagt, hör zu, ich mache das für die eine Person, die sich auskennt mit dem Morse-Alphabet und weiß, wie das funktioniert, dass ich dieser Person nicht die Illusion raube. Ja. Und ich glaube, das ist auch das, was mich motiviert, was dich motiviert, was dich motiviert. Ja. Wenn du einen Witz machst und 1000 Leute lachen nicht, aber 10 Leute lachen, dann hast du, dann schickst du 10 Leute mit einer positiven Lebenseinstellung nach draußen. Oder jemand, der gerade einen schlechten, oder keine Ahnung, mit dem falschen Fuß aufgestanden ist, der lacht dann und sagt, hey, danke, John. Ja. Und genau darum geht's ja, ne? Diese Kleinigkeiten. Das habe ich genug geredet, entschuldigt.
2: Das ist aber wirklich schön gesagt. Kann man nicht besser sagen. Ich bin ja auch immer dankbar in meiner Branche, dass die Leute ihre wertvolle Freizeit, die sie haben, gerne bei uns verbringen. Und das ist doch
1: viel zu teure Drinks, alles viel zu teuer bei dem.
2: Viel zu teuer und schlechter Service, hast du
0: gesagt. Ja, genau, das habe ich auch gehört. Kein Trinkgeld. Das steht da ja auch in den Bewertungen.
2: Ja. Nein, ich sage ja auch
0: immer. Tolles Hotel, aber ganz schlimmer Barkeeper. Und die Drinks. Und,
1: wenn ihr noch einen Stern kriegt, seid ihr auf null. So ist
2: das. Ja. Und deswegen habe ich ja auch tätowierte Sterne aus Angst, dass wir die verlieren aus dem Hotel. Dann habe ich wenigstens noch die auf dem Arm.
0: Was ist denn dein Lieblingsdrink to mix?
2: Mein Lieblingsdrink to mix, das ist eigentlich ganz klassisch der Mojito, wirklich.
0: Aber weil der so schwierig ist? Oder
2: nein,
0: weil
2: gar nicht. Die Bar in Fitznau im Hotel Rigi, wo ich arbeiten darf, wir sind eine Cocktailbar natürlich, aber der Fokus liegt bei uns nicht auf fancy Drinks, sondern das ist the place to be und come together Treff für die Einheimischen sowie für die Gastronomen aus den großen Hotels ringsrum. Und da kommt wirklich einiges Schräges und Seriöses in der Nacht zusammen. Und das ist so das, was es ausmacht. Und das ist auch das, was jeden Tag für mich eine neue Herausforderung ist, das dann unter einen Hut zu bekommen. So die einheimischen Alteingesessenen, denen natürlich Fitznau gehört. Und das gepaart mit den schrägen Vögeln, die aus Zürich kommen, die bei irgendeiner fancy Party im Nachbarhotel im Fitznauer Hof gewesen sind. Und da sind wirklich Paradiesvögel dabei teilweise. Und das ist, das ist schon echt manchmal wirklich eine total ulkige und schräge Sache. Aber macht am Ende vom Tag, sind alle gleich. Und wie du es auch gesagt hast, wir sind, warum nicht miteinander sein? Egal, ob du Hoteldirektor bist, ob du Moderator bist, im Radio, im Fernsehen, Schauspieler bist. Wir arbeiten alle für unser Geld. Die einen haben Glück und kriegen für ihre Arbeit vielleicht etwas mehr Geld als alle anderen. Aber das macht sie nicht zu besseren Menschen. Und ich sag immer bei mir, der Mensch und der Gast steht im Mittelpunkt und somit im Weg. Ne? Und dann
0: sehr schön gesagt.
2: Ja, sehr schön
0: gesagt. Aber da sieht man ja auch, das sind die Basics wie im Radio und auch im Fernsehen. Ne? Also wenn du, es muss gar nicht fancy sein, sondern wenn du die Basics hinkriegst, also leckeren Gin Tonic, Mojito, was weiß ich, dann ist das mehr, als du manchmal bekommst. Ne?
1: Ich hab zu Stefan schon gesagt, weil ich neige dazu, Dinge zu erfinden. Ja, ich habe schon gesagt, in der Schweiz, da müsste es doch eigentlich kein Cocktail, sondern ein Cocktail geben. Cocktail, oder? Apfel mit Schuss. Du, meine Erfindung, ich werde noch weltberühmt, weil ich will auch eine Brille erfinden, wo Heizfäden drin sind, unsichtbare, weil wenn es regnet, dann beschlägt ja bei jedem Brillen. Und wenn du jetzt so eine Brille hast mit Gläsern, wo Heizfäden drin sind, die niemand sieht und die automatisch angehen, dann kannst du immer gucken.
2: Nimm da einfach Kontaktlinsen.
1: Oder ich habe auch eine Erfindung, mal gucken, wie du das findest.
0: Nee, aber die Erfindung mit der Brille finde ich mega, weil ich weiß noch, dass mein Vater immer, der war so genervt davon, wenn er rausgegangen ist, ne, im Winter oder jetzt bei so einem Schiedwetter, und dann siehst du für 10 Minuten nichts.
1: Und ich habe noch eine andere Erfindung. Ja. Was hältst du davon? Und zwar im Radio eine Anti-Wunsch-Sendung. Da ruft jemand an und sagt, ich wünsche mir jetzt auf keinen Fall Ed Sheeran, und dann kommt er auch nicht.
2: Das ist ja mal
0: das
2: geil.
0: Das ist echt.
1: Eine Anti-Wunsch-Sendung. Ich möchte jetzt auf keinen Fall Elva Max hören. Gut, hier ist Ed Sheeran. Nur als Beispiel, eine Anti-Wunsch, weil eine Wunschsendung kann wirklich jeder, aber eine Anti-Wunschsendung,
0: das ist wirklich eine Marke.
2: Das ist ja nicht schlecht.
0: Oder? Stefan, wir lassen John mal alleine.
2: Ja.
0: Es ist schon sehr warm geworden.
2: Es ist warm,
0: wenig. Nee, aber wir lassen ihn mal in dem Glauben, weil jeder soll ja auch was Positives natürlich mit raus.
2: Man soll ja auch die Leute nicht aus.
0: Super John. Wirklich. Nein, eine Anti-Wunschstellung. Das ist.
2: Das machen wir.
0: Stefan und ich haben leider jetzt einen Termin.
2: Ja. Du red mal, aber wir quatschen da nochmal drüber.
1: Deinen letzten Satz.
2: Ja. Lieber John, wieder ein Tag näher am Seniorenheim.
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3: Ich bin Ursula Winkler. Nach der Unterzeichnung des Rahmenabkommens durch die USA und den Iran soll die Straße von Hormuz wieder öffnen und die USA haben die Seeblockade iranischer Häfen beendet. Die Kriegsparteien kommen voraussichtlich bald in der Schweiz zusammen.
4: Hier in den USA hagelt es Kritik am Abkommen mit dem Iran. Der Schiffsverkehr durch die Straße von Hormuz bleibt verhalten. Der Iran hat mehr Kontrolle über die Meerenge als vor dem Krieg. Das Regime in Teheran ist in neuer Besetzung weiterhin stabil an der Macht. Das Raketenprogramm ist intakt und über das Atomprogramm und die Uranbestände wird weiter verhandelt, wie vor dem Krieg. Im Libanon gab es unterdessen erneut israelische Angriffe und hier fragen viele, was sollte das Ganze? Tina Eck, USA.
3: Die EU verlängert ihre Wirtschaftssanktionen gegen Russland erstmals nicht nur um 6, sondern um 12 Monate. Eine entsprechende Entscheidung trafen die Staats- und Regierungschefs der Mitgliedstaaten am Abend bei ihrem Juni-Gipfel in Brüssel. In den vergangenen Jahren hatte stets der damalige ungarische Regierungschef Orbán eine einjährige Verlängerung blockiert. Der neue Ministerpräsident Mocsua gilt als deutlich russlandkritischer als sein Vorgänger, der enge Kontakte zu Kreml-Chef Putin pflegte. Nächster Streik im Tarifkonflikt im Handel. Heute ruft die Gewerkschaft Verdi unter anderem Beschäftigte der Möbelhauskette IKEA dazu auf, nicht zu arbeiten.
5: Milliardenumsätze, aber beim Personal komme davon so gut wie nichts an, gerade bei IKEA kritisiert Verdi. Das Möbelhaus stehe wirtschaftlich gut da, plane aber dennoch Stellen zu streichen. Die Gewerkschaft geht davon aus, dass sich in mehr als der Hälfte der deutschlandweit 54 IKEA-Filialen Mitarbeitende am Streik beteiligen. Das Unternehmen und auch der Handelsverband erwarten dennoch keine größeren Auswirkungen für Kunden, so wie es auch schon bei anderen Streikaktionen in dem laufenden Tarifkonflikt war. Jan-Henner Reitzer, Nachrichtenredaktion.
3: Zum Fußball. Mit einem 4:1 gegen Bosnien-Herzegowina ist die Schweiz der K.O.-Phase der WM einen großen Schritt näher gekommen. Die Schweiz geht nun mit 4 Punkten ins letzte Gruppenspiel gegen Co-Gastgeber Kanada. Bosnien hat mit nur einem Zähler aus 2 Spielen dagegen keine guten Karten mehr. In der Partie davor hatten sich Tschechien und Südafrika 1:1 unentschieden getrennt. Zum Wetter, die aktuelle Vorhersage des Deutschen Wetterdienstes. Im Süden und Osten ist es teils klar, ansonsten eher bedeckt. Im Nordwesten und Westen gibt es teils kräftige Gewitter. Die Temperaturen sinken bis 13 Grad, in größeren Städten West- und Südwestdeutschlands kaum unter 20 Grad. Tagsüber wird es wieder spülheiß, teils bis 38 Grad. Im Norden kann es immer wieder regnen. Ansonsten ist es oft sonnig, es kann aber Hitzegewitter geben. Am Samstag ähnlich, im Norden und Osten wolkig mit Schauern, ansonsten viel Sonne, aber auch weiterhin gewittrig bei Werten bis 38 Grad.
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1: Ja, Fenster auf Kipp und los geht's. Er hier und Imsen. 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Genau, herzlich willkommen. Es ist Freitag, der 28. November. Schön, dass ihr dabei seid. Er hier und Imsen, euer Lieblingspodcast.
2: Ja, und ich freue mich auch wieder dabei sein zu dürfen. Ja. John hat mich wieder eingeladen.
1: Du hast eine Green Card.
2: Total begeistert. Aber du hast mich schon wieder verwirrt. Du redest einfach vor der Musik.
1: Ja, ich dachte, ich mache mal alles anders als sonst und habe euch damit wahrscheinlich auch überrascht. Hier wird ja Unterhaltung groß geschrieben, wobei Unterhaltung wird generell einfach groß geschrieben.
2: Sowieso.
1: Mit einem großen U am Anfang, das überrascht uns jetzt nicht an der Stelle. Aber trotzdem wollte ich es nochmal erwähnen und wir freuen uns sehr, dass ihr dabei seid. Wir haben natürlich einen wahnsinnig spannenden Gast eingeladen für heute und ich muss ein kleines bisschen ausholen jetzt. Also ich hoffe, ihr habt so 3-4 Wochen Zeit. Ja. Es geht um Folge 18. Folge 18 hieß bei uns nichts zu meckern. Ne, da haben wir uns so mit diesen typischen deutschen Phrasen so auseinandergesetzt. Was man, ja, kannst ja nicht meckern. Ne?
2: Kannst ja nicht meckern
1: und so. Und das war wirklich sehr unterhaltsam. Und wir hatten Steffen Schumann von Hände für Kinder bei uns im Podcast.
2: Ja.
1: Du erinnerst dich vielleicht, wahnsinnig ja, nett. Er hatte ja die Idee, mit seiner Frau zu einem Urlaubsort in Hamburg-Wohldorf, zu dem Familien reisen mit sehr schwer behinderten Kindern. Die Eltern und gesunden Geschwisterkinder, die reisen dann mit, haben eine komplette Auszeit, während sich bei Hände für Kinder im neuen Kupferhof da Pflegerinnen und Pfleger ganz liebevoll um die kranken Kinder kümmern. Also eine Auszeit für die Familie, die ja nicht rund um die Uhr Kinderarzt sein kann. Das geht ja einfach nicht.
2: Das war einer der Podcasts, die mich am meisten emotional berührt haben.
1: Ja.
2: Also da hatte ich echt
1: total.
2: Nicht nur ein Kloß im Hals.
1: Ja, das ging mir genauso. Das war am 13. Juni, Juni, 13. Juni, es gibt ja Julo und Juni, am 13. Juni haben wir gesagt, der Mann braucht eine Medaille für seinen Einsatz. Bitte hört euch das nochmal an, Folge 18, nichts zu meckern. Ein paar Tage später kam tatsächlich ein Brief vom Bundespräsidenten. Sie bekommen das Bundesverdienstkreuz. Und ich war jetzt tatsächlich dabei im Rathaus, als Steffen es bekommen hat und habe ihn nur wenige Sekunden nach der Verleihung gefragt. Ach, hör doch am besten einfach mal selbst.
3: So, jetzt muss ich aber noch mal kurz. Steffen, gerade eben Bundesverdienstkreuz, wie fühlt es sich jetzt an? Erste Worte.
4: Es fühlt sich toll an, ich bin dankbar, aber auch ein bisschen surreal. Aber es ist wirklich schön, hier im Turmsaal des Rathauses zu sein. Danke.
3: Und wirst du das jetzt immer tragen, das Bundesverdienstkreuz? Gehst du auch damit ins Bett oder wie muss man sich das vorstellen bei Steffen Schuh?
4: Ja, vielleicht die erste Nacht, aber dann bestimmt nicht mehr. Nein, nein, ich werde es zu Hause in einen schönen Platz aufbewahren.
3: Herzlichen Glückwunsch auf jeden Fall.
4: Ich danke dir, John.
1: Ja, großartig. Also herzlichen Glückwunsch an dieser Stelle nochmal.
2: Einfach geil. Na? Wie oft sagt man, gebt diesem Menschen einen Orden?
1: Und dann passiert es plötzlich.
2: Und jetzt hört mal einer zu, endlich.
1: Ja. Wir wurden erhört und das Lustige ist ja, ich durfte dann wenige Tage später wieder im Rathaus sein. Da war denn ein Senatsempfang für 75 Jahre Verfassungsschutz in Hamburg. Und da war ein Mann, den ich gleich sympathisch fand, im großen Saal, kurz bevor es dann auch losging mit Reden und hast du nicht gesehen. Und er sprach mich dann an und sagte, Mensch, ich höre Sie ja immer im Radio und wir hatten sofort ein Thema und waren sofort mitten ins Gespräch vertieft. Eigentlich hätten wir uns die Veranstaltung auch sparen können. Armin Levy, hallo Armin.
5: Hallo Armin.
1: Moin. Armin, schön, dass du dabei bist. Ja. Mit einem Moin begrüßt du uns. Und du bist ja jemand, der öfter mal im Rathaus ist, ne?
5: Ja, ein manchmal beruflich und manchmal auch ehrenamtlich.
1: Aber wollte ich sagen, beruflich ist nämlich das Stichwort. Jüdisches Leben sichtbar machen ist ja deine Herausforderung, deine Arbeit in Hamburg. Zukunftsorientierte Kultur, Sichtbarkeit ist ja das, was entscheidend ist. Verrat uns bitte, was machst du in Hamburg gerade auch für die Jüdinnen und Juden?
5: Insgesamt im Gesamtbereich Hamburg setzen wir uns ein, wie du gesagt hast, für Sichtbarmachung jüdisches Leben durch diverse Portale in digitalem Format, Portal Jüdisches Leben in Hamburg, Ravi als jüdisches Magazin, als Druckausgabe und auch digital. Und leider in vergangenen Jahren durch zunehmende Bedrohung, Rassismus und Antisemitismus, wir müssen auch viele Jüdinnen und Juden durch WhatsApp-Gruppen und Telegram-Kanälen in so einem geschlossenen Raum auch über jüdisches Leben, über Veranstaltungen und weiter informieren und das nimmt auch wahnsinnig viel Zeit und Kraft in Anspruch.
1: Das glaube ich sofort. Wie machst du das? Also wie nimmst du jetzt jemandem die Angst? Wie gehst du da persönlich vor?
5: Ich persönlich, ich habe keine Angst. Ich bin immer, ich denke, gibt es kaum jemanden in Bereich in jüdische Communities und in Deutschland, wenn jemand aus Hamburg irgendwo zu Gast ist und sagt zu Menschen, ich komme aus Hamburg, erste Frage ist das, ob die Armin Levy kennen. Mhm. Ich habe selber keine Angst, ich bin immer sichtbar überall und ich rede mit Menschen. Aber auch viele Menschen haben Angst, weil die nicht nur von Nachrichten, von auch in ihrem Freundkreis mitbekommen, welche Bedrohungen gegen viele Minderheiten, dazu auch Jüdinnen und Juden gibt.
1: Ja. Ravi, hast du gerade angesprochen? Ich habe das hier mal aufgemacht. Es gibt nämlich auch Podcasts, das fängt dann so an.
6: Ravi trifft.
1: Ravi trifft, was ist das für ein Konzept? Was steht dahinter, Armin?
5: Das war so für uns so eine Art wie Uncut-Gespräch mit Menschen, dass die über alle, über ihre Leben, über was sie gemacht haben, was sie verdient haben, Wünsche, Sorgen und alles zu sprechen. Das ist auch, bei Ravi trifft, gibt es nicht nur Podcasts. Manchmal, weil viele unserer Zielgruppen, die haben keine große Dateipaket gehabt oder keine Zeit gehabt, eine Video auf YouTube schauen. Und die haben gesagt, das wäre toll, wenn wir diese nur als Audio, als Podcast haben. Das war ein Punkt davon. Das war viele Menschen, die mit dem gesprochen haben, die wollten nicht ihr Gesicht veröffentlicht werden und weiter. Wir haben das in Audioformat gemacht. Aber mehr ist es tatsächlich eine Möglichkeit für Menschen, die ich stille Helden nenne, die im Hintergrund viel tun, aber im Vordergrund, die werden nicht gesehen oder anerkannt, obwohl die selber so entschieden haben. Und das hilft uns auch sehr, ein bisschen zeigen hinter der Kulissen, wie Jüdinnen und Juden sich fühlen, wie leben und

0: Anspruch und sagen, Armin hat direkte Kontakt per WhatsApp mit jedem Politiker in Land und Bund, von Hamburgischer Bürgerschaft bis Bundespräsidialamt per Du, per WhatsApp. Das ist so, muss man tatsächlich solche Arbeit, das ist nicht, was man als eine Institution machen kann oder als eine Gruppe machen kann, weil in Judentum sagt man Hand kennt Hand, auch in jüdische Geschäftsmänner nutzen auch diese. Und das geht alles um Vertrauen. Vertrauen aufbauen und Vertrauen nicht missbrauchen. Ja. Das erlaubt mir tatsächlich, egal mit welchem Mensch, aus welcher Position, welche Behörde oder welche Partei, die wir mit dem arbeiten, unretuschiert, nackt und klar über unsere Probleme reden. Manchmal muss ich auch sagen, es tut mir leid, dass ich so klar rede. Manchmal auch, wenn unverschämt klingt, ich bin Ausländer. Ich denke, ich mache einfach in meinen Gedanken, in meine Muttersprache, ich übersetze das auf Deutsch und sage ich. Aber das kommt häufig gut an. Menschen verstehen, wenn ich was sage, das bedeutet nicht, dass ich meine eigene Interesse und Ego folge, sondern was ich mitteile, das ist, was ich in täglicher Austausch mit einer großen Gemeinschaft mitbekomme, Sorgen und Wünsche und tatsächlich, was in, für uns fehlt, und ich gebe das weiter. Und meist meine Arbeit ist es, wie ich gesagt habe, auch mit jüdischen Institutionen und für sichtbar machen jüdisches Leben, aber kommt auch an manchmal, dass wir andere Klienten haben, dass wir auch diese Kommunikation für diese Menschen durchführen. Ob die gesamte Pressestelle an uns abgeben oder bestimmte Teile im Bereich Protokoll, Presse, Öffentlichkeitsarbeit. Aber was ich nicht verstecken kann, egal was ich sage und was ich mache Lobby für jüdisches Leben in Hamburg und Deutschland, unabhängig von jüdischen Gemeinden, klassischen Gemeinden, sondern für alle Menschen, die auch keine Gemeindezugehörigkeit haben.
1: Ja. Was ich auch ganz kurz, Stefan, du scharst schon mit den Hufen. Was ich so cool fand, als wir uns im Rathaus kennengelernt haben, das erste Mal bei diesem Senatsempfang, du bist ja wirklich zu jedem hingegangen, jeder ist zu dir gekommen, ob das jetzt Dr. Michael Otto war oder der Bürgermeister, ne? Ja, komm hier, der Armin, das fand ich gut. Würde ich mich nie trauen, aber die kennt dich ja auch alle, ne? Aus deiner Arbeit und aus dem, was du machst seit so vielen Jahren. Ne?
0: 15 Jahre tatsächlich, das ist lange her. Und ich kann das sagen, ich habe 15 Jahre Freundschaft aufgebaut, Vertrauen aufgebaut. Und ist es schwerer als diese 15 Jahre Netzwerk aufbauen und diese Vertrauen, um auch diese Treue bewahren und auch tatsächlich diese Vertrauen nicht missbrauchen. Manchmal passiert manchmal auch, wenn eine Politiker von kommunalen Politik bewerbt sich, kandidiert sich für zum Beispiel Hamburgische Bürgerschaft. Mhm. Und dann als eine Bürgerschaftsabgeordnete macht alles, um an unseren Veranstaltungen nicht teilnehmen. Ich sage das, bei nächster Wahlkampf werden wir dich nie unterstützen. Ja. Ich meine, das, wie kann es sein?
1: Ja, klar.
0: Und wir brauchen uns gegenseitig. Ich denke, Thema Kampf gegen Rassismus und Antisemitismus ist ein gesamtgesellschaftliches Thema. Und besonders von jemandem als Mandant, wie sagt man, Haber, in Hamburgischer Bürgerschaft sitzt, muss zum ersten denken, wie können wir unsere Minderheiten, unsere Menschen, die benachteiligt werden, täglich einfach unterstützen und sichtbar machen und nicht einfach am, egal welcher Termin, mit Hashtags We Remember ein paar Stolpersteine putzen und sagen, okay, wir haben unsere Pflicht erfüllt.
1: Genau, Pflicht erwerb getan, ja.
2: Ja, das ist ja mal das große Problem, die Politik, die sich dann halt nur zum Verschönigen mit dem Thema auseinandersetzt, damit es vorne rum eben geputzte Stolpersteine zum Beispiel, ne, um das mal so salopp zu sagen. Aber wenn ich mal so direkt fragen darf, Armin, wie ist das für jemanden mit jüdischer Abstammung ausgerechnet in das Land zu gehen, wo die dunkelste Zeit für die Menschen jüdischen Glaubens überhaupt stattgefunden hat?
0: Das ist besonders für Israeli-Familie. Menschen aus Israel, das ist schwer, sogar die werden einfach von Verwandten geblockt. Wie konntest du das tun, dass du im Land der Täter zurückkehrst oder dahin gehst und lebst? Für mich, das war Deutschland, ich bin zuerst nach Israel und dann nach Deutschland gekommen. Ich bin besonders einfach absichtlich nach Deutschland gekommen, um in einem Land leben, wo Religion nicht die erste Rolle spielt, sondern man kann zuerst Mensch sein, dann demokratische Werte berücksichtigen, am Ende, wenn man möchte, in eine Moschee oder Synagoge oder Kirche reingehen. Das ist für viele nicht einfach, einfach damit umzugehen, aber viele

0: sind auch stolz darauf, dass in Kinder- oder Enkelgeneration, zum Beispiel viele auch Jüdinnen und Juden, die tatsächlich aus Deutschland stammen, dass sie zurückkehren und auch was hier aufbauen. Was ich immer sage, in vielen Ländern gibt es mehr als genug Juden. Ich war auch einmal tatsächlich mit Antisemitismusbeauftragten, eine offizielle Delegation. Wir haben ein jüdisches Leben in New York komplett, jede Institution und jede Gemeinde und Synagoge besucht, um schauen, wie die diese vielfältige jüdische Leben da durchführen, davon lernen und hier auch von was wir gelernt haben, auch was hier ändern.
1: Armin, wir haben in diesem Podcast ein Konzept.
2: Mhm. Genau.
1: Man glaubt es nicht, aber es gibt tatsächlich eins.
2: Wir sind immer wieder selber überrascht,
1: dass wir uns haben. Und zwar ist es ja folgendes, wir beginnen Sätze und unser Gast, in dem Fall bist du das, Armin Levy, beendet die Sätze. Und wir haben eben schon kurz gesprochen über Juden in Deutschland. Und ich habe ein Foto gesehen, das mich sehr tief bewegt und beeindruckt hat. Und deswegen beende doch bitte folgenden Satz. Margot Friedländer zu treffen war für dich?
0: Meine Doktorarbeit. Ich habe sie mehrfach getroffen,
1: okay,
0: und viel wirklich privat mit ihr gesprochen.
1: Ja, toll.
0: Und hoffentlich werden wir eine unserer Projekte an Margot Friedländer in Hamburg widmen. Aber wie sagt man, stay tuned.
2: Ja. Ich hoffe einfach, dass irgendwann ihre Worte in allen Köpfen ankommen. Vergesst nicht das Menschsein.
1: Ja, no? Das ist schön.
2: Das ist einfach, da kriege ich gerade wieder Apple Parker.
1: Ja, das glaube ich sofort. Aber ja, wir würden dich auch als Menschen natürlich auch gerne, nicht nur als jüdischen Mitbürger hier, der sich stark macht, kennenlernen, sondern auch einfach nochmal als Privatmann, weil du bist ja auch ein Privatmensch, erstaunlicherweise. Es gibt ja auch noch ein Privatleben für Armin Levy.
2: Verrückt.
1: Das
2: also wir haben uns das ja abgewöhnt mit
1: wir
2: dem Privatleben.
1: Abtrainiert,
2: abtrainiert
1: eigentlich. Ja. Komplett. Und dein Lieblingsmotiv als Hobbyfotograf ist?
0: Wunderbare Menschen, kann ich sagen. Ich freue mich, Menschen, die ich sehe Menschen als Menschen, und wenn ich positive Eindrücke und Energie der Menschen bekomme, auch wenn auf der Straße, ich werde fragen, darf ich ein Foto von dir machen?
2: Ich habe meiner Frau mal eine Spiegelreflexkamera geschenkt zum Geburtstag mit meiner Schwiegermutter und meiner Mutter zusammen, und kurz danach wurden die Kameras in den Handys immer besser und besser. Das heißt, diese Kamera wurde vielleicht zweimal noch mitgeschleppt, und irgendwann ist es einem dann doch lästig, im Urlaub immer diesen Koffer noch mitzuschleppen, mit dieser Tasche. Und du hast nur noch das Handy, und die machen einfach gute Fotos, oder? Das wirst du.
1: Und mittlerweile klingt es ja auch so, ne? Wenn man ein Foto macht. Ne?
2: Toll.
0: Das ist wie qualitativ, die sind nicht vergleichbar. Ich nehme auch manchmal, wenn ich Urlaub mache, erste, was ich packe, ist so eine Allrounder Sony Kamera mit so ganz kleine auch Objektiv, dass ich auch damit viel machen kann. Besonders Qualität von professionellen Ausrüstungen, genauso wie Studio, was wir hier haben, ist nicht vergleichbar mit so was, ein Handy Allrounder mitzunehmen, aber ich nutze viel mein Handy, das ist einfacher für mich.
2: Also muss deine Familie im Urlaub auch leiden, dass du permanent sagst, stellt euch mal da hin, macht mal das, und also Motiv hier, Motiv da, so ist meine
1: Stell
2: Frau
1: dich mal vor
2: nämlich.
1: Den Baum da.
2: So ist meine Frau nämlich. Ja, die ist, guck mal, vor der Mauer hatten wir noch kein Foto.
1: Ja. Mein Vater auch immer, er vom Hotel, sie vom Hotel, ja, ne? Das war immer ganz wichtig so.
0: Nach all diesen Jahren Arbeit, als ich von Ende 23 als Vorsitzender der Jüdischen Union mehrfach vor Kamera von öffentlich-rechtlichen Fernsehsendungen weiterstand, oder manchmal haben Porträt von mir gemacht. Ich habe gesagt, endlich, ich habe verstanden, warum so viele Menschen mich hassen.
2: Ja. Siehst du?
1: Ja, großartig. Aber dein Leben besteht ja nicht nur aus dem und dem Fotografieren, sondern wenn du, lieber Armin, deine Gitarre in die Hand nimmst, dann spielst du am liebsten.
0: Am liebsten, ich habe auch Gitarre in ein islamisches Land, wo da dürfte man nicht Gitarre öffentlich auf der Straße sogar zu Musikunterricht schleppen. Ich musste meine Gitarre in einen Karton in Mülltüte mit zu meinem Musikunterricht bringen, weil Polizei dreimal einfach mit dem Stiefel in meine Gitarre das kaputt gemacht und hat gesagt, das darf nicht hier auf.
1: Wo war das bitte schön?
0: In Teheran.
1: In Teheran, da wo du geboren bist, ne?
0: Genau.
1: Ja.
0: Mit 14 habe ich tatsächlich angefangen, Gitarre zu lernen, und jetzt, ich bin wieder zurück, alle persische Lieder, die ich mit 14 gelernt habe, auch wieder spielen. manchmal vergesse ich auch Text, aber.
1: Also ich verstehe sehr gut, wenn meine Nachbarn in meinen Gitarrenkoffer treten, weil ich auch gerne mal übe und das nicht immer richtig gut klingt.
2: Ja,
1: da kann ich das verstehen. In dem Fall ist das natürlich eine ganz harte Geschichte. Aber ich bin sicher, du hast auch einen absoluten Lieblingsgitarristen. Wir haben uns neulich darüber mal unterhalten. Also ich bin ja absolut Eric Clapton-Fan. Ich finde auch John Five ziemlich gut. Ich weiß, den kennt ihr wahrscheinlich nicht. Googelt den mal und hört das mal rein. Der war unter anderem bei Marilyn Manson in der Band und hat da gitarrisch gespielt. Kommt eigentlich von einer Country-Musik, völlig absurd, und ist für mich einer der besten Gitarristen der Welt. Wenn du jetzt privat Musik hörst, was hörst du denn so am liebsten, Armin?
0: Nur einen Namen?
1: So viel du willst.
0: Ich kann sagen, Menschen, die nach der Islamischen Revolution in Iran wieder Musik lebendig gemacht haben,
1: ja, und
0: sehr gute Gitarrespieler wie Babak Amini, wie Ardeshir Farah, wie Kaveh Yaghmai, die sind für mich Legende und ich höre jeden Tag ihre Musik
1: auf. Ja. Cool. Ich finde, das macht sehr neugierig, das sich jetzt auch mal anzuhören an der Stelle.
2: Hast du mitgeschrieben? Weil ich weiß es nicht.
1: Ich hab's im Podcast. Ah. Ich hab's im Podcast. Ich brauch's mir nur anhören.
2: Den hab ich auch, ne? wir stehen kurz vor dem ersten Advent.
1: Ja.
2: Was bei Übermorgen uns natürlich ein Thema ist. Und vor allem ist es ein Thema bei uns, weil ich bin einfach ein Schleckermaul, wenn es um Süßes geht. Dominosteine, Lebkuchen und so weiter und so fort.
1: Sieht man gar nicht.
2: Jetzt bist du zwar nicht christlich, du bist jüdischer Abstammung, lebst aber lange jetzt schon in Deutschland. Beende bitte folgenden Satz. Wenn die Weihnachtszeit ranrückt und die Regale voll sind mit Süßem zur Weihnachtszeit, dann?
0: Ich organisiere eine Weinuka, so eine jüdisch-christliche Begegnung, so eine, wie auch dieses Jahr haben. Und ich verteile alle diese Süßigkeiten zwischen Menschen und bringe dann Christen und Juden zusammen, dass die miteinander Chanukka und Weihnachten feiern.
2: Das finde ich toll, aber dann müssen die auch diese Süßigkeiten teilen.
0: Ich teile das, ich übernehme das.
2: Das ist gut.
0: Wenn man das auch teilweise Dreckarbeit nennt, wie ich am Boden und ich gehe hier
1: zurück. Nur wer sich kennt, kann Barrieren überwinden. Das ist ein ganz wichtiges Motto in deinem Leben. Das finde ich einfach großartig und das finde ich ganz toll. Wir sind schon fast am Ende unseres Podcasts heute. Und deswegen wäre die große Frage und Bitte an dich, vielleicht noch einen Appell an dieser Stelle.
0: Einfach aufeinander zugehen, miteinander sprechen und was ich sage, dass ich, sogar wenn ich Fotoausstellungen mache, ich beschrifte meine Fotos nicht. Ich erlaube Menschen schauen und Fragen stellen. Was ist das? Was sieht man hier? Was bedeutet das? Aufeinander umgehen, sich als Mensch betrachten, unabhängig von Nationalität, Sexualität und Religion, miteinander sprechen und verstehen, am Ende, wie in dieser auch Motto in meinem Leben ist, die Fremde ist es wahrscheinlich dein zukünftiger auch Freund, Mensch, den du kennst. Und ich denke, nichts in diesem Leben ersetzt menschliche Kontakt und direkte Dialog miteinander. Und hoffentlich Menschen lernen davon, dass niemand ist unerwünscht und niemand ist böse, sondern manche Menschen haben schlechte Erfahrungen gemacht und müssen einfach wieder zurück zur Realität und schönes Leben.
1: Ach, finde ich schön.
2: Das hast du schön gesagt und trotzdem sage ich, es gibt leider Gottes, gibt es einfach auch von Natur aus böse Menschen. Es gibt einfach Menschen, die sind einfach auf die Welt gekommen, um zu plagen.
1: Ja, und die werden meistens auch noch am ältesten.
2: Ne? Ja, leider Gottes ist das so. Ja, das Böse schläft auch nie, weiß man ja.
1: Armin Levy, unser Gast. Guck doch mal rein, armin-levy.de, das ist deine Seite im Internet unter anderem und folgt dir auch natürlich bei dem, was du so bei Social Media alles machst. Du bist ja wirklich, ich weiß gar nicht, du brauchst wahrscheinlich eine 9-Tage-Woche bei dem, was du alles so auf die Beine stellst. Vielen Dank, dass du heute Gast bist in unserem Podcast gewesen bist am 28. November. Legendär, finde ich. Ganz tolle Einblicke von dir. Vielen, vielen Dank dafür.
2: Dankeschön, Armin.
1: Und du bist jetzt dran, Stefan, hau raus.
2: Ich bin jetzt dran. Ich weiß zwar nicht, wie weit ihr es noch habt bis zur Rente, aber ich kann trotzdem sagen, egal wie lang, wieder ein Tag näher an der Rente.
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7: Ich bin Ursula Winkler. Nach der Unterzeichnung des Rahmenabkommens durch die USA und den Iran soll die Straße von Hormuz wieder öffnen und die USA haben die Seeblockade iranischer Häfen beendet. Die Kriegsparteien kommen voraussichtlich bald in der Schweiz zusammen.
8: Hier in den USA hagelt es Kritik am Abkommen mit dem Iran. Der Schiffsverkehr durch die Straße von Hormuz bleibt verhalten. Der Iran hat mehr Kontrolle über die Meerenge als vor dem Krieg. Das Regime in Teheran ist in neuer Besetzung weiterhin stabil an der Macht. Das Raketenprogramm ist intakt und über das Atomprogramm und die Uranbestände wird weiter verhandelt, wie vor dem Krieg. Im Libanon gab es unterdessen erneut israelische Angriffe und hier fragen viele, was sollte das Ganze? Tina Eck, USA.
7: Die EU verlängert ihre Wirtschaftssanktionen gegen Russland erstmals nicht nur um 6, sondern um 12 Monate. Eine entsprechende Entscheidung trafen die Staats- und Regierungschefs der Mitgliedstaaten am Abend bei ihrem Juni-Gipfel in Brüssel. In den vergangenen Jahren hatte stets der damalige ungarische Regierungschef Orbán eine einjährige Verlängerung blockiert. Der neue Ministerpräsident Mocsua gilt als deutlich russlandkritischer als sein Vorgänger, der enge Kontakte zu Kreml-Chef Putin pflegte. Nächster Streik im Tarifkonflikt im Handel. Heute ruft die Gewerkschaft Verdi unter anderem Beschäftigte der Möbelhauskette IKEA dazu auf, nicht zu arbeiten.
9: Milliardenumsätze, aber beim Personal komme davon so gut wie nichts an, gerade bei IKEA kritisiert Verdi. Das Möbelhaus stehe wirtschaftlich gut da, plane aber dennoch Stellen zu streichen. Die Gewerkschaft geht davon aus, dass sich in mehr als der Hälfte der deutschlandweit 54 IKEA-Filialen Mitarbeitende am Streik beteiligen. Das Unternehmen und auch der Handelsverband erwarten dennoch keine größeren Auswirkungen für Kunden, so wie es auch schon bei anderen Streikaktionen in dem laufenden Tarifkonflikt war. Jan-Henner Reitze, Nachrichtenredaktion.
7: Zum Fußball. Mit einem 4:1 gegen Bosnien-Herzegowina ist die Schweiz der K.O.-Phase der WM einen großen Schritt näher gekommen. Die Schweiz geht nun mit 4 Punkten ins letzte Gruppenspiel gegen Co-Gastgeber Kanada. Bosnien hat mit nur einem Zähler aus 2 Spielen dagegen keine guten Karten mehr. In der Partie davor hatten sich Tschechien und Südafrika 1:1 unentschieden getrennt. Zum Wetter, die aktuelle Vorhersage des Deutschen Wetterdienstes. Im Süden und Osten ist es teils klar, ansonsten eher bedeckt. Im Nordwesten und Westen gibt es teils kräftige Gewitter. Die Temperaturen sinken bis 13 Grad, in größeren Städten West- und Südwestdeutschlands kaum unter 20 Grad. Tagsüber wird es wieder schwül heiß, teils bis 38 Grad. Im Norden kann es immer wieder regnen. Ansonsten ist es oft sonnig, es kann aber Hitzegewitter geben. Am Samstag ähnlich, im Norden und Osten wolkig mit Schauern, ansonsten viel Sonne, aber auch weiterhin gewittrig bei Werten bis 38 Grad.
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3: Ich wundere mich, warum unser Intro immer noch nicht in den Charts ist. Aber ja, vielleicht kann es ja noch werden.
4: Guten Grund, glaube ich.
3: Es ist Freitag. Es ist Er hier und Imsen-Zeit. Ganz Deutschland und die ganze Schweiz sitzt jetzt vor dem Laptop, vor dem Handy, vor der Stereoanlage.
4: Und vor der Frage, mit der, was wollen die von uns?
3: Ja, sofern man damit streamen kann. Was wollen die eigentlich von uns? Und John und ich, wir taumeln immer noch mit stark geschwellter Brust nach unserem ersten Live-Podcast im Fitznauer Hof.
4: Unbedingt.
3: Durch die Gegend. Ihr konntet es ja auch schon bereits nachhören, wer nicht live dabei sein konnte. Zwei hervorragende Gäste, Thierry Karel, Herzchirurg, Gemeinderat von Fitznau und Alphornbläser und natürlich Schwingerkönig, Stahlbieger Christian Stucki.
4: Ja, und wenn ihr es nicht gehört habt, dann hört ihr es einfach nach. Ne? Ist ja kein Problem,
3: das jederzeit
4: nachzuhören.
3: Genau.
4: Podcast Folge 38 und 39.
3: Genau.
4: Lohnt sich.
3: Lohnt sich auf jeden Fall. Und dieses ganze Event wäre aber natürlich gar nicht möglich gewesen ohne eine ganz, ganz große Unterstützung. Nicht nur von unseren beiden Gästen und vom Raphael Herzog und seinem gesamten Team des Fitznauer Hofs, wo wir das durchführen konnten.
4: Ja, vielen Dank nochmal.
3: Genau, sondern vor allem auch die Kulturkommission Fitznau und der Stiftung Pro Fitznau, die uns da auch ja finanziell stark unterstützt haben.
4: Muss. Hm.
3: Genau. Und ich verneige mich auch immer noch und immer wieder ganz, ganz tief, so tief ich noch runterkomme, vor dir, lieber John, meinem ältesten noch lebenden Freund, wie ich es immer so schön sage. Du bist das Haar in meiner Suppe, der Kaugummi unter meiner Schuhsohle. Immer noch aktiv im Radio, aber nicht radioaktiv. Das ist ein geiler Spruch, oder?
4: Ja. Hallo, John. Hallo. Wenn ich jetzt ab jetzt lieb zu dir bin, komme ich dann in den Himmel?
3: Das weiß ich nicht.
4: Okay. Ausprobiert. Ja, heute ist der 1. Mai und ich muss dringend noch was nachtragen, bevor wir zu unserem fantastischen Gast kommen. Und zwar wurde ich mehrfach darauf hingewiesen, dass völlig zu Recht mit dem Kopf auf die Tischplatte geknallt. Wir hatten in einer der vergangenen Folgen darüber gesprochen, dass du dich bei DSDS beworben hattest und nicht genommen wurdest, weil du einfach, ja,
3: zu gut.
4: Du warst einfach zu gut.
3: Ja.
4: Und ich habe die Frage nicht gestellt, die auf dem Tisch lag. Sie lag vor mir. Ich hätte nur zugreifen müssen. Ich habe sie nicht gestellt. Bist du denn vor Dieter Bohlen aufgetreten? Und hatte
3: Nein. Die,
4: warum nicht?
3: Ich war, glaube ich, nicht mal gut genug, um vor die Hauptjury zu kommen.
4: Da,
3: also nochmal ja kurz für alle, die es nicht mitbekommen haben. Ich war jung und brauchte das Geld. Es war Staffel 2.
4: Ja.
3: Es ist, ich kann dir noch genau sagen, der 19. Juni 2003 war das Casting-Datum. Weil an dem Tag war mein Abiball, wo ich noch zu spät gekommen bin, dann fast bin. Aber ja, ich zu der Zeit war ich einfach sehr, sehr überzeugt von mir und dachte, ich gegen den Rest der Welt, das kann ja nicht so schwer sein.
4: Also ich finde das fantastisch.
3: Und bin dann auf den Boden der Tatsachen aufgekommen. Ja, aber ja, es war, wie es war. Es gab ganz viele Jurys. Es war in Berlin.
4: Jüren ist ja die
3: Jüren quasi.
4: Ne? Jüren, genau. Ja, man sagt ja auch, ne, nicht Krokus, sondern Kroken, die Kroken. Die Omen und Open. Und man sagt übrigens ab sofort auch nicht mehr Infos, sondern Infin. Die Infin. Also zumindest.
3: Und
4: wollen wir das durchsetzen für
3: und,
4: die Zukunft.
3: Und es ist auch eine Cola und zwei Kohlen?
4: Oder? Natürlich. Ja, absolut richtig. Omen und Open.
3: Ne? Ja. Naja, zurück zum Casting.
4: Ja, heute der 1. Mai. Unsere Hörerin Sarah aus Hamburg hat uns geschrieben. Und der R hier und Imsen at gmx.de. Moin, ihr zwei. Lustigen zwei. Eine Frage. Ihr kennt ja das Spiel Monopoly. Monopoly. Wird das nicht immer falsch betont? Es geht ja ums Monopol. Wäre dann Monopol-I nicht eigentlich richtig?
3: Oh Gott.
4: Ja.
3: Liebe Sarah, ich weiß es nicht, aber wir werden mal Sprachforscher einladen.
4: Ich sag, Sarah hat vollkommen recht. Wir werden uns ans Spielgericht in Den Haag wenden und eine sofortige Richtigstellung beantragen. Pirmin, bist du jemand, der im Hinblick auf eine sichere Niederlage beim Spiel die Nerven verliert oder tust du so, als würdest du deinem Gegenüber den Sieg gönnen?
5: Ja, vorab Monopoly gar nichts für mich. Das ist wirklich ein Spiel, das, nee, geht gar nicht. Weiß nicht wieso, aber da bin ich immer sofort sauer schon nach der ersten Runde.
4: Schon wenn das Geld verteilt wird
5: genau, eigentlich. Wirklich so, ey, also bei uns ist ja Zürich Paradeplatz das Hauptfeld oder das Gewinnerfeld und ist mir schon von Anfang an einfach nur unsympathisch, dorthin zu kommen.
4: Ja,
5: von dem her, nee. Und sonst Spiele, ich kann sehr gut verlieren, solange man nicht bescheißt.
4: Okay. Stefan ist ja anders, der kann nicht gewinnen.
3: Ich kann nicht gewinnen,
4: Leute, die können nicht verlieren, er kann nicht gewinnen. Das ist der große Unterschied hier. Pirmin Lötscher ist bei uns, bei Ehui, hätte ich fast gesagt, die Kurzform von Er hier und Imsen. Du bist Bestsellerautor, Helfer vieler Menschen in den unterschiedlichsten Lebenslagen. Achtsam im Alltag ist dein neues Buch. Bestseller, 3 einfache Schritte zu weniger Stress und mehr Gelassenheit. Kann und wird dein Buch unser aller Leben jetzt entscheidend verändern, Pirmin?
5: Ja, es wird vielleicht ein paar gute Impulse geben, dass wir wieder zurück zu uns finden. Ich glaube, wir sind alle sehr, sehr viel und schnell unterwegs und sehr viel im Außen unterwegs. Und der Sinn der Sache ist, dass auch das Thema Achtsamkeit mal wieder neutralisiert wird.
4: Ja.
5: Dass es wieder so für uns wahrnehmbar ist, wie wir es ja schon kennen. Und darum glaube ich nicht, dass es die Welt verändern wird, weil wir kennen es schon, es ist etwas Neues, aber es wird es vielleicht viele Menschen wieder da ihn zurückführen.
4: Also ich habe so den Eindruck, weil ich habe ja viele deiner Bücher gelesen, unter anderem auch das davor, Achte auf dich, was ich ganz toll finde. Ich habe so den Eindruck gewonnen, dass wir da wirklich alle nach diesen Möglichkeiten suchen, mal ein bisschen diesem alltäglichen Stress auch zu entfliehen. Dieser Druck, der irgendwann so normal ist im Leben, ne, man gewöhnt sich ja dran, der Mensch gewöhnt sich ja schnell an Druck auch und irgendwann wird es normal, ist es ja aber gar nicht. Ne?
5: Nee, ist nicht normal und wir gewöhnen uns leider auch an krank sein, an sich nicht gut fühlen, trotzdem weiterrennen, immer schneller, höher. Und ich glaube, der Schlüssel ist ja nicht, dass wir mehr tun, dass es uns besser geht. Sprich, nicht noch diese Stunde buchen, die mir dann hilft, dass ich runterkommen kann. Nicht noch zusätzlich irgendwo hingehen zu müssen, damit es mir besser geht, sondern wieder weniger zu tun, aber diese Dinge bewusster. Und da setzt die Achtsamkeit ganz natürlich an. Ja.
4: Ich habe hier tatsächlich eine Sprachnachricht für dich von jemandem, den du sehr gut kennst. Und los geht's.
6: Hallo, liebe Freund. Hallo, Pirmin. Hier ist Andi. Ich grätsche hier kurz rein in den Podcast von Stefan und John. Mein Satz an dich ist, die wichtigste Achtsamkeit, die ich tagtäglich auslebe in meinem Leben, ist...
5: Danke, Andi, für diese Sprachnachricht, da reinzugrätschen. Auf jeden Fall gibt es da schon morgen die erste Basis, die wichtig ist, also dass ich mich nach dem Aufstehen wieder mit mir zuerst verbinde, anstatt mit meinem Mobile Phone oder irgendwas anderes.
3: Ich habe mich gerade wiedererkannt, Entschuldigung. Leider nicht in der Connection zu sich selbst, sondern diese scheiß Gewohnheit, das Handy in die Hand nehmen, hast die Augen noch gar nicht offen und dann rennst du raus. Aber ich wollte dich gar nicht unterbrechen.
5: Nee, entschuldige bitte. Alles gut. Ich fühle mich super, wenn jemand genau das spürt oder kann sagen, okay, da bin ich jetzt ertappt geworden. Und wenn noch die Person im Raum ist, ist es noch besser.
3: Und wie stellst du das an? Wie machst du diese, was ist das für ein Ritual, was du da morgen für dich hast?
5: Also grundsätzlich ist das Mobile Phone hat nichts in meinem Schlafzimmer zu tun. Hat nichts nur mit mir zu tun. Ich finde auch mit Beziehungen und allem, wir haben im Schlafzimmer andere Dinge, die wir tun. Schlafen und reden oder was auch immer. Mhm. Egal. Ich habe einen klassischen Wecker. Der klingelt, wenn überhaupt. Meistens wache ich ja selbst von selbst auf. Und das Mobile Phone, das ist in der Küche am Ladegerät. Und bis ich in der Küche bin, geht ein Weg, weil ich gehe ja zuerst vom Bett auf meine Füße, von meinen Füßen dann irgendwo ans Fenster, öffne mal die Gardinen, nehme mal einen Atemzug, ganz natürlich, überhaupt nicht längsamer als sonst, und da gehe dann ins Bad. Und bis da hat ja niemand anderes mir etwas mitzuteilen als ich mir selbst.
4: Ja.
5: Also von dem her, eben, es ist im Alltag, darum achtsam im Alltag. Ich mache nicht mehr. Ich mache einfach das, was ich mache, viel bewusster. Und dann ist die 2 Minuten Dusche auch Wellness. Die 2 Minuten, das sind meine 2 Minuten. Da habe ich nicht schon Daten im Prozessor reingeladen, mein Kopf, den unter der Dusche dann dabei sind, sondern ich genieße diese 2 Minuten. Und dann darf es irgendwann dann nach dem Frühstück auch soweit sein. Die Dinge sind nicht schlecht. Nur wie wir sie verwenden.
4: Ja.
3: Das klingt so einfach.
4: Ja, das ist es wahrscheinlich auch. Ne? Ja. Man ist halt, oder was heißt man? Wir sind halt einfach Dinge anders gewohnt. Wir leben sie halt anders. Und ich glaube, die Kunst ist dann, sich darauf einzulassen, das mal auszuprobieren.
5: Ja, und keiner von uns wurde ja geboren mit diesem Teil in der Hand geboren, damit wir das immer nutzen, sondern es ist eine Sucht wie halt andere Süchte.
3: Ja, ja, und das ist so schleichend und man will sich ja auch selber mal so detoxen vom Handy und stellt dann fest, naja gut, jetzt hast du in der Gruppe, du organisierst vielleicht noch, wenn du in irgendwelchen Ehrenämtern bist, da musst du erreichbar sein, du musst kommunizieren. Das Handy einfach mal nicht zu benutzen, ist heutzutage gar nicht mehr so einfach. Man könnte es natürlich im Vorfeld auch kommunizieren und sagen, wenn ihr was wollt, schreibt mir eine Mail oder ich antworte immer am Wochenende oder weiß der Geier. Das ging ja vor 20 Jahren auch noch, dass die Leute trotzdem ihr Leben und das alles herum organisiert haben. Aber
5: ja, es geht ja nicht darum, dass wir sozial uns zurückziehen oder abkoppeln, sondern einen gesunden Umgang pflegen mit diesen Möglichkeiten. Ja. Oder? Das Ding wurde erfunden, um uns das Leben zu vereinfachen. Wie das Messer dazumals wurde erfunden, um Nahrung zu schneiden. Und jetzt ist die Eigenverantwortung bei jedem von uns. Wie nutze ich das? Wie nutze ich das Messer zum Nahrungsschneiden oder will ich jemandem damit wehtun? Oder vielleicht sogar mir selbst? Das Gleiche passiert mit diesen Hilfsmitteln, sei es das Mobilephone, KI, was auch immer. Hey, wow, super, mega. Ich liebe die Dinger. Aber wann?
4: Ja.
5: Und ich meine, ich muss auch Tickets kaufen damit im Zug, in der Straßenbahn. Aber dann ist mein Phone auf Fokus, dass in der Zeit, wenn ich das löse, nicht noch Nachrichten reinpoppen, die mich dann wieder wegholen von dem, was gerade wichtig ist.
4: Ja, Pirmin Lötscher, Bestseller-Autor. Und ich bin, also wir sind natürlich sehr stolz, dass du heute bei uns bist, im Podcast Er hier und Imsen. Viele Bücher geschrieben, viele Bücher, die wirklich Spaß machen, die man sehr, sehr gut durchlesen kann, sich auch oft wiederfindet und an vielen Momenten auch selber mitmachen kann. Hier zum Beispiel meine Tagesziele, meine Wochenziele, das ist ja auch alles gestützt. Das hilft ja wirklich, das ist ja Wahnsinn. Ich habe es selber ausprobiert, bin komplett begeistert. In deinem Buch Vorher achte auf dich, bin ich an einem Zitat hängen geblieben, das fand ich wirklich super, von Ansgar Simon Freigericht. Das beste Mittel gegen Stress hat 4 Buchstaben. Nein.
3: Nein.
4: Hier stehen zwischendurch immer so Weisheit und Sprüche drin, das finde ich einfach super.
5: Genau.
4: Ne? Nein, und es liest sich so leicht und es ist so schwer auszuüben eigentlich. Ne? Also,
3: ja, es ist wie mit allem, alles, was einen belastet. Man muss es einfach nicht tun. Klingt so einfach, ist es nicht immer. Pirmin, du hast ein Unternehmen gegründet mit einem langjährigen Freund und Kollegen.
4: Aldi Christian.
3: Liv oder Life, wie sprichst du es selber aus?
4: Liv.
3: Ja. Liv, also Life Inspired Values. Und ist das Ergebnis eines ja doch recht langen Wegs, den du hinter dir hast, der am Ende dazu geführt hat, dass du zu dir gefunden hast wieder? Und ich glaube, dass ganz viele Menschen, die sich deiner Hilfe bedienen, genau wissen, worum es geht. Jeder hat oder viele hatten sicherlich mal eine Phase, ich auch, wo man zurückblickt und sagt, ja, war nicht alles so, wie man es vielleicht gerne gehabt hätte. Und mein Satz an dich jetzt, mein erster wäre, wenn du deinem 18-jährigen Ich nochmal über den Weg laufen könntest, würdest du ihm mitgeben?
5: Mach es nochmals genauso. Auch wenn es richtig weh gemacht hat. Also ich war ja sehr, sehr unachtsam unterwegs, so bis 23-jährig. So auch ein riesen Ego, vielleicht ein bisschen DSDS-Erlebnis.
4: Party Animal eigentlich.
5: Ja, genau. Ja, ja. Und ich schaffe alles und ich bin eh der Beste und ja,
4: teure. Aber ist das nicht normal für das Alter?
5: Glaube ich auch.
4: Bis auf die, wo man gleich Fieber messen möchte, weil die nur in der Ecke sitzen.
5: Genau.
4: Aber ansonsten?
5: Ich glaube auch. Also da gibt es halt wirklich Menschen, die da dann ein bisschen halt übertreiben. Da war ich jetzt einer von denen, weil ich war halt im Event-Business tätig, auch in der Zeit. Und da habe ich auch immer gesehen, wie alle Party machen. Und dann, wenn ich mal frei hatte und Party machen konnte, dann habe ich kompensiert. Das heißt, dann war ich dran.
4: Ja.
5: Richtig, richtig, richtig. Also mein Körper...
4: Exzess.
3: Auch alles, was auch Gott verboten hat.
5: Ja, auch mit Betäubungsmitteln
4: ja.
5: und so, die mir geholfen haben, dass es noch länger geht.
4: Ja.
5: Oder man angefangen so mit, als ich 16 war, war ja das so Jugenddiskus, da gab es Coca-Cola bei uns, Fanta, Sprite und Pommeschips. Dann mit 23 waren es immer noch Coca-Cola, aber nicht mehr in derselben Konsistenz. Und von dem her halt sehr viel Raubbau gemacht an meinem Körper, auch mental. Und dann hat es mich so richtig, richtig hingeworfen. Also ich war ja 2 Jahre wirklich weg von der Welt, raus, krank, Herzprobleme, Panikattacken, psychische Probleme. Die Zeit war alles andere als lustig. Aber im Nachgang die wichtigste Zeit meines Lebens.
4: Game Changer.
5: Und ich glaube, das, Stefan, hast du auch erlebt. Das sind so Dinge, die man, ja, manchmal muss man so richtig eins auf den Deckel bekommen, sonst lernt man es nicht. Und ich wäre dann irgendwie so weitergegangen und dann wäre es viel ungesünder geworden, als halt in dieser kurzen, intensiven Zeit.
4: Also du bist aber dann auch jemand, der sich wie Münchhausen selber aus dem Sumpf gezogen hat, ne? Also du hast dann auch selbst dafür gesorgt, dass es dir besser geht und die richtigen Schritte eingeleitet. Das muss ja dann auch aus dir selbst kommen. Das kann ja niemand anders sagen, jetzt mach mal. Sondern das sind ja die Momente, wo du selbst merkst, mein Leben kann so nicht weitergehen. Und wenn ich ja noch ein bisschen weiterleben möchte, dann muss ich jetzt was Entscheidendes ändern. Und dann natürlich auch die Idee, das weiterzugeben. Ne?
5: Ja, also ich meine, ich hatte in der Zeit schon viele Menschen, die mir versucht haben zu helfen, aber der Game Changer war dann, als ich gemerkt habe, ich selbst muss vor allem in meinem Kopf einiges ändern, damit ich gesund werden kann. Weil ich habe mir ja immer den alten Pirmin zurückgewünscht, der Pirmin, der überall alles dabei sein konnte. Und erst als ich entdeckt habe, dass der Pirmin ein gewisses Maß zwischen dabei sein, ich bin heute noch gerne auch mal schön im Ausgang und so, aber ich weiß einfach, wo die Grenzen anders sind. Erst als ich wusste, okay, ein neuer Pirmin darf kommen, dann habe ich meine Schritte bewusst gewählt und auch angebracht. Es war ein langer Weg, es war nicht so einfach, oh, Erkenntnis, morgen wieder gut, sondern oh, Erkenntnis und jetzt, es war harte Arbeit auch über mehrere Jahre. Und dann ja, kam der Punkt, dass ich einfach mal meine Geschichte für mich selbst aufgeschrieben habe als Verarbeitung. Schreiben ist wie früher Tagebuch schreiben, halt einfach was hilft, gewisse Dinge loszulassen. Ja. Das habe ich gemacht. Das gab am Schluss.
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8: Ich bin Ursula Winkler. Die Vereinbarung zwischen den USA und dem Iran sieht ein Ende der Kämpfe und die Öffnung der Straße von Hormuz vor. Das sei ein großer Schritt nach vorn, dass dort die Waffen schweigen, dass auch die freie Durchfahrt durch die Straße von Hormuz wieder gewährleistet wird, sagte Bundeskanzler Merz vor einem Treffen der Staats- und Regierungschefs der EU in Brüssel.
9: Und damit das auch so bleibt, kann Deutschland einen Beitrag leisten, etwa bei der Minenräumung. Dazu braucht es ein Mandat des Bundestags, betont Merz. Und das werde in Ruhe in Deutschland beraten werden, auch im Lichte der Entwicklungen der nächsten Tage. Nach der Verkündung des Abkommens zwischen den USA und dem Iran hat US-Vizepräsident Vance den offiziellen Beginn der nächsten Verhandlungsphase verkündet. Innerhalb von 60 Tagen sollen Streitpunkte wie die Zukunft des iranischen Atomprogramms geklärt werden. Dirk Zeitler, Berlin.
8: Die EU verlängert ihre Wirtschaftssanktionen gegen Russland erstmals nicht nur um 6, sondern um 12 Monate. Eine entsprechende Entscheidung trafen die Staats- und Regierungschefs der Mitgliedstaaten am Abend bei ihrem Juni-Gipfel in Brüssel. In den vergangenen Jahren hatte stets der damalige ungarische Regierungschef Orbán eine einjährige Verlängerung blockiert. Der neue Ministerpräsident Mocsua gilt als deutlich russlandkritischer als sein Vorgänger, der enge Kontakte zu Kreml-Chef Putin pflegte. Ein erster Entwurf des SPD-geführten Arbeitsministeriums zur Reform der Arbeitszeit stößt auf Kritik aus der Wirtschaft und von der Union. Arbeitgeberpräsident Dulger nennt den Entwurf etwa eine Ansammlung gewerkschaftlicher Maximalpositionen.
10: Gesetzliche Vorschriften zur Arbeitszeit flexibler machen, das haben sich Union und SPD in ihrem Koalitionsvertrag vorgenommen und das Thema hat schon große Diskussionen ausgelöst. Nach dem ersten Entwurf soll die maximale Arbeitszeit von 8 Stunden pro Tag grundsätzlich bestehen bleiben, ist für Arbeitgeber und Gewerkschaften aber einfacher werden, stattdessen tariflich eine maximale Wochenarbeitszeit zu vereinbaren. Neben der Arbeitgeberseite geht das auch der Union nicht weit genug. Tenor auch in Berufen ohne Tarifbindung müsse mehr Flexibilität her. Jan-Henner Reitze, Berlin.
8: Zum Fußball. Mit einem 4:1 gegen Bosnien-Herzegowina ist die Schweiz der K.O.-Phase der WM einen großen Schritt näher gekommen. In der Partie davor hatten sich Tschechien und Südafrika 1:1 unentschieden getrennt. Zum Wetter, die aktuelle Vorhersage des Deutschen Wetterdienstes. Im Süden und Osten ist es teils klar, ansonsten eher bedeckt. Im Nordwesten und Westen gibt es teils kräftige Gewitter. Die Temperaturen sinken bis 13 Grad, in größeren Städten West- und Südwestdeutschlands kaum unter 20 Grad. Tagsüber wird es wieder schwül heiß, teils bis 38 Grad. Im Norden kann es immer wieder regnen. Ansonsten ist es oft sonnig, es kann aber Hitzegewitter geben. Am Samstag ähnlich, im Norden und Osten wolkig mit Schauern, ansonsten viel Sonne, aber auch weiterhin gewittrig bei Werten bis 38 Grad.
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